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1: Um 3 Uhr mit Juliette Groß. Die Vorsitzenden der Unionsparteien haben sich auf einen Kandidaten für den Fraktionsvorsitz im Bundestag geeinigt. Es ist der bisherige Kanzleramtsminister Thorsten Frey. Er wird sich in der kommenden Woche in einer Sondersitzung der Unionsfraktion zur Wahl stellen. Das Amt muss neu besetzt werden, weil Jens Spahn zurückgetreten ist. Innerhalb der Union gab es heftige Kritik an seiner Entscheidung, ein gemeinsames Kind mit seinem Ehemann von einer Leihmutter in den USA austragen zu lassen. Wer Nachfolger Freis als Kanzleramtsminister werden soll, ist noch nicht bekannt. Die US-Regierung will Saudi-Arabien dabei helfen, ein ziviles Atomprogramm aufzubauen. Die Energieminister beider Länder haben ein Abkommen dafür unterzeichnet. Darin wird laut US-Energieminister Wright sichergestellt, dass Saudi-Arabien keine Atomwaffen herstellt. Im US-Parlament könnte es Widerstand gegen das Abkommen geben, denn viele Abgeordnete lehnen es ab, atomare Technologie im Nahen Osten auszuweiten. Bundesaußenminister Wadephul besucht heute Südafrika. Es ist die letzte Station seiner 4-tägigen Afrika-Reise. Aus der Nachrichtenredaktion Thorsten Lange.
2: Südafrika ist der mit Abstand wichtigste Wirtschaftspartner Deutschlands auf dem afrikanischen Kontinent. Und entsprechend sieht das Programm aus. Der CDU-Politiker wird zunächst Siemens Energy besuchen und sich die Produktion zeigen lassen. Das Unternehmen baut dort unter anderem Turbinen und Generatoren für Kraftwerke, stattet Solar- und Windparks aus. Politisch eint beide Länder, dass sie bei Konflikten auf Zusammenarbeit setzen und nicht so sehr auf Alleingänge.
1: In der Eurozone werden in 2 Jahren neue Geldscheine eingeführt. Darüber, wie sie aussehen werden, können die Bürger und Bürgerinnen mitentscheiden, und zwar von heute Nachmittag an. Aus der ARD-Finanzredaktion Klaus-Rainer Jakisch.
3: Die künftigen Euroscheine werden entweder europäische Persönlichkeiten und Kulturräume oder europäische Flüsse und Vögel sowie europäische Institutionen zieren. Ein Auswahlgremium suchte aus Tausenden von Entwürfen und Ideen insgesamt 10 verschiedene Vorlagen für die neue Banknotenserie aus. Ihre Einführung ist nach aufwendigen Tests und Sicherheitsverfahren aber erst ab Ende 2028 geplant. Zuvor haben auch die rund 350 Millionen Bürgerinnen und Bürger der Eurozone ein Mitspracherecht. Auf der Internetseite der Europäischen Zentralbank können Sie ab heute Nachmittag mitbestimmen, welche Motivserie sich durchsetzen soll.
1: Das waren die Nachrichten. Das Wetter in Deutschland. Gebietsweise trocken, zum Teil noch Schauer, kaum Gewitter, Tiefstwerte 15 bis 8 Grad. Am Tage mehr Wolken und etwas Regen im Südwesten und im Ostseeumfeld, oft heiter. Höchstwerte 18 bis 24 Grad, im Südwesten bis 27 Grad. Am Freitag freundlich. Es ist 3.03 Uhr.
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1: Um 4 Uhr mit Juliette Groß. Mitten im Iran-Krieg haben die USA und Saudi-Arabien ein Atomabkommen geschlossen. Das hat das US-Energieministerium mitgeteilt. Demnach geht es um ein ziviles Programm. Es werde sichergestellt, dass Saudi-Arabien keine Atomwaffen entwickeln könne. Aus der Nachrichtenredaktion Pascal Küpper.
2: Schon länger war über ein solches Abkommen diskutiert worden. Jetzt ist die Rede von einer jahrzehntelangen Partnerschaft mit milliardenschweren Aufträgen für die US-Atomindustrie. Nach amerikanischen Angaben wird es Saudi-Arabien ermöglicht, Reaktoren zu bauen, Uran anzureichern und radioaktive Abfälle wieder aufzubereiten. Die Sorge vor einem Wettrüsten im Nahen Osten ist groß. Saudi-Arabiens Kronprinz bin Salman hat zwar mehrfach gesagt, sein Land strebe keine Atomwaffen an, aber im Falle einer iranischen Atombombe wolle man gleichziehen.
1: Die Vorsitzenden der Unionsparteien haben sich auf einen Kandidaten für den Fraktionsvorsitz im Bundestag geeinigt. Es ist der bisherige Kanzleramtsminister Thorsten Frey. Er wird sich in der kommenden Woche in einer Sondersitzung der Unionsfraktion zur Wahl stellen. Das Amt muss neu besetzt werden, weil Jens Spahn zurückgetreten ist. Innerhalb der Union gab es heftige Kritik an seiner Entscheidung, ein gemeinsames Kind mit seinem Ehemann von einer Leihmutter in den USA austragen zu lassen. Wer Nachfolger Freis als Kanzleramtsminister werden soll, ist noch nicht bekannt. Bundesaußenminister Wadephul besucht heute Südafrika. Es ist die letzte Station seiner viertägigen Afrika-Reise. Aus der Nachrichtenredaktion Thorsten Lange.
3: Südafrika ist der mit Abstand wichtigste Wirtschaftspartner Deutschlands auf dem afrikanischen Kontinent. Und entsprechend sieht das Programm aus. Der CDU-Politiker wird zunächst Siemens Energy besuchen und sich die Produktion zeigen lassen. Das Unternehmen baut dort unter anderem Turbinen und Generatoren für Kraftwerke, stattet Solar- und Windparks aus. Politisch eint beide Länder, dass sie bei Konflikten auf Zusammenarbeit setzen und nicht so sehr auf Alleingänge.
1: Die EU-Kommission hat der milliardenschweren Übernahme des Hollywood-Konzerns Warner Brothers durch den Konkurrenten Paramount zugestimmt, allerdings unter Auflagen. Paramount muss seine Beteiligung am Filmverleiher United International Pictures aufgeben. Denn die EU-Kommission befürchtet, dass das Unternehmen nach der Übernahme schlechtere Konditionen für die Kinobetreiber durchsetzen könnte, zum Nachteil der europäischen Verbraucher. Im Bereich der Filmproduktion sieht die Kommission dagegen keine Gefahr für den Wettbewerb. Das waren die Nachrichten. Das Wetter in Deutschland. Am Tage mehr Wolken und etwas Regen im Südwesten und im Ostseeumfeld oft heiter. Höchstwerte 18 bis 24 Grad. Im Südwesten 27 Grad. Am Freitag freundlich. Es ist 4.03 Uhr.
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1: Um 5 Uhr mit Juliette Groß. Mitten im Iran-Krieg haben die USA und Saudi-Arabien ein Atomabkommen geschlossen. Das hat das US-Energieministerium mitgeteilt. Demnach geht es um ein ziviles Programm. Es werde sichergestellt, dass Saudi-Arabien keine Atomwaffen entwickeln könne. Aus der Nachrichtenredaktion Pascal Küpper.
2: Schon länger war über ein solches Abkommen diskutiert worden. Jetzt ist die Rede von einer jahrzehntelangen Partnerschaft mit milliardenschweren Aufträgen für die US-Atomindustrie. Nach amerikanischen Angaben wird es Saudi-Arabien ermöglicht, Reaktoren zu bauen, Uran anzureichern und radioaktive Abfälle wieder aufzubereiten. Die Sorge vor einem Wettrüsten im Nahen Osten ist groß. Saudi-Arabiens Kronprinz bin Salman hat zwar mehrfach gesagt, sein Land strebe keine Atomwaffen an, aber im Falle einer iranischen Atombombe wolle man gleichziehen.
1: Die Vorsitzenden der Unionsparteien haben sich auf einen Kandidaten für den Fraktionsvorsitz im Bundestag geeinigt. Es ist der bisherige Kanzleramtsminister Thorsten Frey. Er wird sich in der kommenden Woche in einer Sondersitzung der Unionsfraktion zur Wahl stellen. Das Amt muss neu besetzt werden, weil Jens Spahn zurückgetreten ist. Innerhalb der Union gab es heftige Kritik an seiner Entscheidung, ein gemeinsames Kind mit seinem Ehemann von einer Leihmutter in den USA austragen zu lassen. Wer Nachfolger Freis als Kanzleramtsminister werden soll, ist noch nicht bekannt. Bundesaußenminister Wadephul besucht heute Südafrika. Es ist die letzte Station seiner viertägigen Afrika-Reise. Aus der Nachrichtenredaktion Thorsten Lange.
3: Südafrika ist der mit Abstand wichtigste Wirtschaftspartner Deutschlands auf dem afrikanischen Kontinent. Und entsprechend sieht das Programm aus. Der CDU-Politiker wird zunächst Siemens Energy besuchen und sich die Produktion zeigen lassen. Das Unternehmen baut dort unter anderem Turbinen und Generatoren für Kraftwerke, stattet Solar- und Windparks aus. Politisch eint beide Länder, dass sie bei Konflikten auf Zusammenarbeit setzen und nicht so sehr auf Alleingänge.
1: Waldbrände sorgen weiterhin in mehreren europäischen Ländern für Gefahr. An der französischen Atlantikküste bei Bordeaux sind am Nachmittag mehrere Orte und auch ein Campingplatz mit 3.500 Urlaubern evakuiert worden. Auch ein Strand, an dem sich 600 Fahrzeuge befanden, wurde geräumt. Auch Spanien kämpft weiter mit zahlreichen Bränden. Laut Rettungsdienst mussten unter anderem im Südwesten von Madrid mehrere Gemeinden evakuiert werden. Das waren die Nachrichten. Das Wetter in Deutschland. Tagsüber mehr Wolken und etwas Regen im Südwesten und im Ostseeumfeld oft heiter. Höchstwerte 18 bis 27 Grad. Am Freitag freundlich Richtung Norden ein paar Schauer. Im Norden 19 bis 30 Grad. Am Samstag freundlich. Im Norden vereinzelt Schauer. Es ist 5.03 Uhr.
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1: Wenn draußen die Sommerhitze drückt, zieht es mich auf meinen Radtouren in die offenen Dorfkirchen entlang der Strecke. Die stille Kühle im Kirchenschiff tut einfach gut. Jetzt in den Sommerferien gehe ich dort aber auch auf Entdeckungsreise. Die Fotosommeraktion unserer Landeskirche heißt »Was kreucht und fleucht«. Und gesucht wird diesmal die Tierwelt im Kirchenraum. Egal, ob Kreaturen aus Holz, Stein oder auf alten Gemälden, wer sich umschaut, macht Entdeckungen. Da schaut eine geschnitzte Maus unter den Bänken hervor. Hier trägt ein steinerner Löwe das Taufbecken und eine goldene Taube flattert von der Kanzel. Und dann hockt direkt daneben, völlig unbeeindruckt von der großen Kunst, eine beeindruckende Hausspinne und webt ihr Netz am Altarkreuz. Was halt so kreucht und fleucht. Gottes Schöpfung. Uns geschenkt, sie zu bewahren und uns dran zu freuen. Die Idee der Sommeraktion? Wer ein Tier findet, zückt das Smartphone, macht ein Foto und lädt es auf der Internetseite der EKM hoch. Dort kann man sich schon durch viele tierische Fundstücke scrollen, auch vom Sofa aus. Gestern habe ich in der Galerie sogar eine rosa Hello Kitty-Figur entdeckt, auf der Orgelempore in Schönebeck. Und ein lebendiges Turmfalkenbaby in Krawinkel. Sehr, sehr süß. Einen schönen, entdeckungsreichen Tag für Sie.
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1: Um 6 Uhr mit Ralf Valencia. Nach dem Brand eines Batteriespeichers in Bautzen stufen Experten die Großspeichertechnik weiterhin als sicher ein. Stefan Wolf vom Kompetenznetzwerk Lithium-Ionen-Batterien erklärte im MDR, dass moderne Anlagen deutlich besser vor Überhitzung geschützt seien als ältere Modelle. Auch der Zittauer Professor für Elektroenergiesysteme Uwe Schmidt verwies auf die strengen deutschen Sicherheitsvorgaben. Demnach haben sich die Überwachungs- und Kühlsysteme in den vergangenen Jahren stark verbessert. In Bautzen waren am Dienstag 4 Stromspeicher aus bislang ungeklärter Ursache in Brand geraten. Die Löscharbeiten sind mittlerweile abgeschlossen. Die US-Regierung will Saudi-Arabien dabei helfen, ein ziviles Atomprogramm aufzubauen. Die Energieminister beider Länder haben ein Abkommen unterzeichnet. Wie US-Energieminister Chris Wright mitteilte, ist sichergestellt, dass Saudi-Arabien keine Atomwaffen herstellen wird. Im US-Parlament könnte es Widerstand gegen das Abkommen geben. Viele Abgeordnete lehnen es ab, atomare Technologie im Nahen Osten auszuweiten. Das US-Militär hat die 12. Nacht in Folge militärische Ziele im Iran angegriffen. Nach US-Angaben sollen die Attacken weitere iranische Angriffe auf Handelsschiffe verhindern. US-Präsident Donald Trump drohte zeitgleich mit der Zerstörung von Brücken und Kraftwerken, sollte der Iran Schiffe in der Meerenge beschießen. Unterdessen spitzt sich auch die Lage im Roten Meer zu. Dort griff die jemenitische Houthi-Miliz 2 saudische Tanker an. Die Houthi sind mit dem Iran verbündet. Der Ölpreis stieg auf den höchsten Stand seit mehr als 6 Wochen. Thüringens Umweltminister Thilo Kummer hält daran fest, dass Wasserentnahmen aus Flüssen und dem Grundwasser für die Industrie kostenlos bleiben. Kummer sagte dem MDR, Thüringen habe auch ohne den sogenannten Wassercent den niedrigsten Pro-Kopf-Wasserverbrauch in Deutschland. Kritik kommt dagegen vom Umweltökonom Erik Gavel. Er betonte, knappe Güter dürften nicht gratis vergeben werden. Hintergrund ist die anhaltende Trockenheit. Zuletzt schränkten mehrere Landkreise die Wassernutzung für Privatleute ein. In Süd- und Westeuropa wüten weiter zahlreiche große Waldbrände. An der französischen Atlantikküste bei Bordeaux sind nach Behördenangaben mehrere Campingplätze vorsorglich geräumt worden. Über 4000 Urlauber seien betroffen. Zudem mussten den Angaben zufolge auch mehr als 700 Einheimische ihre Häuser verlassen. In Spanien wurde wegen eines weiteren Waldbrandes südwestlich von Madrid mehrere Gemeinden evakuiert. Das waren die Nachrichten.
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2: Das Wetter zeigt sich jetzt zurzeit auf dem Brocken noch bedeckt und neblig bei 6 Grad. Chemnitz meldet stark bewölkt, Sprühregen 12 Grad. Dresden nach Regen 14, Eisenach nach Sprühregen 13, Erfurt bedeckt 12. Fichtelberg auch leichter Regen 8 Grad, Gera wolkig 13, Görlitz nach Regen 13 Grad, in Halle haben wir es 14 Grad, in Leipzig auch. Magdeburg meldet auch bedeckt 14 Grad, Meiningen wolkig 12 Grad. Heute wird es bewölkt bleiben. Später kommen wohl ein paar Aufheiterungen dazu. Vor allem in Sachsen aber Schauer und Gewitter zu erwarten. 18 bis 22 Grad. Und morgen gibt es dann nochmal reichlich Sonne. Da bleibt es meistens trocken bei dann schon wieder 22 bis 26 Grad. Wir schauen auf die Straßen. Der MDR Kulturverkehrsservice hat genau eine Meldung, und zwar von der B188. Die ist zwischen Jewenitz und Hottendorf nach einem Unfall gesperrt. Ansonsten freie Fahrt. 6 Uhr und 3 haben wir's.
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2: Mit Julia Hämmerling. Guten Morgen allerseits.

MDR Kultur am Morgen, 6.06 Uhr haben wir es. Herzlich willkommen hier bei uns. Können Sie sich noch an Ihr erstes Lieblingskuscheltier erinnern? Es gibt so eine Art Kuscheltier, obwohl dafür fast zu groß, das bis nach New York und zwar als DDR-Design-Wunder gewandert ist. Das Rupfentier. Das war mal für einen therapeutischen Kontext gedacht, aber es kann einfach so viel mehr als das. Es kann auch einfach mal ganz doll lieb gehabt werden. Aus der Welt des DDR-Designs präsentieren wir Ihnen gleich das Rupfentier in einer ganz wunderbaren Serie, die gerade bei uns läuft. Außerdem aber erst einmal unsere Medienschau. In der aktuellen Medienschau geht es heute, wie soll es auch anders sein, um den Nachfolger von Jens Spahn, um den jetzigen Kanzleramtschef Thorsten Frei. Gleich mehr in der Medienschau und hier ist Beyoncé mit Blackbird.

0: MDR Kultur, morgen 6.09 Uhr. Er hat etwas in Anspruch genommen, was eigentlich sein Amt per se abgelehnt hat. Er hat sich eine Leihmutter besorgt und dann eine Familie versucht zu gründen. Jens Spahn von der CDU hat seinen politischen Posten dafür aufgegeben. Am Wochenende war der Unionsfraktionschef nach viel Kritik dann zurückgetreten. Sein Nachfolger soll jetzt Thorsten Frei werden, der aktuelle Kanzleramtschef. Und dazu hören Sie jetzt Stimmen aus den heutigen Medien.
1: Spiegel Online kommentiert: Gut daran ist, dass Frei nicht mehr das Kanzleramt leitet. Er war damit überfordert, die Regierungsarbeit zu koordinieren. Das Chaos des ersten Regierungsjahres geht auch auf sein Konto. Unklar bleibt, warum ihn diese Bilanz für den Fraktionsvorsitz qualifizieren sollte. Auch da wird es darum gehen, die eigenen Leute bei Laune zu halten und den Koalitionspartner mitzunehmen. Der Kanzleramtschef muss Politik nach innen durchsetzen. Der Fraktionschef muss sie auch nach außen verkaufen. Das liegt Frei eher. Auch die Magdeburger Volksstimme schaut kritisch auf seine Zeit im Kanzleramt und meint: Frei rangiert als Kanzleramtsminister hart an der Grenze zur Fehlbesetzung. Zu viele Kommunikations- und Abstimmungspannen zwischen den Ministerien muss er sich ankreiden lassen. Was Frei zum Wunschkandidaten von Merz macht, ist aber nicht allein dieser Umstand. Im Gegensatz zum ehrgeizigen Jens Spahn, der gerne selbst Kanzler geworden wäre, gilt Frei als vorbehaltlos loyaler Merz-Vertrauter. Und davon gibt es in der ersten Reihe der Unionspolitiker nicht mehr viele. Die Leipziger Volkszeitung schreibt: Friedrich Merz und Markus Söder haben für die Nachfolge von Jens Spahn eine naheliegende Entscheidung getroffen. Thorsten Frei tut dem Kanzler gut und dem bayerischen Ministerpräsidenten nicht weh. Das Votum ist sicher eine Chance, die Koalition wieder in die Spur zu bekommen, aber vermutlich ist sie auch die letzte. Die Rheinzeitung betont: Einfach wird es für Frei nicht. Die AfD hat Oberwasser, die SPD ist kein einfacher Regierungspartner für die Union. Auch Alexander Dobrindt wäre eine sehr gute Wahl gewesen. Doch einen erfolgreichen Unionsinnenminister nun nach einem Jahr wieder abzuberufen, in der Bevölkerung hätte man das auch nicht verstanden. Und die Thüringer Allgemeine meint: Frei war als parlamentarischer Geschäftsführer eine Idealbesetzung. Ein kluger Diplomat, ein ruhig-pulsiger Jurist. Jetzt muss der Mann aus dem deutschen Südwesten zeigen, dass die Erwartungen an ihn nicht erneut enttäuscht werden. Frei muss sich erst noch von Merz freischwimmen, wenn er im neuen Job Statur gewinnen will.
0: Stimmen aus den heutigen Medien zum neuen Amt von Thorsten Frei. Kiefer Sutherland ist das hier. Goodbye, California. Ich wünsche Ihnen guten Morgen, 6.12 Uhr.

Kiefer Sutherland ist in diesem Jahr mit einem neuen Album an den Markt gegangen. Es heißt Grey und daraus haben Sie gerade Goodbye California gehört. 6:16 Uhr haben wir es.

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1: Tja, nach dem Mauerfall hat ein großes stilistisches Umdenken stattgefunden bei den Leuten der damals neuen Bundesländer. Da waren auch die kleinen und großen Kuscheltiere plötzlich nicht mehr in. Da kam dann der Teddybär, super weich, die Barbie und so weiter. Viele haben ihr Rupfentier auch entsorgt. So eine Schweinerei finden wir, denn das Rupfentier ist neben den Qualitäten als bester nichtsprachlicher Freund einfach mal auch ein wunderbares DDR-Designobjekt. In den letzten Jahren wurde das Rupfentier auch immer populärer und immer wichtiger in deutschen Museen, wo mittlerweile eine ganz große Vielfalt gesammelt und erforscht wird. Unsere fünfteilige Sommerserie hier bei MDR Kultur begrüßt also heute ganz offiziell das Rupfentier, das eben Formgestaltung und Lebensgefühl des DDR-Designs ausdrückt. Die ersten Freunde für das Rupfentier waren allerdings keine Designinteressierten, sondern einfach Kindergartenkinder in der DDR. Die Tiere aus groben Sackleinen stammten dann eben aus den Händen von Renate Müller. Die hat Elefanten gemacht, Nilpferde oder Krokodile und das macht sie heute noch. Damals in den 1970ern ging das Ganze los mit dem Willen, das zu einem therapeutischen Spielzeug für Kinder zu machen, hat auch gut geklappt. Und dass ihre Tiere aber mal in New York ausgestellt werden würden, das hatte sich die Thüringer wirklich nicht träumen lassen. Bis heute arbeitet Renate Müller als Spielzeuggestalterin in ihrer Werkstatt in Sonneberg. Und da hat Katrin Engelhardt sie besucht.
2: Die Erfolgsgeschichte der Rupfentiere beginnt in den 50er Jahren an der Sonneberger Spielzeugfachschule. Helene Häusler, vom Bauhaus beeinflusst, gibt ihren Studentinnen Zuckersäcke. So entstehen die ersten Tiere. Ein Nashorn, eine Ente und ein Würfel. Ausgestopft mit Holzwolle, verziert mit Lederteilen. Zwischen all den Sonneberger Plüschtieren waren die derben Rupfentiere etwas völlig Neues.
3: Also Rupfen ist eigentlich ein Gewebe, was aus dem Mittelalter stammt. Ein einfaches leinenbindiges Gewebe, Naturzellwolle mit Jute. Und die ganze Idee war halt, Materialkontraste zu schaffen in Kombination mit Leder. Eine
2: Etage höher. Nach dem Studium entwickelt Renate Müller im familieneigenen Betrieb, der später verstaatlicht wird, ihre eigene Kollektion. Die neuen Modelle wie Nilpferd, Seehund oder Krokodil baut sie zusammen mit Ärzten und Therapeuten. Denn die bis zu 10 Kilo schweren Rupfentiere sind nicht nur schön, sondern auch therapeutisch wertvoll und speziell für behinderte Kinder geeignet. Man kann die Tiere wenden, drehen, auf ihnen sitzen, klettern, wippen und rutschen und mit allen Sinnen erfahren.
3: Also Kinder lernen dran, sich aufzurichten, zum Beispiel Spastiker oder so, können sich an den Wulstnähten festkrallen, an den Griffen, an den Ohren, haben eine Hilfe zum Aufstehen, aber trotzdem müssen sie ausbalancieren. Ja, es ist jedes Detail durchdacht und kann auch ein blindes Kind, was hinten drauf sitzt, kann halt diesen rauen Rupfen spülen, es kann die Nähte abtasten, es kann den Griff benutzen, die Ohren fühlen.
2: So gutes Spielzeug war heiß begehrt. Viele Tiere kamen in Kindergärten oder Krankenhäuser, die meisten jedoch wurden ins westliche Ausland exportiert. Nach der Wende kaufte die quirlige Designerin die Rechte für ihr Sortiment zurück und nach einer schwierigen Phase hat sie längst wieder volle Auftragsbücher aus aller Welt. Auch der internationale Kunstbetrieb feiert die Sonnebergerin. 3 Personalausstellungen hat sie schon in New York gehabt. Und im Museum of Modern Art wurden ihre Rupfentiere auch schon gezeigt.
3: Da hatten sie extra ein ganzes Team, die das Interview mit mir gemacht haben. In Englisch habe ich mich damals sehr schwer getan. Aber sie haben hinterher alle geklatscht und waren happy, was sie alles erfahren haben aus der DDR, dass da schon gute Sachen gemacht wurden. Ja.
2: Noch heute steht Renate Müller fast jeden Tag in ihrer Werkstatt. An einem großen Nilpferd arbeitet sie eine Woche. Zuschneiden, nähen, Leder aufsteppen, Holzgerüst einbauen bis zum Stopfen, was auch per Hand gemacht wird, hier beim Vogel.
3: Wird es dann hier über dieses Eisen hier reingestopft, befestigt und modelliert. Da kann man sich vorstellen, an so einem kleinen Vogel stopfe ich ungefähr 20 Minuten.
2: Ihre Rupfentiere sind längst Designklassiker. Vintage-Stücke werden für mehrere tausend Dollar bei eBay angeboten. Doch ans Ausruhen denkt sie lange nicht. Es gebe noch viele Aufträge und auch Ideen, sagt Renate Müller. Kraft dazu habe sie noch, aber leider keinen Nachfolger.
3: Ich habe Versuche gestartet in den vergangenen Jahren, geht gar nicht. Ich habe zum Beispiel nach der Wende eine Studentin angestellt gehabt, nach einem Vierteljahr, ach, mein Arm tut so weh, ich habe Sehenscheidenentzündung und es geht gar nicht und hin und her.
2: Auch das Interesse an ihrem Nachlass sei groß. Anfragen gibt es etwa aus den USA von ihrer Galerie. Aber was sollen ihre Tiere in New York, fragt sie. Die bleiben in jedem Fall in Sonneberg und gehen ins Spielzeugmuseum.
1: Katrin Engelhardt über das Rupfentier für MDR Kultur. Und wenn Sie auch mit auf dieser Retrowelle segeln und sich freuen am Design, beziehungsweise in der DDR hieß es Formgestaltung, haben Sie vielleicht auch persönliche Design-Ikonen noch in Ihrem Haus stehen oder bereuen Sie heutzutage, doch einige Sachen weggeschmissen zu haben, als man in den 90ern doch so gerne aufräumen wollte? Wir würden uns freuen über Ihre Geschichte zu Ihren Objekten aus der DDR. 0800 55 99 884 heißt die Nummer, die Sie gerne anrufen können, um eine Geschichte über ein, zwei Objekte aus Ihrem eigenen Haushalt zu erzählen. 0800 55 99 884. Stevie Wonder ist das hier.

0: Ich liebe dich nicht mehr. Pink Martini waren das hier bei MDR Kultur. 6.30 Uhr.
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0: Mit Claudia Leonhard, guten Morgen.
2: Guten Morgen. Auch in Mitteldeutschland freuen sich drei Institutionen über den Deutschen Preis für Denkmalschutz. Neben dem Förderkreis Friedhof Merane auch der Verein Junge Archäologen in der Altmark und die Initiative Gedenkweg Buchenwaldbahn. Letzteres Projekt werde seit 20 Jahren ausschließlich zivilgesellschaftlich ehrenamtlich getragen, sagte Christian Molitor von der Initiative Gedenkweg Buchenwaldbahn MDR Kultur.
3: Das bestärkt uns natürlich ganz sehr in der Arbeit, die wir machen. Bestärkt uns in unserer historisch-politischen Bildung auf dem Ettersberg einmal mehr, eben auch in Zeichen des zunehmenden Rechtsrucks in Deutschland, der Verrohung in der Gesellschaft, auch den Angriffen auf die Erinnerungslandschaft, auf die sogenannte Erinnerungskultur. Und gerade in Zeiten aussterbender Zeitzeugenschaft weiß doch ein Projekt, in dem man partizipative Teilhabe hat, eindeutig in die Zukunft. Und das gibt uns natürlich einen Haufen Kraft.
2: Der Vermittlungspreis für beispielhaftes Engagement in der Denkmalbildung ist mit 3.000 Euro dotiert. Noch vor ein paar Jahren entschieden sich junge Menschen nach einem Schulabschluss vor allem für ein Studium. Eine neue Bertelsmann-Studie zeigt jetzt, dass die Berufsausbildung für Schüler mittlerweile die beliebteste Option ist. 90% der Befragten sehen sie als gute Basis für die Karriere. Julia Thies berichtet.
4: Etwa ein Drittel der Schüler will nach dem Abschluss eine Ausbildung machen. Die Ausbildung hat also grundsätzlich kein Imageproblem, trotzdem bleiben viele Ausbildungsplätze frei. Dafür nennt die Studie mehrere Gründe. Betriebe und Bewerber sind oft nicht in derselben Region oder die Wünsche passen fachlich nicht zusammen. Außerdem seien in Auswahlverfahren zu oft die Schulnoten wichtiger als die Motivation und praktische Fähigkeiten. Die Autoren der Studie raten den Unternehmen, den Einstieg in ihren Betrieb zu erleichtern, etwa über längere Praktika oder eine assistierte Ausbildung. Und Schulnoten sollten nicht allein über Zu- oder Absage entscheiden.
2: Die Wittenberger Stadtkirche erinnert mit einer Sonderausstellung an die Aufnahme in die Welterbeliste der UNESCO vor 30 Jahren. Die Stadtkirchengemeinde teilte mit, bis zum Jahresende seien seltene Archivalien zur Reformationsgeschichte, eine Erstausgabe der Wittenberger Lutherbibel aus dem Jahr 1534 oder der Ehering von Katharina von Bora zu sehen. Die Ausstellung soll den Angaben zufolge deutlich machen, dass es sich nicht nur um einen historischen Erinnerungsort handelt, sondern bis heute ein lebendiger Ort des Glaubens sei. Im Alter von 19 Jahren unterschrieb sie ihren ersten Plattenvertrag und war nur 4 Jahre später die bestverdienende Frau im britischen Showgeschäft. Heute vor 15 Jahren starb die Soul- und Jazzsängerin Amy Winehouse im Alter von nur 27 Jahren. André Sittner erinnert an sie.
5: Amy Winehouse hörte schon in ihrer Kindheit die Jazzplatten ihres Vaters. Die 1960er Jahre bezeichnete sie auch als die größte Quelle ihrer Inspiration. Ihr Markenzeichen waren der dicke Lidstrich und die Beehive-Frisur. Sie erhielt mehrere Auszeichnungen, unter anderem diverse Grammys. Ihr Debütalbum Frank und das zweite Studioalbum Back to Black verkauften sich millionenfach. Im Zuge ihres internationalen Durchbruchs hatte Amy Winehouse aber auch mit psychischen Problemen und Drogen- und Alkoholmissbrauch zu kämpfen. Sie starb an einer Alkoholvergiftung.
2: Das Leben von Amy Winehouse wurde unter dem Titel Back to Black verfilmt und kam 2024 in die Kinos.
6: Und hin und wieder hören wir ihren Vater hier bei uns im Programm, Mitch Winehouse, der nach ihrem Tod tatsächlich nochmal in Sachen Jazzgesang selber ein bisschen Gas gegeben hat. Vielen Dank, Claudia Leonhard.
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6: Ein Taxifahrer, der immer auch selber gerne singen wollte. Heute in Teilen Sachsens die meiste Zeit bewölkt mit Schauern, später auch Gewitter. Sonst im Tagesverlauf dann auch mal mehr Sonne. Da bleibt es meistens dann trocken. Höchstwerte 18 bis 22 Grad bei teilweise böigem Nordwestwind. Und morgen Sonne und Quellwolken. Am Nachmittag in Ostsachsen Schauer möglich. Höchstwerte 22 bis 26 Grad. Weniger windig als heute wird es morgen. Am Wochenende wird es dann endlich sommerlich warm bis heiß. Dazu viel Sonne. Und am Sonntag wieder Schauer und Gewitter. Wir schauen auf die Straßen. Der MDR Kulturverkehrsservice meldet Vorsicht auf der A9 Richtung München. Zwischen Halle und Wiedemar liegen große Metallteile auf der mittleren Fahrspur. Und die B188 ist zwischen Jewenitz und Hottendorf nach einem Unfall gesperrt. Das waren die Meldungen um 6.35 Uhr.
7: 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Jetzt aus Leipzig, Jakob Schoch.

Jakob Schoch, Zusammen allein, Musik von hier bei MDR Kultur, 6.39 Uhr. Und jetzt haben wir Coldplay hier in unserer Playlist. Chris Martin hat ja übrigens vor seinem Werden zu einem der erfolgreichsten Musiker der Welt mal alte Geschichte studiert. Und während dieses Studiums lernte er schon Guy Berryman und Johnny Buckland kennen. Und dann hatte sich das mit der alten Geschichte so ziemlich bald erledigt. Denn irgendwann in diesen Jahren, um das Jahr 1998 herum, haben die Herren den Song Don't Panic geschrieben. Also einen der ersten Coldplay-Songs. Ja, mittlerweile haben sie sich ziemlich weit von diesem Ursprung entfernt. Aber hier sind sie. Don't Panic, Coldplay hier bei MDR Kultur.

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1: Und da erreichen wir heute so ein ganzes Konzept. Es ist nur ein Wort, aber da steckt so viel dahinter. La Familia. Das meint in Italien auch heute noch, ja, die Familie, aber auch Macht, Stärke. Im dümmsten Falle die Mafia. Familienbande haben in Italien eine ganz besondere Geschichte. Die Medici in Florenz, die Borgias in Rom, die Estes in Modena. Italienische Familien haben Politik gemacht, Geschichte geschrieben, auch Kulturgeschichte. In unserem heutigen Stichtag geht es um die Sforzas in Mailand. Heute vor 625 Jahren wurde der Mann geboren, dem die Familie Sforza ihren Aufstieg verdankt, nämlich Francesco Sforza. Ein Stichtag von Hartmut Schade.
2: Natürlich muss er ein Sonntagskind sein. Geboren noch dazu am Vorabend eines Festes zu Ehren des heiligen Jakob.
3: Während die Sonne ins Zeichen des Steinbocks eintrat.
2: Wie Zeitgenosse Pier Candido de Cembrio in seinen Aufzeichnungen der Taten des erlauchten Herrn Francesco Sforza schreibt. Tatsächlich ist der 23. Juli 1401 ein Donnerstag. Aber ein solcher Lebensbeginn wäre zu profan für einen Dynastiebegründer. Sein Vater ist einer der erfolgreichsten Heerführer in den vielen Kämpfen zwischen Mailand, Venedig, Pisa, Genua und Rom um die Vorherrschaft in Italien und trägt den Spitznamen Sforza, der Bezwinger, was auf seine ungewöhnlichen Körperkräfte anspielt. Der Name wird zum Familiennamen. Der Sohn tritt in die väterlichen Fußstapfen, übernimmt dessen Söldner und agiert äußerst erfolgreich. Von 20 Schlachten verliert er nur 2. Das macht ihn zum begehrten Heerführer. Mal für den Papst, dann für Neapel oder Florenz. Schließlich gewinnt ihn der Mailänder Herzog Filippo Maria Visconti als Verbündeten und Schwiegersohn.
3: Er gab ihm seine einzige Tochter Bianca, die er ihm schon früher zur Ehe versprochen, ihm aber trotz vieler Bitten bisher vorenthalten hatte, heraus. Nachdem so das verwandtschaftliche Band geknüpft war, war es für jedermann klar, dass Filippo Maria ihn vor allen auserkoren hatte, um ihm die Fülle seiner Herrschaft zu übergeben und zu seinem Nachfolger zu bestellen.
2: Als der Herzog 1447 stirbt, zeigen sich die Mailänder wenig begeistert von ihrem neuen Herrn, versperren die Stadttore und gründen die Ambrosianische Republik. Nach dreijähriger Belagerung durch Francesco Sforza geben sie auf.
3: Für Francesco der Anfangstermin eines neuen Lebens. Mit Staunen nahm man wahr, dass statt eines Feindes ein Fürst, ein Beschützer, ein Heiland eingezogen ist.
2: Lobhudelt Pier Candido de Cembrio und übertreibt dabei nur ein bisschen. Der Söldnerführer entpuppt sich nämlich als ein gewiefter Politiker, der nicht allein auf das Schwert setzt. Er weiß, soziale Ungerechtigkeit führt zu Gewalt und Aufständen. Also etablierte er ein Steuersystem, das auch von den Reichen Abgaben verlangt. Die in den Kriegen zerstörten Bauten lässt er wieder herrichten, auch dem weitgehend verfallenen Palast seines Schwiegervaters.
3: Einen Kanal ließ er aus der Adda 20 Meilen weit ziehen zur Bewässerung des anliegenden Landes und zur Befriedigung der Bedürfnisse des Volkes.
2: Dem Mann, der als brutaler Kriegsherr begonnen hat, gelingt das Kunststück, mit dem Vertrag von Lodi Italien für 4 Jahrzehnte Frieden zu verschaffen. Er legt damit den Grundstock für den Aufstieg Italiens. Kein Wunder, dass schon die Zeitgenossen ihn aufmerksam studierten. Nicht nur der Humanist de Cembrio, sondern auch Niccolò Machiavelli.
3: Der perfekte Fürst muss die traditionellen Moralvorstellungen vorspielen können, aber er darf auch, im Interesse der Staatsräson, vor Gewalt und Terror nicht zurückschrecken.
2: Francesco Sforza, der sich vom Söldner zum Fürsten emporkämpfte, kommt Machiavellis Vorstellungen vom idealen Herrscher schon recht nahe.
1: Tja, der gute Machiavelli. Eine geschichtliche Betrachtung der politischen Geschicke italienischer Familien. Könnte man noch mal vergleichen mit der heutigen parlamentarischen Politik? Das würde ich mir bitte gerne mal wünschen. Vielleicht fühlen Sie sich ja gerade angesprochen und suchen noch ein Thema für eine Doktorarbeit. Hartmut Schade war das über Francesco.

0: Widow Speak gehört hier bei MDR Kultur. If You Change heißt der Titel. Ein Folkduo aus dem schönen New York. 6:50 Uhr. Unser MDR Kultur Café macht eine Sommervolte und heißt nun für eine kleine Weile Sommercafé. Und da senden wir einige besonders schöne Cafés für Sie. Seit vielen Jahren bewegt sich ein Mann, der im Salzlandkreis in Sachsen-Anhalt geboren wurde und aufgewachsen ist, auf Theaterbühnen, auf Musikbühnen und vor Filmkameras. Gemeint ist Christoph Littkowski. Mittlerweile arrivierter Künstler, der zwischen großen Kinorollen und stillen Charakterstudien und seiner Arbeit als Sänger und Songwriter immer wieder so einen gewissen Funken findet, der die Leute berührt. Bekannt wurde er mit Filmen wie Feuchtgebiete oder Fucking Berlin, auch in verschiedenen Rollen beim Tatort und mehrfach schon als Kommissar Thomas Zeller in der Fernsehreihe Die Bestatterin. Als Musiker steht er für deutschen Indie-Pop und eine absolut eigene Handschrift, eine sehr berührende Handschrift. In der Sommerauslese des MDR Kulturcafés senden wir noch einmal das Gespräch mit ihm. Der Christoph Littkowski ist auch gerne mal mit Konzerten in der Provinz unterwegs, also an kleineren Orten, an unbesuchten Orten vielleicht sogar. Das ist gewagt, aber unter Provinz versteht Littkowski ganz, ganz viel.
1: Ja, letztlich geht es einfach, was ich eben in dem Song beschreibe, um die Provinz tief in uns drin. Also dieser Fleck, der sehr beschützt wird von uns, von jedem, der in jedem anders ist. Ich sehe Provinz als etwas Karges, Unerschlossenes. Gar nicht jetzt so das Ländliche tatsächlich, oder wenn man das vielleicht mag, sondern eher die innere ländliche Gegend, die nicht so erschlossen ist tatsächlich und die man selber oft gar nicht so gut kennt und die man dann auch gerne totstellt, wenn sie sich mal meldet in Form von Ängsten oder so. Dann, ne, keine Ahnung, sich das irgendwie dann so wegdrückt oder so. Und eher geht es darum, sich das anzuschauen und sich zu gucken, okay, was ist denn da? Wie sieht denn das aus, vor dem ich vielleicht auch ein bisschen weglaufe oder so?

0: Und da kamen dann ganz viele Bilder zusammen, bis hin zum eigenen Prinzip, was jeder als Mensch vielleicht so für sich hat und sich dann deswegen vielleicht auch in dem Song wiederentdecken kann.
1: Tja, das Prinzip Provinz, so habe ich es noch nie gesehen. Also ab in die innere Provinz, hier ist Littkowskis Song dazu. Und wenn Sie das ganze Gespräch hören wollen, dann gerne heute. Da ist Littkowski im Gespräch. Das gibt's auch in der kostenfreien App in der ARD Sounds App.

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1: Litkowski mit Provinz stammt aus einer Zeit, der Song, in der er streiten musste um das Sorgerecht für sein Kind, um darum, sein Kind überhaupt sehen zu können. Das hat ihn sehr, sehr stark mitgenommen. Er ist im Gespräch heute 20 Uhr in unserem MDR-Kulturcafé oder, wenn Sie es gerne nachhören möchten, in unserer MDR-Sounds-App. Gleich nach 7 Uhr sprechen wir über Karl May bzw. über den Karl May Verlag. Gehört er nicht eigentlich mal wieder langsam zurück nach Sachsen? In Bamberg ist er derzeit. Es steht jetzt ein Wechsel an. All das nach 7 nach Tanita Tikaram unter anderem.

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3: Um 7 Uhr mit Ralf Valencia. Nach dem Brand eines Batteriespeichers in Bautzen stufen Experten die Großspeichertechnik weiterhin als sicher ein. Stefan Wolf vom Kompetenznetzwerk Lithium-Ionen-Batterien erklärt im MDR, dass moderne Anlagen deutlich besser vor Überhitzung geschützt seien als ältere Modelle. Auch der Zittauer Professor für Elektroenergiesysteme Uwe Schmidt verwies auf die strengen deutschen Sicherheitsvorgaben. Demnach haben sich die Überwachungs- und Kühlsysteme in den vergangenen Jahren stark verbessert. In Bautzen waren am Dienstag 4 Stromspeicher aus bislang ungeklärter Ursache in Brand geraten. Die Löscharbeiten sind mittlerweile abgeschlossen. Das US-Militär hat die 12. Nacht in Folge militärische Ziele im Iran angegriffen. Nach US-Angaben sollen die Attacken weitere iranische Angriffe auf Handelsschiffe verhindern. US-Präsident Donald Trump drohte zeitgleich mit der Zerstörung von Brücken und Kraftwerken, sollte der Iran Schiffe in der Straße von Hormuz beschießen. Unterdessen spitzt sich auch die Lage im Roten Meer zu. Dort griff die jemenitische Houthi-Miliz 2 saudische Tanker an. Die Houthis sind mit dem Iran verbündet. Der Ölpreis stieg auf den höchsten Stand seit mehr als 6 Wochen. Die US-Regierung will Saudi-Arabien dabei helfen, ein ziviles Atomprogramm aufzubauen. Die Energieminister beider Länder haben ein Abkommen unterzeichnet. Wie US-Energieminister Chris Wright mitteilte, ist sichergestellt, dass Saudi-Arabien keine Atomwaffen herstellen wird. Im US-Parlament könnte es Widerstand gegen das Abkommen geben. Viele Abgeordnete lehnen es ab, atomare Technologie im Nahen Osten auszuweiten. Thüringens Umweltminister Thilo Kummer hält daran fest, dass Wasserentnahmen aus Flüssen und dem Grundwasser für die Industrie kostenlos bleiben. Kummer sagte dem MDR, Thüringen habe auch ohne den sogenannten Wassercent den niedrigsten Pro-Kopf-Wasserverbrauch in Deutschland. Kritik kommt dagegen vom Umweltökonom Erik Gavel. Er betonte, knappe Güter dürften nicht gratis vergeben werden. Hintergrund ist die anhaltende Trockenheit. Zuletzt schränkten mehrere Landkreise die Wassernutzung für Privatleute ein. An der französischen Atlantikküste sind in der Nähe von Bordeaux wegen eines Waldbrandes rund 12.000 Touristen und Einheimische in Sicherheit gebracht worden. Nach Behördenangaben wurden mehrere Campingplätze und Urlaubsanlagen geräumt. Der gestern ausgebrochene Waldbrand habe bereits mehr als 2000 Hektar Land zerstört. Das waren die Nachrichten.
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4: Das Wetter zeigt sich heute erstmal bewölkt, später dann heitert es aber gebietsweise auf. Vor allem in Sachsen bleibt es jedoch bei Schauern und Gewittern bei 18 bis 22 Grad. Morgen wird es ein bisschen wärmer, da kommt dann reichlich Sonne. Meist bleibt es trocken, 22 bis 26 Grad. Die Temperaturen zur Stunde: Dresden bedeckt 13, Eisenach bedeckt 13, Erfurt bedeckt 12, Gardelegen bedeckt 14, Hoyerswerda bedeckt 14, Magdeburg bedeckt 15, Neuhaus am Rennweg meldet bedeckt 9 Grad, Oschatz bedeckt 13. In Plauen gab es Sprühregen bei 12 Grad, Wernigerode bedeckt 13 und Lutherstadt-Wittenberg meldet 14 Grad. Der MDR Kultur Verkehrsservice meldet: A2 Richtung Berlin zwischen Burg Ost und Thesen, da gibt es Behinderungen durch einen defekten LKW auf der rechten Fahrspur. Dann Vorsicht auf der A4 Richtung Dresden in Höhe Friedewald, da liegen Fahrzeugteile auf der linken und mittleren Fahrspur. Vorsicht ist geboten auf der B80 Richtung Eisleben zwischen der Abfahrt Weststraße und der A143 Auffahrt Halle, da liegen Metallteile auf allen Fahrspuren. Dann die B188 ist zwischen Jewenitz und Hottendorf nach einem Unfall gesperrt und in Jesnitz in Anhalt ist die Ragunerstraße wegen eines Feuerwehreinsatzes gesperrt. Das waren die Meldungen um gleich 7.04 Uhr.
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4: Einen guten Morgen wünscht Julia Hämmerling.

0: Mein Herz, du bist verrückt, singt Sass hier bei MDR Kultur. Gehört Karl May, zumindest der Karl May Verlag, denn jetzt eigentlich nach Radebeul oder nach Bamberg? Kurzer Aufreger, oder? Natürlich nach Radebeul. Aber das denken eben nicht alle. Der derzeitige Verlagschef etwa hat den Verlag eben 1960 mit nach Bamberg genommen. Wir tauchen gleich ein in die Geschichte dieses Verlages, denn da kündigt sich nach vielen Dekaden nun ein Wandel an. Und eben diese Gretchenfrage tut sich da auf. Wohin gehört der Verlag? Es wird nämlich ein neuer Verlagschef gesucht. Mehr gleich hier im Programm. Und hier einer, der schon seit Dekaden uns auch begleitet. You make me feel so young. Willie Nelson ist das hier. Guten Morgen allerseits.
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0: MDR Kultur Morgen hören Sie. Im April diesen Jahres gab der Geschäftsführer und alleinige Gesellschafter des Karl-May-Verlags in Bamberg, Bernhard Schmidt, bekannt, dass er einen Nachfolger für seinen Verlag sucht. Sein Großvater hatte zusammen mit der Witwe Karl Mays, Clara May, den Verlag 1913 in Radebeul mitbegründet. Und später, dann 1960, ist er samt Verlag nach Bamberg gegangen. Und jetzt will er das Familienunternehmen in guten Händen wissen, verständlicherweise, bevor er demnächst in Ruhestand geht. Also eine ganz schwierige Situation. Möglicherweise geht der Verlag das erste Mal aus dieser Familiendynastie heraus. Was sagt die Szene der Karl-May-Enthusiasten? Was sagt man im Karl-May-Museum in Radebeul, das ja nicht nur die Wiege der Winnetou-Erzählung ist, sondern eben auch die Wiege dieses Verlages? Dazu hat sich Grit Krause umgehört.
1: Sie sind das Markenzeichen des Karl-May-Verlags. Die Bücher mit den dunkelgrünen Einbänden, der goldenen Prägung und den farbigen Deckelmotiven. Unverändert seit 1892 werden die Abenteuer- und Reiseerzählungen des Erfolgsautors in dieser Form veröffentlicht. Bei eingefleischten Fans füllen die 90 Bände samt Sondereditionen Regalmeter. In Buchhandlungen allerdings sucht man sie inzwischen vergebens.
2: Karl May ist kein Selbstläufer mehr. Das heißt, mit Karl May ist wahrscheinlich heute einfach nicht mehr sehr viel Geld zu verdienen. Und da muss man sich überlegen, in welcher Form man den Autor überhaupt noch auf dem Markt hält.
1: Konstatiert Florian Schleburg, Vorsitzender der Karl-May-Gesellschaft, auch mit dem Verweis darauf, dass die Urheberrechte längst erloschen sind und die Texte frei vervielfältigt werden können.
2: Da hat sich so ein bisschen eine Berührungsangst breit gemacht durch den Kulturkampf, der sich ja auch um Karl May vor einigen Jahren entsponnen hat, dass es sich irgendwie um einen bedenklichen Autor handle, einen toten weißen Mann, der im 19. Jahrhundert geistig zu Hause ist und eigentlich nur noch von Ewiggestrigen gelesen werde. Aber das ist natürlich überhaupt nicht zutreffend. Man kann an Karl May sehr schön beobachten, wie Vorurteile entstehen und wie Vorurteile auch überwunden werden. Man muss ihn natürlich heute anders lesen, als das vor 60 Jahren der Fall war.
1: Die Karl-May-Gesellschaft, so berichtet der promovierte Sprachwissenschaftler, plant beispielsweise, nächstes Jahr eine Anthologie mit kommentierten Originaltexten zu veröffentlichen, um damit auch wieder jüngere Leserinnen und Leser zu begeistern. Beim Karl-May-Verlag setzt man hingegen auf Bewährtes, nicht nur beim traditionellen Erscheinungsbild, und ist damit immer mehr zum Nischenprodukt für Fans, Forschung und Antiquare geworden. Mit dem Verkauf des Verlags wird sich das kaum ändern. Vermutlich wird dann nur noch ein Bruchteil der gesammelten Werke verlegt werden. Prominente Titel wie Winnetou 1, 2 und 3, Der Schatz im Silbersee oder Old Shorehand etwa.
2: Es verschwinden eben diese emblematischen grün-goldenen Bände, die noch genauso aussehen wie 1892.
1: Was allerdings fortgesetzt werden wird, ist die historisch-kritische Ausgabe.
2: Ich glaube, dass die HKA auch auf anderen Beinen stehen könnte. An diesen einen Verlag ist die Ausgabe nicht direkt gebunden. Sie ist allerdings wissenschaftlich natürlich angewiesen auf das riesige Archiv des Verlags bzw. der Verlegerfamilie Schmidt, das weiterhin für die Wissenschaft zur Verfügung stehen wird.
1: Bisher wird die historisch-kritische Ausgabe, also eine wissenschaftliche Auseinandersetzung mit Karl Mays Originaltexten, in enger Zusammenarbeit von Karl May Gesellschaft, Karl May Stiftung und dem Verlag erstellt, wobei Verlagschef Bernhard Schmidt es nicht zur Bedingung gemacht hat, dass der Nachfolger oder die Nachfolgerin diese Edition mit übernehmen muss. Mit Verweis auf aktuell laufende Verhandlungen wollte er sich aber dazu weiter nicht äußern.
3: Wir sind natürlich mit Bernhard Schmidt bei der Frage, wie geht es mit dem Verlag weiter, im Kontakt. Wir sind nicht geeignet, den Verlag wieder zu übernehmen, haben wir gar keine Expertise dafür.
1: Volkmar Kunze ist Vorstandsvorsitzender der Karl-May-Stiftung und Geschäftsführer des Museums in Radebeul. Dort, wo der Verlag 1913 von der Witwe Karl Mays, Clara May und Bernhard Schmidts Großvater mitbegründet wurde. Worauf man in Radebeul aber nach wie vor hofft, ist der literarische Nachlass von Karl May. Er gehört nicht zum Verlagseigentum, sondern befindet sich im Privatbesitz der Familie Schmidt. Ein Ankauf durch den Freistaat Sachsen scheiterte 2011 an den extrem hohen Forderungen von 15 Millionen Euro des Vaters Lothar Schmidt.
3: Da wollen wir einen neuen Start machen bei der Landesregierung, diesen schriftlichen Nachlass von Karl May zu erwerben. Sein Vater hatte ja unermessliche Forderungen. Und insofern bin ich schon optimistisch.
1: Damals hatte Sachsen 3,5 Millionen Euro geboten. Ob die Familie Schmidt erneut mit einem Angebot in dieser Höhe rechnen kann, ist bei der aktuellen Haushaltslage eher fraglich. Aber offenbar ist man erstmal im Gespräch.
0: Wer weiß, es geschehen ja manchmal Wunder. Wie es mit dem Karl-May-Verlag also weitergeht und ob der Nachlass doch noch nach Sachsen zurückkehrt, das werden wir natürlich im Blick behalten. Grit Krause hat berichtet. Jenny Lewis, Apples and Oranges, 7:15 Uhr.

Jenny Lewis, Apples and Oranges. Der Titel kam auf dem Joy All Album raus 2023. Da war die Sängerin 47 Jahre alt. Mittlerweile ist sie 50 und übrigens ganz großartig auch zu hören als Sängerin, als Frontfrau der Band Rilo Kiley. So eine Stimme, die wahrscheinlich nie älter werden wird. 7:19 Uhr haben wir es jetzt. 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

0: Und nun hat Anne Seiler noch einen ganz faszinierenden Ausgehtipp für Sie, beziehungsweise einen kleinen Reisetipp.
1: Lust auf echte Geschichten, Mythen und ein atemberaubendes Panorama, dann auf zur Burg Stolpen, knapp 25 Kilometer vor den Toren Dresdens. Hier saß Gräfin Kosel, 49 Jahre lang fest, die Mätresse von August dem Starken. Die Besucher bewegt's.
2: Naja, sie wollte ziemlich weit hoch hinaus und ist dann eben ganz schön gefallen. Nicht gerade schön für eine Frau.
3: Das hier durchzuhalten und eigentlich zu wissen, dass man nie wieder rauskommt, das ist schon eigentlich dramatisch.
1: Jens Geitsch ist Museologe der Burg Stolpen und ein profunder Kenner der Kosel-Geschichte. Er räumt mit Mythen auf.
4: Der große Mythos, sie sei freiwillig hier in Stolpen geblieben. Nein, das kann ich nicht bestätigen. Sie ist zu allen Zeiten eine Gefangene hier in Stolpen geblieben. Im Alter von über 60 Jahren, also ab 1740, treten Erleichterungen ihres Arrestes ein. Der König gibt ihr die Gnade, dass sie sich auf der Festung frei bewegen darf.
1: So richtig wie eine Gefangene habe die Kosel hier allerdings auch nicht gelebt, erzählt er.
4: Viele Besucher, die heute Stolpen besuchen, glauben tatsächlich, die Gräfin Kosel hätte 50 Jahre wie Rapunzel hier im Turm gesessen. Nein, das hat sie nicht. Sie hat herrschaftliche Räume bewohnt. Sie hat dort ein Apartment mit Wohnraum, Schlafraum, Vorsaal, Speisesaal. Sie hat 5 Bedienstete.
1: Und tatsächlich, der Aufstieg in den Koselturm ist ein spannender Blick in die Geschichte. Man sieht echte Aufzeichnungen der Gräfin, Alltagsgegenstände und viele kleine Dinge mehr. Die Burg Stolpen bei Dresden ist täglich von 10 bis 18 Uhr geöffnet. Für Kinder bis zu 16 Jahren kostet das Ticket gerade mal 1 €.
0: Und wenn Sie mal im Netz nachgucken, es gibt eine Firma für Windeln, die Stilleinlagen herstellen mit dem Namen Gräfin Kosel. Tatsächlich ein sehr königliches Dekor auf diesen Stilleinlagen. Und dieser Tipp hier, Anne Seiler hat ihn uns gegeben, ruft auf die Burg Stolpen. Asgir ist das, Skiljaborg.

Skýjaborg, schon allein dieses Wort ruft doch schon nach einem Song. Und den hat Askir hier geschrieben, gehört bei MDR Kultur, 7.26 Uhr. Gleich unsere Kulturnachrichten, da geht es nochmal um den Denkmalschutzpreis nach Texas mit Halo.

0: Von ihrem 2014er Album waren das Texas mit Halo hier bei MDR Kultur.
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0: Ausgabe 7:30 mit Claudia Leonhard. Guten Morgen.
2: Guten Morgen. Auch in Mitteldeutschland freuen sich drei Projekte über den Deutschen Preis für Denkmalschutz. Neben dem Förderkreis Friedhof Merane auch der Verein Junge Archäologen in der Altmark und die Initiative Gedenkweg Buchenwaldbahn. Letzteres Projekt werde seit 20 Jahren ausschließlich zivilgesellschaftlich ehrenamtlich getragen, sagte Christian Molitor von der Initiative Gedenkweg Buchenwaldbahn MDR Kultur. Und er freut sich.
3: Das bestärkt uns natürlich ganz sehr in der Arbeit, die wir machen. Bestärkt uns in unserer historisch-politischen Bildung auf dem Ettersberg einmal mehr, eben auch in Zeichen des zunehmenden Rechtsrucks in Deutschland, der Verrohung in der Gesellschaft, auch den Angriffen auf die Erinnerungslandschaft, auf die sogenannte Erinnerungskultur. Und gerade in Zeiten aussterbender Zeitzeugenschaft weist doch ein Projekt, in dem man partizipative Teilhabe hat, eindeutig in die Zukunft. Und das gibt uns natürlich einen Haufen Kraft.
2: Der Vermittlungspreis für beispielhaftes Engagement in der Denkmalbildung ist mit 3.000 Euro dotiert. Ein Zeichen setzen auf einer großen Leinwand in der Neustädter Passage in Halle, das dann vielleicht in der ganzen Welt zu sehen sein wird. Darum geht es bei der Aktion Social Mapping. Es handelt sich um eine Kollaboration zwischen dem hallischen Verein Bedürfnis und der Neustädter Passage im Auftrag eines Künstlers, sagte Anne-Christine Bielich, die die Aktion in Halle mitkoordiniert.
4: Und zwar Oscar Murillo, ein kolumbianisch-britischer Künstler, der große Leinwände zur Verfügung stellt. Die werden in allen Teilen der Welt, aktuell eben in Deutschland, anlässlich seiner Einzelausstellung im Das Minsk in Potsdam, in allen Bundesländern durchgeführt. Und da geht es darum, die Menschen einzuladen, ihre Spuren zu hinterlassen. Also alle sind eingeladen zu zeichnen, Zeichen zu setzen. Es geht darum, dass die Menschen einfach das, was sie sind, das, was sie von sich aus mitbringen, ohne Hemmungen, ohne Regeln, auch dort zeigen können und da zur Sprache bringen können.
2: Die 3x11 Meter große Leinwand wird dann nach Potsdam gesendet, wo sie in die Ausstellung integriert wird. Der Naturschutztierpark Görlitz-Gorselitz hat eine neue Storchenausstellung unter dem Titel Storks and People eröffnet. Die Schau beleuchtet die Kulturgeschichte des Storches und basiert auf einer der größten deutschen Privatsammlungen von Manfred Hadel. In Fabeln, Märchen und Sagen gilt der Storch seit Jahrhunderten als weiser Vogel, in Bauernregeln als Frühlingsbote und Glücksbringer und bis heute als beliebter Sympathieträger. Wie der NABU vor kurzem bekannt gab, gibt es derzeit in Deutschland so viele Weißstörche wie seit 100 Jahre nicht mehr. Er hat das Kochen im deutschen Fernsehen revolutioniert, Alfred Biolek. Heute vor 5 Jahren starb Biolek im Alter von 87 Jahren. Bekannt war er unter anderem für seine Kochsendung Alfredissimo, Boulevard Bio und Bios Bahnhof. Ben Garrett Hernandez erinnert an ihn.
5: Alfred Biolek war vieles: Jurist, Fernsehmoderator, Produzent, Entertainer und Kochbuchautor. Geboren wurde er 1934 in der damaligen Tschechoslowakei, bis die Familie nach dem Krieg in die Region Stuttgart zog. Zunächst als Jurist beim ZDF reizten ihn bald redaktionelle Tätigkeiten mehr. 1974 kam der berufliche Durchbruch, als er mit Rudi Carrell die Sendung Am laufenden Band produzierte. 20 Jahre später stellten dann in seiner Kochsendung Alfredissimo prominente Gäste ihre Lieblingsgerichte vor, während er ihnen dazu Wein einschenkte.
2: 1991 wurde Biolek öffentlich als schwul geoutet, was auch zur gesellschaftlichen Anerkennung von Homosexualität beitrug.
0: Vielen Dank, Claudia Leonhard.
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0: Vielerorts in Sachsen ist es die meiste Zeit bewölkt heute mit Schauern und später auch Gewittern. Aber ansonsten kann es im Tagesverlauf auch mal mehr Sonne geben. Meist bleibt es trocken. Höchstwerte 18 bis 22 Grad, teilweise ziemlicher böiger Nordwestwind. Und morgen dann Sonne und Quellwolken. Am Nachmittag in Ostsachsen Schauer möglich. Ansonsten aber Höchstwerte 22 bis 26 Grad und weniger windig als heute. Und das Wochenende wird dann sommerlich warm bis heiß. Dazu viel Sonne und Sonntag wieder Schauer und Gewitter. Wir schauen auf die Straßen. Der MDR Kulturverkehrsservice meldet. A4 Frankfurt Richtung Dresden zwischen Magdala und Bucha gibt es Behinderungen nach einem Unfall. Vorsicht auf der A9 Richtung Berlin zwischen Bad Lobenstein und Schleiz liegen Fahrzeugteile auf der mittleren Fahrspur. A38 Richtung Leipzig zwischen Kreuz Leipzig und Leipzig Südost steht ein defektes Fahrzeug auf der linken Fahrspur im Baustellenbereich. Die B188 ist zwischen Jewinitz und Hottendorf immer noch nach einem Unfall gesperrt. Und in Jesnitz-Anhalt ist die Raguner Straße wegen eines Feuerwehreinsatzes gesperrt. Das waren die Meldungen um 7.35 Uhr.
2: 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Jetzt aus Erfurt. Carnival Kid.

0: Carnival Kid featuring Ahabs linkes Bein. Auch eine schöne Band. Gehört hier bei MDR Kultur, das ist Musik von hier. Und nun Musik, die ursprünglich aus Texas kommt. Hayley Tuck kommt nämlich von da, ist dann allerdings nach Paris ausgewandert und hat dort ihre Musikkarriere begonnen, mit Hilfe einer Gönnerin tatsächlich. Hier ist sie mit Cry to Me.
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0: 22 Jahre jung, das war Sky Newman aus London mit ihrem Hit Man of the House. 7.44 Uhr haben wir es jetzt.
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0: Von und mit Ellen Schweder.
2: Konzertabsage plus Riesendebatte, das ist heute offenbar eine wichtige Formel in den Feuilletons. Die FAZ erklärt nochmal, warum Danger Dan und Igor Levit aus der ZDF-Sendung Die Anstalt ausgeladen worden waren und das Lied Keine Angst dort nicht aufführen durften. In dem Lied plädiere Danger Dan leicht verklausuliert dafür, gegen, Zitat, Faschisten auch mit Gewalt vorzugehen, lesen wir. Und dann bildet die FAZ ab, wie einige ZDF-Fernsehräte nun in einem offenen Brief Kunstfreiheit fordern, während die Fernsehratsvorsitzende Gerda Hasselfeld sagt, sie halte die Ausladung für richtig und konsequent. Das Gremium, immerhin das Aufsichtsgremium des ZDF, trifft sich demnächst, um zu einer gemeinsamen Haltung zu kommen. Man darf gespannt sein. Taz und Welt haben unterdessen ein von den Künstlern selbst organisiertes Ersatzkonzert in Berlin besucht, das innerhalb einer Stunde ausverkauft war und im Netz von Zehntausenden Menschen verfolgt und geliked wurde. Und die Welt beobachtet, aus Solidarität kommt das Redaktionsteam der Satiresendung Die Anstalt zum Konzert ins Columbia Theater und sie sitzen in den vorderen Reihen. Am Ende bleibt von dem Abend vor allem ein Eindruck, bilanziert die Taz. Die mediale Aufmerksamkeitsökonomie hat sich verändert, auch und insbesondere bei Themen, die in juristische Grauzonen hineinragen. Innerhalb weniger Tage nach der kurzfristigen Ausladung haben Danger Dan, Igor Levit und ihr Team eine Veranstaltung auf die Beine gestellt, die nun sogar noch vor der Ausstrahlung von Die Anstalt stattfand. Was danach im linearen Fernsehen lief, wurde von den beiden diskursiv längst überholt. Und damit zum Wagner Festspielhügel. Historisch kontaminiert sei der, sagte Michel Friedmann kürzlich. 150 Jahre Bayreuther Festspiele werfen einen langen Schatten und ein Stück weit nun auch voraus, denn es geht am Wochenende los. Friedmanns Äußerung fiel im Rahmen einer Debatte, die im Juni mit einer Absage begann. Aus Sicherheitsgründen, hieß es damals, solle eine geplante Veranstaltung mit ihm zu Wagners Antisemitismus und der NS-Vergangenheit Bayreuths doch lieber nicht stattfinden. Eine Entscheidung, die Festspielchefin Katharina Wagner inzwischen rückgängig gemacht hat. Die Süddeutsche Zeitung gehört zu denen, die nun sicherstellen, dass auf dem grünen Hügel kein Gras über die Sache wächst. Es sei ein altbekannter Vierklang, der das Werk des Komponisten mit Unterbrechungen seit Jahrzehnten begleitet, der da seit Wochen ertöne. Verdrängen, verhindern, verniedlichen, verklären. Auch die Zeit schaut auf den Festspielbetrieb der letzten Jahrzehnte und bilanziert, ein allzu kritischer Umgang mit dem Vermächtnis ihres Gründers lag den Festspielen deshalb fern, weil sie seit je von dem Anspruch zehren, selbst dieses Vermächtnis zu sein. Erst jetzt, zum 150. Jubiläum, komme nach dem kräftigen medialen Gerumpel rund um den Auftritt Friedmanns Bewegung in die Sache. Vielleicht, es wäre höchste Zeit. Im Weltinterview kommt die Festspielchefin selbst zu Wort und erklärt, wie froh sie sei, dass Michel Friedmann ihre Entschuldigung angenommen habe.

0: So eine Frage, die man sich stellen kann, wenn man heute die Kulturseiten durchblättert. Die Spezies des Hardcore-Wagnerianers nämlich stirbt allmählich aus, konstatiert die SZ. Und so habe Katharina Wagner nun zu tun, deren rheumatischen Bayreuthismus mit starken Heilmitteln zu Leibe zu rücken. Das bezieht sich auf die Entscheidung einer künstlichen Intelligenz, die Bühne zu überlassen. In diesem Jahr wird der Ring des Nibelungen von einer KI bebildert. Diese greift auf Elemente aus der gesamten Bayreuther Ring-Interpretationsgeschichte zurück und verbindet sie mit einer Vielzahl eigener Bildideen, erklärt die Festspielchefin in der Welt. Dadurch entstehe bei jeder Aufführung eine neue Erzählung. Richard Wagner war immer Avantgarde, kommentiert die SZ, war immer an Zukunft und neuen Theaterformen interessiert. Ihm hätte die Idee gefallen.
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1: Ganz besondere Objekte im DDR-Design bzw. in der Formgestaltung von damals. Unser Thema in dieser Woche. Und wenn Sie noch ein besonderes Stück, klein oder groß, zu Hause haben, ganz egal. Wenn Sie sich vielleicht auch über eines dieser Stücke schon seit Dekaden streiten, der eine will es wegwerfen, der andere will es behalten, erzählen Sie es uns gerne. Angesprochen hat sich ein Hörer, wobei seine Geschichte tatsächlich ein bisschen anders verordnet ist. Hören Sie selbst.
2: Ich heiße Rainer Bertelmann und wohne in Hummelsheim in Thüringen. Ein kleines Dorf mit zwei Schlössern und einem Museum. Und in diesem Museum finden sich immer wieder wunderschöne, herrlich designte Stücke wieder, die irgendwo in einem Keller auf dem Boden ein dunkles Dasein fristeten. Nun haben wir zwei Kisten bekommen, die hat ein Tischlermeister in Lützen gemacht. Und in diesen zwei Truhen wurde seit den 60er Jahren alles verstaut, was nötig war für einen Campingurlaub an der Ostsee. Und darunter befinden sich wunderschöne, herrlich designte Stücke aus Plaste. Knallbunt, formschön. Und darunter vier Eierbecher. Gelb, grün, blau, rot. Und diese Eierbecher sind gezackt. Sehen aus wie kleine Weingläser, so schön geformt. Und sowas hat nun tatsächlich einfach in den Truhen gelegen und ist nicht mehr hervorgekommen. Aber jetzt kann man sich's im Tante-Irma-Museum in Hummelsheim anschauen. Und das dank eines Herrn Pönisch, der uns das

0: alles hergebracht hat.
1: Tja, kunterbunter Ostseeurlaub, das wär's doch eigentlich nochmal. Nochmal alles an DDR-Campinggeschirr zusammensuchen und nach Ribnitz-Damgarten fahren. Rainer Bertelmann war das vom Museum in Hummelshain. Vielen, vielen Dank für Ihre Geschichte. Und wenn Sie auch eine solche Geschichte uns übermitteln wollen, wir würden uns sehr, sehr freuen. Rufen Sie uns gerne an unter 0800 5599 884 und erzählen Sie uns von Ihrem DDR-Design-Formgestaltungsobjekt. 0800 5599 884. 4.

Heute ist Donnerstag, der 23. Juli. Das heißt, heute bringen die Kinos wieder ihre neuen Programme raus. Und das heißt auch, dass hier bei MDR Kultur über neue Filme gesprochen wird, die heute in den Kinos anlaufen. Das Ganze nach 8, nach The National und dann den Nachrichten.

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5: Um 8 Uhr mit Ralf Valencia. Die Berufsausbildung ist für Jugendliche mittlerweile die beliebteste Option nach dem Schulabschluss. Sie hat damit das Studium abgelöst. Das zeigt eine Studie der Bertelsmann Stiftung. Demnach sehen rund 90% der Befragten die Lehre als gute Basis für eine Karriere. Die Untersuchung zeigt auch, dass 9 von 10 Azubis mit ihrer Lehre sehr zufrieden sind. Allerdings findet mehr als die Hälfte der Jugendlichen die Suche nach Lehrstellen zu unübersichtlich. Die AfD bietet aus Sicht von Arbeitgeberpräsident Rainer Dulger keine Lösungen für die Probleme in Deutschland an. Er sagte der dpa, es mache keinen Sinn, mit einer Partei zu sprechen, die europafeindlich und russlandfreundlich sei. Lösungen könne man nur mit den Parteien der Mitte erreichen. Sachsens Ministerpräsident Michael Kretschmer hatte angesichts der politischen Mehrheitsverhältnisse im Osten Deutschlands eine Bereitschaft zu Gesprächen mit allen Parteien gefordert, einschließlich der AfD. SPD, Grüne und Linke kritisierten die Aussage. Nach dem Brand eines Batteriespeichers in Bautzen stufen Experten die Großspeichertechnik weiterhin als sicher ein. Stefan Wolf vom Kompetenznetzwerk Lithium-Ionen-Batterien erklärte im MDR, dass moderne Anlagen deutlich besser vor Überhitzung geschützt seien als ältere Modelle. Auch der Zittauer Professor für Elektroenergiesysteme Uwe Schmidt verwies auf die strengen deutschen Sicherheitsvorgaben. Demnach haben sich die Überwachungs- und Kühlsysteme in den vergangenen Jahren stark verbessert. In Bautzen waren am Dienstag 4 Stromspeicher aus bislang ungeklärter Ursache in Brand geraten. Die Löscharbeiten sind mittlerweile abgeschlossen. Die US-Regierung will Saudi-Arabien dabei helfen, ein ziviles Atomprogramm aufzubauen. Die Energieminister beider Länder haben ein Abkommen unterzeichnet. Wie US-Energieminister Chris Wright mitteilte, ist sichergestellt, dass Saudi-Arabien keine Atomwaffen herstellen wird. Im US-Parlament könnte es Widerstand gegen das Abkommen geben. Viele Abgeordnete lehnen es ab, atomare Technologie im Nahen Osten auszuweiten. An der französischen Atlantikküste sind in der Nähe von Bordeaux wegen eines Waldbrandes rund 12.000 Touristen und Einheimische in Sicherheit gebracht worden. Nach Behördenangaben wurden mehrere Campingplätze und Urlaubsanlagen geräumt. Der gestern ausgebrochene Waldbrand habe bereits mehr als 2000 Hektar Land zerstört. Das waren die Nachrichten.
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6: Das Wetter derzeit auf dem Brocken, bedeckt und Nebel 6 Grad. Chemnitz meldet leichten Sprühregen bei 11, Dresden stark bewölkt 13, Eisenach Nachregen 13, Erfurt bedeckt 13, Fichtelberg Nebel 6 Grad, Gera bedeckt 13, Görlitz Nachregen 14, in Halle 14 Grad, Leipzig stark bewölkt 14, Magdeburg meldet bedeckt 15 und Meiningen bedeckt 12 Grad. Bewölkt bleibt es wohl heute, aber teilweise wird es gebietsweise aufgeheitert, so über den Tag hinweg. Vor allem in Sachsen allerdings bleibt es bei Schauern und Gewittern bei 18 bis 22 Grad. Morgen gibt es dann dafür reichlich Sonne, meistens bleibt es trocken bei 22 bis 26 Grad. Der MDR Kulturverkehrsservice meldet, von der A4 Frankfurt Richtung Dresden zwischen Magdala und Bucher gibt es Behinderungen nach einem Unfall. Dann die A14 Richtung Magdeburg zwischen Kleinpösner und Leipzig Nordost. Stockender Verkehr an einer Baustelle dauert 10 Minuten länger. A72 Richtung Hof, in der Abfahrt Stolberg West liegt ein toter Waschbär auf der Fahrbahn. Und dann die B188, die ist zwischen Jewenitz und Hottendorf immer noch nach einem Unfall gesperrt. Soweit die Meldungen um 8.03 Uhr.
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6: Einen guten Morgen wünscht Julia Hämmerling.

MDR Kultur am Morgen, 8.07 Uhr haben wir es jetzt. Vielleicht klappt es ja dieser Tage mal, denn es sind ja Sommerferien. Der Klammergriff des Familienalltages ist vielleicht nicht mehr ganz so eng und Sie könnten sich mal ins Kino davon stehlen. In welchen Umständen auch immer Sie uns gerade hören, gleich gibt's hier drei Kinofilme, die heute anlaufen. Unser Filmgespräch, mal nicht mit Knut Elzermann, der darf auch mal Urlaub machen. Ich freue mich sehr über Lars Meyer und er hat etwa einen Film dabei, in dem ein Balletttänzer eine Hauptrolle spielt. Isaac Hernandez, mittlerweile 36 Jahre alt. Vielleicht streckt er ja schon seine Hände nach dem Leben, nach der Bühnentänzerkarriere aus. Ob das was werden kann mit der Schauspielkarriere, erzählt uns gleich Lars Meyer in unserem Filmgespräch. Und das hier sind Randy Crawford und Joe Sample, Me, Myself and I. Guten Morgen allerseits.

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1: Drei Filme der Woche stellt uns heute Lars Meyer vor. Guten Morgen.
2: Ja, guten Morgen.
1: Und wir fangen gleich an mit einem Film, der heißt Dreams, gefährliches Verlangen, in der Regie von Michel Franco. Hat ein bisschen was mit Mexiko zu tun, wird als Erotikdrama gehandelt und hat auch im Wettbewerb Berlinale 2025 stattgefunden. Was entsteht in dieser Konstellation, wo also ein Ballettstar, der Mexikaner Isaac Hernandez, mexikanischer Tänzer, erster Solist beim American Ballet in New York übrigens, und der trifft jetzt aber in diesem Film auf einen Hollywoodstar, Jessica Chastain. Was entsteht in dieser Konstellation?
2: Ja, das sorgt für eine sehr gute Grundspannung. Isaac Hernandez ist und spielt auch hier einen großartigen Balletttänzer, ist eigentlich kein Schauspieler, hat aber eine natürliche Ausstrahlung, die ihn neben Jessica Chastain auch gut dastehen lässt. Im Film haben die beiden eine Affäre oder heimliche Beziehung. Ein junger mexikanischer Tänzer und eine weiße, offenbar sehr reiche US-Amerikanerin, die im Charity-Bereich tätig ist, eine Wohltäterin, und mit ihrer Stiftung Künstler in Mexiko unterstützt. Und das nutzt sie eben für eine heiße Affäre. Und womit sie nicht rechnet, dass ihr Liebhaber den lebensgefährlichen Weg über die Grenze auf sich nimmt, damit beginnt der Film, und plötzlich vor ihrer Wohnung in San Francisco auftaucht. Das bringt sie aus der Balance. Und das Spannende ist, es geht immer um den Machtfaktor in dieser ungleichen Beziehung. Er ist entschlossen, seinen Traum zu verwirklichen und ein berühmter Tänzer zu werden, mit oder ohne ihre Hilfe übrigens. Sie wiederum braucht ihn, um sich lebendig zu fühlen in ihrer sehr kühlen High-Society-Welt, hat auch Angst, so aus ihrem Familienclan verstoßen zu werden, und tut alles, um die Kontrolle zu bewahren. Und diese Konstellation führt zu sehr unerwarteten Entwicklungen. Zum Beispiel stalkt sie ihn zwischenzeitlich regelrecht. Und das Ganze wird erstaunlich nüchtern erzählt, bis dann zum Ende die Schrauben dann aber richtig angezogen werden. Da braucht man dann auch starke Nerven. Vor allem wird man als Zuschauer in so einen moralischen Konflikt reingestürzt. Das finde ich immer toll, wenn das gelingt. Es gibt nämlich keine eindeutige Bewertung der Sache. Sie hat zwar alle sozialen Privilegien, aber er ist ein Mann und körperlich überlegen. Und in diesem Kontext sehe ich auch die Sexszenen in dem Film. Die würde ich jetzt auch nicht als erotisch oder irgendwie sensationsheischend beschreiben. Also es ist nicht Basic Instinct, sondern es geht um die Frage, wer dominiert. Also dieses Machtverhältnis in der Beziehung. Das hat natürlich auch eine politische Dimension. Ja, also dieses kranke Abhängigkeitsverhältnis zwischen den USA und Mexiko spielt auch eine Rolle. Also ein Film mit vielen Dimensionen und auch sehr klug konstruiert aus meiner Sicht.
1: Das klingt sehr, sehr spannend. Und der Tänzer Isaac Hernandez, der ist mittlerweile 36 Jahre alt. Ist das jetzt so ein Schauspiel, so eine Präsentation? Ich weiß nicht, ob es sein Debüt ist, aber könnte man meinen, okay, möglicherweise wäre hier jetzt der Anschluss an seine Tänzerkarriere gemacht?
2: Also es ist nicht so, dass er danach gesucht hat. Der Regisseur Michel Franco hat erzählt, er hat ihn gesehen und kam dann spontan auf den Deal und hat ihn auch sofort angesprochen, hat ihn damit so ein bisschen überrumpelt. Aber er macht das einfach auf so eine ganz natürliche Art und Weise. Und ich kann es mir schon vorstellen, dass er noch mal in anderen Filmen spielt. Kann mir aber auch vorstellen, dass er der große internationale Choreograf in Zukunft sein wird.
1: Natürlich, das schließt sich ja auch gerne an eine Tänzerkarriere. Wir haben als zweites H wie Habicht, Philippa Lothrop in der Regie, eine Buchverfilmung. Ein Roman ist es tatsächlich nicht. In H wie Habicht beschreibt nämlich diese britische Bestseller-Autorin Helen MacDonald, wie sie zur Bewältigung einer Lebenskrise ein Habicht abrichtet. Und damit erfüllt sie sich dann so einen alten Traum, also ein Tier als Tor zur Welt, als Anker in der Welt. Was für eine Geschichte hat die Regisseurin Philippa Lothrop jetzt daraus gemacht?
2: Ja, ich muss gestehen, ich war zunächst sehr skeptisch, als ich die Inhaltsangabe gelesen habe. Eine Professorin in Cambridge, unglücklich mit ihrem Leben, wird durch den Tod ihres Vaters, so der einzige Mensch, der sie wirklich verstanden hat, aus der Bahn geworfen und besinnt sich in ihrer Trauer eben darauf, diesen Habicht zu dressieren. Und dann habe ich mir so klischeehaft vorgestellt, jetzt findet sie Heilung in der Verbindung zur Natur und so weiter. Aber genauso wird das eben nicht erzählt. Dieser Habicht, ein wirklich wildes Geschöpf, der dann auch bei ihr zu Hause wohnt und den sie überall mit hinnimmt, selbst in Gesellschaften, der ist zwar sowas wie ein, sagen wir mal, Seelentier, das ihr neue Welten eröffnet, andere Perspektiven aufs Leben, aber das wird überhaupt nicht esoterisch aufgeladen. Das Tier ist auch nicht die Rettung, sondern eigentlich fast im Gegenteil. Sie verliert verliert sich eigentlich in dieser Obsession mit dem Habicht, entfernt sich immer weiter von einem funktionierenden Leben in der menschlichen Gemeinschaft, gibt sogar ihren Job auf und die Menschen um sie herum machen sich Sorgen. Es ist also ein sehr fein gestricktes Personendrama und auch ganz fein gespielt von Claire Foy, die man vielleicht kennt aus der Netflix-Serie The Crown. Da spielt sie die junge Queen Elizabeth. Also es ist eine Geschichte, die von Trauer, von Selbstverlust erzählt. Natürlich auch vom Verhältnis zwischen Menschen und Tieren, Zivilisation und Wildnis. Und es ist schon auch absolut spannend zuzusehen, was sie mit diesem Habicht da alles macht und wie der reagiert. Der hat seine eigene Persönlichkeit, ist also auch ein wichtiger Nebendarsteller im Film. Und da habe ich mich schon mitnehmen lassen. Nur die Musik, die war mir ein bisschen zu dramatisch. Das hätte der Film eigentlich überhaupt nicht gebraucht.
1: Aber jetzt fallen bei mir die Schotten. Na klar, die junge Elizabeth in The Crown, was für ein Gesicht. Das macht mich wieder sehr, sehr gespannt auf den Film. Auf jeden Fall. Also ein Close-up auf ihr Gesicht und man ist eigentlich schon, ist die Leinwand voll. Ne?
2: So ist es.
1: Wir haben jetzt noch einen dritten Film bei Ihnen im Gespräch. Und zwar, das Setting ist so eine Art Paradies. Also eigentlich ein vermeintliches Paradies. Die Insel La Réunion im Indischen Ozean gehört zu Frankreich, hat spektakuläre Naturorte. Aber der Regisseur Grégory Le Cellier ist da aufgewachsen und erzählt jetzt eine Geschichte, die weniger nach Paradies aussieht. Eine Geschichte über zwei Geschwister auf La Réunion, die von ihrer Mutter verstoßen werden. Der Film lief auch beim Chemnitzer Kinder- und Jugendfestival Schlingel. Und die Geschichte ist relativ dramatisch. An welches Publikum richtet sich nun dieser Film?
2: Ja, ein Indiz dafür ist bereits der Verleih, der den Film rausbringt. Der heißt Landfilm und hat interessanterweise den Sitz im Erzgebirge in Aue-Bad Schlema mit einer Verbindung zum Schlingel-Festival und hat sich zur Aufgabe gemacht, Weltkino für junges Publikum auf die Leinwand zu bringen. Es ist aber kein Kinderfilm auf jeden Fall. Es ist ein klassisches Sozialdrama, das von Jugendlichen in einer prekären Lebenssituation erzählt. Richtet sich thematisch auch an diese Altersgruppe, funktioniert aber auch gut für ältere Zuschauer und ist ja bereits auch durch den Drehort interessant. Réunion, die Insel, spielt natürlich als Kulisse eine Rolle. Das ist ja auch das Tolle am Weltkino, finde ich, dass man da immer was so vom Alltagsleben der Menschen mitkriegt. In diesem Fall geht es eben um die kreolische Bevölkerung auf La Réunion. Und das Drama selbst ist aber eher universell. Thomas, fast erwachsen, und seine ältere Schwester Audrey, eine ganz junge Mutter, die werden eben von ihrer gemeinsamen Mutter auf die Straße gesetzt und die Frage ist jetzt, wo finden sie einen Platz? Und Audrey glaubt, das aufbauen zu können mit dem Vater ihres Kindes, der aber ein echter Tunichtgut ist. Und Thomas wiederum setzt auf Breakdance, da haben wir auch wieder den Tanz, er ist ein leidenschaftlicher Breakdancer und hat sich für einen nationalen Wettbewerb qualifiziert. Und dann gibt es noch verschiedene erwachsene Bezugspersonen, die aber ganz schwer zu den beiden durchdringen. Vor allem Thomas ist ein richtiger Systemsprenger, voller unterdrückter Gefühle und Wut, Enttäuschung, unerwiderte Liebe. Und was der Film vor allem hat, ist die Glaubwürdigkeit. Also was die Milieubeschreibung angeht, aber auch in der Darstellung. Der Thomas hat eine sehr körperliche Präsenz, der brodelt so innerlich. Und Gewalt und Breakdance, das sind die einzigen Wege, die er kennt, um seine Gefühle zu kanalisieren. Und es ist immer ganz toll, wenn Zweiteres passiert. Der tanzt dann immer so regelrecht durch die Straßen. Aber bei aller Dramatik muss man auch sagen und teilweise auch Gewalt gezeigt wird, es hat doch eher einen versöhnlichen und hoffnungsvollen Tonfall.
1: Klingt nach einem sehr, sehr spannenden Film, klingt nach drei sehr spannenden Filmen, Lars Meyer. Dreams, gefährliches Verlangen, Michel Franco in der Regie, ein moralischer Konflikt, starke Nerven sind da gefragt, wer dominiert in dieser eigenartigen Verbindung zwischen betuchter Frau und Tänzer aus Mexiko. Ein Kampf, der auf mehreren Ebenen ausgetragen wird. Dann Haar wie Habicht. Philippa Lowthorpe in der Regie, ein Habicht, ein wildes Tier, das heilt, aber in dem sich die Protagonistin dann mehr und mehr verliert. Und Verstoßene, darüber haben wir eben gesprochen. Verstoßene, kein Zuhause bei Maman von Grégory Le Cellier. Weltkino für junges Publikum, ein wilder jugendlicher Thomas, Gewalt und Breakdance in Szene gesetzt. Lars Meyer, ich danke ganz herzlich für die Auswahl und wünsche eine schöne Kinowoche.
2: Ja, vielen Dank auch.

MDR Kultur am Morgen, 8.22 Uhr. Stoppock ist jetzt Anfang des Jahres 70 Jahre alt geworden und er bringt dieses Jahr noch ein neues Album raus. Na klar, Stoppock hat ganz viele Leute beeinflusst, er ist auch sehr rege. Und eine ganz wunderbare Mischung, finden wir, hat die Musikerin Tokunbo erschaffen, eine Deutsch-Nigerianerin, und sie hat den Titel Leise von Stoppock aufgegriffen, dem jetzt noch so eine Prise Soul und Schnottrigkeit hinzugefügt. Hören Sie mal selber rein.

Tucundo mit Stoppocks Song Leise. Stoppock ist übrigens ausschweifend auf Tournee im November in Sachsen ganz, ganz viel. Tucundo tatsächlich, habe ich mal nachgeschaut, die müssen wir noch herlocken. Da ist noch ein bisschen Nacharbeit nötig. Soweit MDR Kultur am Morgen, wenn Sie mögen, morgen früh wieder. Jetzt gleich in unserer Lesezeit liest Gerd Westphal Lotte in Weimar von Thomas Mann. Ich wünsche Ihnen viel Freude an diesem Tag. Und wenn Sie mögen, bis morgen. Julia Hämmerling sagt Tschüss.

0: Meine Uhr war schon eine halbe Stunde später unterwegs, aber es ist 8.30 Uhr.
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0: Umso besser, dann kann ich doch noch einmal sagen, hallo Claudia Leonhard, guten Morgen.
2: Guten Morgen. Ostdeutsche Künstlerinnen und Künstler sollten mutiger sein und sich für ein Stipendium an der Villa Massimo in Rom bewerben. Das meint der Leiter der ACC-Galerie in Weimar, Frank Motz. Er hat die Ausstellung mit dem Titel »Wo die Zitronen glühen« vorbereitet, die Einblicke in die künstlerische Produktion der Villa Massimo gibt.
3: Ein wichtiger Ansatz für diese Ausstellung ist auch, dass wir Künstlerinnen und Künstler aus Ostdeutschland ermutigen wollen, sich für das Stipendium der Villa Massimo zu bewerben, weil es immer noch viel zu wenige Bewerbungen für dieses Programm gibt, aus Thüringen zum Beispiel. Ich glaube, dass vielleicht das Programm im Osten noch nicht so bekannt ist und dass der ein oder andere Künstler, die Künstlerin sich immer noch zu sehr zurückhält und denkt, ach, die nehme ich mir sowieso nicht, weil das ist ja ein vom Westen gesteuertes Programm und das stimmt eben einfach so nicht. Insofern ist es nicht nur für uns nichtsahnende Menschen mit zwei linken Händen Trostspender und Mutmacher, weil ja jeder fängt mal klein an, sondern auch Mutmacher und Trostspender, sich einfach zu bewerben. Weil wer möchte nicht gerne 10 Monate im Sehnsuchtsland Italien verbringen?
2: Heute startet die Ausstellung in der Galerie in Weimar. Ausführlich berichten wir darüber in etwa 10 Minuten hier bei MDR Kultur. Noch vor ein paar Jahren entschieden sich junge Menschen nach einem Schulabschluss vor allem für ein Studium. Eine neue Bertelsmann-Studie zeigt jetzt, dass die Berufsausbildung für Schüler mittlerweile die beliebteste Option ist. 90% der Befragten sehen sie als gute Basis für die Karriere. Julia Thies berichtet.
4: Etwa ein Drittel der Schüler will nach dem Abschluss eine Ausbildung machen. Die Ausbildung hat also grundsätzlich kein Imageproblem, trotzdem bleiben viele Ausbildungsplätze frei. Dafür nennt die Studie mehrere Gründe. Betriebe und Bewerber sind oft nicht in derselben Region oder die Wünsche passen fachlich nicht zusammen. Außerdem seien in Auswahlverfahren zu oft die Schulnoten wichtiger als die Motivation und praktische Fähigkeiten. Die Autoren der Studie raten den Unternehmen, den Einstieg in ihren Betrieb zu erleichtern, etwa über längere Praktika oder eine assistierte Ausbildung. Und Schulnoten sollten nicht allein über Zu- oder Absage entscheiden.
2: Auch in Mitteldeutschland freuen sich 3 Projekte über den Deutschen Preis für Denkmalschutz. Neben dem Förderkreis Friedhof Merane auch der Verein Junge Archäologen in der Altmark und die Initiative Gedenkweg Buchenwaldbahn. Letzteres Projekt werde seit 20 Jahren ausschließlich zivilgesellschaftlich ehrenamtlich getragen, sagte Christian Molitor von der Initiative Gedenkweg Buchenwaldbahn MDR Kultur und er freute sich.
5: Das bestärkt uns natürlich ganz sehr in der Arbeit, die wir machen. Bestärkt uns in unserer historisch-politischen Bildung auf dem Ettersberg einmal mehr, eben auch in Zeichen des zunehmenden Rechtsrucks in Deutschland, der Verrohung in der Gesellschaft, auch den Angriffen auf die Erinnerungslandschaft, auf die sogenannte Erinnerungskultur. Und gerade in Zeiten aussterbender Zeitzeugenschaft weist doch ein Projekt, in dem man partizipative Teilhabe hat, eindeutig in die Zukunft. Und das gibt uns natürlich einen Haufen Kraft.
2: Der Vermittlungspreis für beispielhaftes Engagement in der Denkmalbildung ist mit 3.000 Euro dotiert. In Weimar wird heute Vormittag eine Gedenktafel für Margarete Geibel enthüllt. Die Tafel ist am einstigen Wohnhaus und Atelier der Künstlerin angebracht. Anlass ist der 150. Geburtstag der Malerin und Grafikerin in diesem Jahr. Ihr ist derzeit auch eine Ausstellung im Stadtmuseum gewidmet. Geibel zählt zu den bedeutendsten Künstlerinnen Weimars im 20. Jahrhundert. Bekannt wurde sie vor allem durch ihre Farbholzschnitte, in denen sie unter anderem das Goethehaus sowie Ansichten des historischen Weimar festgehalten hat.
0: Und soweit Claudia Leonhard. Vielen Dank.
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0: Einmal Wetter gibt's noch. Heute in Teilen Sachsens überwiegend stark bewölkt, ansonsten im Tagesverlauf Aufheiterung. Östlich der Elbe kommen Schauer runter, am Nachmittag werden das auch mal Gewitter. Höchstwerte 18 bis 22 Grad bei teilweise ziemlich böigem Nordwestwind. In der Nacht dann weniger Wolken und über Sachsen ziehen Schauer und Gewitter ab. Tiefstwerte 12 bis 7 Grad nur. Und morgen dann Sonne und Wolken. Der Nachmittag in Ostsachsen vereinzelt mit Schauern. Höchstwerte 22 bis 26 Grad. Und der Sonnabend hat dann reichlich Sonne parat und dann gehen auch die Temperaturen wieder nach oben. der MDR Kulturverkehrsservice meldet: A14 Richtung Magdeburg zwischen Kleinpösner und Leipzig Nordost. Stockender Verkehr an einer Baustelle, dauert 10 Minuten länger. A71 Richtung Sangerhausen zwischen Stadt Ilm und Arnstadt Süd ist Öl auf der rechten Fahrspur. A72 Richtung Hof in der Abfahrt Stolberg West liegt ein toter Waschbär, immer noch auf der Fahrbahn. Und die B188 Richtung Wolfsburg ist zwischen Hottendorf und Jevenitz nach einem Unfall gesperrt. Das waren die Meldungen um 8.35 Uhr.
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Rokotak haben Sie da gehört, alias Milan Greulich aus Bautzen, kam mit 16 Jahren zur Gitarre und hat sich das Ganze dann selber beigebracht. Und hier haben wir ihn mit Regenvariante gehört. 8:39 Uhr ist Tracy Chapman.

0: Tracy Chapman, eine Frau, die sich auch sozial weltweit viel engagiert, bekommt sehr viele Anfragen, ob sie nicht hier oder da mal spielen kann für einen guten Zweck. Und sie sagt, sie guckt sich diese Anfragen alle an und schaut immer, ob das Thema Menschenrechte irgendwie vorkommt, denn das liegt ihr besonders am Herzen. Der Geheimrat Goethe, der wusste angeblich, was uns Deutschen fehlt. Und wo wir es finden können, er nannte es jenes Gefühl innerer Verklärung seiner selbst, um es mal auf den Punkt zu bringen. So hat er es 1786 in seinem Tagebuch geschrieben, und zwar in Italien, im Land, wo die Zitronen blühen. Und da wollen heute auch noch viele Maler und Literatinnen hinreisen, weshalb sich etliche auch jedes Jahr für ein Stipendium in der Villa Massimo in Rom bewerben. Und dieses Jahr präsentiert Weimar die Kunst der letzten drei Jahrgänge aus Rom, auch das Bauhausmuseum und die ACC-Galerie sind mit dabei. Und letztere gewährt ab heute Abend mit einer großen Ausstellung Einblicke in eben die künstlerische Produktion der Villa Massimo. Da blühen die Zitronen nicht nur, die glühen. Klingt nach Hitzewelle. Ulrike Thielmann hat die Schau besucht.
1: Das flimmernde Licht Italiens bringt dieser Tage ein ganzes Festival, das der Rompreistragenden nach Weimar. In der ewigen Stadt einen Arbeitsaufenthalt vom deutschen Staat finanziert zu bekommen, gilt als das Nonplusultra unter Kulturschaffenden. Neben dem Prestige beschreiben sie ihr Dasein in dem parkähnlichen Anwesen, oft als arkadisch und natürlich inspirierend. Wieso lautet dann der Titel des Festivals, wo die Zitronen glühen? Ist es eine Verballhornung des Goethe-Zitats? Eine Frage an Julia Draganovic, Direktorin der Villa Massimo.
2: Weil es seit Anfang Juni in Rom unausgesetzt Temperaturen immer über 30 Grad gibt. In der Nacht sinken sie manchmal auf 28. Wenn sie die Zitronen bei uns aufschneiden, dann sind die warm. Die Klimaerwärmung ist bei uns ganz deutlich zu spüren. Und da kommt auch die Zitrone manchmal ins Glühen.
1: Dann existiert da noch der Italien-Fan Josef Beuys, der 1985 auf der Insel seine Capri-Batterie erschuf. Ein Schlüsselwerk mit einer gelben Glühbirne, die mit einer Zitrone verbunden transformierten Sonnenschein erstrahlen lässt. Aus den letzten drei Jahren stellt die ACC-Galerie 18 Stipendiatinnen und Stipendiaten vor, ihre Kunstproduktion und auch die Herausforderungen, wenn etwa der prominente Autor Thomas Brussig, bekannt für Helden wie Wir oder Sonnenallee, Fragmente seines Romtextes präsentiert. Frank Motz, Leiter der ACC-Galerie, betont,
3: dass wir uns nicht darauf konzentriert haben, fertige Werke auszustellen, sondern Notizen, Modelle, Entwürfe, Skizzen, alles, was am Ende zur Kunst geführt hat. Wie können wir nahebringen, wie so ein kreativer Prozess aussieht, was so ein bisschen geheim abläuft. Genauso ist es interessant, was streicht der Thomas Brussig da durch und korrigiert und schreibt einen neuen Satz oben drüber.
1: Mit Zitaten im schmalen Gang und Fotos von Brussigs Schreibtisch sowie zusammengeknülltem Text versuchen die Ausstellungsmacher der Flüchtigkeit so mancher Reflexion Rechnung zu tragen unter den Zypressen Roms. Leere als Luxus. Was die Villa Massimo eigentlich fördert, sind die Zeit und die Freiheit nachzudenken. Andere Genres, bildende Kunst, Musik, haben es mit ihrer Darstellung in der Schau leichter. So verknüpft die Schriftstellerin Anne Cotton die metrische Erfassung von Literatur mit Textildesign. Die Buchseite einer Kritik zu Kant und Marx wird zum begehbaren Teppich. Eine von Cotton erhobene Statistik zu Goethes italienischer Reise hängt an den Wänden.
4: Das Interessante an diesen Reisebeschreibungen sind ja die ganzen Fakten, die Realienkunde, die man da mitbekommt. Sobald er in Italien antrifft, gibt es eine Explosion von Schreiben. Er ist voller Eindrücke. Und diese Statistik, die habe ich in Karton ausgeschnitten. Dadurch werden diese Zahlen erst für mich in Bezug gesetzt zu einer Lektürearbeit.
1: Barbara Jelin wiederum erhielt als erste Comic-Künstlerin den Rompreis. Ihr nachgestelltes Atelier zeigt neben Comics auf etlichen Blättern ihre Sicht der Villa Massimo.
2: Sie zeichnet mit Wasserfarbe. Das sind tatsächlich auch Aquarelle aus der Villa Massimo. Da sieht man die sogenannte Allee der Studios. Hier gibt es einige Szenen, den Gemüsegarten, die Skulpturen, die bei uns herumstehen.
1: Julia Draganovic verweist auch auf zeitgenössische Tonkunst, die es in der Ausstellung zu erleben gibt. Etwa der Komponisten Fabien Lévy und Hans Tomalla. Zu ihren Klängen illustriert die Galerie das Ringen um die Partitur, zeigt die mathematisch abstrakten Notate, inklusive Zweifel und Streichungen, die diese ungewöhnliche sowie sehenswerte Schau ja insgesamt in den Vordergrund stellt. Sind sie doch keine Schwachstelle im künstlerischen Schaffen, sondern dessen wichtigstes Werkzeug.
0: Heute Abend 19 Uhr ist Vernissage in der ACC-Galerie in Weimar für die Ausstellung mit dem Titel Wo die Zitronen glühen. Bis zum 4. Oktober gibt die ACC-Galerie dann in Weimar eben diese Einblicke in die künstlerische Produktion in der Villa Massimo Rom. Außerdem das kleine Festival der Rom-Preistragenden in Weimar, das startet heute auch noch 16 Uhr mit einem Festakt im natürlich sehr passenden römischen Haus und dauert bis einschließlich Sonntag. Ulrike Thielmann hat berichtet.

In unserer Musikredaktion hier bei MDR Kultur sitzt man oft zusammen und diskutiert über Musik. Manchmal streitet man über Musik, aber manchmal hackt man auch gemeinsame Ideen aus. Und auch nicht nur manchmal, ziemlich oft sogar. Und die letzte Idee hieß, lass uns doch mal Songs ins Programm bringen, die so richtig nach Sommer klingen. Und einen Song hat sich mein Kollege Thomas Remmert gewünscht. Der kommt vom Electric Light Orchestra, Mr. Blue Sky.

Tja, wenn man gute Laune irgendwie definieren wollen würde, dann wäre wahrscheinlich Mr. Blue Sky vom Electric Light Orchestra die musikalische Definition davon. Irgendwie bombastisch, vielschichtig und ziemlich durchdringend. Unser Sommerhit des Tages, den Thomas Remmert für Sie ausgesucht hat, hier bei MDR Kultur. Und wenn Sie mögen, können Sie gleich in der Lesezeit hier Gerd Westphal hören, wie er Lotte in Weimar liest, von Thomas Mann. Ich wünsche Ihnen einen schönen Tag. Mein Name ist Julia Hämmerling. Wenn Sie mögen, bis morgen. Tschüss.

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4: Um 9 Uhr mit Ralf Valencia. Die Berufsausbildung ist für Jugendliche mittlerweile die beliebteste Option nach dem Schulabschluss. Sie hat damit das Studium abgelöst. Das zeigt eine Studie der Bertelsmann Stiftung. Demnach stehen rund 90% der Befragten die Lehre als gute Basis für eine Karriere. Die Untersuchung zeigt auch, dass 9 von 10 Azubis mit ihrer Lehre sehr zufrieden sind. Allerdings findet mehr als die Hälfte der Jugendlichen die Suche nach Lehrstellen zu unübersichtlich. Die AfD bietet aus Sicht von Arbeitgeberpräsident Rainer Dulger keine Lösungen für die Probleme in Deutschland an. Er sagte der dpa, es mache keinen Sinn, mit einer Partei zu sprechen, die europafeindlich und russlandfreundlich sei. Lösungen könne man nur mit den Parteien der Mitte erreichen. Sachsens Ministerpräsident Michael Kretschmer hatte angesichts der politischen Mehrheitsverhältnisse im Osten Deutschlands eine Bereitschaft zu Gesprächen mit allen Parteien gefordert, einschließlich der AfD. SPD, Grüne und Linke kritisierten die Aussage. Die USA unterstützen Saudi-Arabien beim Aufbau eines zivilen Atomprogramms. Die Energieminister beider Länder unterzeichneten ein Abkommen. Es ermöglicht Saudi-Arabien den Bau einer Anlage zur Anreicherung von Uran. Das Land will die Kernenergie für die eigene Stromversorgung nutzen, um mehr Öl exportieren zu können. Während US-Energieminister Chris Wright betonte, der Vertrag schließe den Bau von Atomwaffen aus, warnen Kritiker vor einem atomaren Wettrüsten im Nahen Osten. An der französischen Atlantikküste sind in der Nähe von Bordeaux wegen eines Waldbrandes rund 12.000 Touristen und Einheimische in Sicherheit gebracht worden. Nach Behördenangaben wurden mehrere Campingplätze und Urlaubsanlagen geräumt. Unterdessen hat ein Waldbrand nordöstlich der spanischen Hauptstadt Madrid inzwischen rund 32.000 Hektar Land zerstört. Er zählt damit zu den größten Bränden der jüngeren Geschichte Spaniens. Der Thüringer Bauernverband sieht die Betriebe auf die Blauzungenkrankheit gut vorbereitet. Der Referent für Milchwirtschaft Stefan Ritter sagte dem MDR, viele Tierhalter hätten seit dem letzten großen Ausbruch 2023 ihre Herden stärker impfen lassen. Hintergrund sind neue Fälle der Tierseuche in Niedersachsen. Betroffen sind vor allem Rinder, Schafe und Ziegen. Für Menschen ist die Blauzungenkrankheit ungefährlich. Das waren die Nachrichten. Und nun zum Wetter mit den Temperaturen von 8 Uhr. Auf dem Brocken Sprühregen bei 6 Grad, Chemnitz bedeckt 12, Dresden Sprühregen 13, Eisenach bedeckt 13, Erfurt bedeckt 13, auf dem Fichtelberg Sprühregen bei 6 Grad. Gera leichter Sprühregen 12, Görlitz leichter Regen 13, Halle 15, Leipzig Regen 13, Magdeburg stark bewölkt 15 und in Meiningen bedeckt bei 12 Grad. Die Vorhersage: Heute in Teilen Sachsens meist stark bewölkt mit Schauern oder Gewittern, sonst im Tagesverlauf immer mehr Sonne und meist trocken, Höchstwerte 18 bis 22 Grad und teilweise böiger Nordwestwind. Morgen neben Sonne auch Quellwolken, am Nachmittag in Ostsachsen vereinzelt Schauer, Höchstwerte 22 bis 26 Grad und nachlassender Wind. Am Wochenende viel Sonne und sommerlich warm bis heiß, ab Sonntag Schauer oder Gewitter. MDR Verkehrsdienst A14 Richtung Magdeburg. Zwischen Kleinpösner und Leipzig Nordost stockender Verkehr an einer Baustelle. Hier dauert es 10 Minuten länger. A14 Richtung Magdeburg zwischen Halle Ost und Halle Peißen. Behinderungen nach einem LKW-Unfall. A71 Richtung Sangerhausen zwischen Stadt Ilm und Arnstadt Süd ist die rechte Fahrspur wegen Reinigungsarbeiten gesperrt. A71 Richtung Sangerhausen zwischen Erfurt-Bindersleben und Erfurt-Gispersleben steht ein defekter LKW auf der rechten Fahrspur. Geblitzt wird auf der A4 Frankfurt Richtung Dresden zwischen Hermsdorf-Ost und Rüdersdorf, auf der A9 Richtung München zwischen dem Schkeuditzer Kreuz und Großkugel und auf der A38 Richtung Göttingen am Dreieck Südharz. Soweit der MDR-Verkehrsdienst, die Zeit 9.04 Uhr.
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5: Ben Garrett Hernandez begrüßt Sie zur Lesezeit und da hören wir heute Gerd Westphal mit der 17. Folge aus Thomas Manns Goethe-Roman Lotte in Weimar. Vorab gibt Ihnen Gerd Westphal wieder eine kleine Zusammenfassung über den bisherigen Gang der Geschichte um Charlotte Kästners Besuch im Weimar des Jahres 1816.
6: Nachdem wir, meine Damen und Herren, nach dem Willen des Autors, nach Thomas Manns kundiger Feder einige Fortsetzungen lang bei Goethe selbst verweilt haben, kamen wir im letzten Kapitel wieder zu Lotte zurück. Zu Lotte als Besucherin ihrer Verwandten, Kamerad Riedel, und seiner Frau, eben ihrer Schwester. Wir haben einige Familiennachrichten aus dem Hause Buff und dem Hause Kästner erfahren, die sich die Schwestern nach langer Trennung, die brieflich nur sehr notdürftig überbrückt worden waren, nun austauschen konnten. Und wir haben erfahren, dass sie von dem eigentlichen großen Tage, auf den hin die Zeit sich nun staute, so wenig wie möglich sprachen. Aber in diesem heutigen Kapitel kommt es nun endlich zur Auffahrt vor dem Hause am Frauenplan und zum Eintritt in das Haus des großen Mannes, den zu besuchen ja der eigentliche Grund für Lotte Kästner war, nach Weimar zu fahren. So kam, nur mit Zurückhaltung vorerwähnt, eher in innerlich gespanntem Schweigen erwartet, der Mittag oder Nachmittag der ehrenvollen Einladung heran. Eine Mietskutsche, die Riedel teils mit Rücksicht auf den Staat der Damen und auf seine eigenen Schuhe, denn dieser verhängte 25. September neigte zum Regnerischen, teils aus allgemeinem Respekt vor dem Anlass bestellt hatte, hielt vor dem Hause, und die Familie, die am späteren Vormittag einem kalten Frühstück nicht viel Ehre erwiesen hatte, bestieg sie gegen 2:30 unter den Augen einiger halb Dutzend kleinresidenzlicher Neugieriger, die sich wie zu einer Hochzeit oder einer Beerdigung unvermeidlich um den wartenden Wagen versammelt hatten, auch von dem Kutscher sich über das Ziel der Fahrt hatten unterrichten lassen. Bei solchen Gelegenheiten begegnet die Bewunderung der Gaffer für die an der Zeremonie stattlich Teilhabenden meistens dem Neide eben dieser auf die Unbeschwerten im Alltagskleide, die nichts damit zu tun haben und sich im Stillen sogar selbst ihres Vorteils bewusst sind, so dass bei den einen Geringschätzung mit dem Gefühl von »Ihr habt's gut«, bei den anderen Hochachtung und Schadenfreude sich mischen. Charlotte und ihre Schwester nahmen den hohen Fond ein, Dr. Riedel den Seidenhut auf dem Schoß, im Frack mit modischen Schulterwülsten und in weißer Binde, ein Kreuzchen und zwei Medaillen auf der Brust, hatte mit seiner Nichte auf der recht harten Rückbank Platz genommen. Auf der kurzen Fahrt die Esplanade entlang, durch die Frauentorstraße zum Frauenplan, ward kaum ein Wort gewechselt. Eine gewisse Aufsparung persönlicher Lebendigkeit, eine innere Vorbereitung gleichsam hinter den Kulissen auf die zu bewährende gesellschaftliche Aktivität herrscht gewöhnlich auf solchen Wegen, und hier gab es ja besondere Umstände, die Stimmung nachdenklich, ja unbehaglich zu dämpfen. Das Verwandtenpaar ehrte Charlottens Schweigen. 44 Jahre. Sie hingen demnach mit teilnehmendem Lebensgefühl, nickten der Lieben von Zeit zu Zeit lächelnd zu und berührten auch wohl einmal streichelnd ihr Knie, was ihr Gelegenheit gab, eine rührende Alterserscheinung, das allerdings ungleichmäßig auftretende, zuweilen verschwindende, zuweilen recht auffallende Wackeln ihres Kopfes in einem freundlichen Zurückgrüßen aufgehen und sich darin rechtfertigen zu lassen. Dann wieder betrachteten sie verstohlen ihre Nichte, deren Distanzierung von diesem Unternehmen zutage lag und offenbar bis zur Missbilligung ging. Lottchen, die Jüngere, war dank ihrer ernsten, tugendhaften und opferbereiten Lebensführung eine Respektsperson, deren Zufriedenheit oder Unzufriedenheit ins Gewicht fiel, und die ablehnende Verschlossenheit ihres Mundes war mitbestimmend für die allgemeine Schweigsamkeit. Dass ihre Strenge insbesondere der anzüglichen, jetzt unter einem schwarzen Umhang verborgenen Toilette ihrer Mutter galt, wussten alle. Am besten wusste es Charlotte. Und der unwiderholte Beifall ihrer Schwester hatte sie auch nicht ganz über die Vortrefflichkeit ihres Scherzes beruhigen können. Oftmals hatte sie zwischendurch die Lust daran verloren, und nur aus Hartköpfigkeit, weil die Idee einmal gefasst war, daran festgehalten, wobei es ihr zur Beruhigung diente, dass ja nur geringe Vorkehrungen nötig gewesen waren, um ihre Erscheinung von damals wiederherzustellen. Denn weiß war ja ein für allemal ihre notorisch bevorzugte Tracht, auf die sie ein Recht hatte. Und nur in den rosa Schleifen, besonders in der an der Brust fehlenden, bestand der Schulmädelstreich, der ihr denn doch, wie sie da saß, mit ihrer hohen, aschfarbenen, in einen Schleierstreifen gefassten und in rundlichen Locken zum Halse hängenden Frisur, bei einigem Neide auf die nichtssagende Kleidung der anderen, ein Herzklopfen trotzig diebischer und erwartungsvoller Freude verursachte. Da war der unregelmäßige Kleinstadtplatz, auf dessen Katzenköpfen die Räder rasselten, die Seifengasse, das gestreckte Haus mit leicht abbiegenden Seitenflügeln, an dem Charlotte mit Amalie Riedel schon mehrmals vorübergegangen war, Parterre, Beletage und Mansardenfenster im mäßig hohen Dach mit gelb gestreiften Einfahrttoren in den Flügeln und flachen Stufen zur mittleren Haustür hinauf. Während die Familie aus der Kutsche stieg, gab es vor diesen Stufen schon eine Begrüßung zwischen anderen Gästen, die aus entgegengesetzten Richtungen zu Fuße herangekommen, hier zusammentrafen. Zwei reifere Herren in hohen Hüten und Pelerinenmänteln, in deren einem Charlotte den Dr. Riemer erkannte, schüttelten dort einem dritten Jüngeren die Hand, der ohne Mantel im bloßen Frack und nur einen Regenschirm in der Hand aus der Nachbarschaft gekommen zu sein schien. Es war Herr Stefan Schütze, unser trefflicher Belletrist und Taschenbucheditor, wie Charlotte erfuhr, als die Fußgänger sich den Vorgefahrenen zuwandten und unter Verbindlichkeiten bei seitlich geschwungenen Zylindern eine erfreute Bewillkommnung mit obligaten Vorstellungen sich abspielte. Riemer wehrte humoristisch hochtrabend ab, als man ihn mit Charlotte bekannt machen wollte, indem er der Zuversicht Ausdruck gab, dass die Frau Hofrätin sich eines schon 3 Tage alten Freundes erinnern werde, und tätschelte väterlich die Hand Junglottchens. Das tat auch sein Begleiter, ein etwas gebückter 50er, mit milden Gesichtszügen und strähnig erblichenem langem Haar, das unter seinem hohen Hut hervorhing. Es war kein geringerer als Hofrat Meier, der Kunstprofessor. Er und Riemer waren direkt von beiderseitigen Amtsgeschäften hierher gekommen, während ihre Damen auf eigene Hand sich einfinden würden. »Nur wollen wir hoffen«, sagte Meier, während man ins Haus trat, in dem bedächtig stackierten Tonfall seiner Heimat, worin sich etwas bieder Altdeutsches mit ausländisch halb französischen Akzenten zu mischen schien, dass wir die Chance haben, unseren Meister in guter und heiterer Kondition, nicht taciturn und marode anzutreffen, damit wir des quälenden Gefühls entübrigt sind, ihm beschwerlich zu fallen. Er sagte es zu Charlotte gewandt, gesetzt und ausführlich, offenbar ohne Gefühl dafür, wie wenig ermutigend diese Worte eines Intimen auf einen neu hereintretenden wirken mussten. Sie konnte sich nicht enthalten zu erwidern, »Ich kenne den Herrn dieses Hauses sogar noch länger als Sie, Herr Professor, und bin nicht ohne Erfahrung in den Schwankungen seines Dichtergemütes.« »Die jüngere Bekanntschaft ist gleichwohl die authentischere«, sagte er unerschüttert, indem er jeder Silbe des Komparativs geruhig ihr Recht widerfahren ließ. Charlotte hörte nicht hin. Sie war beeindruckt von der Noblesse des Treppenhauses, in das man eingetreten war, dem breiten Marmorgeländer, den in splendider Langsamkeit sich hebenden Stufen, dem mit schönem Maß verteilten antiken Schmuck überall. auf der Treppenruhe schon, wo in weißen Nischen Bronzegüsse anmutiger Griechengestalten, davor auf marmornem Postament ebenfalls in Bronze ein in vortrefflich beobachteter Puse sich wendender Windhund standen, erwartete August von Goethe mit dem Bedienten die Gäste. Sehr gut aussehend, trotz einiger Schwammigkeit der Figur und Gesichtszüge mit seiner gescheitelten Lockenfrisur, Auszeichnungen auf dem Frack, in seidenem Halstuch und Damastgilet, und geleitete sie einige Stufen gegen den Empfangsraum hinauf, musste aber gleich wieder umkehren, um Nachkommende zu begrüßen. Es war der Bediente, auch sehr herrschaftlich adrett und würdig, obgleich noch jung, in blauer Livree mit Goldknöpfen und einer gelb gestreiften Weste, der Riedel und Kästners nebst den drei Hausfreunden vollends hinaufführte, um ihnen beim Ablegen behilflich zu sein. Auch zu Häupten der Staatstreppe war es edelprächtig und kunstreich. Eine Gruppe, die Charlotte als Schlaf und Tod zu bezeichnen gewohnt war, zwei Jünglinge vorstellend, von denen einer dem anderen den Arm um die Schulter legte, hob sich dunkel glänzend ab von der hellen Fläche der Wand zur Seite des Entrees, welchem ein weißes Relief als Sopraport diente und vor dem ein blau emailliertes Salve in den Fußboden eingelassen war. »Nun also«, dachte Charlotte ermutigt, »man ist ja willkommen. Was soll's da mit Taciturn und Marode? Aber schön hat's der Junge bekommen.« »Am Kornmarkt zu Wetzlar wohnt er Modester. Da hat er meinen Scherenschnitt an der Wand. Geschenkt ihm aus Güte, Freundschaft und Mitleid und grüßt ihn morgens und abends mit Augen und Lippen, wie es im Buche steht. Hab ich ein Sonderrecht, dies Salve auf mich zu beziehen oder nicht?« An der Seite ihrer Schwester trat sie in den geöffneten Salon, etwas erschrocken, weil ihr ungewohnterweise der Diener die Namen der Eintretenden, auch ihren, Frau Hofrätin Kästner, förmlich ausrief. In dem Empfangsraum, einem Klavierzimmer, das elegant genug, doch im Verhältnis zu der Weitläufigkeit des Aufganges durch seine eher mäßigen Proportionen etwas enttäuschte und sich durch flügellose Türen gegen eine Perspektive weiterer Gemächer auftat, standen schon ein paar Gäste, zwei Herren und eine Dame, in der Nähe einer riesigen Juno-Büste beisammen und unterbrachen ihr Geplauder, um den Gemeldeten, vielmehr einer von ihnen, wie diese wohl wusste, mit aufmerksamen Mienen und sich zur Vorstellung bereitmachend entgegenzublicken. Da aber im selben Augenblick schon der Livrierte die Namen weiterer Gäste verkündete, nämlich des Herrn Hofkamerad Kirms und seiner Gattin, die mit dem Sohn des Hauses hereintraten und denen die Damen Meier und Riemer auf dem Fuße folgten, so dass, wie es in kleinen Verhältnissen und bei kurzen Wegen zu sein pflegt, die Geladenen plötzlich und mit einem Schlag beisammen waren, so wurde diese Vorstellung allgemein und Charlotte, Mittelpunkt eines kleinen Gedränges, machte durch Dr. Riemer und den jungen Herrn von Goethe die Bekanntschaft aller ihr noch fremden Personen auf einmal, der Kirms sowohl wie des Oberbaurats Kudrei und seiner Frau, des Herrn Bergrat Werner aus Freiburg, der im Erbprinzen wohnte, und der Mesdames Riemer und Meier. Sie wusste, welcher von Bosheit, zumindest bei den Frauen, wahrscheinlich nicht freien Neugier sie sich darstellte und begegnete ihr mit einer Würde, die ihr schon durch die Notwendigkeit auferlegt war, das durch die Umstände sehr verstärkte Zittern ihres Kopfes im Zaum zu halten. Diese Schwäche, von allen mit unterschiedlichen Empfindungen bemerkt, kontrastierte sonderbar mit der Mädchenhaftigkeit ihrer Erscheinung in dem weißen, fließenden, aber nur knöchellangen, vor der Brust mit einer Agraffe faltig gerafften Kleide, mit dem blassrosa Schleifenbesatz, worin sie auf knappen und schwarzen gestöckelten Knöpfstiefelchen zierlich und seltsam dastand. Das aschgraue Haar gerade über einer klaren Stirn aufgebaut, von Gesicht freilich unrettbar alt, mit schon hängenden Wangen, zwischen denen ein niedlich geformter, etwas verschmitzt lächelnder Mund eingebettet war, einem naiv geröteten Näschen und in sanftmüder Distinktion blickenden Vergissmeinnicht-Augen. So nahm sie die Präsentation der Mitgeladenen und ihre Versicherungen entgegen, wie entzückt man sei, sie einige Zeit in der Stadt zu haben und wie geehrt, einem so bedeutsamen, so denkwürdigen Wiedersehen beiwohnen zu dürfen. Neben ihr hielt sich von Zeit zu Zeit im Knicks versinkend ihr kritisches Gewissen, wenn man Lottchen die Jüngere so nennen darf, die weitaus jüngste der kleinen Gesellschaft, die durchweg aus Personen schon würdig an Jahren bestand, denn selbst Schriftsteller Schütze war auf Mitte 40 zu schätzen. Die Pflegerin Bruder Karls wirkte recht herb mit ihrem glatt gescheitelten und über die Ohren gezogenen Haar und in ihrem schmucklosen dunkellila Kleide, das am Halse mit einer fast predigerhaften gestärkten Rundkrause abgeschlossen war. Sie lächelte abweisend und zog die Brauen zusammen bei den Artigkeiten, die man auch ihr, besonders aber ihrer Mutter, sagte und die sie als herausgeforderte Anzüglichkeiten empfand. Außerdem litt sie nicht ohne Rückwirkung auf Charlotte, die sich aber dieses Einflusses tapfer erwehrte, unter der jugendlichen Herrichtung der Mutter, die, wenn nicht schon in dem weißen Kleid, das allenfalls als Nuance und Liebhaberei hingehen mochte, so zumindest in den vermaledeiten rosa Schleifen bestand. Ihr Inneres war zerrissen von dem Wunsch, die Leute möchten den Sinn dieses unschicklichen Putzes verstehen, damit sie ihn nicht skandalös fänden, und der Angst, sie möchten ihn nur um Gottes Willen nicht gar verstehen. Kurz Lottchens humorloser Unwille über das Ganze grenzte an Verzweiflung. Und Charlotte war sensitiver und ahnungsvollerweise gezwungen, ihre Empfindungen zu teilen und hatte keine kleine Mühe, den Glauben an die Vortrefflichkeit ihres wehmütigen Scherzes aufrechtzuerhalten. Dabei hätte keine Frau viel Grund gehabt, sich aus Eigenwilligkeiten ihrer Toilette in diesem Kreise ein Gewissen zu machen und den Vorwurf der Exzentrizität zu fürchten. Ein Zug zu ästhetischer Freiheit, ja zur Theatralik, herrschte durchaus in der Kleidung der Damen, zum Unterschied von dem offiziellen Äußeren der Herren, die bis auf Schütze sämtlich in ihren Knopflöchern irgendwelche Dienstauszeichnungen, Medaillen, Bänder und Kreuzchen trugen. Nur allenfalls die Hofkammerrätin Kirms machte eine Ausnahme. Als Frau eines sehr hohen Beamten hielt sie sich offenbar an strenge Dezenz der Erscheinung gebunden, wobei man von den übergroßen Flügeln ihrer seidenen Haube schon wieder absehen musste, die bereits ins Fantastische fielen. Madame Riemer aber sowohl eben jene Weise also, die der Gelehrte aus diesem Hause heimgeführt, wie die Hofrätin Meier, eine Geborene von Koppenfeld, zeigten in ihrer Tracht sehr stark die Note des Künstlerischen und persönlich Gewagten. Jene im Geschmack einer gewissen intellektuellen Düsternis, einen vergilbten Spitzenkragen auf dem schwarzen Samt ihres Gewandes, das elfenbeinfarbene, habichtartig profilierte und dunkelgeistig blickende Angesicht vom nächtig herabfallenden, weiß durchzogenen und als gedrehte Locke die Stirn verfinsternden Haare eingefasst, diese, die Meier, mehr als allerdings recht reife Iphigenie stilisiert, einen Halbmond an dem gleich unter dem losen Busen sitzenden Gürtel ihrer am Saume antik bordierten zitronenfarbenen Robe von klassischem Fall, auf die vom Kopfe herab eine Schleierdraperie dunklerer Farbe floss und zu deren kurzen Ärmeln die Meiern modernisierenderweise lange Handschuhe angelegt hatte. Madame Coudray, die Gattin des Oberbaurats, zeichnete sich außer durch die Bauschigkeit ihres Rockes durch einen breit schattenden und schleierumwundenen Corona-Schröter-Hut aus, der ihr die hintere Krempe in den Rücken gebogen, auf den herabfallenden Ringellocken saß. Und selbst Amalie Riedel, etwas entenhaft von Profil, hatte ihrem Aussehen durch komplizierte Ärmelkrausen und einen kurzen Schulterüberwurf von Schwanenpelz eine malerische Seltsamkeit zu geben gewusst. Unter diesen Erscheinungen war Charlotte im Grunde die alleranspruchsloseste und dennoch in ihrer betagten Kindlichkeit und ihrer von Kopfwackeln durchbrochenen Würdenhaltung die rührend auffallendste und merkwürdigste, zum Spott oder zur Nachdenklichkeit auffordernd, wie das gequälte Lottchen fürchtete, zum Spott. Diese war bitter überzeugt, dass zwischen den Weimarer Damen manch boshafte Verständigung stattfand, als die kleine Gesellschaft sich nach der ersten Vorstellung in einzelne Gruppen über das Zimmer hin aufgelöst hatte. Den Kästners, Mutter und Tochter, zeigte der Sohn des Hauses das Gemälde über dem Sofa, indem er die grünseidenen Vorhänge, mit denen es zu verhüllen war, besser auseinanderzog. Es war eine Kopie der sogenannten Aldobrandinischen Hochzeit. Professor Meyer, erklärte er, hatte sie einst freundschaftlich angefertigt. Da dieser selbst herzutrat, widmete August sich anderen Gästen. Meyer hatte statt des Zylinders, in dem auch er gekommen, ein samtenes Käppchen aufgesetzt, das zu dem Frack sonderbar häuslich wirkte, so dass Charlotte unwillkürlich nach seinen Füßen sah, ob sie nicht vielleicht in Filzpantoffeln steckten. Das war nicht der Fall, obgleich der Kunstgelehrte in seinen breiten Stiefeln ganz ähnlich schlurfte, als sei die Vermutung zutreffend gewesen. Die Hände hielt er behaglich auf dem Rücken und den Kopf gelassen zur Seite geneigt, schien überhaupt in seiner Haltung den sorglosen Hausfreund herauszukehren, der auch nervösen Neulingen von seiner Seelenruhe ermutigend mitzuteilen wünscht. »So sind wir denn vollzählig«, sagte er in seiner bedächtigen und gleichmäßig stockenden Redeweise, die er sich von Stäfa am Zürichsee durch viele römische und Weimarer Jahre bewahrt hatte und die von keinerlei Mienenspiel begleitet war. »So sind wir denn vollzählig und dürfen gewärtig sein, dass unser Gastgeber sich ehestens zu uns gesellt. Es ist als nur zu begreiflich zu erachten, wenn erstmaligen Besuchern sich diese letzten Minuten durch eine gewisse Bangigkeit der Erwartung ein wenig dehnen. Gleichwohl sollte es ihnen lieb sein, sich an die Umgebung und ihre Atmosphäre vorderhand einmal gewöhnen zu dürfen. Ich mache es mir gern zur Aufgabe, solche Personen im Voraus ein wenig zu beraten, um ihnen die Experience, die ja immer bedeutend genug bleibt, leichter und erfreulicher zu gestalten.« Er betonte das französische Wort auf der ersten Silbe und fuhr unbewegten Gesichtes fort. »Es ist nämlich immer das Beste«, er sagte das Beste, »wenn man sich von der Spannung, in der man sich unvermeidlich befindet, nichts oder doch möglichst wenig anmerken lässt und ihm in der tunlichsten Unbefangenheit, ohne alle Zeichen von Aufregung, entgegentritt. Damit erleichtert man beiden Teilen die Situation sehr wesentlich, dem Meister sowohl als sich selbst. Bei seiner allempfänglichen Sensibilität teilt sich ihm nämlich die Beklemmung des Gastes, mit der er rechnen muss, im Voraus mit. Sie steckt ihn gleichsam schon von Weitem an, so dass auch er seinerseits seinem Zwang unterliegt, der mit der Misslichkeit der anderen in unzuträgliche Wechselwirkung treten muss. Das weitaus Klügste bleibt es immer, sich völlig natürlich zu geben. Und zum Beispiel nicht zu glauben, man müsse ihn gleich mit hohen und geistreichen Sujets, etwa gar von seinen eigenen Werken, unterhalten. Nichts ist unratsamer. Vielleicht empfiehlt es sich ihm, von einfachen und konkreten Dingen der eigenen Erfahrung harmlos vorzuplaudern, wobei er dann, der des Menschlichen und Wirklichen niemals satt wird, schnellstens aufzutauen pflegt und in die Lage kommt, seiner teilnehmenden Güte behaglichen Lauf zu lassen. Ich brauche nicht zu sagen, dass ich bei alledem nicht eine Vertraulichkeit im Sinne habe, die den Abstand außer Acht lässt, in dem er sich von uns allen befindet, und der denn doch auch wieder, wie manches warnende Beispiel zeigt, ein schnelles Ende zu bereiten weiß.« Charlotte sah den lehrhaften Getreuen nur blinzelnd an während dieser Rede und wusste nicht, was entgegnen. Unwillkürlich stellte sie sich vor und fand sich auffallend befähigt, es sich einzubilden, wie schwierig es Fremdlingen, die an Lampenfieber litten, fallen musste, aus solcher Mahnung zur Unbefangenheit Nutzen für ihren Gleichmut zu ziehen. Die gegenteilige Wirkung, dachte sie allgemein, war das Wahrscheinlichere. Persönlich war sie gekränkt durch die Einmischung, die in dieser Maßregelerteilung lag. »Recht vielen Dank«, sagte sie schließlich, »Herr Hofrat, für Ihre Hinweise. Schon mancher wird Ihnen dankbar dafür gewesen sein. Vergessen wir aber doch nicht, dass es sich in meinem Fall um die Erneuerung einer 44-jährigen Bekanntschaft handelt. Ein Mensch«, erwiderte er trocken, »der jeden Tag, ja jede Stunde ein anderer ist, wird auch ein anderer geworden sein nach 44 Jahren. »Nun, Karl«, sagte er zu dem in der Richtung auf die Zimmerflucht vorübergehenden Bedienten, »wie ist die Laune heute?« »Durchschnittlich jovial, Herr Hofrat«, antwortete der junge Mann. Nur einen Augenblick später, an der Türe stehend, deren Flügel, wie Charlotte das zum ersten Male sah, in die Wand hineinzuschieben waren, verkündigte er ohne viel Feierlichkeit, indem er den Ton sogar gemütlich fallen ließ, »Seine Exzellenz«.
5: Gerd Westphal las aus dem Roman »Lotte in Weimar« von Thomas Mann. Sie hörten die 17. der 23 Folgen einer gekürzten Fassung in der Produktion des Südwestfunks Baden-Baden aus dem Jahr 1975. 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
1: Wenn draußen die Sommerhitze drückt, zieht es mich auf meinen Radtouren in die offenen Dorfkirchen entlang der Strecke. Die stille Kühle im Kirchenschiff tut einfach gut. Jetzt in den Sommerferien gehe ich dort aber auch auf Entdeckungsreise. Die Fotosommeraktion unserer Landeskirche heißt »Was kreucht und fleucht«. Und gesucht wird diesmal die Tierwelt im Kirchenraum. Egal ob Kreaturen aus Holz, Stein oder auf alten Gemälden, wer sich umschaut, macht Entdeckungen. Da schaut eine geschnitzte Maus unter den Bänken hervor. Hier trägt ein steinerner Löwe das Taufbecken und eine goldene Taube flattert von der Kanzel. Und dann hockt direkt daneben, völlig unbeeindruckt von der großen Kunst, eine beeindruckende Hausspinne und webt ihr Netz am Altarkreuz. Was halt so kreucht und fleucht. Gottes Schöpfung. Uns geschenkt, sie zu bewahren und uns dran zu freuen. Die Idee der Sommeraktion? Wer ein Tier findet, zückt das Smartphone, macht ein Foto und lädt es auf der Internetseite der EKM hoch. Dort kann man sich schon durch viele tierische Fundstücke scrollen, auch vom Sofa aus. Gestern habe ich in der Galerie sogar eine rosa Hello Kitty-Figur entdeckt, auf der Orgelempore in Schönebeck. Und ein lebendiges Turmfalkenbaby in Krawinkel. Sehr, sehr süß. Einen schönen, entdeckungsreichen Tag für Sie.
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1: Lust auf echte Geschichten, Mythen und ein atemberaubendes Panorama, dann auf zur Burg Stolpen, knapp 25 Kilometer vor den Toren Dresdens. Hier saß Gräfin Kosel, 49 Jahre lang fest, die Mätresse von August dem Starken. Jens Geitsch ist Museologe der Burg Stolpen und ein profunder Kenner der Kosel-Geschichte. Er räumt mit Mythen auf.
2: Der große Mythos, sie sei freiwillig hier in Stolpen geblieben. Nein, das kann ich nicht bestätigen. Sie ist zu allen Zeiten eine Gefangene hier in Stolpen geblieben. Im Alter von über 60 Jahren, also ab 1740, treten Erleichterungen ihres Arrestes ein. Der König gibt ihr die Gnade, dass sie sich auf der Festung frei bewegen darf.
1: So richtig wie eine Gefangene habe die Kosel hier allerdings auch nichts gelebt, erzählt er.
2: Viele Besucher, die heute Stolpen besuchen, glauben tatsächlich, die Gräfin Kosel hätte 50 Jahre wie Rapunzel hier im Turm gesessen. Nein, das hat sie nicht. Sie hat herrschaftliche Räume bewohnt. Sie hat dort ein Apartment mit Wohnraum, Schlafraum, Vorsaal, Speisesaal. Sie hat 5 Bedienstete.
1: Und tatsächlich, der Aufstieg in den Koselturm ist ein spannender Blick in die Geschichte. Man sieht echte Aufzeichnungen der Gräfin, Alltagsgegenstände und viele kleine Dinge mehr. Die Burg Stolpen bei Dresden ist täglich von 10 bis 18 Uhr geöffnet. Für Kinder bis zu 16 Jahren kostet das Ticket gerade mal 1 Euro. Die Wasserburg Capellendorf verwandelt sich in den Sommermonaten in einen lebendigen Open-Air-Kulturort. Bespielt wird die Wasserburg von der Kurz- und Kleinkunstbühne. Das aktuelle Stück heißt KI

0: Theateraufführungen, diese alte Burganlage, dieser Innenhof.
1: KI Royal, alles ist wahrscheinlich. Die Vorstellung beginnt um 20.30 Uhr auf der Wasserburg Kapellendorf. In Weißenfels bei Halle gibt es das Sommerkino. Hier kann man zum Beispiel das Schloss Neu-Augustusburg mit seiner Showausstellung besuchen und sich dann den Lieblingsfilm ansehen. Und das noch bis Mitte August, immer Donnerstag, an den Badeanlagen. Heute Abend flimmert der Musicalfilm Wicked über die Sommerkino-Leinwand. Frage an die MDR-Kollegin Christiane Weber-Tesch. Was hat der Film Wicked mit dem Zauberer von Oz zu tun?
2: Also erzählt wird hier die Vorgeschichte, aber es gibt schon die sprechenden Tiere, die geheimnisvolle Smaragdstadt und natürlich den Zauberer. Der wird hier wirklich ganz fein ironisch gespielt von Jeff Goldblum. Die Kulissen, die wurden ja zum Teil in echt nachgebaut. Das passiert heute nicht mehr so oft, sind also nicht computeranimiert, was wirklich sehenswert ist. Es geht natürlich um den Kampf zwischen Gut und Böse und um Freundschaft. Also Wicked, finde ich, ist ein perfektes Fantasy-Abenteuer mit viel Musik.
1: Das Sommerkino in Weißenfels ist kostenfrei. Die gemütliche Picknick-Atmosphäre lädt dazu ein, Picknickdecken und Campingstühle einzupacken und es sich am Ufer der Saale mit Filmklassikern gemütlich zu machen. Heute ist es der Musicalfilm Wicked. Und 20 Uhr beginnt die Vorstellung.
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3: Um 10 Uhr mit Ralf Valencia. Die Europäische Union verschärft ihre Sanktionen gegen Russland wegen des Ukraine-Krieges. Wie EU-Diplomaten in Brüssel mitteilten, einigten sich die Mitgliedstaaten auf weitere Beschränkungen für den russischen Finanz- und Energiesektor. Außerdem gilt ab sofort ein Einreiseverbot für russische Soldaten in die EU. Zudem wird der Preisdeckel für den Verkauf russischen Öls in Drittstaaten verlängert. Damit soll verhindert werden, dass Russland durch steigende Öleinnahmen mehr Geld zur Verfügung hat. Die Außenminister der USA und Russlands haben bei einem Treffen in der philippinischen Hauptstadt Manila über den Ukraine-Krieg gesprochen. Das russische Außenministerium teilte anschließend mit, Sergei Lavrov habe seinem Kollegen Marco Rubio deutlich gemacht, dass weitere Waffenlieferungen an die Ukraine inakzeptabel seien. Zudem habe er den europäischen Staaten vorgeworfen, auf eine strategische Niederlage Russlands hinzuarbeiten. Von der US-Seite gibt es bislang keine Reaktion. Das Leibniz-Institut für Wirtschaftsforschung Essen schlägt vor, ein Tempolimit von 130 km/h auf Autobahnen zu testen. Wirtschaftsforscher Marc Andor sagte, dadurch könne man die tatsächlichen Effekte auf Unfallzahlen, Umwelt- und Spritverbrauch in der Praxis zeigen. Er forderte außerdem günstigere Preise für Busse und Bahnen außerhalb der Stoßzeiten, um leere Züge besser auszulasten. Hintergrund sind Analysen von MDR Data und Verkehrsdaten von TomTom. Danach passen Autofahrer trotz steigender Spritpreise ihre Geschwindigkeit bisher kaum an. Die AfD bietet aus Sicht von Arbeitgeberpräsident Rainer Dulger keine Lösungen für die Probleme in Deutschland an. Er sagte der dpa, es mache keinen Sinn, mit einer Partei zu sprechen, die europafeindlich und russlandfreundlich sei. Lösungen könne man nur mit den Parteien der Mitte erreichen. Sachsens Ministerpräsident Michael Kretschmer hatte angesichts der politischen Mehrheitsverhältnisse im Osten Deutschlands eine Bereitschaft zu Gesprächen mit allen anderen Parteien gefordert, einschließlich der AfD. Die Berufsausbildung ist für Jugendliche mittlerweile die beliebteste Option nach dem Schulabschluss. Sie hat damit das Studium abgelöst. Das zeigt eine Studie der Bertelsmann Stiftung. Demnach sehen rund 90% der Befragten die Lehre als gute Basis für eine Karriere. Die Untersuchung zeigt auch, dass 9 von 10 Azubis mit ihrer Lehre sehr zufrieden sind. Allerdings findet mehr als die Hälfte der Jugendlichen die Suche nach Lehrstellen zu unübersichtlich. Das waren die Nachrichten.
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4: Auf den Brocken ist es bedeckt und neblig bei 6 Grad. Auch in Chemnitz ist es bedeckt bei 12 Grad. In Dresden regnet es bei 13 Grad. Einen bedeckten Himmel gibt es in Eisenach und Erfurt und 13 Grad. Auf dem Fichtelberg gibt es Regen und 6 Grad. Viele Wolken hängen über Gera bei 13 Grad. Leichten Regen gibt es in Görlitz dazu 14 Grad. Bedeckt ist es in Halle bei 15 Grad. Es nieselt leicht in Leipzig bei 13 Grad. In Magdeburg ist es stark bewölkt bei 15 Grad. Und in Meiningen bedeckt bei 13 Grad. Noch dominieren viele Wolken am Himmel. Später setzt sich die Sonne durch. Östlich der Elbe gibt es weitere Schauer und Gewitter bei 18 bis 22 Grad maximal heute. In der Nacht ziehen die letzten Schauer und Gewitter ab bei 12 bis 7 Grad. Und morgen gibt es einen Sonne-Wolken-Mix. Es bleibt meist trocken bei wärmeren Werten von 22 bis 26 Grad. MDR Kulturverkehrsservice. Vorsicht auf der A4 Richtung Frankfurt. Zwischen Hermsdorf Ost und dem Hermsdorfer Kreuz liegt ein großes Holzteil auf der Fahrbahn. A2 Richtung Berlin. Zwischen Marienborn-Helmstedt und Eilsleben gibt es Stau und stockenden Verkehr. 10 Minuten länger dauert es. A13 Richtung Berlin. Zwischen Bronkow und Karlau staut es sich. Nach einem Unfall 45 Minuten dauert es länger. A14 Richtung Magdeburg. Zwischen Kleinpösner und Leipzig Nordost gibt es stockenden Verkehr. Und an einer Baustelle 10 Minuten länger dauert es hier. A14 Richtung Magdeburg zwischen Halle Ost und Halle Peißen gibt es 3 Kilometer Stau nach einem Unfall. 20 Minuten dauert es länger. Auf der A71 Richtung Sangerhausen ist die Anschlussstelle Suhl-Zellermeles wegen Bauarbeiten gesperrt. A73 Richtung Suhl zwischen Schleusing und Suhl-Friedberg liegt nach einem Wildunfall ein totes Reh auf der Fahrbahn. Geblitzt wird unter anderem auf der A4 Frankfurt Richtung Dresden zwischen Hermsdorf Ost und Rüdersdorf, auf der A9 Richtung Berlin zwischen Eisenberg und Treusig und auf der A9 Richtung München zwischen dem Schkeuditzer Kreuz und Großkugel. Soweit der MDR Kulturverkehrsservice, 10.04 Uhr.
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4: Mit Constanze Kittel. Schön, dass Sie mit dabei sind.

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Charlie Winston war das, der britische Sänger, Songschreiber von seinem Album Love Isn't Easy. Ja, Liebe ist nicht einfach, manchmal auch ganz schön harte Arbeit. Nicht die Liebe, sondern dieser Mann steht bei uns gleich im Mittelpunkt, Francesco Sforza. Er stammt aus einfachen Verhältnissen, war Sohn eines Söldners. Später hat er es geschafft, zum Herzog von Mailand aufzusteigen und er hat eine Dynastie begründet, die für fast ein Jahrhundert das Schicksal Norditaliens geprägt hat. Heute, vor 625 Jahren, wurde er, Francesco Sforza, geboren. Wir erinnern an ihn in wenigen Minuten.

0: Filmmusik von Virgil Thompson aus der Doku Louisiana Story hier bei MDR Kultur. Am heutigen 23. Juli schauen wir zurück.
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0: Die Medici in Florenz, die Borgias in Rom oder die Estes in Modena. Ja, das sind Namen von italienischen Familien, die Geschichte geschrieben haben, politische, vor allem aber Kulturgeschichte. Genauso wie die Sforzas in Mailand. Heute vor 625 Jahren wurde der Mann geboren, dem die Familie ihren Aufstieg verdankt, Francesco Sforza. Hartmut Schade mit dem heutigen Stichtag.
2: Natürlich muss er ein Sonntagskind sein. Geboren noch dazu am Vorabend eines Festes zu Ehren des heiligen Jakob.
3: Während die Sonne ins Zeichen des Steinbocks eintrat.
2: Wie Zeitgenosse Pier Candido de Cembrio in seinen Aufzeichnungen der Taten des erlauchten Herrn Francesco Sforza schreibt. Tatsächlich ist der 23. Juli 1401 ein Donnerstag. Aber ein solcher Lebensbeginn wäre zu profan für einen Dynastiebegründer. Sein Vater ist einer der erfolgreichsten Heerführer in den vielen Kämpfen zwischen Mailand, Venedig, Pisa, Genua und Rom um die Vorherrschaft in Italien und trägt den Spitznamen Sforza, der Bezwinger, was auf seine ungewöhnlichen Körperkräfte anspielt. Der Name wird zum Familiennamen. Der Sohn tritt in die väterlichen Fußstapfen, übernimmt dessen Söldner und agiert äußerst erfolgreich. Von 20 Schlachten verliert er nur 2. Das macht ihn zum begehrten Heerführer. Mal für den Papst, dann für Neapel oder Florenz. Schließlich gewinnt ihn der Mailänder Herzog Filippo Maria Visconti als Verbündeten und Schwiegersohn.
3: Er gab ihm seine einzige Tochter Bianca, die er ihm schon früher zur Ehe versprochen, ihm aber trotz vieler Bitten bisher vorenthalten hatte, heraus. Nachdem so das verwandtschaftliche Band geknüpft war, war es für jedermann klar, dass Filippo Maria ihn vor allen auserkoren hatte, um ihm die Fülle seiner Herrschaft zu übergeben und zu seinem Nachfolger zu bestellen.
2: Als der Herzog 1447 stirbt, zeigen sich die Mailänder wenig begeistert von ihrem neuen Herrn, versperren die Stadttore und gründen die Ambrosianische Republik. Nach dreijähriger Belagerung durch Francesco Sforza geben sie auf.
3: Für Francesco der Anfangstermin eines neuen Lebens. Mit Staunen nahm man wahr, dass statt eines Feindes ein Fürst, ein Beschützer, ein Heiland eingezogen ist.
2: Lobhudelt Pier Candido de Cembrio und übertreibt dabei nur ein bisschen. Der Söldnerführer entpuppt sich nämlich als ein gewiefter Politiker, der nicht allein auf das Schwert setzt. Er weiß, soziale Ungerechtigkeit führt zu Gewalt und Aufständen. Also etabliert er ein Steuersystem, das auch von den Reichen Abgaben verlangt. Die in den Kriegen zerstörten Bauten lässt er wieder herrichten, auch dem weitgehend verfallenen Palast seines Schwiegervaters.
3: Einen Kanal ließ er aus der Adda 20 Meilen weit ziehen zur Bewässerung des anliegenden Landes und zur Befriedigung der Bedürfnisse des Volkes.
2: Dem Mann, der als brutaler Kriegsherr begonnen hat, gelingt das Kunststück, mit dem Vertrag von Lodi Italien für 4 Jahrzehnte Frieden zu verschaffen. Er legt damit den Grundstock für den Aufstieg Italiens. Kein Wunder, dass schon die Zeitgenossen ihn aufmerksam studierten. Nicht nur der Humanist De Cembrio, sondern auch Niccolò Machiavelli.
3: Der perfekte Fürst muss die traditionellen Moralvorstellungen vorspielen können, aber er darf auch, im Interesse der Staatsräson, vor Gewalt und Terror nicht zurückschrecken.
2: Francesco Sforza, der sich vom Söldner zum Fürsten emporkämpfte, kommt Machiavellis Vorstellungen vom idealen Herrscher schon recht nahe.
0: Hartmut Schade über den Begründer der Dynastie der angesehenen Familie Sforza in Mailand. Geboren wurde er am 23. Juli 1401.
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0: Mick Jagger und seine Mitstreiter der Rolling Stones, ja, die Steine rollen immer noch. Und wie denn reingehört haben wir ins neue Album Foreign Dance immer wieder und wurden die Musiker gefragt, ob sie denn jetzt nicht auch auf Tour gehen wollen. Die Antwort von Mick Jagger:
1: Is there going to be a tour? Not this year, but maybe next year.
0: Also in diesem Jahr nicht, aber vielleicht im nächsten. Wir warten ab und hoffen.

0: Klingt immer noch so frisch und wunderbar. Kate Bush mit Wuthering Heights, erschien 1978 auf ihrem Album Kick Me Inside, hier bei MDR Kultur. 10:30 ist es.
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0: Und die hat jetzt Claudia Leonhard.
2: Der Sächsische Literaturpreis geht in diesem Jahr an die Schriftstellerin Heike Geißler. Das hat der Sächsische Literaturrat bekannt gegeben. Die Einzelheiten von Tino Dallmann für Kultur kompakt.
3: Wo immer sie antritt, sie kämpft, heißt es in der Begründung der Jury. Heike Geißler sei eine an der Gegenwart und den gesellschaftlichen Verhältnissen arbeitende Autorin. Sie schaue auf die Welt mit dem Blick einer politischen Philosophin. Ihre Texte seien erkenntnisreich, virtuos in der Sprache und hätten letztlich auch etwas Tröstliches. Sachsens Kulturministerin Barbara Klepsch sagte, man zeichne eine Autorin aus, die den Alltag und die moderne Gesellschaft mit großer Präzision analysiere. Heike Geißler schreibt Essays und Romane. Zuletzt hat sie den Roman Michaela Kohlhaas vorgelegt.
2: Der Sächsische Literaturpreis wird alle 2 Jahre verliehen. Er ist mit 10.000 Euro dotiert und zuletzt erhielten ihn Angela Kraus, Lukas Rietschel und Daniela Krien. Ostdeutsche Künstlerinnen und Künstler sollten mutiger sein und sich für ein Stipendium an der Villa Massimo in Rom bewerben. Das meint der Leiter der ACC-Galerie in Weimar, Frank Motz. Er hat die Ausstellung mit dem Titel »Wo die Zitronen glühen« vorbereitet, die Einblicke in die künstlerische Produktion der Villa Massimo gibt.
4: Ein wichtiger Ansatz für diese Ausstellung ist auch, dass wir Künstlerinnen und Künstler aus Ostdeutschland ermutigen wollen, sich für das Stipendium der Villa Massimo zu bewerben, weil es immer noch viel zu wenige Bewerbungen für dieses Programm gibt, aus Thüringen zum Beispiel. Ich glaube, dass vielleicht das Programm im Osten noch nicht so bekannt ist und dass der ein oder andere Künstler, die Künstlerin sich immer noch zu sehr zurückhält und denkt, ach, die nehme ich mir sowieso nicht, weil das ist ja ein vom Westen gesteuertes Programm und das stimmt eben einfach so nicht. Insofern ist es nicht nur für uns nichtsahnende Menschen mit 2 linken Händen, Trostspender und Mutmacher, weil ja jeder fängt mal klein an, sondern auch Mutmacher und Trostspender, sich einfach zu bewerben. Weil wer möchte nicht gerne 10 Monate im Sehnsuchtsland Italien verbringen?
2: Heute startet die Ausstellung in der Galerie in Weimar. 22 Rompreistragende der Jahrgänge 2024-25 und 2025-26 aus den Bereichen Architektur, Kunst, Literatur und Komposition zeigen ihre Arbeiten in Partnerinstitutionen sowie im öffentlichen Raum der Stadt. Til Schweiger wird nochmal der bewegte Mann. Die Film- und Medienstiftung NRW teilte mit, dass es eine Fortsetzung der Kinokomödie geben soll. Regie soll Hermine Hundgeburt führen. Zum weiteren Cast gehören demnach Jan-Josef Liefers, Marie Bäumer und Rufus Beck. Inhaltlich knüpft der Film 30 Jahre nach den Ereignissen des Originals an. Im Alter von 19 Jahren unterschrieb sie ihren ersten Plattenvertrag und war nur 4 Jahre später die bestverdienende Frau im britischen Showgeschäft. Heute vor 15 Jahren starb die Soul- und Jazzsängerin Amy Winehouse im Alter von nur 27 Jahren. André Sittner erinnert an sie.
5: Amy Winehouse hörte schon in ihrer Kindheit die Jazzplatten ihres Vaters. Die 1960er Jahre bezeichnete sie auch als die größte Quelle ihrer Inspiration. Ihr Markenzeichen waren der dicke Lidstrich und die Beehive-Frisur. Sie erhielt mehrere Auszeichnungen, unter anderem diverse Grammys. Ihr Debütalbum Frank und das 2. Studioalbum Back to Black verkauften sich millionenfach. Im Zuge ihres internationalen Durchbruchs hatte Amy Winehouse aber auch mit psychischen Problemen und Drogen- und Alkoholmissbrauch zu kämpfen. Sie starb an einer Alkoholvergiftung.
2: Das Leben von Amy Winehouse wurde unter dem Titel Back to Black verfilmt. Der Film kam 2024 in die Kinos.
0: Ja, viel zu früh ist sie gestorben mit 27. Amy Winehouse, eine tolle Sängerin, die für Soul und Jazz gelebt hat. Dankeschön, Claudia, für die Kulturnachrichten.
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0: Heute bleibt es in Teilen von Sachsen meist stark bewölkt. Sonst gibt es später Sonnenschein, östlich der Elbe auch Schauer und am Nachmittag Gewitter bei Höchstwerten von 18 bis 22 Grad. In der Nacht werden die Wolken weniger und der Regen und die Gewitter ziehen ab bei Tiefstwerten von 12 bis 7 Grad. Morgen gibt es mehr Sonnenschein und ein paar Wolken. Am Nachmittag könnte es in Ostsachsen wieder vereinzelt regnen bei Höchstwerten von 22 bis 26 Grad. Und am Samstag gibt es viel mehr Sonnenschein und die Werte steigen steigen weiter an. MDR Kulturverkehrsservice, Vorsicht auf der A4 Richtung Frankfurt. Zwischen Hermsdorf Ost und dem Hermsdorfer Kreuz liegt ein großes Holzteil auf der Fahrbahn. Die A13 Richtung Berlin ist zwischen Bronkow und Karlau nach einem Unfall gesperrt. Zurzeit gibt es Stau. A14 Richtung Magdeburg zwischen Kleinpösner und Leipzig Nordost gibt es stockenden Verkehr an einer Baustelle. 10 Minuten länger dauert es. A14 Richtung Magdeburg zwischen Halle Ost und Halle Peisen gibt es 3 Kilometer Stau nach einem Unfall. Bitte bilden Sie hier eine Rettungsgasse und 10 Minuten länger brauchen Sie. A73 Richtung Suhl zwischen Schleusing und Suhl-Friedberg liegt nach einem Wildunfall ein totes Reh auf der Fahrbahn. Die B169 Döbeln-Riesa ist zwischen den Abzweigen Jana und Hohenwussen nach einem Unfall gesperrt. Und B173 Richtung Dresden auf der Ortsumfahrung Kesselsdorf gibt es stockenden Verkehr nach einem LKW-Unfall. Wo auch immer Sie unterwegs sind, fahren Sie vorsichtig, kommen Sie gut an.
6: 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Jetzt aus Leipzig, Tim Völker.

Tim Völker mit seinem Lied Irgendwann geht's vorbei. Gemeinsam mit dem Musiker Patrice Liebheb war er auf Liedertour durch Dörfer und Orte hier in Mitteldeutschland. Von der Tour ist ein kleiner Film entstanden, Falke überm Haus, der ab und zu auch noch in einzelnen Kinos gezeigt wird. Und wer Tim Völker live erleben möchte, er ist am 31. Juli und 1. August mit dabei beim Werft-Greten-Festival in Aachen.

Entspannte Musik mit Inga-Marie Gundersen hier bei MDR Kultur. Der Song ist all meinen Feinden aus der Vergangenheit gewidmet. Das hat der in Neuseeland geborene und inzwischen in London lebende Musiker Jordan Rakey über seine neue Single Enemies erzählt. Rakey ist kein Unbekannter. Er hat vor 10 Jahren sein Debüt veröffentlicht und für Ende Oktober ein neues Album angekündigt mit dem Titel A Safe Place to Be Wild. Musikalisch ist er ein Grenzgänger, verbindet Soul mit Jazz und Pop und auch ein wenig Elektronik. Die erste Single ist der schon erwähnte Song Enemies und hier bringt er eine spielte fast arrogante Energie rüber, wie er erzählt, aber nicht aus Verbitterung, sondern aus Selbstvertrauen. Es geht darum, sich nichts mehr gefallen zu lassen, über alte Dynamiken hinauszuwachsen und all das in etwas Positives zu verwandeln. Wie er das in Musik übersetzt hat, hören wir uns jetzt an. Hier ist Jordan Rakey mit Enemies.

Jordan Rakey mit Enemies vom neuen Album A Safe Place to Be Wild erscheinen soll es voraussichtlich am 30. Oktober.

0: Francesco Wilking und die Crookie Gang mit der italienischen Version von Reinhard Mays. Gute Nacht, Freunde. Vielleicht haben sie auch leise die deutsche Version mitgesungen. Von der Nacht sind wir noch weit entfernt an diesem Vormittag um 10.52 Uhr.
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0: Heute gibt es einen Text von Hendrik Rost. Geboren wurde er 1969 in Westfalen. Veröffentlicht hat er mehrere Lyrikbände. Mit seinen Texten gehört er zu den eher stillen Stimmen der Gegenwartsliteratur. Geschult an amerikanischen Vorbildern wie William Carlos Williams fallen sie durch Anschaulichkeit auf. Präzision ist hier Programm, das konkrete Detail ist dem Dichter wichtig. Und das hören wir uns jetzt an. Eins seiner Gedichte liest Xenia Lacher.
2: Freischnauze. Vergiss bitte nicht, alles ist erfunden. Das Aufwachen, die eigene Familie, Tiere, das Wetter, wenn es regnet, die Zeit. Die eigene Sprache, sowas von erfunden, sie ist ein Gespinst. Und die Sprache anderer in ihr, sie ist von vorn bis hinten Fiktion. Die Fähigkeiten sind bis ins Detail erfunden. Das Lernen erster Laute bis zu letzten Worten, die das ganze Leben Lügen strafen. Sich selbst so lange zu zügeln, bis aus Wut und Angst und all dem Ausgedachten Liebe wird, die der Vorstellung entspringt. Oder vergiss es und erfinde es wieder. Wenn du eben noch dachtest, jetzt ist es gut, dann wird es das, was du verachtest.

Filmmusik von Eleni Karaindru aus Eternity and a Day. Bei uns lief das Filmmelodram unter dem Titel Die Ewigkeit und ein Tag. Und mit der Norwegerin Anne Brün geht's jetzt bis zu den Nachrichten.

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3: Um 11 Uhr mit Ralf Valencia. Für Gesetzgebungsverfahren im Bundestag gibt es grundsätzlich keine zeitlichen Fristen. Das hat das Bundesverfassungsgericht entschieden und Anträge des früheren CDU-Abgeordneten Thomas Heilmann und weiterer Kläger abgewiesen. Heilmann sah im Jahr 2023 seine Rechte als Abgeordneter verletzt, weil die Ampelregierung das umstrittene Heizungsgesetz im Eilverfahren durch das Parlament bringen wollte. Nach Ansicht des Gerichts müssen die Parlamentarier zwar ausreichend Zeit bekommen, um Gesetzentwürfe zu prüfen, dafür gäbe es aber keine festen Fristen. Die Europäische Union verschärft ihre Sanktionen gegen Russland wegen des Ukraine-Kriegs. Wie EU-Diplomaten mitteilten, einigten sich die Mitgliedstaaten auf weitere Beschränkungen für den russischen Finanz- und Energiesektor. Demnach wird der Preisdeckel für den Verkauf russischen Öls in Drittstaaten verlängert. Damit soll verhindert werden, dass Russland durch steigende Öleinnahmen mehr Geld zur Verfügung hat. Außerdem gilt ab sofort ein Einreiseverbot für russische Soldaten in die EU. Die USA wollen weiter bei der Suche nach einer Friedenslösung im Ukraine-Krieg helfen. US-Außenminister Marco Rubio nannte den Konflikt nach einem Treffen mit dem russischen Außenminister Sergei Lavrov in der philippinischen Hauptstadt Manila einen sinnlosen Krieg. Für ein Friedensabkommen brauche es aber noch neue akzeptable Ideen. Das russische Außenministerium teilte mit, Lavrov habe weitere westliche Waffenlieferungen an die Ukraine als inakzeptabel bezeichnet. In Haushalten von Alleinerziehenden ist das Armutsrisiko deutlich höher. Wie das Statistische Bundesamt mitteilte, galten zuletzt knapp 29% dieser Familien als armutsgefährdet. Bei Paaren mit Kindern sind es nur 12%. Insgesamt leben in Deutschland gut 1,6 Millionen Alleinerziehende. Für zusätzliche finanzielle Sorgen sorgt ein Reformvorschlag der Bundesregierung. Durch die geplante Absenkung der Altersgrenze beim Unterhaltsvorschuss von 18 auf 16 Jahre würden rund 373.000 Jugendliche ihren Anspruch verlieren. Das Leibniz-Institut für Wirtschaftsforschung Essen schlägt vor, ein Tempolimit von 130 km/h auf Autobahnen zu testen. Wirtschaftsforscher Marc Andor sagte, dadurch könne man die tatsächlichen Effekte auf Unfallzahlen, Umwelt- und Spritverbrauch in der Praxis zeigen. Er forderte außerdem günstigere Preise für Busse und Bahnen außerhalb der Stoßzeiten, um leere Züge besser auszulasten. Hintergrund sind Analysen von MDR Data und Verkehrsdaten von TomTom. Danach passen Autofahrer trotz steigender Spritpreise ihre Geschwindigkeit bisher kaum an. Das waren die Nachrichten.
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4: In Dresden gibt es Regen und 13 Grad. Viele Wolken hängen über Eisenach und Erfurt. Dazu gibt es 14 Grad. In Gardelegen ist es bedeckt bei 15 Grad. Auch in Hoyerswerda ist es bedeckt bei 14 Grad. Bedeckt ist es auch in Magdeburg bei 15 Grad. Stark bewölkt in Neuhaus am Rennweg bei 18 Grad. Nein, hier gibt es 10 Grad. Korrektur, in Oschatz nieselt es bei 13 Grad. Im Plauen ist es bedeckt bei 14 Grad und auch in Wernigerode bedeckt bei 14 Grad. Noch gibt es viele Wolken. Später schaut die Sonne durch die Wolken durch. Östlich der Elbe kann es regnen oder gewittern bei 18 bis 22 Grad. In der Nacht ziehen die Schauer und Gewitter aus Sachsen ab. Es wird dann trockener bei 12 bis 7 Grad und morgen wird es heiter bis wolkig. Es soll meist trocken bleiben bei 22 bis 26 Grad. MDR Kulturverkehrsservice A2 Richtung Berlin. Zwischen Marienborn-Helmstedt und Alsleben gibt es Stau und stockenden Verkehr. 10 Minuten länger dauert es. Die A13 Richtung Berlin ist zwischen Bronkow und Karlau nach einem Unfall gesperrt. Zurzeit gibt es Stau. Die B169 Döbeln-Riesa ist zwischen den Abzweigen Jana und Hohenwussen nach einem Unfall gesperrt. B173 Richtung Dresden auf der Ortsumfahrung Kesselsdorf gibt es stockenden Verkehr nach einem LKW-Unfall. Und geblitzt wird unter anderem auf der A4 Frankfurt Richtung Dresden, zwischen Hermsdorf Ost und Rüdersdorf, auf der A9 Richtung Berlin zwischen Eisenberg und Reusig, auf der A9 Richtung München zwischen dem Schkeuditzer Kreuz und Großkugel und auf der A71 Richtung Schweinfurt am Kreuz Erfurt. Soweit der MDR Kulturverkehrsservice, 11.04 Uhr.
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4: Mit Constanze Kittel und das ist die französische Band Papoose.

Papoose, das ist das Indie-Pop-Duo aus Paris mit Ulysse Cotin und Armand Pénicaud. Schauen wir nach Deutschland. Der Rapper Danger Dan sollte ja eigentlich in der Satire-Sendung Die Anstalt mit einem Lied zum Widerstand gegen rechts auftreten. Doch das ZDF hat ihn wieder ausgeladen. Nun ist ein Streit um die Kunstfreiheit entfacht. Noch immer lesen wir davon, auch in den heutigen Tageszeitungen. Und das ist ein Thema bei uns im heutigen Feuilleton in gut 5,5 Minuten zu hören.

0: Das Orpheus Chamber Orchestra mit der Ouvertüre zur Pulcinella Suite von Igor Strawinsky. An diesem Donnerstagvormittag schauen wir in die heutigen Tageszeitungen.
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0: Und den hat Ellen Schweder.
2: Konzertabsage plus Riesendebatte, das ist heute offenbar eine wichtige Formel in den Feuilletons. Die FAZ erklärt nochmal, warum Danger Dan und Igor Levit aus der ZDF-Sendung Die Anstalt ausgeladen worden waren und das Lied Keine Angst dort nicht aufführen durften. In dem Lied plädiere Danger Dan leicht verklausuliert dafür, gegen, Zitat, Faschisten auch mit Gewalt vorzugehen, lesen wir. Und dann bildet die FAZ ab, wie einige ZDF-Fernsehräte nun in einem offenen Brief Kunstfreiheit fordern, während die Fernsehratsvorsitzende Gerda Hasselfeld sagt, sie halte die Ausladung für richtig und konsequent. Das Gremium, immerhin das Aufsichtsgremium des ZDF, trifft sich demnächst, um zu einer gemeinsamen Haltung zu kommen. Man darf gespannt sein. Taz und Welt haben unterdessen ein von den Künstlern selbst organisiertes Ersatzkonzert in Berlin besucht, das innerhalb einer Stunde ausverkauft war und im Netz von zehntausenden Menschen verfolgt und geliked wurde. Und die Welt beobachtet, aus Solidarität kommt das Redaktionsteam der Satiresendung Die Anstalt zum Konzert ins Columbia Theater und sie sitzen in den vorderen Reihen. Am Ende bleibt von dem Abend vor allem ein Eindruck, bilanziert die Taz. Die mediale Aufmerksamkeitsökonomie hat sich verändert, auch und insbesondere bei Themen, die in juristische Grauzonen hineinragen. Innerhalb weniger Tage nach der kurzfristigen Ausladung haben Danger Dan, Igor Levit und ihr Team eine Veranstaltung auf die Beine gestellt, die nun sogar noch vor der Ausstrahlung von Die Anstalt stattfand. Was danach im linearen Fernsehen lief, wurde von den beiden diskursiv längst überholt. Und damit zum Wagner Festspielhügel. Historisch kontaminiert sei der, sagte Michel Friedmann kürzlich. 150 Jahre Bayreuther Festspiele werfen einen langen Schatten und ein Stück weit nun auch voraus, denn es geht am Wochenende los. Friedmanns Äußerung fiel im Rahmen einer Debatte, die im Juni mit einer Absage begann. Aus Sicherheitsgründen, hieß es damals, solle eine geplante Veranstaltung mit ihm zu Wagners Antisemitismus und der NS-Vergangenheit Bayreuths doch lieber nicht stattfinden. Eine Entscheidung, die Festspielchefin Katharina Wagner inzwischen rückgängig gemacht hat. Die Süddeutsche Zeitung gehört zu denen, die nun sicherstellen, dass auf dem grünen Hügel kein Gras über die Sache wächst. Es sei ein altbekannter Vierklang, der das Werk des Komponisten mit Unterbrechungen seit Jahrzehnten begleitet, der da seit Wochen ertöne. Verdrängen, verhindern, verniedlichen, verklären. Auch die Zeit schaut auf den Festspielbetrieb der letzten Jahrzehnte und bilanziert, ein allzu kritischer Umgang mit dem Vermächtnis ihres Gründers lag den Festspielen deshalb fern, weil sie seit je von dem Anspruch zehren, selbst dieses Vermächtnis zu sein. Erst jetzt, zum 150. Jubiläum, komme nach dem kräftigen medialen Gerumpel rund um den Auftritt Friedmanns Bewegung in die Sache. Vielleicht, es wäre höchste Zeit. Im Weltinterview kommt die Festspielchefin selbst zu Wort und erklärt, wie froh sie sei, dass Michel Friedmann ihre Entschuldigung angenommen habe. Es war mir von Anfang an wichtig, dass wir dieses Jubiläum auch zum Anlass nehmen, kritisch auf unsere Geschichte zu blicken und uns selbst zu hinterfragen, sagt Katharina Wagner. Und dazu wird auch die Aufführung der Oper Rienzi viel Gelegenheit bieten. Das von Adolf Hitler sehr geschätzte Werk gehört eigentlich nicht zum Bayreuther Kanon, erlebt aber trotzdem am Sonntag seine Festspielpremiere. Gerade aufgrund seiner besonderen Rezeptionsgeschichte, so Katharina Wagner, wollen wir dieses Werk nicht ausblenden. Wir möchten es an diesem Ort erstmals durch die Perspektiven zweier Regisseurinnen kritisch befragen lassen. Wie sehr braucht Bayreuth das Skandalon und die Debatte inzwischen eigentlich? Das ist so eine Frage, die man sich stellen kann, wenn man heute die Kulturseiten durchblättert. Die Spezies des Hardcore-Wagnerianers nämlich stirbt allmählich aus, konstatiert die SZ. Und so habe Katharina Wagner nun zu tun, deren rheumatischen Bayreuthismus mit starken Heilmitteln zu Leibe zu rücken. Das bezieht sich auf die Entscheidung einer künstlichen Intelligenz, die Bühne zu überlassen. In diesem Jahr wird der Ring des Nibelungen von einer KI bebildert. Diese greift auf Elemente aus der gesamten Bayreuther Ring-Interpretationsgeschichte zurück und verbindet sie mit einer Vielzahl eigener Bildideen, erklärt die Festspielchefin in der Welt. Dadurch entstehe bei jeder Aufführung eine neue Erzählung. Richard Wagner war immer Avantgarde, kommentiert die SZ, war immer an Zukunft und neuen Theaterformen interessiert. Ihm hätte die Idee gefallen.
0: Sagt Ellen Schweder und das war die Zusammenfassung wichtiger Themen aus den Tageszeitungen heute.
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Da haben wir schon mal reingehört. In das neue und 16. Album der Eels mit Frontmann Mark Oliver Everett erscheinen soll es im Herbst am 16. Oktober. Und zum Albumtitel Cookie Happened erzählt Mark Oliver Everett, alles wird in Vergessenheit geraten. Jede Freude, jede Errungenschaft und jede Not wird eines Tages so unbedeutend sein. Oder wie der große Philosoph unserer Zeit, das Krümelmonster, mal sagte: Ich weine nicht, weil der Keks weg ist. Ich lächle, weil es den Keks gab. Alles klar?

0: Erst im August wieder auf den Bühnen in den USA zu erleben, beneidenswert. Fit ist er mit seinen 79 Jahren, Iggy Pop war das. Und wir haben aktuelle Kulturmeldungen für Sie.
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0: Mit Claudia Leonard.
2: Der Sächsische Literaturpreis geht in diesem Jahr an die Schriftstellerin Heike Geißler. Das hat der Sächsische Literaturrat bekannt gegeben. Die Einzelheiten von Tino Dallmann für Kultur kompakt.
3: Wo immer sie antritt, sie kämpft, heißt es in der Begründung der Jury. Heike Geißler sei eine an der Gegenwart und den gesellschaftlichen Verhältnissen arbeitende Autorin. Sie schaue auf die Welt mit dem Blick einer politischen Philosophin. Ihre Texte seien erkenntnisreich, virtuos in der Sprache und hätten letztlich auch etwas Tröstliches. Sachsens Kulturministerin Barbara Klepsch sagte, man zeichne eine Autorin aus, die den Alltag und die moderne Gesellschaft mit großer Präzision analysiere. Heike Geißler schreibt Essays und Romane. Zuletzt hat sie den Roman Michaela Kohlhaas vorgelegt.
2: Der Sächsische Literaturpreis wird alle 2 Jahre verliehen. Er ist mit 10.000 Euro dotiert. Ostdeutsche Künstlerinnen und Künstler sollten mutiger sein und sich für ein Stipendium an der Villa Massimo in Rom bewerben. Das meint der Leiter der ACC-Galerie in Weimar, Frank Motz. Er hat die Ausstellung mit dem Titel »Wo die Zitronen glühen« vorbereitet, die Einblicke in die künstlerische Produktion der Villa Massimo gibt.
4: Ein wichtiger Ansatz für diese Ausstellung ist auch, dass wir Künstlerinnen und Künstler aus Ostdeutschland ermutigen wollen, sich für das Stipendium der Villa Massimo zu bewerben, weil es immer noch viel zu wenige Bewerbungen für dieses Programm gibt, aus Thüringen zum Beispiel. Ich glaube, dass vielleicht das Programm im Osten noch nicht so bekannt ist und dass der ein oder andere Künstler, die Künstlerin sich immer noch zu sehr zurückhält und denkt, ach, die nehme ich mir sowieso nicht, weil das ist ja ein vom Westen gesteuertes Programm und das stimmt eben einfach so nicht. Insofern ist es nicht nur für uns nichtsahnende Menschen mit 2 linken Händen, Trostspender und Mutmacher, weil ja jeder fängt mal klein an, sondern auch Mutmacher und Trostspender, sich einfach zu bewerben. Weil wer möchte nicht gerne 10 Monate im Sehnsuchtsland Italien verbringen?
2: Heute startet die Ausstellung in der Galerie in Weimar. 22 Rom-Preistragende der Jahrgänge 2024-25 und 2025-26 aus den Bereichen Architektur, Kunst, Literatur und Komposition zeigen ihre Arbeiten in Partnerinstitutionen sowie im öffentlichen Raum der Stadt. Noch vor ein paar Jahren entschieden sich junge Menschen nach einem Schulabschluss vor allem für ein Studium. Eine neue Bertelsmann-Studie zeigt jetzt, dass die Berufsausbildung für Schüler mittlerweile die beliebteste Option ist. 90% der Befragten sehen sie als gute Basis für die Karriere. Julia Thies berichtet.
5: Etwa 1/3 der Schüler will nach dem Abschluss eine Ausbildung machen. Die Ausbildung hat also grundsätzlich kein Imageproblem, trotzdem bleiben viele Ausbildungsplätze frei. Dafür nennt die Studie mehrere Gründe. Betriebe und Bewerber sind oft nicht in derselben Region oder die Wünsche passen fachlich nicht zusammen. Außerdem seien in Auswahlverfahren zu oft die Schulnoten wichtiger als die Motivation und praktische Fähigkeiten. Die Autoren der Studie raten den Unternehmen, den Einstieg in ihren Betrieb zu erleichtern, etwa über längere Praktika oder eine assistierte Ausbildung. Und Schulnoten sollten nicht allein über Zu- oder Absage entscheiden.
2: Die sogenannte Lutherkutte aus dem 16. Jahrhundert soll im kommenden Jahr restauriert werden. Die Stiftung Luther-Gedenkstätten in Wittenberg teilte mit, die Mönchskutte weise kleinere Beschädigungen auf und solle bis zur Eröffnung der neuen Dauerausstellung im Lutherhaus im Herbst 2027 fachgerecht aufgearbeitet werden. Demnach konnten die notwendigen 12.500 Euro durch Spenden aufgebracht werden. Das historische Gewand wird Martin Luther zugeschrieben. Es gehört zu den Glanzstücken des Museums.
0: Und das waren die Kulturnachrichten. Dankeschön, Claudia.
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0: Am Nachmittag ist es zum Teil aufgelockert mit Sonnenschein. Von der Altmark bis nach Sachsen bleibt es meist stark bewölkt mit Schauern. Von Brandenburg her ziehen noch einzelne Gewitter ran. Dazu gibt es 18 bis 22 Grad. In der Nacht ziehen die Schauer und Gewitter über Sachsen ab. Dazu gibt es dann 12 bis 7 Grad. Und morgen wird es verbreitet heiter. Vorübergehend ziehen lockere Wolken durch. Es soll trocken bleiben bei Höchstwerten von 21 bis 26 Grad. Am Samstag wird es sonniger und deutlich wärmer. 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Verkehrsservice. Vorsicht auf der A9 Richtung München. Zwischen Großkugel und Leipzig-West steht ein defektes Fahrzeug auf der linken Fahrspur. Vorsicht auf der A72 Richtung Leipzig. Zwischen dem Dreieck Hochfranken und Pirk befindet sich eine ungesicherte Unfallstelle auf allen Fahrspuren. Vorsicht auf der A2 Richtung Berlin. Zwischen Braunschweig-Ost und dem Kreuz Wolfsburg-Königslutter liegt ein Plasteteil auf der linken Fahrspur. A13 Richtung Berlin. Zwischen Bronco und Karlau gibt es Stau nach einem Unfall. A14 Richtung Dresden. Zwischen dem Kreuz Bernburg und Plötzkau gibt es 3 Kilometer stockenden Verkehr an einer Baustelle. 10 Minuten länger dauert es. A72 Richtung Leipzig. Zwischen Stolberg Nord und Chemnitz Süd gibt es 5 Kilometer Stau und stockenden Verkehr an einer Tagesbaustelle. Und 15 Minuten länger dauert es. A72 Richtung Leipzig. Zwischen Chemnitz-Rottluff und dem Kreuz Chemnitz gibt es stockenden Verkehr durch ein defektes Fahrzeug in der Überfahrt zur A4 Richtung Dresden. Wo auch immer Sie unterwegs sind, fahren Sie vorsichtig. Kommen Sie gut an.
6: 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Jetzt aus Chemnitz. Savannah Jones.

Eine junge Musikerin aus Chemnitz, Savannah Jones, sie nennt sich auch Jordan und wenn sie auf den Bühnen steht, begleitet sie sich meist selbst am Klavier oder an der Gitarre und neben der Musik arbeitet sie hin und wieder auch als Schauspielerin. Ja, mal sehen, wann und wo man sie demnächst erleben kann.

0: Fleetwood Mac hier bei MDR Kultur. Und jetzt schauen wir mal, was bei Ihnen noch an formschönen Dingen im Haushalt steht.
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0: Tja, sie sind zunehmend angesagt, werden wiederentdeckt, werden neu gesehen, die formschönen Dinge aus den Werkstätten der Formgestalter der DDR. Einige finden sich davon mittlerweile in Museen oder eben bei Ihnen noch zu Hause. Und wir interessieren uns genau für Ihre Klassiker und Favoriten von zeitloser Schönheit aus DDR-Zeiten. Auch praktische Dinge, die bei Ihnen vielleicht heute noch rumstehen und Sie bis heute begleiten. Und wir freuen uns, wenn Sie uns davon erzählen.
2: Ich heiße Christine Seipold. Ich wohne in Sachsen in der schönen Burgstadt Stolpen. Und ich habe in meiner Küche nachgeschaut und ich habe viele Dinge noch aus DDR-Zeiten, die eben einen hohen Gebrauchswert haben und die ich noch unkompliziert benutzen kann. Unter anderem habe ich einen kleinen Toaster, den hat mein Mann mir 1976 geschenkt. Der ist ohne jeglichen großen Komfort, würde man heute sagen, aber er funktioniert für zwei Scheiben Brot. Er hat keine Krümelschublade, man schüttet das dann so aus und man kann ihn gut verstauen. Und wir benutzen ihn immer noch. Der ist besonders praktisch, weil er klein ist. Also ich kann ihn gut in die Schublade unterbringen. Der ist ungefähr 15 mal 20 Zentimeter und hat nur einen kleinen Hebel, mit dem man die beheizbaren Seitenteile abklappen kann. Und also keinen Ein- und Ausschalter, keinen Bräunungsgrad. Das muss man alles selber machen, aber das geht trotzdem ganz gut. Und er ist eben die ganze Zeit im Einsatz und er geht nicht kaputt.
0: Und man darf ihn nicht vergessen, das Brot rausholen, das kenne ich auch noch von früher. Ja, wenn Sie jetzt auch gleich mal in Ihre Schubladen und Fächer reinschauen, welche ganz persönlichen Dinge oder Design-Ikonen stehen oder liegen bei Ihnen da noch, klingeln Sie doch hier bei uns durch, erzählen Sie uns davon. Oder hätten Sie das eine oder andere gern wieder zurück, weil es so zeitlos schön war oder so unverwüstlich? Rufen Sie uns an, erzählen Sie uns von formschönen Dingen aus DDR-Zeiten, die Sie haben oder gern auch wieder hätten, ob eben Toaster, Disco-Boxen oder Tische und Stühle. Unsere Rufnummer ist die 0800 55 99 884. Nochmal die Nummer 0800 55 99 884. Wir sind gespannt.

Annette Louisanne mit Design von ihrem Album Das optimale Leben von 2007. Am 11. September wird wieder ein neues Album von ihr erscheinen unter dem Titel Sehnsucht. Und dann geht's für Annette Louisanne auch auf Sehnsuchtstour. Unter anderem ist sie dann am 14. Oktober in der Stadthalle Chemnitz, am 22. Oktober im Steintor Varieté in Halle und am 29. Oktober in der Alten Oper in Erfurt zu erleben.

Tom Gebel war das hier bei MDR Kultur. Er wird ja gern als der deutsche Frank Sinatra bezeichnet. Und mit seinem Programm Swinging Christmas ist er dann auch wieder unterwegs. Unter anderem in Halle am 30. November, am 3. Dezember in Chemnitz und am 9. Dezember in Leipzig.

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4: Um 12 Uhr mit Uta Georgi. Für Gesetzgebungsverfahren im Bundestag gibt es grundsätzlich keine zeitlichen Fristen. Das hat das Bundesverfassungsgericht entschieden und Anträge des früheren CDU-Abgeordneten Thomas Heilmann abgewiesen. Heilmann sah im Jahr 2023 seine Rechte als Abgeordneter verletzt, weil die Ampelregierung das umstrittene Heizungsgesetz im Eilverfahren durch das Parlament bringen wollte. Nach Ansicht des Gerichts müssen die Parlamentarier zwar ausreichend Zeit bekommen, um Gesetzentwürfe zu prüfen, dafür gäbe es aber keine festen Fristen. In Mitteldeutschland hat sich das Angebot an Mietwohnungen drastisch reduziert und verteuert. Der Immobilienökonom Pekka Sagner vom Institut der Deutschen Wirtschaft Köln sagte dem MDR, die Chance auf eine bezahlbare Wohnung sei im Vergleich zu 2022 deutlich geringer. In diesem Zeitraum sei die Zahl der Mietinserate um bis zu 60% zurückgegangen. Zugleich seien die Mieten in den Großstädten um bis zu 7% gestiegen. Die Datenbasis stammt von den großen Online-Immobilienportalen. Die Europäische Union verschärft ihre Sanktionen gegen Russland wegen des Ukraine-Krieges. Wie EU-Diplomaten mitteilten, einigten sich die Mitgliedstaaten auf weitere Beschränkungen für den russischen Finanz- und Energiesektor. Demnach wird der Preisdeckel für den Verkauf russischen Öls in Drittstaaten verlängert. Damit soll verhindert werden, dass Russland durch steigende Öleinnahmen mehr Geld zur Verfügung hat. Außerdem gilt ab sofort ein Einreiseverbot für russische Soldaten in die EU. In Haushalten von Alleinerziehenden ist das Armutsrisiko deutlich höher. Wie das Statistische Bundesamt mitteilte, galten zuletzt knapp 29% dieser Familien als armutsgefährdet. Bei Paaren mit Kindern sind es nur 12%. Insgesamt leben in Deutschland gut 1,6 Millionen Alleinerziehende. Zusätzliche finanzielle Sorgen hat ein Reformvorschlag der Bundesregierung ausgelöst. Durch die geplante Absenkung der Altersgrenze beim Unterhaltsvorschuss von 18 auf 16 Jahre würden rund 373.000 Jugendliche ihren Anspruch verlieren. Das Leibniz-Institut für Wirtschaftsforschung Essen schlägt vor, ein Tempolimit von 130 Kilometern pro Stunde auf Autobahnen zu testen. Wirtschaftsforscher Marc Andor sagte, dadurch könne man die tatsächlichen Effekte auf Unfallzahlen, Umwelt und Spritverbrauch in der Praxis zeigen. Hintergrund sind Analysen von MDR Data und Verkehrsdaten von TomTom. Danach passen Autofahrer trotz steigender Spritpreise ihre Geschwindigkeit bisher kaum an. Das waren die Nachrichten.
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5: Auf dem Brocken ist es stark bewölkt und neblig bei 6 Grad, bedeckt in Chemnitz. Hier gibt es 12 Grad. In Dresden ist es stark bewölkt bei 13 Grad. Bedeckt ist es in Eisenach und auch Erfurt bei jeweils 14 Grad. Auf dem Fichtelberg ist es bedeckt und neblig bei 7 Grad. Stark bewölkt ist es in Gera und Görlitz bei 14 Grad. Bedeckt in Halle bei 16 Grad. Auch in Leipzig ist es bedeckt bei 15 Grad. Viele Wolken hängen über Magdeburg bei 17 Grad. Und in Meiningen ist es bedeckt bei 14 Grad. Grad. Auch am Nachmittag ist es wechselnd bis stark bewölkt und teilweise gibt es Schauer, später einzelne Gewitter bei 18 bis 22 Grad. In der Nacht ziehen die über Sachsen ab bei 12 bis 7 Grad und morgen wird es heiter, teilweise wolkig. Es bleibt trocken bei 21 bis 26 Grad. MDR Kulturverkehrsservice. Die A72 Richtung Leipzig ist zwischen dem Dreieck Hochfranken und Pirk nach einem Unfall gesperrt. Vorsicht auf der A9 Richtung München. Zwischen Großkugel und Leipzig-West steht ein defektes Fahrzeug auf der linken Fahrspur. A13 Richtung Berlin. Zwischen Bronkow und Karlau gibt es Stau nach einem Unfall. 15 Minuten dauert es länger. A14 Richtung Dresden. Zwischen dem Kreuz Bernburg und Plötzkau gibt es 3 Kilometer stockenden Verkehr an einer Baustelle. 10 Minuten länger dauert es. A72 Richtung Leipzig. Zwischen Chemnitz-Rottluff und dem Kreuz Chemnitz gibt es stockenden Verkehr durch ein defektes Fahrzeug in der Überfahrt zur A4 Richtung Dresden. In Chemnitz in der Nevestraße zwischen dem Südring und der A72 gibt es stockenden Verkehr nach einem Unfall. Die B173 ist zwischen Mühlsen und dem Abzweig Lichtenstein nach einem Lkw-Unfall gesperrt. Geblitzt wird unter anderem auf der A4 Frankfurt Richtung Dresden zwischen Hermsdorf Ost und Rüdersdorf, auf der A9 Richtung Berlin zwischen Eisenberg und Dreußig und auf der A71 Richtung Schweinfurt am Kreuz Erfurt. Soweit der MDR Kulturverkehrsservice, 12.05 Uhr.
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5: Mit Constanze Kittel, ich grüße Sie.

Current Swell, die kanadische Band. Und im Herbst werden die Jungs am 10. Oktober in den Felsenkeller nach Leipzig kommen, hier noch mehr Titel von ihrer EP 10 Feet Tall präsentieren. Und bei uns geht's gleich um Equally. Das ist das englische Wort für gleichermaßen oder ebenso. Und so heißt auch die erste italienische Organisation, die sich für die Gleichstellung der Geschlechter in der Musikbranche einsetzt. Gegründet vor 5 Jahren, unterstützt sie vor allem Musikerinnen, Produzentinnen und Tontechnikerinnen aus dem klassischen Musikbereich. Was bisher erreicht worden ist, was noch erreicht werden soll, das alles erzählen wir gleich. Schauen in wenigen Minuten nach Italien. Zuvor geht der Blick nochmal nach Deutschland, hin zu Joy Dinalani.

0: Joy Denalani, auch die deutsche Soul-Sängerin, setzt sich seit Jahren aktiv für Gleichberechtigung und Diversität ein. Als Botschafterin der Initiative Key Change kämpft sie gezielt für Gleichgerechtigkeit in der Musikbranche. Ja, wie sieht das im klassischen Bereich aus? Gerade für Frauen sieht es ja weltweit alles andere als rosig aus, schon gar nicht in Italien, denn hier haben vor allem die Männer das Sagen und sitzen in Führungspositionen. Seit einigen Jahren gibt es nun ein Netzwerk, das sich gegen Ungleichbehandlung von Frauen im klassischen Musikgeschäft einsetzt. Thomas Micke hat eine der Gründerinnen der Vereinigung Equally getroffen, die Frauen tatkräftig unterstützt.
1: Sie sind gefeierte Solistinnen, spielen in berühmten Orchestern oder leiten sie sogar und stehen immer öfter auch Festivals vor. Frauen scheinen in der Welt der Musik gleichberechtigt zu sein. Scheinen, erklärt Francesca Barone von der Vereinigung Equally. Equally ist eine italienische Organisation, die sich um gleiche Rechte zwischen Frauen und Männern im Bereich der Musik kümmert. Viele von uns Gründerinnen dieser Organisation kennen ähnliche internationale Netzwerke, aber Italien hat seine gesellschaftlichen Besonderheiten, weshalb es uns sinnvoll schien, eine eigene Community in Italien zu schaffen, der heute rund 760 Frauen angehören. Equally entstand 2021, ein landesweit aktives Netzwerk, das unter anderem wichtige Bildungsarbeit leistet. Aber wie genau hilft die Organisation Frauen Francesca Barone? Equally bringt auf Musik spezialisierte Frauen aus allen Bereichen zusammen. Wir bilden Frauen darin aus, sich besser im gesamten Bereich der Musikindustrie behaupten zu können. Wir liefern Informationen zu den Rechten, die uns per Gesetz zustehen, zur Karriereförderung. All das steht in unserem Manifest, in dem wir auch das Recht auf eine inklusive Sprache einfordern.
2: Linguaggio inclusivo.
1: Equally analysiert Daten, um den Gender Gap und Fälle von Belästigungen und professionelle Benachteiligungen am Arbeitsplatz sichtbar zu machen. Gefördert werden Programme, wie etwa das Programm Scrivity. Damit wird versucht, Songwriterinnen und Komponistinnen gezielt an Agenturen und Theater zu vermitteln. Es gibt jedoch, erklärt man bei Equally, einen Bereich, in dem geschlechterspezifische Stereotypen besonders tief verwurzelt sind, die klassische Musikszene Italiens. Obwohl Italiens Konservatorien voller talentierter Studentinnen sind, bleiben die Führungspositionen in Orchestern, Theatern und symphonischen Institutionen, wie auch an den Konservatorien, eine fast ausschließlich männliche Domäne. Ob Dirigentinnen oder Komponistinnen, die Frauenanteile auf den Spielplänen der großen italienischen Opernhäuser und in den Konzerthäusern sind nach wie vor verschwindend gering. Eine beklagenswerte Realität in Italien, sagt die Frauenrechtlerin und Equally-Aktivistin Francesca Bubba.
3: Parlando del lavoro dipendente.
1: Immer noch ist es schwierig für eine Frau in Italien, einen festen Arbeitsplatz in einem Orchester oder Management eines Theaters oder einer Konzertvereinigung zu finden. Bei Bewerbungsgesprächen müssen Frauen immer noch klarstellen, dass ein Arbeitsplatz für sie genauso wichtig, wenn nicht wichtiger ist als ihre Kinder oder der Kinderwunsch. Frauen in der klassischen Musikszene zu unterstützen, bedeutet für Equally auch, das Prozedere von Einstellungsgesprächen zu überdenken, Quoten einzufordern, die es in Italien noch nicht gibt, aber auch Konzertprogramme neu zu denken, vergessene Komponistinnen der Geschichte wiederzuentdecken und faire Löhne sowie Verträge an den Theatern auch für Frauen zu garantieren. In diesem Sinn ist Equally in der immer noch ziemlich stark von Männern dominierten klassischen Musikwelt Italiens ein permanenter Stachel im Fleisch.
0: Tja, und so muss der Stachel noch weiter und hartnäckiger bohren. Thomas Micke über das italienische Netzwerk Equally, das für Gleichbehandlung von Frauen im klassischen Musikleben kämpft.

Daniel Benjamin hat in diversen Bands mitgespielt, ist nun solo unterwegs und in sein zweites Solo-Doppelalbum Life After Music haben wir eben reingehört. Und weiter geht's mit einer Musikerin aus dem Norden von Deutschlands, Betty Kruse, mit Alles hat seine Zeit.

0: Willkommen hier bei MDR Kultur am Donnerstagmittag.
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0: Und die gibt's wieder mit Claudia Leonhardt.
2: Der Sächsische Literaturpreis geht in diesem Jahr an die Schriftstellerin Heike Geißler. Das hat der Sächsische Literaturrat bekannt gegeben. Die Einzelheiten von Tino Dallmann für Kultur kompakt.
3: Wo auch immer sie antritt, sie kämpft, heißt es in der Begründung der Jury. Heike Geißler sei eine an der Gegenwart und den gesellschaftlichen Verhältnissen arbeitende Autorin. Sie schaue auf die Welt mit dem Blick einer politischen Philosophin. Ihre Texte seien erkenntnisreich, virtuos in der Sprache und hätten letztlich auch etwas Tröstliches. Sachsens Kulturministerin Barbara Klepsch sagte, man zeichne eine Autorin aus, die den Alltag und die moderne Gesellschaft mit großer Präzision analysiere. Heike Geißler schreibt Essays und Romane. Zuletzt hat sie den Roman Michaela Kohlhaas vorgelegt.
2: Der Sächsische Literaturpreis wird alle 2 Jahre verliehen. Er ist mit 10.000 Euro dotiert. Ein Zeichen setzen auf einer großen Leinwand in Halle-Neustadt, das dann vielleicht in der ganzen Welt zu sehen sein wird. Darum geht es bei der Aktion Social Mapping. Es handelt sich um eine Kollaboration zwischen dem hallischen Verein Bedürfnis und der Neustädter Passage im Auftrag eines Künstlers, sagte Anne-Christine Bielich, die Aktion in Halle mitkoordiniert.
4: Und zwar Oscar Murillo, ein kolumbianisch-britischher Künstler, der große Leinwände zur Verfügung stellt. Die werden in allen Teilen der Welt, aktuell eben in Deutschland, anlässlich seiner Einzelausstellung im Das Minsk in Potsdam, in allen Bundesländern durchgeführt. Und da geht es darum, die Menschen einzuladen, ihre Spuren zu hinterlassen. Also alle sind eingeladen zu zeichnen, Zeichen zu setzen. Es geht darum, dass die Menschen einfach das, was sie sind, das, was sie von sich aus mitbringen, ohne Hemmungen, ohne Regeln, auch dort zeigen können und da zur Sprache bringen können.
2: Heute und morgen die Aktion in Halle Neustadt. Die 3x11 Meter große Leinwand wird dann nach Potsdam gesendet, wo sie in die Ausstellung integriert wird. Die Stadt- und Regionalbibliothek Gera ist ab sofort mit einer eigenen App erreichbar. Wie die Stadt mitteilte, können Nutzerinnen und Nutzer darüber unter anderem ihr Bibliothekskonto verwalten, Medien verlängern, recherchieren sowie Reservierungen vornehmen und den Bearbeitungsstand einsehen. Zudem informiert die App über Öffnungszeiten, Standorte, Veranstaltungen und digitale Angebote der Bibliothek. Ein Barcode-Scanner prüft außerdem, ob ein Buch ausgeliehen werden kann. Er hat das Kochen im deutschen Fernsehen revolutioniert, Alfred Biolek. Heute vor 5 Jahren starb Biolek im Alter von 87 Jahren. Bekannt war er unter anderem für Alfredissimo, Boulevard Bio und Bios Bahnhof. Ben Gareth Hernandez erinnert an ihn.
5: Alfred Biolek war vieles: Jurist, Fernsehmoderator, Produzent, Entertainer und Kochbuchautor. Geboren wurde er 1934 in der damaligen Tschechoslowakei, bis die Familie nach dem Krieg in die Region Stuttgart zog. Zunächst als Jurist beim ZDF reizten ihn bald redaktionelle Tätigkeiten mehr. 1974 kam der berufliche Durchbruch, als er mit Rudi Carrell die Sendung Am laufenden Band produzierte. 20 Jahre später stellten dann in seiner Kochsendung Alfredissimo prominente Gäste ihre Lieblingsgerichte vor, während er ihnen dazu Wein einschenkte.
2: 1991 wurde Biolek öffentlich als schwul geoutet, was auch zur gesellschaftlichen Anerkennung von Homosexualität beitrug.
0: Ja, heute vor 5 Jahren ist Alfred Biolek gestorben. Erinnerungen an ihn gab es eben in den Kulturnachrichten. Dankeschön, Claudia.
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0: Viele Wolken, zum Teil auch etwas Sonnenschein und Schauer oder Gewitter. Diesen Mix gibt's am Nachmittag bei Höchstwerten von 18 bis 22 Grad. In der Nacht ziehen die Schauer und Gewitter über Sachsen ab, bei Tiefstwerten von 12 bis 7 Grad. Morgen wird es meist sonnig, ein paar lockere Wolken ziehen durch. Es soll meist trocken bleiben bei Höchstwerten von 21 bis 26 Grad. Und am Samstag wird es noch sonniger und wärmer. MDR Kulturverkehrsservice. Vorsicht auf der A4 Frankfurt Richtung Dresden. zwischen Berbersdorf und Siebenlehn liegen Steine auf der linken Fahrspur und in der Abfahrt Siebenlehn stehen zwei defekte Fahrzeuge. Vorsicht auch auf der A13 Richtung Berlin. Zwischen Bronco und Karlau steht ein defektes Fahrzeug auf der linken Fahrspur. A14 Richtung Dresden. Zwischen dem Kreuz Bernburg und Plötzkau gibt es 3 Kilometer stockenden Verkehr. An einer Baustelle 10 Minuten länger dauert es. Die A72 Richtung Leipzig ist zwischen dem Dreieck Hochfranken und Pirk nach einem Unfall gesperrt. In Chemnitz auf dem Südring in der Überfahrt zur Nefestraße stadtauswärts gibt es stockenden Verkehr nach einem Unfall. Die B173 ist zwischen dem Abzweig Lichtenstein und Mühlsen nach einem Unfall in beiden Richtungen gesperrt. Und im Ilm-Kreis ist die Straße zwischen Gelberg und Gräfenroda nach einem Unfall ebenfalls gesperrt. Wo auch immer Sie unterwegs sind, fahren Sie vorsichtig, kommen Sie gut an.
6: 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Jetzt aus Magdeburg, Jefferson Creek.

Ein Duo aus Magdeburg, Jefferson Creek, das ist das Blues-, Folk- und Country-Duo rund um den Musiker Danny Priebe und seinen musikalischen Partner Andreas Scholz. Danny Priebe ist ja ein ziemlich umtriebiger Musiker, der auch mit seiner Band, der Danny Priebe Band, oft in Magdeburg auftritt, unter anderem am 6. November im Medienzentrum Machwerk. 20 Uhr geht das Konzert dort los.

0: Aus dem Film Das fliegende Klassenzimmer gab es Filmmusik von Niki Reiser, gespielt vom Sinfonieorchester Basel. Queens of the Stone Age. Ja, der Band um Sänger Josh Om war bislang für harte Rockmusik und die lauten Elektrogitarren bekannt. Mit ihrem neuen Song zeigt die Band jetzt eine andere Seite von sich, die ruhigere und nachdenkliche. Der Text in Easy Street dreht sich darum, die Unvollkommenheit des eigenen Lebens zu begreifen. Und genau darum wurde auch der Song nicht perfekt eingespielt, sondern ein wenig unvollkommen. Queens of the Stone Age, Keyboarder und Gitarrist Death Fertitta erinnert sich so an die Aufnahmen.
1: That one was in Malibu, and my recollection of it is that it was, you know, fairly quick.
2: Den Song haben wir in Malibu aufgenommen. Wenn ich mich richtig erinnere, haben die Aufnahmen nicht lange gedauert. Nikki Lane, eine befreundete Sängerin, ist bei diesem Song dabei, was natürlich fantastisch war, sie im Studio zu haben. Und an so viel mehr kann ich mich ehrlich gesagt gar nicht erinnern. Ich sehe den Raum vor meinem inneren Auge. Es war schon später am Tag, die Sonne ging unter, als wir den Song aufnahmen. Wenn du mehr wissen willst, dann müsstest du mich erstmal hypnotisieren.
1: Ja, I would really have to like maybe have hypnosis or something to get any more details out of that one.
0: Tja, so stellen wir uns jetzt alle einen Sonnenuntergang am Strand von Malibu vor und hören in die neue Single rein von Queens of the Stone Age und Nikki Lane. Hier gibt's Easy Street.

Der neue Song der Band Queens of the Stone Age, Easy Street, er klingt gelassen, entspannt, ruhiger, ja, vielleicht auch nachdenklicher. Und unterstützt wird die Band von der Sängerin Nikki Lane. Neben diesem Titel ist auch ein passendes Video zum Song mit erschienen und das Video finden Sie im Netz.

Give me 15 hier bei MDR Kultur. Kurz vor eins ist es. Gleich gibt's die 13 Uhr Nachrichten. Bis dahin genießen wir Curtis Tigers mit You Inspire Me.

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4: Um 13 Uhr mit Uta Georgi. Die EU verhängt gegen Google wegen unfairer Geschäftspraktiken eine Strafe von 890 Millionen Euro. Der US-Konzern hat nach Ansicht der EU-Kommission mit seiner Suchmaschine und dem App-Marktplatz Google Play Wettbewerbsregeln verletzt und Konkurrenten benachteiligt. Demnach platziert Google die eigenen Produkte in der Ergebnisliste besonders prominent und hebt sie durch besondere Optik hervor. Der US-Konzern kritisierte die EU-Entscheidung und drohte damit, Echtzeitsuchfunktionen zu entfernen. Für Gesetzgebungsverfahren im Bundestag gibt es grundsätzlich keine zeitlichen Fristen. Das hat das Bundesverfassungsgericht entschieden und Anträge des früheren CDU-Abgeordneten Thomas Heilmann abgewiesen. Heilmann sah im Jahr 2023 seine Rechte als Abgeordneter verletzt, weil die Ampelregierung das umstrittene Heizungsgesetz im Eilverfahren durch das Parlament bringen wollte. Nach Ansicht des Gerichts müssen die Parlamentarier zwar ausreichend Zeit bekommen, um Gesetzentwürfe zu prüfen, dafür gäbe es aber keine festen Fristen. In Mitteldeutschland hat sich das Angebot an Mietwohnungen drastisch reduziert und verteuert. Der Immobilienökonom Pekka Sagner vom Institut der Deutschen Wirtschaft Köln sagte dem MDR, die Chance auf eine bezahlbare Wohnung sei im Vergleich zu 2022 deutlich geringer. In diesem Zeitraum sei die Zahl der Mietinserate um bis zu 60% zurückgegangen. Zugleich seien die Mieten in den Großstädten um bis zu 7% gestiegen. Die Datenbasis stammt von den großen Online-Immobilienportalen. Der Leichnam des früheren Gestapo-Chefs Heinrich Müller liegt vermutlich auf dem alten jüdischen Friedhof in Berlin-Mitte. Die Senatsverwaltung teilte mit, es gelte aufgrund der historischen Forschung als sehr wahrscheinlich, dass Müller nach Kriegsende 1945 in einem Sammelgrab beigesetzt worden sei. Die jüdische Gemeinde schließe eine Umbettung mit Verweis auf das Ewigkeitsrecht der Totenruhe aus. Müller gilt als einer der Haupttäter bei der Judenverfolgung der Nazis. Die Schriftstellerin Heike Geißler wird mit dem Sächsischen Literaturpreis geehrt. Die Jury gab zur Begründung an, die 49-Jährige schaue mit dem Blick einer politischen Philosophin auf die Welt. Ihre Werke seien erkenntnisreich, virtuos in der Sprache und haben auch etwas Tröstliches. Die mit 10.000 Euro dotierte Auszeichnung wird im Oktober in der Leipziger Stadtbibliothek überreicht. Die in Riesa geborene Autorin lebt in Leipzig. Das waren die Nachrichten.
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5: In Dresden ist es bedeckt bei 13 Grad. Auch in Eisenach und Erfurt ist der Himmel bedeckt bei 15 Grad. Viele Wolken hängen über Garde, liegen bei 17 Grad. In Hoyerswerda ist es stark bewölkt bei 15 Grad. Bedeckt ist es in Magdeburg, hier gibt es 17 Grad. In Neuhaus am Rennweg ist es stark bewölkt bei 12 Grad. In Oschatz ist es bedeckt bei 15 Grad. Im Plauen regnet es bei 14 Grad. Und in Wernigerode ist es stark bewölkt bei 16 Grad. Am Nachmittag bleibt es wechselnd bis stark bewölkt. Teilweise gibt es Schauer, später einzelne Gewitter bei 18 bis 22 Grad. In der Nacht kann es noch in Sachsen weiter regnen. Sonst klart es auf bei 12 bis 7 Grad. Morgen wird es heiter, teilweise wolkig. Es soll trocken bleiben bei 21 bis 26 Grad. MDR Kulturverkehrsservice, die A4 Frankfurt Richtung Dresden, ist zwischen Berbersdorf und Siebenlehen nicht mehr gesperrt. Zurzeit gibt es aber noch Stau. A9 Richtung Berlin, zwischen Kleinmarzehns und Niemeck steht ein defektes Fahrzeug auf der rechten Fahrspur. Die A72 Richtung Leipzig ist zwischen dem Dreieck Hochfranken und Pirk nach einem Unfall gesperrt. Die B173 ist zwischen dem Abzweig Lichtenstein und Mühlzen nach einem Unfall in beiden Richtungen gesperrt. Im Ilm-Kreis ist die Straße zwischen Gelberg und Gräfenroda nach einem Unfall gesperrt. Geblitzt wird unter anderem auf der A4 Frankfurt Richtung Dresden, zwischen Hermsdorf Ost und Rüdersdorf, auf der A9 Richtung Berlin zwischen Eisenberg und Treusig und auf der A71 Richtung Schweinfurt am Kreuz Erfurt. Soweit der MDR Kulturverkehrsservice, 13.04 Uhr.
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5: Mit Constanze Kittel und das hier ist Beyoncé mit ihrer Version von Jolene.

Dolly Partons Jolene hat sich hier Beyoncé gegriffen und eine Textzeile auch etwas verändert. Dolly Parton jedenfalls mag diese Änderung und findet Beyoncés Version super. Ja, heute ist Donnerstag. Heute kommen wieder so einige neue Filme ins Kino und heute ist ja auch so ein perfekter Kinotag bei diesem grauen, kühlen Wolkentag. Ein Film von den neuen hat sich unser Kritiker Lars Meyer mal rausgegriffen, wird gleich mehr über das Beziehungsdrama Dreams, gefährliches Verlangen erzählen.

0: Jamie Cullum, vielseitig, innovativ, so wird der britische Musiker ja immer wieder gern beschrieben. Leicht und locker und mit großer Leidenschaft verbindet er auf jeden Fall Jazz, Pop und Rock und begeistert damit auf den Bühnen weltweit. Auch das Publikum hierzulande beim diesjährigen Elb Jazz Festival am 9. und 10. Juli in Hamburg. Ja, jetzt geht's um einen neuen Film. Dreams, gefährliches Verlangen, ist ein Beziehungsdrama, das schon im letzten Jahr im Rahmen der internationalen Filmfestspiele der Berlinale in Berlin Weltpremiere gefeiert hat. Worum geht es? Ein mexikanischer Balletttänzer beginnt eine Affäre mit einer reichen Hollywood-Schauspielerin. Tja, das könnte in einem Happy End enden, führt aber zu einer Katastrophe. Filmkritiker Lars Meyer erzählt jetzt mehr.
1: Womit sie nicht rechnet, dass ihr Liebhaber den lebensgefährlichen Weg über die Grenze auf sich nimmt, damit beginnt der Film, und plötzlich vor ihrer Wohnung in San Francisco auftaucht. Das bringt sie aus der Balance. Und das Spannende ist, es geht immer um den Machtfaktor in dieser ungleichen Beziehung. Er ist entschlossen, seinen Traum zu verwirklichen und ein berühmter Tänzer zu werden, mit oder ohne ihre Hilfe übrigens. Sie wiederum braucht ihn, um sich lebendig zu fühlen in ihrer sehr kühlen High-Society-Welt, hat auch Angst, so aus ihrem Familienclan verstoßen zu werden und tut alles, um die Kontrolle zu bewahren. Und diese Konstellation führt zu sehr unerwarteten Entwicklungen. Zum Beispiel stalkt sie ihn zwischenzeitlich regelrecht. Und das Ganze wird erstaunlich nüchtern erzählt, bis dann zum Ende die Schrauben dann aber richtig angezogen werden. Da braucht man dann auch starke Nerven. Also ein Film mit vielen Dimensionen und auch sehr klug konstruiert aus meiner Sicht.
0: Eine Empfehlung also von Lars Meyer, unserem Filmkritiker. Dreams, gefährliches Verlangen, läuft ab heute in unseren Kinos. Zum Beispiel 20.45 Uhr in den Passage-Kinos in Leipzig, 21 Uhr im Sazi-Kino in Halle oder 20.50 Uhr im Kinoclub am Hirschlachufer in Erfurt. 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

Die 12 Cellisten der Berliner Philharmoniker mit America aus The West Side Story, dem Musical von Leonard Bernstein. Ja, das Musical ist ja eins der beliebtesten, was auch immer wieder gerne in Deutschland auf die Programmpläne der Theater- oder Opernhäuser gesetzt wird. Wie jetzt bekannt wurde, hat auch das Theater Plauen Zwickau nochmal das Open-Air-Programm fürs nächste Jahr geändert. Statt des ursprünglich angekündigten Musicals Titanic, das Musical wird eben Bernsteins West Side Story aufgeführt. Premiere feiert das Musical dann am 25. Juni 2027 im Parktheater Plauen Premiere und in Zwickau kommt das Stück am 27. August 2027 auf die Freilichtbühne.

Der Sound Will Never Settle, der Titel der neuen Single von der irischen Band Kingfisher hier bei MDR Kultur am Donnerstagmittag. Bleiben wir bei Folkmusik, hier ist die britische Musikerin Jade Bird.

0: Ich put in on the Ritz hier bei MDR Kultur. Halb zwei ist es.
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0: Jetzt mit Anne Wiehan.
2: Mit der Reihe Karl Mays gesammelte Werke im grün-goldenen Einband prägte er Generationen. Nun steht der Karl May Verlag vor einem möglichen Eigentümerwechsel. Im April hatte Geschäftsführer Bernhard Schmid in Bamberg bekannt gegeben, dass er einen Nachfolger für seinen Verlag sucht. Dazu stehe er in Kontakt mit der Karl May Stiftung im sächsischen Radebeul. Diese könne die Aufgabe jedoch nicht übernehmen, so Vorstandsvorsitzender Volkmar Kunze. Er sagte MDR Kultur:
3: Wir sind nicht geeignet, den Verlag wieder zu übernehmen. Haben wir gar keine Expertise dafür. Es gibt Interessenten, die Marke Karl May Verlag eventuell erwerben wollen. Ob diese Schiene dann die historisch-kritische Ausgabe mit übernimmt, können wir heute noch nicht einschätzen. Das wäre die Schiene, wo wir sagen, die würden wir dann möglicherweise auch als Stiftung aufgreifen. Wir würden also die historisch-kritische Ausgabe fortsetzen wollen, zumal es dazu auch eine persönliche Bereitschaft des Lektors Arne Haug aus Bamberg und von Bernhard Schmidt gibt, dass sie es dann als private Unterstützung mit uns weiterführen würden.
2: Der Sächsische Literaturpreis geht in diesem Jahr an die Schriftstellerin Heike Geißler. Das hat der Sächsische Literaturrat bekannt gegeben. In der Begründung der Jury hieß es, Heike Geißler sei eine an der Gegenwart und den gesellschaftlichen Verhältnissen arbeitende Autorin und schaue mit dem Blick einer politischen Philosophin auf die Welt. Der Sächsische Literaturpreis wird alle 2 Jahre verliehen und ist mit 10.000 Euro dotiert. Zuletzt erhielten ihn Angela Kraus, Lukas Rietschel und Daniela Krien. Bibliotheken sind längst nicht mehr nur Orte, an denen Bücher ausgeliehen werden. Im Altmarkkreis Salzwedel kommen offenbar auch immer mehr Menschen zu Veranstaltungen oder um einfach zu lesen. Das zeigen neue Zahlen des Landesverwaltungsamtes. Lena Mengler dazu, was diese Zahlen aussagen.
4: Zum Beispiel, dass die 16 öffentlichen Bibliotheken im Altmarkkreis im vergangenen Jahr knapp 94.000 Mal besucht worden sind. Das ist seit 2024 ein Anstieg um etwa 23%. Die Zahl der Ausleihen blieb dagegen weitgehend stabil. Rund 231.000 gedruckte und digitale Medien wurden ausgeliehen. Außerdem haben die Bibliotheken mehr als 320 Veranstaltungen angeboten. Für ihren Betrieb wurden insgesamt knapp 1,6 Millionen Euro aufgewendet.
2: Zahlen für den Landkreis Stendal nennt das Landesverwaltungsamt in seiner Mitteilung aber nicht. Mit ihrem Song Berghain hat die spanische Sängerin Rosalía internationale Erfolge gefeiert.

0: In Argentinien sorgt die Latin-Pop-Sängerin derzeit für Ärger. Grund ist ein inzwischen gelöschtes TikTok-Video, das Rosalía auf ihrem Profil teilte. Es zeigt die ehemalige US-Darstellerin Mia Khalifa, die Rosalías Lied La Perla singt und sich offenbar über die argentinische Fußballnationalmannschaft lustig macht, die das WM-Finale gegen Spanien verloren hatte. Das verstanden viele Fans als Spott und riefen zum Boykott von 4 für Anfang August geplanten Konzerten Rosalías in Buenos Aires auf. Die Sängerin reagierte darauf mit einer Entschuldigung. Auf der Plattform Instagram schrieb sie, sie habe das Video geteilt, ohne den Inhalt des Beitrags gelesen zu haben.
1: Sollte man nicht tun. Und das waren die Kulturnachrichten. Dankeschön, Anne.
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1: Ja, der Nachmittag, der zeigt sich heute zum Teil sonnig, zum Teil auch mit vielen Wolken, einigen Schauern und Gewittern. Dazu gibt es Höchstwerte von 18 bis 22 Grad. In der Nacht ziehen die Schauer und Gewitter über Sachsen ab. Die Tiefstwerte liegen dann zwischen 12 und 7 Grad. Morgen wird es verbreitet heiter. Vorübergehend ist es auch locker bewölkt. Regnen soll es nicht mehr bei Höchstwerten von 21 bis 26 Grad. Und am Samstag gibt es weiterhin viel Sonnenschein und es wird deutlich wärmer. MDR Kulturverkehrsservice A4, Frankfurt Richtung Dresden. Zwischen Berbersdorf und Siebenlehen gibt es 4 Kilometer Stau nach einem Unfall. 10 Minuten länger dauert es. A17 Richtung Dresden. Zwischen dem Grenzübergang Breitenau-Schönwald und Bad Gottleuba gibt es Stau und 15 Minuten brauchen sie länger. A71 Richtung Sangerhausen. Zwischen Stadt Ilm und Arnstadt Süd gibt es Behinderung wegen Reinigungsarbeiten auf der rechten Fahrspur. A72 Richtung Leipzig. Zwischen dem Dreieck Hochfranken und Pirk gibt es Behinderung nach einem Unfall. Die B173 ist zwischen dem Abzweig Lichtenstein und Mülsen nach einem Unfall in beiden Richtungen gesperrt. Und im Ilmkreis ist die Straße zwischen Gilberg und Gräfenroda ebenfalls nach einem Unfall gesperrt. Wo auch immer Sie unterwegs sind, fahren Sie vorsichtig, kommen Sie gut an.
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Er ist der in Leipzig lebende Sänger, Musiker und Produzent Titus Waldner. Gerade haben wir in seine Single Egal wohin reingehört. Erschienen ist die im April vor 2 Jahren. Schon vor 10 Jahren wurden die bekanntesten Lieder, die Aretha Franklin gesungen hatte, mit dem Royal Philharmonic Orchestra verschmolzen. Das Ergebnis ist ein Album, das ein ganz besonderes Klangerlebnis bietet. A Brand New Me heißt das Album von 2017. Hören wir rein. Hier gibt's den bekanntesten Song mit Aretha Franklin, A Natural Woman.

0: Le Parlement de Musique mit dem dritten Satz aus der zweiten Sinfonie von Joseph Boulogne, Chevalier de Saint-Georges. Hier bei MDR Kultur am Donnerstagmittag. Und jetzt geht's um Dinge, die sich sehr wahrscheinlich auch bei Ihnen befinden. Vielleicht.
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0: Tja, unsere Aktion in dieser Woche nennt sich Klassiker der DDR-Formgestaltung neu bzw. wiedergesehen. Und da gibt es manches, das zu würdigen ist. Dinge von zeitloser Schönheit, die finden sich in den Sammlungen der Museen, aber vielleicht auch bei Ihnen zu Hause. Wir sammeln Ihre Geschichten und erzählen auch unsere. Hier ist meine Kollegin Gabriele Bischoff, die die sogenannten Z-Stühle bei sich zu Hause stehen hat.
2: Das erste Mal habe ich diese Z-Stühle im Pressecafé im Haus des Berliner Verlages gesehen. Ich habe vor circa 5 Jahren 5 Stühle erworben aus privater Hand und freue mich jeden Tag dran. Bei den Z-Stühlen geht es mir nicht um DDR-Ostalgie oder ähnliches, sondern diese Stühle stehen einfach für ein tolles Design, was es auch hier in den 50er, 60er, 70er und 80er Jahren gab.
0: Ja, das war Gabi Bischoff aus der MDR Kulturredaktion über ihre Z-Stühle, auch hockender Mann oder Känguru-Stühle genannt, also Stühle, die der Fantasie Raum geben. Wie ist Ihr Highlight? Wie heißt Ihr Highlight aus der DDR-Formgestaltung? Ja, haben Sie diese noch oder wieder DDR-Design-Klassiker oder ganz persönliche Lieblingsstücke? Woran hängen Sie und warum? Alles Fragen, die Sie uns gerne ja erzählen können oder die Dinge uns dann beantworten können im Gespräch. Sehr gern unter der 0800 55 99 884. 0800 55 99 884 klingeln Sie einfach durch.

Viktoria Tolstoi hier bei MDR Kultur. Die Musik hatte bis hierhin Kai-Erik Ziegenrücker im Blick. Ich bin Constanze Kittel, wünsche Ihnen allen einen entspannten Nachmittag. Wenn Sie mögen, bis morgen.

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4: Um 14 Uhr mit Uta Georgi. Sachsen will die neuen Möglichkeiten zur Abschiebung abgelehnter Asylbewerber nach Afghanistan nutzen. Innenminister Armin Schuster sagte in Dresden, man habe sich bisher auf Schwerkriminelle konzentriert. Der Personenkreis werde nun auf alle Straftäter und Ausreisepflichtigen ausgedehnt, die sich nicht integrierten. Gestern hatte bereits Hessen bekannt gegeben, künftig nicht mehr nur Straftäter und Gefährder abzuschieben. Dem schloss sich inzwischen auch Brandenburg an. Einzelhändler müssen für das Recycling von stabilen Plastikeinkaufstaschen zahlen. Das Bundesverwaltungsgericht in Leipzig entschied, dass diese Taschen Verpackungen sind. Damit bestätigte es eine Entscheidung der zentralen Stelle Verpackungsregister. Dagegen hatte Rewe geklagt. Die Supermarktkette hatte argumentiert, die Kunststofftaschen seien keine Verpackung, sondern eigenständige Ware. Die Kunden kauften sie für verschiedene Transportzwecke. Der Streitwert des Verfahrens wurde mit gut 2,3 Millionen Euro angegeben. Die EU verhängt gegen Google wegen unfairer Geschäftspraktiken eine Strafe von 890 Millionen Euro. Der US-Konzern hat nach Ansicht der EU-Kommission mit seiner Suchmaschine und dem App-Marktplatz Google Play Wettbewerbsregeln verletzt und Konkurrenten benachteiligt. Demnach platziert Google die eigenen Produkte in der Ergebnisliste besonders prominent und hebt sie durch besondere Optik hervor. Der US-Konzern kritisierte die EU-Entscheidung und drohte damit, Echtzeit-Suchfunktionen zu entfernen. Die regionalen Bahnunternehmen haben den Bund aufgefordert, die Mehrkosten für die deutlich erhöhte Schienenmaut zu übernehmen. Der Bundesverband machte die Bundesregierung für den Preisanstieg verantwortlich. Sie habe es versäumt, das Trassenpreissystem zu reformieren. Die Bundesnetzagentur hatte gestern mitgeteilt, dass die Regionalanbieter für die Schienennutzung in diesem Jahr 400 Millionen Euro mehr zahlen müssen als bisher. Im Gegenzug werden der Fern- und der Güterverkehr entlastet. Die Behörde setzte eine Entscheidung des Europäischen Gerichtshofs um. Der Schauspieler Werner Enke ist tot. Wie seine Freunde bestätigten, starb er bereits am Montag im Alter von 85 Jahren in München. Seine größten Filmerfolge waren Zur Sache Schätzchen mit Uschi Glas und Nicht fummeln, Liebling. Enke schrieb auch selbst Theaterstücke, führte Regie und malte. Das waren die Nachrichten. Das Wetter mit den Temperaturen von 13 Uhr. Auf dem Brocken bedeckt und Nebel 7 Grad. In Chemnitz bedeckt 12, Dresden bedeckt nach Spröregen 14 Grad. Eisenach bedeckt 16 Grad, in Erfurt bedeckt bei 14 Grad. Auf dem Fichtelberg bedeckt und Nebel 7 Grad. In Gera stark bewölkt nach Spröregen 14 Grad. Görlitz bedeckt Regen ebenfalls 14 Grad. In Leipzig bedeckt Regen bei 16 Grad. Und bedeckter Himmel in Magdeburg bei 18 und in Meiningen bei 15 Grad. Die Vorhersage: Am Nachmittag wechselnd bis stark bewölkt, teilweise Schauer, später einzelne Gewitter, 18 bis 22 Grad. In der Nacht in Sachsen Schauer, sonst klart der Himmel auf, 12 bis 7 Grad. Morgen heiter, teilweise wolkig, es bleibt trocken bei 21 bis 26 Grad. Der MDR-Verkehrsdienst, Vorsicht auf der A2 Richtung Berlin in Höhe Kreuz Braunschweig Nord, eine ungesicherte Unfallstelle. A2 Richtung Berlin zwischen Marienborn-Helmstedt und Eilsleben, 9 Kilometer Stau durch ein defektes Fahrzeug, hier dauert es eine Dreiviertelstunde länger. A13 Richtung Dresden zwischen Bestensee und Großköris, Stau an einer Baustelle, hier müssen Sie eine Viertelstunde mehr einplanen. A14 Richtung Dresden zwischen Kreuz Bernburg und Plötzkau stocken der Verkehr an einer Baustelle. Hier dauert es 10 Minuten länger. Auf der B79 Richtung Quedlinburg ist die Auffahrt Harsleben nach einem Unfall gesperrt. Die B173 ist zwischen dem Abzweig Lichtenstein und Mühlsen nach einem Unfall in beiden Richtungen gesperrt. Und im Ilmkreis ist die Straße zwischen Gehlberg und Gräfenroda nach einem Unfall gesperrt. Soweit der Verkehrsdienst. Es wird 14.05 Uhr.
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1: Garit Hernandez begrüßt Sie zur Klassikerlesung und da haben wir die Weißen Nächte von Fjodor Dostojewski aufgeschlagen. In der Handlung befinden wir uns in der zweiten von fünf Nächten, in denen sich der Erzähler und Nastjenka begegnen und kennenlernen. Dieselbe Stelle, dieselbe Stunde. Mit diesen Worten hatten sich die jungen Leute zuletzt wieder verabredet. Zufällig waren der Eigenbrötler und das junge Mädchen ja aufeinander getroffen. Er, einsam mit den Häusern redend, sie mit einem Kummer weinend am Kanal. Nun laufen sie durch die helle Nacht und reden. Zum Abschied nach der ersten Nacht hatte sie ihren neuen Begleiter gemahnt, Zitat: Zur Freundschaft bin ich bereit, aber sich in mich verlieben, das dürfen Sie nicht. Und er schwört es, sich ja nicht zu verlieben. Während sie in der zweiten Nacht durch die Straßen laufen, erzählt sie ihm, dass sie zu Hause stundenlang neben ihrer blinden Großmutter sitzen muss, weil diese Nastjenkas Kleid mit einer Stecknadel an ihrem befestigt hat. Das junge Mädchen ist also buchstäblich angebunden. Der Erzähler hingegen lebt allein und sagt von sich, dass er ein Sonderling ist, ein Träumer. Und so beginnt seine Geschichte. Es liest Benno Schulz.
2: Es gibt, wenn Sie es noch nicht wissen, Nastjenka, es gibt hier in Petersburg recht seltsame Winkel. In solche Winkel schaut jene Sonne, die sonst für alle Einwohner Petersburgs scheint, wohl niemals hinein. Stattdessen guckt zuweilen eine andere, neue Sonne hinein, eine eigens für solche Winkel geschaffene Sonne, die auf alles ein ganz anderes, eigenes Licht wirft. In solchen Winkeln, liebe Nastjenka, lebt man ein ganz besonderes Leben, das von dem Leben, das um uns brandet, gänzlich verschieden ist. Ein Leben, das es vielleicht nur noch irgendwo in einem fernen Märchenland gibt, aber keineswegs hier bei uns, in unserer ernsten, bitterernsten Zeit. Dieses Leben ist ein Gemenge von etwas rein Fantastischem und brennend Idealem und, leider, Nastjenka, trüb Prosaischem und Gewöhnlichem, um nicht zu sagen, grenzenlos Banalem.
3: Pfui, du lieber Himmel, diese Vorrede! Was werde ich denn noch zu hören bekommen?
2: Sie werden hören, Nastjenka, ich glaube, ich werde niemals müde, Sie Nastjenka zu nennen, Sie werden hören, dass in solchen Winkeln sonderbare Menschen, ich nenne sie Träumer, leben. Ein Träumer, wenn ich genauer definieren soll, ist gar kein Mensch, sondern, wissen Sie, ein Wesen sächlichen Geschlechts. Dieses Wesen siedelt sich gewöhnlich in einem möglichst unzugänglichen Winkel an, als ob es sich sogar vom Tageslicht abschließen wollte, und wenn es schon einmal einen solchen Winkel gefunden hat, so wächst es mit ihm zusammen, wie die Schnecke mit ihrem Haus. Oder es gleicht zumindest einem anderen interessanten Geschöpf, das Tier und Haus zugleich ist und das man Schildkröte nennt. Was glauben Sie, warum liebt dieser komische Mensch seine vier Wände, die unbedingt grün angestrichen, schmierig, düster und in ganz unerlaubtem Maße verräuchert sind? Warum empfängt er einen Bekannten, der ihn besuchen will, und es endet immer damit, dass er seine wenigen Bekannten einen nach dem anderen verliert, warum empfängt er ihn mit so verlegenem und verändertem Gesicht, als ob er in seinen vier Wänden soeben irgendein Verbrechen begangen hätte? Als hätte er falsche Banknoten hergestellt oder ein Gedicht geschrieben, um es an eine Redaktion mit einem anonymen Begleitbrief zu schicken, in dem es heißt, dass der wirkliche Autor längst gestorben sei und dass ein Freund des Verstorbenen es für seine Pflicht halte, die Verse zu veröffentlichen. Warum? Erklären Sie es mir. Nastjenka, warum kann zwischen ihm und seinem Gast unmöglich ein Gespräch zustande kommen? Warum kann der plötzlich erschienene und schon ganz verdutzte Freund auf einmal weder lachen noch scherzen, während er ja sonst gar nicht abgeneigt ist, zu lachen, zu scherzen oder über das zarte Geschlecht oder ein anderes lustiges Thema zu plaudern? Sagen Sie es mir. Warum ist schließlich auch der Freund selbst, der den Träumer wohl erst vor kurzem kennengelernt hat und seinen ersten Besuch bei ihm macht, einen zweiten wird er nämlich nie machen, warum ist er bei all seinen gesellschaftlichen Talenten, wenn er sie besitzt, auf einmal so verlegen und so erzerstarrt, wenn er das veränderte Gesicht des anderen sieht, der seinerseits schnell aus dem Konzept gekommen ist, nachdem er zuvor, um den Gast wenigstens durch seinen guten Willen zu gefallen,
3: einige übermenschliche, doch vergebliche Anstrengung gemacht hat, die Unterhaltung in Fluss zu bringen und zu beleben und dem armen Gast, der wohl aus Versehen zu ihm geraten ist, zu zeigen, dass auch er Unterhaltungsgabe besitzt und gleichfalls vom schönen Geschlecht zu plaudern versteht. Und warum greift der Gast schließlich ganz unvermittelt nach seinem Hut und macht sich schleunigst aus dem Staub, nachdem er irgendeine unaufschiebbare Angelegenheit, die ihm soeben eingefallen sei, erfunden und seine Hand aus dem warmen Händedruck des anderen, der seine tiefste Reue und Bereitwilligkeit, alles wieder gut zu machen zeigt, mit Not losgerissen hat? Warum beginnt der fortgehende Freund, sobald er draußen ist, wie wahnsinnig zu lachen? Warum leistet er unverzüglich das Gelübde, den Sonderling nie wieder zu besuchen, obwohl dieser im Grunde genommen ein vortrefflicher Mensch ist? Und warum kann er seiner Fantasie nicht das harmlose Vergnügen versagen, den Gesichtsausdruck, den sein Freund während der soeben stattgefundenen Unterredung zeigte, wenigstens ganz entfernt mit dem eines unglückseligen Kätzchens zu vergleichen, das Kinder heimtückisch gefangen genommen und dann geplagt und auf jede Weise misshandelt haben und das sich schließlich vor ihnen unter einen Sessel oder in eine finstere Ecke verkrochen hat, wo es nun eine ganze Stunde Zeit hat, sein zerzaustes Fell in Ordnung zu bringen, sein beleidigtes Schnäuzchen mit beiden Vorderpfoten zu waschen und dann noch lange Zeit feindselig auf die Natur und das Leben zu sehen, selbst auf den guten Bissen, den ihm die mitleidige Wirtschafterin von der herrschaftlichen Tafel aufgehoben hat. »Hören Sie«, unterbrach mich Nastjenka, die ganze Zeit erstaunt, mit großen Augen und offenem Mund zugehört hatte. »Ich weiß wirklich nicht, warum dies alles geschah und warum Sie diese komischen Fragen gerade mir vorlegen. Aber was ich ganz sicher weiß, ist, dass Sie es sind, der all diese Abenteuer erlebt hat.«
2: »Zweifellos«, antwortete ich mit ernster Miene.
3: »Wenn es zweifellos ist, so fahren Sie fort«, sagte Nastjenka, »denn ich möchte wirklich gern wissen, womit das alles endet.«
2: »Sie wollen also wissen, Nastjenka, was unser Held, oder richtiger, was ich in meiner eigenen bescheidenen Person trieb? Sie wollen wissen, warum ich nach dem unerwarteten Besuch eines Freundes jedes Gleichgewicht verlor und es einen ganzen Tag lang nicht wiederfinden konnte? Sie wollen wissen, warum ich erzitterte und errötete, als die Tür meines Zimmers aufging, warum ich den Gast nicht, wie es sich gehört, empfing und warum ich auf eine so lächerliche Weise von der Last meiner Gastfreundschaft erdrückt wurde?«
3: »Nun ja«, erwiderte Nastjenka, »das will ich eben wissen.« »Hören Sie, Sie erzählen ja sehr schön. Vielleicht können Sie aber doch etwas weniger schön erzählen, denn Sie sprechen so, als ob Sie aus einem Buch vorlesen.«
2: »Nastjenka«, sagte ich wichtig und ernst, doch im Grunde mit Mühe ein Lachen verbeißend. »Liebe Nastjenka, ich weiß, dass ich sehr schön erzähle. Sie müssen mich aber entschuldigen. Ich kann nicht anders erzählen. Jetzt gleiche ich dem Geist des König Salomo, der 1000 Jahre lang in einem Kästchen unter 7 Siegeln eingeschlossen war und den man endlich von diesen 7 Siegeln befreit hat. Und nun, liebe Nastjenka, wo wir uns nach einer so langen Trennung wieder begegnet sind, denn ich kannte Sie schon lange, Nastjenka, und sehnte mich schon lange nach jemand, was ein Beweis dafür ist, dass Sie es sind, die ich suchte, und dass unsere Begegnung eine Fügung des Schicksals ist. Jetzt haben sich in meinem Kopf 1000 Schleusen geöffnet, und ich muss alles Aufgespeicherte in einem Redefluss ausgießen, oder ich ersticke. Also ich bitte Sie, Nastjenka, mich nicht zu unterbrechen, sondern mir geduldig und folgsam zuzuhören. Sonst höre ich auf.«
3: »Nein, nein, nein, das will ich nicht. Sprechen Sie nur. Ich werde Sie mit keinem Wort unterbrechen.«
2: »Gut, ich fahre fort. Es gibt, meine liebe Nastjenka, in meinem Tagesablauf eine Stunde, die ich ganz besonders liebe. Aus den Geschäften und Ämtern nach Hause eilen, um zu essen und auszuruhen und unterwegs lustige Pläne fassen für den Abend, die Nacht und die ganze Ihnen noch zur Verfügung stehende freie Zeit. In dieser Stunde schreitet auch unser Held. Sie müssen mir gestatten, Nastjenka, dass ich von mir in dritter Person erzähle, denn ich schäme mich, in erster Person zu sprechen. Schreitet also unser Held, der ja auch irgendeine Beschäftigung hat, hinter den übrigen her. Doch ein eigentümlich zufriedenes Gefühl spricht aus seinem bleichen, gleichsam zerknitterten Gesicht. Ganz entzückt blickt er auf die Abendröte, die langsam auf dem kalten Petersburger Himmel erlischt. Wenn ich sage, er blickt, so lüge ich. Denn er blickt nicht, sondern er schaut, ohne sich irgendwelche Rechenschaft abzugeben, gleichsam ermüdet und mit anderen wichtigeren Dingen beschäftigt, so dass er seine Umgebung nur ganz flüchtig und beinahe unbewusst mit einem Blick streifen kann. Er ist zufrieden, denn er ist bis morgen von seiner ihm lästigen Tätigkeit erlöst und freut sich wie ein Schulknabe, den man aus dem Klassenzimmer herausgelassen hat und der nun an seine Lieblingsspiele und Streiche gehen darf. Schauen Sie ihn nur von der Seite an, Nastjenka. Sie werden bemerken, dass dieses Gefühl der Freude bereits wohltuend auf seine kranken Nerven und seine krankhaft erregte Fantasie gewirkt hat. Nun ist er plötzlich nachdenklich geworden. An was mag er denken? Sie glauben an sein Mittagessen? Oder an den bevorstehenden Abend? Was betrachtet er plötzlich so aufmerksam? Jenen soliden Herrn dort, der sich soeben so graziös vor der Dame verneigt hat, die an ihm in glänzender, mit schnellfüßigen Pferden bespannter Equipage vorübergefahren ist? Nein, Nastjenka, was geht ihn dieser Tant an? Er ist jetzt an seinem eigenen Leben reich. Er ist ganz plötzlich reich geworden, und der Abschiedsstrahl der untergehenden Sonne hat ihn nicht wirkungslos gestreift, sondern in seinem erwärmten Herzen einen ganzen Schwarm von Eindrücken geweckt. Nun bemerkt er kaum die Straße, auf der ihn sonst jede Kleinigkeit fesseln kann. Schon hat Göttin Fantasie, Sie kennen wohl dieses Bild, Nastjenka, aus Schukowskis Gedichten, auf ihrem Webstuhl goldene Kettenfäden gespannt und vor seinen Blicken Gebilde eines fantastisch märchenhaften Lebens zu weben begonnen. Wer weiß, vielleicht hat sie ihn auch schon mit ihrer launischen Hand vom vorzüglichen Granittrottoir, auf dem er nach Hause geht, in den 7. kristallenen Himmel gehoben. Versuchen Sie ihn nur anzusprechen und zu fragen, wo er sich jetzt befinde und durch welche Straße er gegangen sei. Er wird sich darauf sicher nicht besinnen können. Er wird vor Ärger erröten und des Anstandes wegen etwas vorlügen. Darum fährt er auch so zusammen, schreit beinahe auf und sieht sich erschrocken um, als ihn eine alte Dame von sehr ehrwürdigem Aussehen mitten auf dem Bürgersteig anhält und sich nach dem Weg erkundigt. Verärgert und mit gerunzelter Stirn setzt er seinen Weg fort und merkt kaum, dass mancher Passant bei seinem Anblick lächelt und sich sogar nach ihm umsieht und dass ein kleines Mädchen ihm scheu ausweicht und laut auflacht, als es mit Erstaunen sein breites, beschauliches Lächeln und seine seltsamen Handbewegungen sieht. Und schon hat dieselbe Göttin Fantasie in ihrem launischen Fluge die alte Dame, die neugierigen Passanten, das lachende Mädchen und die Bauern, die auf ihren auf der Fontanka liegenden Kähnen, nehmen wir an, dass unser Held gerade an der Fontanka vorübergeht, ihr Abendbrot verzehren, erhascht und spielend in ihr Gewebe eingefügt, wie die Spinne die Fliegen einfängt. Schon hat der Sonderling mit diesem neuen Fund bereichert seine gemütliche Behausung erreicht, sich an den Tisch gesetzt und längst seine Mahlzeit verzehrt. Er kommt erst dann zur Besinnung, als seine ewig versonnene und traurige Köchin Matryona den Tisch abgeräumt und ihm seine Pfeife gebracht hat.
1: Benno Schulz las aus »Weiße Nächte« von Fjodor Dostojewski in einer Übersetzung von Alexander Eliasberg. Es handelt sich um eine Produktion des Westdeutschen Rundfunks aus diesem Jahr. Die Lesung steht, wenn Sie mögen, in ARD Sounds für Sie bereit, in praktischen 5 Folgen.

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1: Mit Anne Wiehahn, hallo. Mit der Reihe Karl Mays gesammelte Werke im grün-goldenen Einband prägte er Generationen. Nun steht der Karl May Verlag vor einem möglichen Eigentümerwechsel. Im April hatte Geschäftsführer Bernhard Schmid in Bamberg bekannt gegeben, dass er einen Nachfolger für seinen Verlag sucht. Dazu stehe er in Kontakt mit der Karl May Stiftung im sächsischen Radebeul. Diese könnte die Aufgabe jedoch nicht übernehmen, so Vorstandsvorsitzender Volkmar Kunze. Er sagt der MDR Kultur:
2: Wir sind nicht geeignet, den Verlag wieder zu übernehmen, haben wir gar keine Expertise dafür. Es gibt Interessenten, die Marke Karl May Verlag eventuell erwerben wollen. Ob diese Schiene dann die historisch-kritische Ausgabe mit übernimmt, können wir heute noch nicht einschätzen. Das wäre die Schiene, wo wir sagen, die würden wir dann möglicherweise auch als Stiftung aufgreifen. Wir würden also die historisch-kritische Ausgabe fortsetzen wollen, zumal es dazu auch eine persönliche Bereitschaft des Lektors Arne Haug aus Bamberg und von Bernhard Schmid gibt, dass sie es dann als private Unterstützung mit uns weiterführen würden.
1: Die historisch-kritische Ausgabe ist eine wissenschaftliche Auseinandersetzung mit Karl Mays Originaltexten. Sie entsteht in enger Zusammenarbeit von Karl May Gesellschaft, Stiftung und Verlag. Wie kann Musik noch stärker in der Medizin eingesetzt werden? Das wollen die Charité und die Berliner Philharmoniker in einem gemeinsamen Forschungsprojekt herausfinden. Ziel ist, die Wirkung von Musik tiefgreifender zu untersuchen. Dazu sagte Andrea Zitschmann, Intendantin von der Stiftung Berliner Philharmoniker:
3: Was bedeutet eigentlich Musik für die mentale Gesundheit des Menschen? Was macht es mit den Menschen, diese emotionale Erfahrung eines Konzertes in der Philharmonie, dieser Raum der Gemeinschaft? Was bedeutet es auch für Menschen, die sonst vielleicht in Isolation wären? Um einfach zu schauen, wie ist eigentlich die Wirkmacht der Musik auch natürlich dann ganz wissenschaftlich, neurobiologisch analysiert. Das ist ein riesengroßes Spektrum und soll natürlich auch unterfüttern, welche Bedeutung das kulturelle Schaffen und das Musikmachen auch für den Menschen hat.
1: Seine letzte große Sanierung liegt fast 20 Jahre zurück. Nun soll das Nymphenbad im Dresdner Zwinger umfassend erneuert werden. Wie das sächsische Immobilien- und Baumanagement am Donnerstag mitteilte, habe die jahrelange Nutzung des barocken Brunnens sichtbare Spuren hinterlassen. Mithilfe spezieller Verfahren sollen nun Schäden beseitigt und die Oberfläche des Brunnens gereinigt werden. Auch dessen Gestein wird entsalzt. Die Arbeiten laufen noch bis zum Spätherbst. Das Nymphenbad entstand zwischen 1712 und 1719 für die Hochzeit des Kurprinzen Friedrich August II. Und Maria Josepha von Österreich. Die Stadt Greußen im Kyffhäuserkreis will das Kulturhaus zurückkaufen. Wie Bürgermeister Thorsten Abicht mitteilte, soll sein Ort damit wieder einen zentralen Treffpunkt für kulturelle und gesellschaftliche Veranstaltungen bekommen. Thomas Born berichtet.
4: Das Gebäude war 2011 verkauft worden, verfiel anschließend zunehmend und ist seit 2014 geschlossen. Bereits seit 2017 hatte sich die Stadt um einen Rückkauf bemüht. Nun soll gemeinsam mit dem Ortschaftsrat ein Konzept entwickelt werden, das wirtschaftlich langfristig tragfähig und finanzierbar ist. Nach den Vorstellungen der Verwaltung soll das Kulturhaus so wieder zu einem Mittelpunkt der Kleinstadt werden.
1: Im letzten Jahr hatten Schülerinnen und Schüler im Rahmen einer Projektwoche Ideen gesammelt, wie das Kulturhaus in Greußen in Zukunft wieder genutzt werden könnte. Zum Beispiel als Theater oder Konzertsaal oder als Ort für Workshops oder andere Events.
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1: Der Wetterdienst meldet. Überall ziemlich bewölkt, außer in Sachsen-Anhalt, im Südwesten Thüringens und in der Oberlausitz gibt es ein paar Wolkenlücken und da kommt auch mal die Sonne raus. Dafür aber leider Schauer in der Region Leipzig bis hin zur sächsischen Schweiz. Am Abend teils aufgelockert mit Sonne, teils stärker bewölkt. Vom Elbhavelwinkel bis nach Sachsen gibt es auch Schauer und einzelne Gewitter bei 14 bis 20 Grad. In der Nacht locker bewölkt und aus Sachsen abziehende Schauer, sonst klart es aber etwas auf. Die Tiefstwerte liegen dann bei 12 bis 7 Grad. Und morgen dann heiter, vorübergehend locker bewölkt und es bleibt trocken bei 21 bis in Thüringen teilweise sogar 26 Grad. Der MDR-Verkehrsdienst meldet: Vorsicht auf der A2 Richtung Berlin in Höhe Kreuz Braunschweig Nord befindet sich eine ungesicherte Unfallstelle. A2 Richtung Berlin zwischen Marienborn-Helmstedt und Eilsleben gibt es 9 Kilometer Stau, da dauert es eine Dreiviertelstunde länger. A4 Richtung Dresden zwischen Wandersleben und Neudietendorf gibt es Behinderungen nach einem Unfall. A13 Richtung Dresden zwischen Bestensee und Großköris gibt es Stau an einer Baustelle. A14 Richtung Dresden zwischen Kreuz Bernburg und Plötzkau. Auch da stocken der Verkehr an einer Baustelle, da dauert es 10 Minuten länger. Die B173 ist zwischen dem Abzweig Lichtenstein und Mülsen nach einem Unfall in beiden Richtungen gesperrt. Und im Ilmkreis ist die Straße zwischen Gehlberg und Gräfenroda nach einem Unfall gesperrt. Und geblitzt wird auf der A4 Frankfurt Richtung Dresden zwischen Hermsdorf Ost und Rüdersdorf. Soweit der MDR Verkehrsdienst. 14.35 Uhr ist das.
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1: Lust auf echte Geschichten, Mythen und ein atemberaubendes Panorama, dann auf zur Burg Stolpen, knapp 25 Kilometer vor den Toren Dresdens. Hier saß Gräfin Kosel 49 Jahre lang fest, die Mätresse von August dem Starken. Jens Geitsch ist Museologe der Burg Stolpen und ein profunder Kenner der Kosel-Geschichte. Er räumt mit Mythen auf.
2: Der große Mythos, sie sei freiwillig hier in Stolpen geblieben. Nein, das kann ich nicht bestätigen. Sie ist zu allen Zeiten eine Gefangene hier in Stolpen geblieben. Im Alter von über 60 Jahren, also ab 1740, treten Erleichterungen ihres Arrestes ein. Der König gibt ihr die Gnade, dass sie sich auf der Festung frei bewegen darf.
1: So richtig wie eine Gefangene habe die Kosel hier allerdings auch nichts gelebt, erzählt er.
2: Viele Besucher, die heute Stolpen besuchen, glauben tatsächlich, die Gräfin Kosel hätte 50 Jahre wie Rapunzel hier im Turm gesessen. Nein, das hat sie nicht. Sie hat herrschaftliche Räume bewohnt. Sie hat dort ein Apartment mit Wohnraum, Schlafraum, Vorsaal, Speisesaal. Sie hat 5 Bedienstete.
1: Und tatsächlich, der Aufstieg in den Koselturm ist ein spannender Blick in die Geschichte. Man sieht echte Aufzeichnungen der Gräfin, Alltagsgegenstände und viele kleine Dinge mehr. Die Burg Stolpen bei Dresden ist täglich von 10 bis 18 Uhr geöffnet. Für Kinder bis zu 16 Jahren kostet das Ticket gerade mal 1 Euro. Die Wasserburg Kapellendorf verwandelt sich in den Sommermonaten in einen lebendigen Open-Air-Kulturort. Bespielt wird die Wasserburg von der Kurz- und Kleinkunstbühne. Das aktuelle Stück heißt KI Royal. Alles ist wahrscheinlich. Worum geht's? In der Kabarettkomödie dreht sich alles um die herrlich absurde Verlockung, das anstrengende menschliche Denken komplett an künstliche Intelligenz abzugeben. Im Grunde gar nicht so komisch, denn die Gretchenfrage ist hier, ist das wirklich das unbeschwerte Traumleben oder die perfekte Einladung zum totalen Chaos? Gabriele Reinecker als Gründerin und Leiterin der Bühne weiß das Wasserschloss Kapellendorf als Spielort für ihr Stück zu schätzen.
3: Weil es einfach eine wahnsinnig tolle Kulisse ist für Theateraufführungen, diese alte Burganlage, dieser Innenhof.
1: KI Royal, alles ist wahrscheinlich. Die Vorstellung beginnt um 20.30 Uhr auf der Wasserburg Kapellendorf. In Weißenfels bei Halle gibt es das Sommerkino. Hier kann man zum Beispiel das Schloss Neu-Augustusburg mit seiner Showausstellung besuchen und sich dann den Lieblingsfilm ansehen. Und das noch bis Mitte August, immer Donnerstag, an den Badeanlagen. Heute Abend flimmert der Musicalfilm Wicked über die Sommerkino-Leinwand. Frage an die MDR-Kollegin Christiane Weber-Tesch. Was hat der Film Wicked mit dem Zauberer von Oz zu tun?
4: Also erzählt wird hier die Vorgeschichte, aber es gibt schon die sprechenden Tiere, die geheimnisvolle Smaragdstadt und natürlich den Zauberer. Der wird hier wirklich ganz fein ironisch gespielt von Jeff Goldblum. Die Kulissen, die wurden ja zum Teil in echt nachgebaut. Das passiert heute nicht mehr so oft, sind also nicht computeranimiert, was wirklich sehenswert ist. Es geht natürlich um den Kampf zwischen Gut und Böse und um Freundschaft. Also Wicked, finde ich, ist ein perfektes Fantasy-Abenteuer mit viel Musik.
1: Das Sommerkino in Weißenfels ist kostenfrei. Die gemütliche Picknick-Atmosphäre lädt dazu ein, Picknickdecken und Campingstühle einzupacken und es sich am Ufer der Saale mit Filmklassikern gemütlich zu machen. Heute ist es der Musicalfilm Wicked. Und 20 Uhr beginnt die Vorstellung.
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4: Um 15 Uhr mit Uta Georgi. Sachsen will die neuen Möglichkeiten zur Abschiebung abgelehnter Asylbewerber nach Afghanistan nutzen. Innenminister Armin Schuster sagte in Dresden, man habe sich bisher auf Schwerkriminelle konzentriert. Der Personenkreis werde nun auf alle Straftäter und Ausreisepflichtigen ausgedehnt, die sich nicht integrierten. Gestern hatte bereits Hessen bekannt gegeben, künftig nicht mehr nur Straftäter und Gefährder abzuschieben. Dem schloss sich inzwischen auch Brandenburg an. Die Sozialausgaben in Deutschland haben im vergangenen Jahr knapp ein Drittel der Wirtschaftsleistung betragen. Wie die Bundesregierung mitteilte, sind die Ausgaben in allen Sozialversicherungssystemen gestiegen, am stärksten in der Pflegeversicherung. Den größten Anteil an den Ausgaben machten Renten, Pensionen und Betriebsrenten aus. Knapp dahinter folgten medizinische Leistungen samt Lohnfortzahlung. Die Summe aller sozialen Leistungen betrug mehr als 1,4 Billionen Euro. Die Europäische Union verschärft ihre Sanktionen gegen Russland. Nach Angaben von Diplomaten haben sich die Mitgliedstaaten auf weitere Einschränkungen für den russischen Finanz- und Energiesektor verständigt. Unter anderem wird der Preisdeckel für russische Ölexporte um 12 Monate verlängert. Das soll das russische Kriegsbudget schmälern. Außerdem gilt ab sofort ein Einreiseverbot für russische Soldaten in die EU. Das Bodenpersonal am Flughafen Palma de Mallorca will ab Ende Juli streiken. Wie die Gewerkschaft mitteilte, soll die Arbeit ab dem kommenden Dienstag zeitweilig ruhen. Reisende müssten mit längeren Wartezeiten rechnen. Mit einer größeren Zahl von Flugausfällen ist allerdings nicht zu rechnen. Die Gewerkschaft fordert höhere Löhne, mehr Hitzeschutz und bessere Arbeitsbedingungen. Tarifverhandlungen waren ohne Einigung beendet worden. Der Leichnam des früheren Gestapo-Chefs Heinrich Müller liegt vermutlich auf dem alten jüdischen Friedhof in Berlin-Mitte. Die Senatsverwaltung teilte mit, es gelte aufgrund der historischen Forschung als sehr wahrscheinlich, dass Müller nach Kriegsende 1945 in einem Sammelgrab beigesetzt worden sei. Die jüdische Gemeinde schließe eine Umbettung mit Verweis auf das Ewigkeitsrecht der Totenruhe aus. Müller gilt als einer der Haupttäter bei der Judenverfolgung der Nazis. Das waren die Nachrichten.
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5: Die aktuellen Temperaturen: Chemnitz bedeckt nach Regen 13 Grad, Dresden stark bewölkt nach Regen 15, Eisenach stark bewölkt 18 Grad, Gera stark bewölkt nach Sprühregen 14, Magdeburg bedeckt 19 und Meiningen bedeckt aktuell 16 Grad. Heute Abend ist der Himmel wechselnd bewölkt, es kann Schauer geben, einzelne Gewitter auch, bei 14 bis 20 Grad. In der Nacht dann weiter Schauer, vor allem in Sachsen, 12 bis 7 Grad und morgen wird das Wetter ein bisschen freundlicher, heiter, teilweise noch wolkig, aber trocken, 21 bis 26 Grad und dann klettern die Temperaturen ja wieder so ein bisschen nach oben. Der MDR-Verkehrsservice meldet die A2 Richtung Berlin zwischen Braunschweig-Wartenbüttel und Kreuz Braunschweig-Nord, 5 Kilometer stockender Verkehr nach einem Unfall. A2 Richtung Berlin zwischen Marienbrunn-Helmstedt und Bornstedt stockender Verkehr. A9 Richtung Berlin zwischen Köselitz und Niemeck Stau wegen eines defekten Fahrzeugs. Vorsicht auf der A13 Richtung Dresden zwischen Bronco und Groß-Reschen. Dort befindet sich eine ungesicherte Unfallstelle im Baustellenbereich und es liegt eine Leitbarke auf der der Fahrbahn. Die 38 Richtung Göttingen ist zwischen Halbert-Heiligenstadt und Ahrenshausen nach einem Unfall gesperrt, zurzeit 1 Kilometer Stau. Und Vorsicht auf der A73 Richtung Bamberg zwischen Eisfeld Süd und Coburg, da liegt ein großes Stück Pappe auf der Fahrbahn einfach so herum. Die B107 Pritzwalk Gentin ist zwischen Hohengören und Schönhausen in beiden Richtungen wegen eines Feuerwehreinsatzes gesperrt. Die B173 ist zwischen dem Abzweig Lichtenstein und Mülsen nach einem Unfall in beiden Richtungen gesperrt. Und im Innkreis ist die Straße zwischen Gelberg und Grevenroda nach einem Unfall gesperrt. Soweit der Verkehrsdienst, 15.05 Uhr.
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5: Dazu begrüßt Sie ganz herzlich Ben Gerhard Hernandez und das ist Musik von Manu Chao.

Manu Chao hier bei MDR Kultur am Nachmittag mit Musik vom Album Proxima Estación Esperanza, also nächste Station Hoffnung. Sie muss aber jetzt nicht mehr hoffen, denn es ist offiziell, Heike Geißler bekommt ihn, den Sächsischen Literaturpreis in diesem Jahr. Die Jury des Preises begründete die Entscheidung mit den Worten, wo auch immer sie antritt, sie kämpft. Und das tut sie mit ihren Werken, ja, in denen sie ganz ausgiebig die gesellschaftlichen Verhältnisse analysiert. In der Jury des Sächsischen Literaturpreises saß auch der ehemalige Direktor der Leipziger Buchmesse, Oliver Zille. Mit ihm bin ich gleich im Gespräch. Vorher aber Musik von Anne Dudley, Filmmusik.

0: Sie hören MDR Klassik am Donnerstagnachmittag, 2:50. Der Sächsische Literaturpreis, der geht an die Schriftstellerin Heike Geißler. Die 1977 in Riesa geborene Dichterin studierte Amerikanistik, Politik und Geografie in Dresden und dann nochmal in Halle an der Saale Hispanistik und Literaturwissenschaften. Heute lebt sie in Leipzig und veröffentlicht seit gut 20 Jahren Essaybände, Romane, Hörspiele und Literatur im öffentlichen Raum. Der Sächsische Literaturpreis, der ist mit 10.000 Euro dotiert und wird im Rahmen des Leipziger Literarischen Herbstes dann vergeben. Der Vorsitzende der fünfköpfigen Jury ist Oliver Zille, den kennen Sie, ehemaliger Direktor der Leipziger Buchmesse. Und mit ihm bin ich jetzt verbunden. Ich grüße Sie, Herr Zille, hallo.
1: Hallo, guten Tag.
0: Herr Zille, was hat denn die Jury dazu bewogen, für Heike Geißler zu stimmen?
1: Ja, da gab es eine ganze Reihe von wichtigen Beweggründen, die uns bewogen haben. Zum einen ist Heike Geißler mit ihren Texten sehr gegenwärtig. Sie fragt und sie drängt mit ihren Fragen zum Zustand unserer Gesellschaft vorwärts. Sie hat was Kämpferisches, Sie haben das in der Anmoderation schon gesagt. Sie übt aus unserer Sicht sehr klug Gesellschaftskritik, bezieht dabei ihre LeserInnen aber auch immer sehr feinfühlig mit ein. Und sie ist eben vorwärtsgewandt, aber nicht so als Aktionistin, sondern eher als politische Philosophin, wenn man so sagen will. Und auch in der Form sind ihre Texte sehr fantasievoll und experimentell. Das hat uns begeistert, genauso wie ihre Vielseitigkeit. Sie schreibt Romane, Essays, ist mit dem Theater in Kunstprojekten verbunden, macht Hörstücke. Ein Audio-Walk gibt es in Leipzig, also sie ist immer für eine positive Überraschung gut.
0: Ja, Sie haben gerade schon gesagt, politische Philosophin, da klebt ja dann quasi schon ein Etikett an ihr dran. Ihr neuer Roman, gerade erschienen, heißt Michaela Kohlhaas. Das ist eine Überschreibung des sehr politischen Romans von Heinrich von Kleist. Können Sie noch mal ein bisschen skizzieren, wie und wo Heike Geißler in ihrem Werk besonders politisch ist?
1: Ja, also zunächst mal wissen wir und schätzen Sie auch dafür, dass Sie zu den profiliertesten politischen Gegenwartsautorinnen gehört. Und warum ist sie das? In Bezug auf unsere heutige Arbeits- und Lebenswelt ist sie sehr sezierend. Wenn Sie so wollen, beleuchtet sie die Zumutungen des modernen Kapitalismus, die sozialen Ungerechtigkeiten, den anderen ungeheuren Leistungsdruck. Und sie reflektiert dabei vor allem eigene Erfahrungen und stellt sich auch wichtige Fragen. Was ist gerecht? Wie artikuliere ich am besten meine Wut? Das sind ja teilweise Tabus, kann man sagen, die da gebrochen werden. Und welche Möglichkeiten des Protests habe ich eigentlich als Individuum? Das kommt eben auch bei Michael Kohlhaas sehr deutlich raus.
0: Ja, Michaela Kohlhaas, ne, die Protagonistin, die ja auch in die selbstgewählte Obdachlosigkeit geht. Auch so eine Ansage gegen das Performen müssen, gegen den Kapitalismus vielleicht auch. Eher so ziviler Ungehorsam. In der Jurybegründung, da können wir weiterlesen. Ich zitiere mal Heike Geißlers Texte, sind erkenntnisreich, virtuos in der Sprache und haben letztlich auch etwas Tröstliches. Zitat Ende. Erzähle, woraus besteht denn dieser Trost Ihrer Ansicht nach?
1: Das ist eine gute Frage. Naja, also zum einen fanden wir fantastisch, dass sie ohne Scheu gesellschaftliche Überforderungen und persönliche Verzweiflung artikuliert. Also die Zumutung unserer real oder gefühlt immer wilder werdenden oder anmutenden Gegenwart. Aber sie bleibt dabei eben nicht stehen, sondern ermutigt uns, uns aktiv damit auseinanderzusetzen und für uns selbst handlungsfähig zu bleiben. Und das ist das Vorwärtsweisende und vielleicht auch das Tröstliche.
0: Als Buchmessedirektor, der Sie in Leipzig waren, bis 2023 und nun darüber hinaus, auch als sehr aktiver Teil und Beobachter der Literaturszene, was denken Sie denn, wie wichtig sind solche Preise wie der Sächsische Literaturpreis, was können die leisten?
1: Also zum einen muss man vielleicht mal grundsätzlich sagen oder würde ich gerne mal betonen, dass es fantastisch ist, dass es solche Preise gibt und dass es Institutionen, Länder, der Bund oder Leseförderungs-, Literaturförderungsinstitutionen gibt, die solche Preise ausloben. Warum die wichtig sind? Zum einen wird öffentliches Interesse für interessante, vorwärtsweisende Literatur geweckt. Und das heißt ja, vorwärtsweisende oder überhaupt gute Literatur heißt Werbung für gute, präzise Sprache, die wir brauchen, um die Welt zu verstehen. Für AutorInnen und neue Bücher bei den Lesern und Leserinnen Sichtbarkeit und Aufmerksamkeit zu produzieren, ist ebenfalls wichtig. Sichtbarkeit von Büchern nimmt ab und solche Preise können die befördern. Und last but not least, das ist ein Mantra, was ich auch in meiner aktiven Buchmessezeit immer gesagt habe, solche Preise und Unterstützung sind Ermutigung für die Arbeit der AutorInnen. Und so eine Ermutigung wird dringend gebraucht. Und deswegen freuen wir uns, dass es den Sächsischen Literaturpreis gibt und dass wir so eine würdige Preisträgerin gefunden haben.
0: Genau, im Fall von Heike Geißler ist es ja auch eine Arbeit, die ganze Sprachräume öffnet und vielleicht auch Stimmen zu Gehör bringen lässt, die sonst eher weniger gehört werden. Ne? Ich erinnere mich da auch an Essays, die sie geschrieben hat, Arbeiten oder über die Saisonarbeit bei Amazon. Ja. 2014 war das dann schon. Ne? Und jetzt Michaela Kohlhaas. Heike Geißler bekommt den Sächsischen Literaturpreis und ich war im Gespräch mit dem Juryvorsitzenden Oliver Zille. Vielen lieben Dank.
1: Danke Ihnen auch.
0: Sie hören MDR Kultur jetzt mit Musik von Lisa Ekdahl, I Will Be Blessed.

Nur Dirksen mit Songs, nein, mit einem Song. Chuck Palahniuk, so heißt der vom aktuellen Album Mercy on the Skyline. Für mehr Songs bleibt hier keine Zeit, denn Julian Baker will ja auch noch ein bisschen was zum Besten geben. Sugar in the Tank heißt dieses Lied und danach gibt's Kulturkompakt.

0: So, ich glaube, jetzt sind sie fertig hier. Tears for Fears mit ihrem Masterplan bei MDR Kultur, 15.30 Uhr.
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0: Die hat jetzt Anne Wiehan.
2: Das internationale Impronale-Festival in Halle steht vor einem Generationenwechsel. Das bisherige Leitungsteam teilte mit, es werde das Improvisationstheater-Festival nach 25 Jahren zum letzten Mal ausrichten. Die Einzelheiten von Nora Große-Hamann für Kulturkompakt.
3: Noch Leiterin Franka Söll sagte, es sei folgerichtig, den Staffelstab an neue Menschen abzugeben. Diese würden andere Perspektiven und zeitgemäße Impulse einbringen. Die Neuausrichtung bedeute auch eine längere Festivalzeit und einen Termin früher im Jahr. Die Impronale gibt es seit 2003. In diesem Jahr sind unter anderem Theater und Puppenspiel, Diskussionsrunden, Workshops, Jam-Sessions und ein fünftägiges Improvisationsexperiment mitten in der Stadt geplant. Dabei wollen sich zwei Künstlerinnen Tag und Nacht ohne Plan durch Halle bewegen und digital dokumentieren, wie sich Improvisation aufs echte Leben auswirkt.
2: Mit seinen Karl-May-Büchern im grün-goldenen Einband prägte er Generationen. Nun steht der Karl-May-Verlag vor einem möglichen Eigentümerwechsel. Im April hatte Geschäftsführer Bernhard Schmid in Bamberg bekannt gegeben, dass er einen Nachfolger für seinen Verlag sucht. Dazu stehe er in Kontakt mit der Karl-May-Stiftung im sächsischen Radebeul. Diese könne die Aufgabe jedoch nicht übernehmen, so Vorstandsvorsitzender Volkmar Kunze. Er sagt der MDR Kultur:
4: Wir sind nicht geeignet, den Verlag wieder zu übernehmen. Haben wir gar keine Expertise dafür. Es gibt Interessenten, die Marke Karl-May Verlag eventuell erwerben wollen. Ob diese Schiene dann die historisch-kritische Ausgabe mit übernimmt, können wir heute noch nicht einschätzen. Das wäre die Schiene, wo wir sagen, die würden wir dann möglicherweise auch als Stiftung aufgreifen. Wir würden also die historisch-kritische Ausgabe fortsetzen wollen, zumal es dazu auch eine persönliche Bereitschaft des Lektors an Haug aus Bamberg und von Bernhard Schmidt gibt, dass sie es dann als private Unterstützung mit uns weiterführen würden.
2: Der Schauspieler Werner Enke ist tot. Er starb im Alter von 85 Jahren in München. Das bestätigte ein langjähriger Freund unter Berufung auf Enkes Lebensgefährtin der Deutschen Presseagentur. Enke sei bereits am 20. Juli nach schwerer Krankheit gestorben. Der 1941 in Berlin geborene und in Göttingen aufgewachsene Enke war nicht nur Schauspieler, sondern schrieb auch selbst Theaterstücke, führte Regie und malte. Einer seiner größten Erfolge war der Film Zur Sache, Schätzchen mit Uschi Glas von 1968. Als mobile Wanderausstellung macht die Torgauer Blackbox Heimerziehung die Geschichte der repressiven DDR-Heimerziehung sichtbar. Nun ist die Ausstellung auch in Hamburg zu sehen. Initiiert wurde sie durch die Gedenkstätte geschlossener Jugendwerkhof Torgau. Deren Sprecherin Manuela Rummel sagte dem MDR, man wolle auch frühere Opfer ansprechen, die heute im Westen leben.
5: Auf der anderen Seite erwähnen wir auch, dass es auch in der frühen Bundesrepublik zum Beispiel repressive Heimerziehung gegeben hat. Da kam dann die 68er Bewegung und so ein Umdenken. Das hat es natürlich in der Diktatur nicht gegeben. Und wir wollen da generell auch nochmal so einen Denkprozess anstoßen. Wie gehen wir überhaupt mit Kindern und Jugendlichen in Institutionen um? Wir haben eine recht große Resonanz und hoffen, das geht auch so weiter. Die nächste Station zum Beispiel wird auch das Notaufnahmelager Gießen sein, also wo heute ein Lern- und Erinnerungsort ist. Und da sind wir auch schon gespannt, wie das Thema dort angenommen wird.
2: Die Blackbox Heimerziehung ist ein umgebauter Seecontainer mit Ausstellung im Innen- und Außenbereich. Seit 2022 reist er an verschiedene Orte der DDR-Heimerziehung.
0: Das war Kulturkompakt mit Anne Wiehan. Danke.
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0: Also in Gardelegen zeigt das Thermometer 20 Grad an. Ansonsten steht da überall eine 1 davor. Zum Beispiel Eisenach stark bewölkt 17 Grad. Erfurt bedeckt 17. Oschatz bedeckt nach Regen 17 Grad. Plauen bedeckt nach Regen 15. Und Wernigerode aktuell stark bewölkter Himmel 17 Grad. Heute Abend ist es wechselnd bewölkt. Da oben teilweise Schauer. Einzelne Gewitter kann es auch geben. 14 bis 20 Grad. In der Nacht dann weitere Schauer. Vor allem in Sachsen. 12 bis 7 Grad. Und morgen wird es ein bisschen schöner. Heiter, teilweise leicht bewölkt. Trocken 21 bis 26 Grad. Und der MDR Verkehrsservice meldet, auf der A2 Richtung Berlin zwischen Peine Ost und Kreuz Braunschweig Nord stockender Verkehr nach einem Unfall. A2 Richtung Berlin zwischen Allingersleben und Baumstedt stockender Verkehr. Die A38 Richtung Göttingen ist zwischen Heilbad Heiligenstadt und Ahrenshausen nach einem Unfall gesperrt, zurzeit Stau bis Leinefelde-Worbis. A71 Richtung Sangerhausen zwischen Dreieck-Wermtal und Schweinfurt-Wester ist die rechte Fahrspur gesperrt. Die B107 Pritzwalk-Gentin ist zwischen Hohengören und Schönhausen in beiden Richtungen gesperrt. Die B143 ist zwischen dem Abzweig Lichtenstein und Möse nach einem Unfall in beiden Richtungen gesperrt. Und im Ilmkreis, da ist die Straße zwischen Gelberg und Grevenroda nach einem Unfall gesperrt. Zwei Blitzer hätte ich noch im Angebot auf der A9 Richtung München zwischen Niemeck und Kleinmarzins und auf der A4 Frankfurt Richtung Dresden zwischen Hermsdorf Ost und Rüdersdorf. Soweit der MDR Verkehrsservice. Gute Fahrt.
6: 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Joyce November.

0: No Surprises, Musik von Radiohead bei MDR Kultur am Nachmittag.
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0: Und da geht es heute um ein Objekt, mit dem viele Kindergartenkinder in der DDR gespielt haben dürften. Obwohl eigentlich waren es ja oft auch mehrere Objekte. Elefanten, Nilpferde oder Krokodile, die alle aus groben Sackleinen gefertigt wurden. Das sind die Rupfentiere von Renate Müller. Entstanden in den 1970er Jahren als therapeutisches Spielzeug für Kinder. Und dass ihre Tiere sogar mal in New York ausgestellt werden, das hätte sich die Thüringerin nicht träumen lassen. Bis heute arbeitet die Spielzeuggestalterin in ihrer Werkstatt in Sonneberg. Katrin Engelhardt hat sie genau dort besucht.
2: Die Erfolgsgeschichte der Rupfentiere beginnt in den 50er Jahren an der Sonneberger Spielzeugfachschule. Helene Häusler, vom Bauhaus beeinflusst, gibt ihren Studentinnen Zuckersäcke. So entstehen die ersten Tiere. Ein Nashorn, eine Ente und ein Würfel. Ausgestopft mit Holzwolle, verziert mit Lederteilen. Zwischen all den Sonneberger Plüschtieren waren die derben Rupfentiere etwas völlig Neues.
3: Also Rupfen ist eigentlich ein Gewebe, was aus dem Mittelalter stammt. Ein einfaches leinenbindiges Gewebe, Naturzellwolle mit Jute. Und die ganze Idee war halt, Materialkontraste zu schaffen in Kombination mit Leder. Eine Etage höher.
2: Nach dem Studium entwickelt Renate Müller im familieneigenen Betrieb, der später verstaatlicht wird, ihre eigene Kollektion. Die neuen Modelle wie Nilpferd, Seehund oder Krokodil baut sie zusammen mit Ärzten und Therapeuten. Denn die bis zu 10 Kilo schweren Rupfentiere sind nicht nur schön, sondern auch therapeutisch wertvoll und speziell für behinderte Kinder geeignet. Man kann die Tiere wenden, drehen, auf ihnen sitzen, klettern, wippen und rutschen und mit allen Sinnen erfahren.
3: Also Kinder lernen dran, sich aufzurichten. Zum Beispiel Spastiker oder so können sich an den Wulstnähten festkrallen, an den Griffen, an den Ohren, haben eine Hilfe zum Aufstehen, aber trotzdem müssen sie ausbalancieren. Ja, es ist jedes Detail durchdacht und man kann auch ein blindes Kind, was hinten drauf sitzt, kann halt diesen rauen Rupfen spülen, es kann die Nähte abtasten, es kann den Griff benutzen, die Ohren fühlen.
2: So gutes Spielzeug war heiß begehrt. Viele Tiere kamen in Kindergärten oder Krankenhäuser, die meisten jedoch wurden ins westliche Ausland exportiert. Nach der Wende kaufte die quirlige Designerin die Rechte für ihr Sortiment zurück und nach einer schwierigen Phase hat sie längst wieder volle Auftragsbücher aus aller Welt. Auch der internationale Kunstbetrieb feiert die Sonnebergerin. 3 Personalausstellungen hat sie schon in New York gehabt und im Museum of Modern Art wurden ihre Rupfentiere auch schon gezeigt.
3: Da hatten sie extra ein ganzes Team, die das Interview mit mir gemacht haben. In Englisch habe ich mich damals sehr schwer getan, aber sie haben hinterher alle geklatscht und waren happy, was sie alles erfahren haben aus der DDR, dass da schon gute Sachen gemacht wurden, ja.
2: Noch heute steht Renate Müller fast jeden Tag in ihrer Werkstatt. An einem großen Nilpferd arbeitet sie eine Woche. Zuschneiden, nähen, Leder aufsteppen, Holzgerüst einbauen bis zum Stopfen, was auch per Hand gemacht wird, hier beim Vogel.
3: Wird es dann hier über dieses Eisen hier rein gestopft, befestigt und modelliert. Da kann man sich vorstellen, an so einem kleinen Vogel stopfe ich ungefähr 20 Minuten.
2: Ihre Rupfentiere sind längst Designklassiker. Vintage-Stücke werden für mehrere tausend Dollar bei eBay angeboten. Doch ans Ausruhen denkt sie lange nicht. Es gebe noch viele Aufträge und auch Ideen, sagt Renate Müller. Kraft dazu habe sie noch, aber leider keinen Nachfolger.
3: Ich habe Versuche gestartet in den vergangenen Jahren, geht gar nicht. Ich habe zum Beispiel nach der Wende eine Studentin angestellt gehabt und haben Viertel, ach, mein Arm tut so weh, ich habe Sehenscheidenentzündung und das geht gar nicht und hin und her.
2: Auch das Interesse an ihrem Nachlass sei groß. Anfragen gibt es etwa aus den USA von ihrer Galerie. Aber was sollen ihre Tiere in New York, fragt sie. Die bleiben in jedem Fall in Sonneberg und gehen ins Spielzeugmuseum.
0: Katrin Engelhardt über die Rupfentiere von Renate Müller, die gebraucht im Online-Markt wirklich heiß begehrt sind. Können Sie mal nachschauen. Segeln Sie eigentlich auch mit auf dieser Retro-Welle? Freuen Sie sich am DDR-Design? Es hieß ja in der DDR Formgestaltung. An diesen Klassikern haben Sie vielleicht ganz persönliche Design-Ikonen, die bei Ihnen noch stehen, die Sie bewundern können oder die Sie so ein bisschen betrauern, weil Sie sie zu früh weggegeben haben. Erzählen Sie uns von Ihren Geschichten, von Ihren DDR-Design-Klassikern. Die Nummer dafür 0800 55 99884 0800 55 99884. Und diese Robo-Stimme hier, die gehört Phoebe Bridgers. Lost Boys heißt ihr Song hier bei MDR Kultur 10 vor 4.

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1: Power ist ein Song, den sie für die schwarze Diaspora geschrieben hat, sagt sie. Es ist kurz und süß und gleichzeitig aber auch sehr kraftvoll. Daniel Ponder wollte, dass er hymnisch klingt und schwarze Menschen an ihre Kraft und an ihre Schönheit erinnert. Ein Song, der zur Hälfte gesungen wird und zur anderen Hälfte als Spoken-Word-Track daherkommt. Wir hören am besten mal rein an dieser Stelle. Daniel Ponder mit ihrer neuen Single Power.

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1: Sie ist durch ihren Vater, ein Pastor, mit Kirchenmusik aufgewachsen, kam dann aber mit dem East Coast Hip-Hop der 90er Jahre in Kontakt. Unter anderem Danielle Ponder mit ihrer neuen Single Power bei MDR Kultur am Nachmittag. 3:05, gleich geht's bei uns die Nachrichten. Bis dahin Musik von Mark Knopfler. Border Reaver heißt der Song. Bis dann.

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3: Um 16 Uhr mit Uta Georgi. Die erneute Eskalation in der Golfregion lässt die Ölpreise wieder kräftig steigen. Der Preis für die Nordseesorte Brent überschritt die symbolische Schwelle von $100 je Barrel. Das ist ein Aufschlag von 6% seit Handelsbeginn. So teuer war das Öl zuletzt Ende Mai. Die leichtere US-Sorte WTI legte ebenfalls kräftig zu und notierte bei gut $91. Zuvor hatten die Houthi-Milizen im Roten Meer zwei saudische Öltanker angegriffen. Sachsen will die neuen Möglichkeiten zur Abschiebung nach Afghanistan nutzen. Innenminister Armin Schuster sagte in Dresden, man habe sich bisher auf Schwerkriminelle konzentriert. Der Personenkreis werde nun auf alle Straftäter und Ausreisepflichtigen ausgedehnt, die sich nicht integrierten. Gestern hatte bereits Hessen bekannt gegeben, künftig nicht mehr nur Straftäter und Gefährder abzuschieben. Dem schloss sich inzwischen auch Brandenburg an. Die Außenminister Russlands und der USA haben erstmals seit September 2025 direkt miteinander über den Ukraine-Krieg gesprochen. Der russische Chefdiplomat Sergei Lavrov warnte bei dem Treffen in Manila die USA vor weiteren Waffenlieferungen an die Ukraine. US-Außenminister Marco Rubio bestand darauf, dass sein Land weiterhin Waffen an Kiew verkauft. Zugleich sprach er von einem sinnlosen Krieg in der Ukraine. Um ihn zu beenden, brauche es eine kreative Lösung, der beide Seiten zustimmen könnten. Einzelhändler müssen für das Recycling von stabilen Plastikeinkaufstaschen zahlen. Das Bundesverwaltungsgericht in Leipzig entschied, dass diese Taschen Verpackungen sind. Damit bestätigte es eine Entscheidung der zentralen Stelle Verpackungsregister. Dagegen hatte Rewe geklagt. Die Supermarktkette hatte argumentiert, die Kunststofftaschen seien keine Verpackung, sondern eigenständige Ware. Die Kunden kauften sie für verschiedene Transportzwecke. Der Streitwert des Verfahrens wurde mit gut 2,3 Millionen Euro angegeben. Das Bodenpersonal am Flughafen Palma de Mallorca will ab Ende Juli streiken. Wie die Gewerkschaft mitteilte, soll die Arbeit ab dem kommenden Dienstag zeitweilig ruhen. Reisende müssten mit längeren Wartezeiten rechnen. Mit einer größeren Zahl von Flugausfällen ist allerdings nicht zu rechnen. Die Gewerkschaft fordert höhere Löhne, mehr Hitzeschutz und bessere Arbeitsbedingungen. Tarifverhandlungen waren ohne Einigung beendet worden. Das waren die Nachrichten.
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4: In Chemnitz zeigt das Thermometer 13 Grad an, der Himmel bedeckt, Dresden bedeckt 15 Grad, Eisenach stark bewölkt 18, Erfurt bedeckt 16 Grad, Gera bedeckt 16, Magdeburg stark bewölkt 20 und Meiningen aktuell stark bewölkt 16 Grad. Heute Abend gibt es einen Mix aus, nicht viel Sonne, aber Mix aus Wolken und manchmal grauen Wolken. Es kann schauern, es kann gewittern, 14 bis 20 Grad in der Nacht, dann vor allem in Sachsen wieder Schauer, ansonsten klärt es auf, 12 bis 7 Grad und morgen dann eher heiter, teilweise wolkig und trocken, 21 bis 26 Grad. Der MDR-Verkehrsservice meldet, die A2 Richtung Berlin zwischen Peine-Ost und Kreuz Braunschweig-Nord stockender Verkehr, da nach einem Unfall. A2 Richtung Berlin zwischen Allerengersleben und Bornstedt stockender Verkehr. Die A38 Richtung Göttingen ist zwischen Heilbad Heiligenstadt und Ahrenshausen nach einem Unfall gesperrt, zurzeit Stau bis Leinefelde-Worbis. A71 Richtung Sangerhausen zwischen Dreieck-Werntal und Schweinfurt-Weste ist die rechte Fahrspur gesperrt. Die B107 Pritzwalk-Gentin ist zwischen Hohengören und Schönhausen in beiden Richtungen wegen eines Feuerwehreinsatzes gesperrt. Und die B173 ist zwischen dem Abzweig Lichtenstein und Mülsen nach einem Unfall in beiden Richtungen gesperrt. Blitzer stehen auf der A4 Richtung Frankfurt am Dreieck Dresden-Nord, auf der A9 Richtung München zwischen Niemegg und Kleinmarzehns und dann steht noch einer auf der A4 Frankfurt Richtung Dresden zwischen Hermsdorf-Ost und Rüdersdorf. Soweit der MDR-Verkehrsservice. 4:05.
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4: Dazu begrüßt Sie ganz herzlich Ben Garrett Hernandez. Das ist Kimber Rose.

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I'm broke. Harte Zeiten, von denen Kimber Rose da singt. Auch wenn die französische R&B-Musikerin heute eigentlich ganz gut im Business ist. Und auch gut im Geschäft ist gerade so manches Online-Antiquariat in Deutschland. Es passiert nämlich schon seit Wochen Folgendes. Besonders nachts kommen automatisierte Bestellungen rein. Dutzende, also ganz, ganz viele hintereinander. Manchmal hunderte Bücher pro Händler. Und die wollen dann Kochbücher, Biografien oder Fachbücher. Und der Verdacht, der sich da bei einigen aufdrängt, US-amerikanische KI-Unternehmen, die kaufen analoge Bücher als Trainingsmaterial für ihre Sprachmodelle. Wir haben dazu recherchiert. Gleich mehr. Erstmal Musik von Tony Joe White.

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1: Joe White mit I Got a Thing About You, Baby, hier bei MDR Kultur am Nachmittag. Antiquariate sind Orte, an denen Menschen stöbern können, besondere Bücher entdecken. Mitten in Leipzig, da hütet zum Beispiel Norman Lindner seine Raritäten. Ein Geschäft für Liebhaber, nichts für Großeinkäufe. Es hat ihn also deshalb relativ stutzig gemacht, als scheinbar wahllose Online-Massenbestellungen, die auch Kollegen in Mitteldeutschland registrierten, da plötzlich reingekommen sind. Die Verwunderung, die wurde zum Verdacht. Kaufen US-KI-Unternehmen inzwischen analoge Bücher als Trainingsmaterial für ihre Sprachmodelle? MDR Kultur hat dazu recherchiert und mit Norman Lindner vom Antiquariat Thieme gesprochen. Ein Beitrag jetzt von Caroline Büscher.
2: Im Antiquariat Thieme in der Leipziger Innenstadt stapeln sich Bücher aus etlichen Jahrzehnten. Vor allem Titel, die es im regulären Buchhandel längst nicht mehr gibt, bietet es an. Fachliteratur, Romane, Reisebücher. Es ist ein Ort, der im digitalen Zeitalter immer noch das Analoge wahrt und dafür geschätzt wird. Norman Lindners Kunden sind häufig Stöbernde, aber auch gezielt Suchende. Auch Online-Bestellungen bietet er an. Vor einigen Wochen nahmen die allerdings auf einmal zu und kamen aus den USA.
3: Also ungefähr Mitte Mai bis Mitte Juni, so Zeitraum 3 Wochen, bekamen wir vorwiegend am Wochenende, meistens dann auch nachts, dann, weil dann die Bestellzeiten in Amerika dann dort tageszeitmäßig war, Bestellungen über ZVB. Und dort sind dann oft mehrere Bücher, bis zu 30 Stück, auf einmal in einer Bestellung gewesen. Teilweise noch Einzelbestellungen im Laufe der Woche zwischendurch, die dann thematisch nicht zusammenfassten, in der Regel auch günstige Bücher waren, mit ISBN auf jeden Fall.
2: Aus den USA bestellt, nach Kodersdorf bei Görlitz in ein Versandzentrum geliefert. Schnell stellt Norman Lindner fest, diese ungewöhnlichen Bestellungen sind kein Einzelfall. Bundesweit warnen Antiquariatskollegen, hinter dem ja eigentlich erfreulichen Großeinkauf steckt womöglich System, um KI zu trainieren.
3: Grundsätzlich sind wir über Kollegenchats schon auf diese Situation aufmerksam gemacht worden, dass es diese Firma Zoombooks gibt, die dann in Massen, man hat dort von Millionen Euro gesprochen, die täglich umgesetzt werden sollten, Bücher bestellen, die dann anschließend gescannt und geschreddert werden.
2: KI-Firmen, die massenweise Bücher kaufen, um ihre Programme zu schulen und sie dann vernichten. Bewiesen ist das nicht. Auf ARD-Anfragen antwortet bislang keines der Unternehmen, die Bücher in deutschen Antiquariaten gekauft haben. Eine Recherche aus den USA stützt die These aber. Einem Bericht der Washington Post zufolge hat künstliche Intelligenz nahezu alle online verfügbaren digitalisierten Bücher erfasst. Nun sind laut der US-Zeitung analoge Inhalte dran. Wohl deswegen habe das KI-Unternehmen Anthropic sein lang geheim gehaltenes Programm Project Panama entwickelt. Zudem gehöre auch ein Hochleistungsscanner, der Buchseiten einlese, die aus Büchern herausgetrennt worden seien. Der Börsenverein des deutschen Buchhandels weist auf Anfrage von MDR Kultur auf ein weiteres Problem hin.
4: Dieses Vorgehen sieht nach einem weiteren Beispiel dafür aus, dass KI-Konzerne massenhaft urheberrechtlich geschützte Werke zum Training ihrer Sprachmodelle nutzen, ohne Einwilligung und ohne Vergütung. Das ist in unseren Augen ein klarer und massiver Verstoß gegen das Urheberrecht. Bislang lassen sich solche Verstöße allerdings schwer nachweisen, weil es keine Transparenzpflichten gibt, die eine Quellennennung für den KI-Input erfordern würden.
2: Der Börsenverein fordert eine klarere Gesetzeslage. Zum Schutz vor dem Einscannen von Büchern in den USA und die Urheberrechte insgesamt zu stärken, etwa durch Transparenzpflicht für KI-Anbieter.
3: Das mit der KI ist so eine Geschichte, die mir auch gewisse Bauchschmerzen bereitet,
2: sagt Antiquar Norman Lindner.
3: Bei Texten, die jetzt online gestellt werden oder über KI dann gescannt werden, da guckt keiner mehr hinterher. Kein Mensch, der das bewertet und wichtet. Da wird einfach nur das zusammengefasst, was am lautesten geschrien wird, was am meisten Widerspruch erzeugt, und das wird sozusagen für bare Münze genommen.
2: Auch wenn Digitalisierung und KI im Alltag an Bedeutung gewinnen. Norman Lindner sieht auch einen entgegengesetzten Trend. Er beobachtet, dass sich gerade junge Menschen für gedruckte Bücher interessieren und in sein Antiquariat kommen.
3: Im Gegensatz zu früheren Jahren, vor allen Dingen vor Corona, sind jüngere Leute auch durchaus offen für Beratungen, für Empfehlungen von uns. Und interessantes Phänomen ist auch, dass junge Leute kommen, Freunde mitbringen und sagen, komm, ich zeig dir mal, wo ich was gefunden habe, da findest du bestimmt auch was.
2: Norman Lindner blickt entsprechend optimistisch in die Zukunft des Antiquariats. Nicht nur, weil er um den Wert des geprüften Wissens weiß, das in seinen Büchern steckt.
1: Caroline Büsch über den mutmaßlichen Ankauf antiquarischer Bücher durch KI-Firmen. 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

Apfelmusik aus dem Pferdeflüsterer hier bei MDR Kultur. Thomas Newman hat die komponiert. Gestern haben wir den 30. Todestag von Silly-Sängerin Tamara Danz begangen, auch hier bei MDR Kultur mit einem Gespräch. Und ein anderer, der auch bald 30 Jahre schon tot ist, lange Zeit, ist er hier. Rio Reiser, die Musik unsterblich, natürlich, nach Hause heißt dieser Song.

0: da tröpfeln dann auch die Klaviernoten langsam aus. Beady Bell hier bei MDR Kultur 1630.
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0: Die hat jetzt Anne Wiehan.
2: Sie ist mehr als 500 Jahre alt und gehört zu den Glanzstücken des Wittenberger Lutherhauses. Die sogenannte Lutherkutte soll restauriert werden, um sie für die Nachwelt zu erhalten. Tino Dahlmann berichtet für Kulturkompakt.
3: Das historische Gewand wird Martin Luther zugeschrieben und ist seit 1983 im Besitz des Wittenberger Lutherhauses. Wie die Stiftung Luther-Gedenkstätten in Sachsen-Anhalt mitteilte, weist die Mönchskutte aus dem 16. Jahrhundert kleinere Beschädigungen auf und soll bis zur Eröffnung der neuen Dauerausstellung im Herbst 2027 aufgearbeitet werden. Unter anderem sollen die Nähte der Lutherkutte verstärkt werden. Zudem sei der Bau einer neuen und besser passenden Figurine geplant. Laut Stiftung werden die Arbeiten einige Monate in Anspruch nehmen. Es gehe aber nicht darum, dass die Kutte nach der Restaurierung wie neu aussehe.
2: Für die Restaurierung sind bislang Kosten von rund 12.500 Euro veranschlagt worden. Die Finanzierung sei bereits durch Spenden sowie die Unterstützung des Freundeskreises der Luthermuseen gesichert. Das internationale Impronale-Festival in Halle steht vor einem Generationenwechsel. Das bisherige Leitungsteam teilte mit, es werde das Improvisationstheater-Festival nach 25 Jahren zum letzten Mal ausrichten. Die Einzelheiten hat Nora Große-Hamann.
4: Noch Leiterin Franka Söll sagte, es sei folgerichtig, den Staffelstab an neue Menschen abzugeben. Diese würden andere Perspektiven und zeitgemäße Impulse einbringen. Die Neuausrichtung bedeute auch eine längere Festivalzeit und einen Termin früher im Jahr. Die Impronale gibt es seit 2003. In diesem Jahr sind unter anderem Theater und Puppenspiel, Diskussionsrunden, Workshops, Jam-Sessions und ein fünftägiges Improvisationsexperiment mitten in der Stadt geplant. Dabei wollen sich zwei Künstlerinnen Tag und Nacht ohne Plan durch Halle bewegen und digital dokumentieren, wie sich Improvisation aufs echte Leben auswirkt.
2: Seine letzte große Sanierung liegt fast 20 Jahre zurück. Nun soll das Nymphenbad im Dresdner Zwinger umfassend erneuert werden. Wie das sächsische Immobilien- und Baumanagement mitteilte, habe die jahrelange Nutzung des barocken Brunnens sichtbare Spuren hinterlassen. Mithilfe spezieller Verfahren sollen Schäden beseitigt und die Oberfläche des Brunnens gereinigt werden. Auch dessen Gestein wird entsalzt. Die Arbeiten laufen noch bis zum Spätherbst. Das Nymphenbad entstand zwischen 1712 und 1719 für die Hochzeit des Kurprinzen Friedrich August II. Und Maria Josepha von Österreich. Mit ihrem Song Berghain hat die spanische Sängerin Rosalía internationale Erfolge gefeiert.

0: In Argentinien sorgt die Latin-Pop-Sängerin derzeit für Ärger. Grund ist ein inzwischen gelöschtes TikTok-Video, das Rosalía auf ihrem Profil teilte. Es zeigt die ehemalige US-amerikanische Medienpersönlichkeit Mia Khalifa, die Rosalías Lied La Perla singt und sich offenbar über die argentinische Fußballnationalmannschaft lustig macht, die das WM-Finale gegen Spanien verloren hatte. Das verstanden viele Fans als Spott und riefen zum Boykott von 4 für Anfang August geplante Konzerte Rosalías in Buenos Aires auf. Die Sängerin reagierte darauf mit einer Entschuldigung. Auf der Plattform Instagram schrieb sie, sie habe das Video geteilt, ohne den Inhalt des Beitrags gelesen zu haben.
1: Manchmal ist das Fußballspiel auch nach dem Abpfiff noch nicht ganz vorbei. Dankeschön, Anne Wiehan.
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1: Die aktuellen Temperaturen in Dresden: bedeckt nach Regen 16 Grad, also nach bedeckt 17. Erfurt stark bewölkt 18, Magdeburg stark bewölkt 20, Plauen bedeckt 15 und Wernigerode aktuell stark bewölkter Himmel 18 Grad. Das Wetter heute Abend wechselnd bewölkt, teilweise kann es Schauer geben, einzelne Gewitter auch, 14 bis 20 Grad. In der Nacht vor allem in Sachsen weiter Schauer, ansonsten klärt es auf bei 12 bis 7 und morgen dann heiter, teilweise wolkig trocken bei 21 bis 26 Grad. Der MDR-Verkehrsservice meldet auf der A2 Richtung Berlin zwischen Peine Ost und Kreuz Braunschweig Nord stockender Verkehr nach einem Unfall. Vorsicht auf der A4 Richtung Frankfurt zwischen Erfurt West und Kreuz Erfurt befindet sich eine ungesicherte Unfallstelle auf der rechten und mittleren Fahrspur. Vorsicht auf der A9 Richtung Berlin zwischen Eisenberg und Reusig, da liegt ein Außenspiegel auf der linken Fahrspur. A14 Richtung Dresden zwischen Kleinpösner und Naunhof, Stau an einer Baustelle. Die A38 Richtung Göttingen ist zwischen Heilbad-Heiligenstadt und Ahrenshausen nach einem Unfall gesperrt zur Zeit. Stau bis Leinefelde-Worbis. Die B62 ist in Immelborn im Bereich Barchfelder Straße nach einem Unfall gesperrt. Auf der B107 zwischen Hohengören und Schönhausen Behinderungen wegen eines Feuerwehreinsatzes. Die B173 ist zwischen dem Abzweig Lichtenstein und Mülsen nach einem Unfall in beiden Richtungen gesperrt. Und die B180 ist in Rositz im Bereich Altenburger Straße ebenfalls nach einem Unfall gesperrt. Geblitzt wird auf der A4 Richtung Frankfurt am Dreieck Dresden-Nord, auf der A9 Richtung München zwischen Niemeck und Kleinmarzehns. Und dann steht noch einer auf der A4, Frankfurt Richtung Dresden zwischen Hermsdorf Ost und Rüdersdorf. Soweit der MDR-Verkehrsservice. Kommen Sie gut von A nach B.
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0: Amy Winehouse mit einem Song ihres ziemlich erfolgreichen Albums Back to Black aus dem Jahr 2007. Auch ziemlich erfolgreich ist gerade der Schriftsteller Ewald Ahrens. Mehr als 20 Bücher hat er bereits veröffentlicht. Den Durchbruch, den schaffte Ahrens spätestens mit seinem 2019 publizierten Bestseller Alte Sorten. Der darauf folgende Roman, Der große Sommer, wurde 2021 zum Lieblingsbuch der unabhängigen Buchhändler gekürt. Die Verfilmung, die ist derzeit in Planung. Und heute erscheint der neue Roman von Ewald Ahrens, der noch immer als Lehrer an einem Gymnasium in seiner Geburtsstadt in Nürnberg arbeitet. Titel 5678 kann man sich gut merken, auch wenn es ein bisschen ungewöhnlich ist. Christoph Schröder stellt das Buch vor.
1: 5678. Das klingt nach einem musikalischen Auftakt und mit einem solchen steigt Ewald Ahrens auch in den Roman ein. Anton heißt seine Hauptfigur, ist 60 Jahre alt und Stepptänzer. Wir folgen ihm auf die Bühne einer Premierenvorstellung und wir folgen ihm in seinen Gedankenstrom. Bekommt er das noch hin? Hat er sich mit dieser Choreografie nicht übernommen? Und dann auf der dritten Seite ein Satz, der bereits Böses ahnen lässt.
2: Mit der Musik war es bei ihm wie mit Zahlen. Er mochte die Ungeraden lieber.
1: Ja, man versteht im Verlauf der Lektüre, was diese ungelenke Formulierung in etwa bedeuten soll, sie ergibt aber trotzdem keinen Sinn. Ewald Ahrens Roman »Der große Sommer« war eine atmosphärisch schöne Coming-of-Age-Geschichte. Der neue Roman hingegen ist hoffnungslos missglückt, aus mehreren Gründen. Da ist zum einen die Geschichte selbst in all ihren hanebüchenen Wendungen. Anton ist Tänzer am Theater jener Stadt, in der er seit vielen Jahren lebt. Die neue Intendantin setzt ihn vor die Tür und präsentiert Anton seine eigene Tochter Emma als Nachfolgerin. Weder Emma selbst noch seine geschiedene Frau Katja hatten ihn vorgewarnt. Eine Kränkung, auf die Anton wie ein beleidigtes kleines Kind reagiert. Dieser Vorfall setzt in Anton ein Nachdenken über das Alter, über die verpassten Möglichkeiten seines Lebens in Gang. Wenn Anton über seine Jugend sinniert, klingt es so.
2: Wie man mit 15 so war. Romantisch, verträumt und gleichzeitig voller Energie, voll von diesem unbändigen Gefühl, dass man zu etwas Großem bestimmt war.
1: Wenn Anton nach einem Streit mit seiner Ex-Frau sein Telefon auf den Tisch knallt, Impulskontrolle ist ohnehin nicht seine Stärke, liest man einige Zeilen später.
2: Er sah auf das gesprungene Display. So fühlte es sich gerade an, als hätte sein Leben einen Sprung bekommen.
1: Trivialliteratur hat viele Erkennungsmarker. Zu ihnen gehören in 5678 die simplen psychologischen Raster, in die Ahrens seine Figuren presst, mit der Folge, dass es in diesem Buch tatsächlich nicht einen überraschenden Gedanken, nicht eine originelle Formulierung gibt. Was Ahrens hier produziert hat, ist literarische Konfektionsware formuliert in Fertigbausätzen. Anton, seine Hauptfigur, tanzt mal sentimental, mal selbstmitleidig, aber immer selbstgerecht durch seine durch die künstlerische Krise ausgelösten Erinnerungen. Die schmerzhafteste ist die an eine Frau namens Johanna, genannt Jo. Sie war Antons große Liebe und verschwand nach einer mehrjährigen Beziehung eines Abends spurlos. Wenn Anton an diesen traumatischen Verlust zurückdenkt, klingt das so.
2: Es war unmöglich, alles loszuwerden, was ihn an sie erinnerte. Man konnte ja schlecht eine ganze Stadt wegwerfen, mit ihren Gassen, den gemeinsam gegangenen Wegen, den Kneipen, dem Fluss, in dem man geschwommen war. Man konnte nicht aufhören, Baguette zu essen oder diese kleinen schwarzen Oliven, die sie so gemocht hatte. Man konnte nicht aufhören, im Frühjahr den Duft der Lindenblüten zu riechen.
1: Oliven und Lindenblüten, nun ja. Im zweiten Teil des Romans bricht Anton gemeinsam mit seiner Tochter Emma nach Irland auf. Eine Versöhnungs- und zugleich Recherchereise, denn Emma glaubt, die verschollene Jo auf einem Foto in Irland entdeckt zu haben. Da fällt dann auch Anton ein, dass Irland schon immer Jos Sehnsuchtsland war. Was in Irland geschieht, ist nicht minder erwartbar als alles andere, wird aber von Ewald Ahrens mit einem Shakespeare-Motiv bedeutungsvoll aufgepeppt. Der Grund für Jos Verschwinden vor 35 Jahren erweist sich als komplett abstrus und schließlich outet sich dann auch noch ein irischer Priester Anton gegenüber, bei deren erster Begegnung ohne Not als schwul. Super Klischee, oder? Sagt der Geistliche. Man will ihm nicht widersprechen.
0: Ewald Ahrens neuer Roman 5678 lässt sich gut merken, ist erschienen im Dumont Verlag und zählt 240 Seiten. Sie hören MDR Kultur. 16.46 Uhr, um ganz genau zu sein. Das hier ist Musik von Taj Mahal und seiner Phantom Blues Band live auf Love.

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1: Wieder angesagt, neu gesehen, formschöne Dinge aus den Werkstätten der Formgestalter, so wie sie damals hießen, der DDR. Klassiker des DDR-Designs, die beschäftigen uns schon die ganze Woche hier bei MDR Kultur. Und wir waren natürlich auch ein bisschen neugierig. Wir wollten gerne von Ihnen wissen und wollen es auch immer noch, ob Sie denn auch so ein Objekt von, ja, vielleicht zeitloser Schönheit bei sich zu Hause haben. Ein DDR-Design-Objekt, ob Sie vielleicht sogar schon was gesammelt haben, tatsächlich, also mehrere davon bei Ihnen haben und wir freuen uns, wenn Sie weiter anrufen, so wie das diese Hörerin gemacht hat.
2: Also ich bin Brigitte Schliebner aus Eisenberg, Thüringen, bin selber Keramikgestalterin und habe in den 60er Jahren an der Burg Giebichenstein studiert und wir haben noch einige Dinge, die wir nicht missen möchten, was gutes Design betrifft. Unter anderem von unserem Lehrer Hubert Petras Wäschebottiche, die er für eine Plastefirma in der DDR gestaltet hat, in drei verschiedenen Größen. Und außerdem eine Lampe, eine aus Blechteilen, die bei der PGH Drücker in Halle hergestellt worden ist und designt wurde von Beate Zeiss von der Hochschule. Diese beiden Dinge, die halten wir hoch in Ehren.
1: Das sagt Brigitte Schliebner aus Eisenberg. Vielen lieben Dank für Ihren Anruf, für Ihre Geschichte. Na und was haben Sie so an DDR-Designobjekten zu Hause stehen oder bei Freunden oder vielleicht leider Gottes schon längst weggegeben, aber Sie denken noch dran, dann rufen Sie uns an. 0800 55 99 884, 0800 55 99 884. Wir sind gespannt auf Ihre Geschichte und Ihr DDR-Designobjekt.

Elena mit Can't Get You Out of My Head bei MDR Kultur am Nachmittag. Was machen eigentlich die roten, scharfen Chili-Schoten? Gute Musik, seit 1983, klar, Red Hot Chili Peppers. Mit dem Song Peace and Love. Und dann Punkt 7 ist es Zeit hier bei uns für die Nachrichten und danach hören wir uns wieder.

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3: Um 17 Uhr mit Jean-Marc Heukemess. Sachsen, Sachsen-Anhalt und Thüringen wollen die erweiterten Möglichkeiten zur Abschiebung nach Afghanistan nutzen. Der sächsische Innenminister Armin Schuster sagte, man habe sich bisher auf Schwerkriminelle konzentriert. Der Personenkreis werde nun ausgedehnt auf alle Straftäter und Ausreisepflichtigen, die sich nicht integrierten. Ähnlich äußerten sich die Thüringer Migrationsministerin Beate Meißner und das Innenministerium Sachsen-Anhalts. Hintergrund ist die von Hessen bekannt gemachte Information der Bundespolizei, dass Abschiebungen nach Afghanistan nicht mehr auf Straftäter oder Gefährder beschränkt seien. Kassenbons sollen digital werden. Das sieht ein Gesetzentwurf aus dem Finanzministerium vor. Danach soll der Papierbeleg ab 2028 durch einen digitalen abgelöst werden. Dieser soll auf dem Kassenbildschirm in Form eines QR-Codes dargestellt und vom Kunden abgerufen werden können. Auf Wunsch des Kunden kann aber weiterhin eine Quittung auf Papier erstellt werden. Die sogenannte Bonpflicht wird, anders als im Koalitionsvertrag vereinbart, nicht abgeschafft. Die Sozialausgaben in Deutschland haben im vergangenen Jahr knapp ein Drittel der Wirtschaftsleistung betragen. Wie die Bundesregierung mitteilte, sind die Ausgaben in allen Sozialversicherungssystemen gestiegen, am stärksten in der Pflegeversicherung. Den größten Anteil an den Ausgaben machten Renten, Pensionen und Betriebsrenten aus. Knapp dahinter folgten medizinische Leistungen samt Lohnfortzahlung. Die Summe aller sozialen Leistungen betrug mehr als 1,4 Billionen Euro. Die erneute Eskalation in der Golfregion lässt die Ölpreise wieder kräftig steigen. Der Preis für die Nordseesorte Brent überschritt die symbolische Schwelle von $100 je Barrel. So teuer war das Öl zuletzt Ende Mai. Zuvor hatten die Houthi-Milizen im Roten Meer zwei saudische Öltanker angegriffen. Steigende Ölpreise könnten einen weiteren Preisschub an deutschen Tankstellen nach sich ziehen. Die Präsidentin der Europäischen Zentralbank, Christine Lagarde, hat einen Rückzug in diesem Jahr ausgeschlossen. Die Französin sagte in Frankfurt, sie werde nicht vor 2027 gehen. Lagarde hatte die Personaldebatte selbst ausgelöst. Anfang Juli dachte sie in einem Interview laut darüber nach, sich im französischen Präsidentenwahlkampf einzubringen. Ihre reguläre Amtszeit bei der EZB läuft bis Ende Oktober 2027. Frankreich wählt im kommenden Frühjahr einen neuen Präsidenten. Das waren die Nachrichten.
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4: Die aktuellen Temperaturen: Chemnitz bedeckt nach Sprühregen 14 Grad, Dresden bedeckt nach Regen 16, Eisenach bedeckt 18, Erfurt stark bewölkt 18 Grad, Gera bedeckt 16, Magdeburg stark bewölkt 20 und Meiningen stark bewölkt aktuell 18 Grad. In der Nacht gibt's in Sachsen noch letzte Schauer, ansonsten nur ein paar fluffige Wolken da oben am Himmel. Es klärt zunehmend auf, 11 bis 7 Grad. Morgen dann wieder ein bisschen wolkig, später heiterer, trocken 20 bis 25 Grad. Der MDR-Verkehrsservice meldet A2 Richtung Berlin zwischen Peine Ost und Kreuz Braunschweig Nord Stau nach einem Unfall. Die A4 Richtung Frankfurt ist zwischen Erfurt West und Kreuz Erfurt nach einem Unfall gesperrt, zurzeit Stau bis Erfurt Ost. Vorsicht auf der A9 Richtung Berlin zwischen Bad Lobenstein und Schleiz, da liegen Kanthölzer auf der Fahrbahn. A14 Richtung Dresden zwischen Leipzig Ost und Nauenhof stockender Verkehr an einer Baustelle. Die A38 Richtung Göttingen ist zwischen Heilbad Heiligenstadt und Ahrenshausen nach einem Unfall gesperrt, zurzeit Stau bis Leinefelde Worbis. Die B B173 ist zwischen dem Abzweig Lichtenstein und Mösen nach einem Unfall in beiden Richtungen gesperrt. Auf der B180 Richtung Eisleben zwischen den Abzweigen Rotenschirmbach und Klein-Osterhausen, da steht ein brennender PKW. Und die B180 ist in Rositz im Bereich Altenburger Straße nach einem Unfall gesperrt. Blitzer stehen auf der A4 Richtung Frankfurt am Dreieck Dresden-Nord, auf der A9 Richtung München zwischen Niemegg und Klein-Merzens und auf der A4 Frankfurt Richtung Dresden zwischen Hermsdorf-Ost und Rüdersdorf. Soweit der MDR-Verkehrsservice. Die Zeit, es ist 5:05.
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4: Mit Ben Gart Hernandez, ich grüße Sie. So, die Gitarre sitzt auf jeden Fall auf dem Schoß und los geht's. Mighty Oaks mit Driftwood Seed.

Die großen, die riesigen Eichen, die Mighty Oaks hier bei MDR Kultur am Nachmittag. Früher gab es in Knappenrode in Ostsachsen mal eine große Brikettfabrik. Über 1000 Menschen haben dort gearbeitet und dann war die große Zeit der Braunkohle durch und die Fabrik stand leer, dem Verfall freigegeben. Naja, bis sie dann zum Industriemuseum wurde. Und nicht nur das, die Wiederbelebung, die geht weiter. Auch das Struga Festival für elektronische Musik, das ist dort zu Hause. Morgen startet die diesjährige Festivalausgabe. Es könnte aber sein, dass es die letzte ist. Warum und ob sich ein Ende noch abwenden lässt, darüber spreche ich gleich mit einem der Veranstalter. Das ist die griechische Musikerin Stella mit ihrem Lied Tabimata.

0: MDR Kultur am Nachmittag. Jetzt am Wochenende, da verwandelt sich die Energiefabrik Knappenrode, das ist das Braunkohlemuseum bei Hoyerswerda, zur Location für das Stroga-Festival. 5 Bühnen, 90 Künstler, Künstlerinnen, 3 Tage Party, das Ganze mit dem Thema die 4 Elemente. Und jetzt kommt die schlechte Nachricht, wahrscheinlich zum letzten Mal das Ganze. Denn die Veranstalter, die überlegen aufzugeben, ob der immer schwieriger gewordenen Rahmenbedingungen. Und dazu bin ich jetzt verbunden mit dem Organisator des Festivals, Mario Duardi. Ich grüße Sie.
1: Hallo.
0: Bevor wir jetzt aber über das Ende reden, gehen wir nochmal zurück an den Anfang. Was war denn der Grundgedanke dieses Festivals vor, ich glaube, 20 Jahren, ne?
1: Vor 20 Jahren gab es mehr oder weniger keinen Grundgedanken. Das war eher nur jugendlicher Leichtsinn und haben da einfach mit 70 Mann in einer, sag ich mal, nicht eventgeeigneten Location eine Party gemacht. Und daraus ist dann irgendwann das Festival entstanden.
0: Also das heißt, einmal Party machen hat nicht gereicht. Sie haben sich dann schon gleich gedacht, das müssen wir unbedingt wiederholen.
1: Ja, es wurde sehr gut angenommen. Die damalige Location in Stroga, das ist ein 130-Seelen-Dörfchen bei Großenhain. Und 1000 Schweine, gab noch eine Schweinemastanlage, die für den besonderen Duft gesorgt hat. Da hat sich das etabliert über die nächsten Jahre und ist immer größer geworden, aber trotzdem familiär, weil wir den Ticketvorverkauf auf 1000 Tickets beschränkt hatten.
0: Ja, tatsächlich. Ne? Das war von Anfang an so ein Grundgedanke, das in diesem Rahmen zu lassen. Was haben Sie denn für diese aktuelle Ausgabe alles geplant?
1: Wir haben wieder 5 Bühnen. Das Thema sind die 4 Elemente, die sich bei den Bühnen dekotechnisch wiederfinden werden.
0: Also Feuer, Wasser, Erde, Luft.
1: Genau. Und dann wird natürlich auch wieder ein großes Rahmenprogramm um das Festival drumherum geben. Also wir haben wieder viele Workshop-Angebote. Ja, an sich bietet ja die Kulisse hier der Energiefabrik natürlich auch einen wunderschönen Ort zum Verweilen. Und man kann sich dann auch noch das Museum mit angucken, das ist quasi im Ticketpreis mit enthalten.
0: Darf ich neugierig fragen, welche Workshops sind das dann zum Beispiel?
1: Also man kann sich hier schminken lassen, es wird wieder ein Bier-Yoga geben. Dann haben wir selber noch die Stroga Wave Challenge, wo wir halt verschiedene Spiele mit anbieten.
0: Bier-Yoga ist gut, da muss man gar nicht so sportlich sein für, oder?
1: Doch, also das hatte ich vorher auch unterschätzt, aber das schwert sich ja noch mit dem Getränk in der Hand, Yoga zu betreiben.
0: Ah, stimmt.
1: Ist
0: stimmt.
1: Tatsächlich ein Zacken schärfer, ja. Aber okay. Macht doch mehr Spaß.
0: Alles klar. Das klingt eigentlich alles ganz, ganz schön, ganz, ganz lustig. Aber Herr Duardi, warum steht denn jetzt dieses Festival mit dem vielseitigen Programm vor dem Aus?
1: Naja, letztendlich ist der Fallstrick das familiäre Festival, weil wir uns ja auch auf 1000 Leute mehr oder weniger beschränken, was wir auch in Stroga getan haben. Und gleichzeitig aber die Kosten für die Infrastruktur gestiegen sind, ist das alles nicht mehr abbildbar. Wir reihen uns ja auch in das Festivalsterben leider mit ein. Das sind einfach die Kostenexplosion, die seit Corona und Ukraine-Krieg einfach in die Höhe geschnellt sind. Und bei gleichbleibenden Ticketpreisen, also sind nicht mal teurer geworden, ist das Ganze halt einfach so nicht mehr abbildbar.
0: Ich glaube, sogar günstiger geworden. Ne? Ich glaube, 2023, 2024 lag der Ticketpreis noch bei 135 Euro, aktuell 99 Euro. Wie viele Gäste müssten Sie denn da reinlassen, um tatsächlich die Kosten zu decken? Die Rechnung haben Sie wahrscheinlich ja schon gemacht.
1: Das ist das nächste Problem, dass wir auch gar nicht ausverkauft sind. Also wir haben halt weniger als 1000 Tickets verkauft. Das macht es natürlich noch ein bisschen schwieriger. Hoffen natürlich noch auf die Abendkasse, die aber eine sehr unbekannte Konstante, na gut, eine Konstante ist es nicht, eine Variable, ist. Und das macht es natürlich extrem schwierig. Das könnte eine Plus-Minus-Null-Nummer werden. Oder wir kommen wieder mit einem blauen Auge davon. Aber das ist halt das Problem, was man von Jahr zu Jahr trägt. Und jetzt in diesem Jahr muss man dann einfach sagen, okay, das geht so nicht mehr, wir müssen uns was überlegen. Und
0: das Festival wird ja seit vielen Jahren ehrenamtlich organisiert, aber es gibt ja eben trotzdem viele Kosten, die da gedeckt werden müssen. Ich habe gehört, Sie haben auch schon Verschiedenes ausprobiert, verschiedene Ansätze, um das Festival auf tragfähige Beine zu stellen. Können Sie uns da die Entwicklung dieser Ansätze noch mal kurz nachskizzieren? Was haben Sie denn schon versucht?
1: Wir hatten das Line-Up von überregional mehr auf regional beschränkt, also jetzt auch keine großen Künstler, kein großes Line-Up zusammengestrickt, was halt im Endeffekt sich natürlich auch in den Kosten ein bisschen widerspiegelt, weil musikalisch sind die Acts, die wir halt gebucht haben, trotzdem spitzenmäßig, das muss man halt sagen, ne? Die geben sich halt auch viel, viel Mühe. Letztendlich haben wir in den letzten 4 Jahren viel investiert, was uns jetzt natürlich wieder zugute kommt, dass wir jetzt zum Beispiel viel Inventar haben, was wir jetzt einfach wieder benutzen können, viel Deko wird wieder verwertet, also ist dann auch, sage ich mal, ein bisschen nachhaltig. Man kann jetzt einfach die Deko-Budgets ein bisschen nach unten nehmen, weil man einfach einen riesigen Fundus hat an bestehender Deko, die einfach umfunktioniert wird.
0: Okay, wenn vom Strukturwandel die Rede ist, und das ist ja häufiger mal der Fall, dann sieht man gerne Kultur in alten Industriebauten, diese Landschaften wieder beleben. Das ist aber gar nicht so leicht, ne?
1: Ja, nee, das ist natürlich richtig. Wir sind auch teilweise in den letzten Jahren in die Abhängigkeit von Fördermitteln geraten. Das war in Stroger leider nicht so. Da hat es immer ohne Fördermittel funktioniert. Ja, natürlich ist es schwer, dann ohne Fördermittel sowas auf die Beine zu stellen. Und gerade in dieser Region, die Kohleregion, die jetzt eigentlich den Fokus auf die Kultur gelegt hat, da passen wir natürlich super rein und wurden auch schon vor 4 Jahren von der Stadtverwaltung super freundlich aufgenommen. Haben sich natürlich gefreut, dass sowas in der Region hier stattfindet. Aber irgendwo hört es dann halt auf, wenn man dann privat viel nachschießen muss,
0: Also,
1: beziehungsweise wenn es einfach nicht kostendeckend ist.
0: der ein oder andere Fördertopf, der würde schon noch helfen, ne?
1: Genau. Also einen haben wir dieses Jahr tatsächlich bekommen, das ist die Kulturstiftung des Freistaates Sachsen. Da haben wir wieder eine kleine Förderung bekommen, aber 3 andere, da gab es leider Absagen.
0: Aber sollte es in diesem Jahr doch besser laufen als geplant, sollten die Gäste vollzählig sein, sollte das alles gut funktionieren, dann gibt's doch vielleicht noch die Möglichkeit, im nächsten Jahr auf eine nächste Ausgabe sich zu freuen, Herr Duadi, Hand aufs Herz.
1: Ja, ich denke mal, im Moment werde ich mich mit Matthias, das ist quasi der zweite Vorstand, mal bei einem Bier länger zusammensetzen und dann müssen wir einfach mal Revue passieren lassen und gucken, in welche Richtung es geht. Deshalb haben wir es jetzt nicht als endgültiges Ende angekündigt, sondern als vorläufiges. Und das ist jetzt tatsächlich davon abhängig, was dieses Jahr hier passiert.
0: Das Stroger Festival womöglich zum letzten Mal, hoffentlich nicht. Mario Duadi, mit dem Organisator des Stroger Festivals habe ich gesprochen. Sehr familiäres, ehrenamtlich organisiertes Festival steigt morgen wieder und dann 3 Tage lang elektronische Musik, aber auch ganz viele verschiedene Workshops. Wir haben es gehört im Gespräch in der Energiefabrik Knappenrode. Das ist das Braunkohlemuseum bei Hoyerswerda und da kann man dann nebenbei auch noch reingehen. Vielen Dank.
1: Dankeschön, tschüss.
0: Sie hören der Kultur um 17.17 Uhr an diesem Donnerstagnachmittag mit Musik jetzt von John Black. Restless Sea heißt der Song.

Die unruhige See, Restless Sea, Musik von John Black hier bei MDR Kultur am Nachmittag. So, und jetzt würde ich sagen, es ist Zeit für unser Musikrätsel hier um 17.20 Uhr. Sie wissen, immer wieder Donnerstag grüßt das Jahr. Das heißt, wir spielen Ihnen eine Coverversion vor und würden uns schon ganz gern freuen, wenn Sie uns helfen, das Original zu finden. Also von wem stammt das folgende Stück? Das ist hier die Preisfrage. Wie heißt der Originaltitel? Ich gebe Ihnen erstmal hier die Nummer durch, 0800 55 99 884, so, die haben Sie jetzt notiert, und einen kleinen Hinweis gibt es noch hinten dran. Wir suchen ja hier relativ oft Jazz-Versionen von Rock- oder Pop-Songs, und diesmal haben wir den Spieß rumgedreht. Wir suchen das Original, das ein Jazz-Standard gewesen ist. So, mehr verrate ich aber an dieser Stelle nicht, und ich drücke die Daumen.

0: Es gibt keine andere Frau auf der Welt, die mich so liebt wie du. Das singen hier die Buckinghams in ihrem Song. Eine Coverversion, die wir ihnen vorgestellt haben. Die Buckinghams, eine Band, die very British klingt, kommen aber aus Chicago. 1966 haben sie sich da gegründet. Und welches Original lag dem eben gehörten Song eigentlich zugrunde? Die große Preisfrage hier bei uns im MDR Kultur Musik Rätsel, und es hat jemand angerufen. Matthias Schreiber aus Altenbrack, ich grüße Sie, hallo.
1: Ja, hallo. Also ich habe das erkannt, also Mercy, Mercy, Mercy von dem Cannonball Adderley
0: Quintett.
1: Quintett? War es ein Quintett oder Quartett? Ich weiß gar nicht.
0: In dem Fall war es ein Quintett, ganz genau. Richtig, völlig richtig. War gar nicht leicht, weil das Original ist, kommt ja ohne Text aus.
1: War das, glaube ich, ja?
0: Bitte?
1: Julian Cannonball Adderley war das, ne?
0: Richtig, genau, richtig. Und wissen Sie auch noch, wer das, den Song komponiert hat? Das war nämlich nicht der Cannonball Adderley.
1: Oh.
0: Gar nicht so leicht, ne? Das war der österreichische Pianist und Komponist Joe Zawinul. Der ist ja in die USA gegangen, Ende der 50er Jahre, und hat da eben im Quintett von Cannonball Adderley gespielt, hat ein paar Songs geschrieben, unter anderem eben auch Mercy, Mercy, Mercy. Ist
1: das
0: schon sowas,
1: jetzt nicht gewusst.
0: Ja, ein Standard geworden, ne? Und ein toller Song, finde ich tatsächlich.
1: Ja, toll, ja, absolut.
0: Alles klar. Joe Zawinul, der hat ja später auch noch bei Miles Davis gespielt, also lohnt sich da die Karriere nochmal ein bisschen weiter zu verfolgen und nachzuhören. Herr Altenbrack, sind Sie ein Jazz-Fan?
1: Ich höre ja immer gerne die Heidi Eichenberg.
0: Liebe Kollegin, genau.
1: Bei euch im Programm, und das ist immer total schön.
0: Alles klar, gut. Dann werden Sie wahrscheinlich viel Gefallen finden jetzt hier auch an dem Original. Wir lösen auf hier im Kulturmusik-Rätsel Cannonball Adderley mit Mercy, Mercy, Mercy. Ich bedanke mich für den Anruf, Herr Schreiber. Grüße nach Altenbrack, liegt im Harz, ne?
1: Na klar, Perle des Bodetals.
0: Na wunderbar, hätten wir das auch noch geklärt. Alles klar, machen Sie es gut, schönen Tag. Und wir steigen hier quasi ein in die Anmoderation von Cannonball Adderley. Ist eine Live-Aufnahme, nämlich 1966. Das Publikum ist auch mit drauf auf der Aufnahme. Wundern Sie sich also nicht, wenn da die Gläser klingen und die Leute ihre Freude zum Ausdruck bringen. Aber das macht ja auch den Reiz aus. Mercy, Mercy, Mercy. Mercy.

0: Fall eine gute Stimmung am 20. Oktober 1966, als dieser Song hier live aufgenommen wurde. Das Cannonball Adderley Quintett mit Mercy, Mercy, Mercy. 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
0: Die hat jetzt Anne Wiehan.
2: Sie ist mehr als 500 Jahre alt und gehört zu den Glanzstücken des Wittenberger Lutherhauses. Die sogenannte Lutherkutte soll restauriert werden, um sie für die Nachwelt zu erhalten. Tino Dallmann berichtet für Kulturkompakt.
3: Das historische Gewand wird Martin Luther zugeschrieben und ist seit 1983 im Besitz des Wittenberger Lutherhauses. Wie die Stiftung Luther-Gedenkstätten in Sachsen-Anhalt mitteilte, weist die Mönchskutte aus dem 16. Jahrhundert kleinere Beschädigungen auf und soll bis zur Eröffnung der neuen Dauerausstellung im Herbst 2027 aufgearbeitet werden. Unter anderem sollen die Nähte der Lutherkutte verstärkt werden. Zudem sei der Bau einer neuen und besser passenden Figurine geplant. Laut Stiftung werden die Arbeiten einige Monate in Anspruch nehmen. Es gehe aber nicht darum, dass die Kutte nach der Restaurierung wie neu aussehe.
2: Für die Restaurierung sind bislang Kosten von rund 12.500 Euro veranschlagt worden. Die Finanzierung sei bereits durch Spenden sowie die Unterstützung des Freundeskreises der Luthermuseen gesichert. Die Torgauer Blackbox Heimerziehung will die Geschichte der repressiven DDR-Heimerziehung sichtbar machen. Nun ist die mobile Wanderausstellung auch in Hamburg zu sehen. Initiiert wurde sie durch die Gedenkstätte geschlossener Jugendwerkhof Torgau. Deren Sprecherin Manuela Rummel sagte dem MDR, man wolle auch frühere Opfer ansprechen, die heute im Westen leben.
4: Auf der anderen Seite erwähnen wir auch, dass es auch in der frühen Bundesrepublik zum Beispiel repressive Heimerziehung gegeben hat. Da kam dann die 68er Bewegung und so ein Umdenken. Das hat es natürlich in der Diktatur nicht gegeben. Und wir wollen da generell auch nochmal so einen Denkprozess anstoßen. Wie gehen wir überhaupt mit Kindern und Jugendlichen in Institutionen um? Wir haben eine recht große Resonanz und hoffen, das geht auch so weiter. Die nächste Station zum Beispiel wird auch das Notaufnahmelager Gießen sein, also wo heute ein Lern- und Erinnerungsort ist. Und da sind wir auch schon gespannt, wie das Thema dort angenommen wird.
2: Die Blackbox Heimerziehung ist ein umgebauter Seekontainer mit Ausstellung im Innen- und Außenbereich. Seit 2022 reist er an verschiedene Orte der DDR-Heimerziehung. Die Stadt- und Regionalbibliothek Gera ist ab sofort mit einer eigenen App erreichbar. Wie die Stadt mitteilte, können Nutzerinnen und Nutzer darüber unter anderem ihr Bibliothekskonto verwalten, Medien verlängern, recherchieren sowie Reservierungen vornehmen. Zudem informiert die App über Öffnungszeiten, Standorte, Veranstaltungen und digitale Angebote der Bibliothek. Ein Barcode-Scanner prüft außerdem, ob ein Buch ausgeliehen werden kann. Wie kann Musik noch stärker in der Medizin eingesetzt werden? Das wollen die Charité und die Berliner Philharmoniker in einem gemeinsamen Forschungsprojekt herausfinden. Ziel ist, die Wirkung von Musik auf die Gesundheit tiefgreifender zu untersuchen. Dazu sagte Andrea Zitschmann, Intendantin von der Stiftung Berliner Philharmoniker.
5: Was bedeutet eigentlich Musik für die mentale Gesundheit des Menschen? Was macht es mit den Menschen, diese emotionale Erfahrung eines Konzertes in der Philharmonie, dieser Raum der Gemeinschaft? Was bedeutet es auch für Menschen, die sonst vielleicht in Isolation wären? Um einfach zu schauen, wie ist eigentlich die Wirkmacht der Musik auch natürlich dann ganz wissenschaftlich, neurobiologisch analysiert. Das ist ein riesengroßes Spektrum und soll natürlich auch unterfüttern, welche Bedeutung das kulturelle Schaffen und das Musikmachen auch für den Menschen hat.
2: Neben dem Forschungsprojekt ist auch ein weiteres Vorhaben geplant. Mitglieder der Berliner Philharmoniker sollen künftig auch direkt in der Charité musizieren und so unmittelbar zum Wohl der Patientinnen und Patienten beitragen.
0: Das waren die Kulturnachrichten mit Anne Wiehan. Vielen Dank.
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0: Die aktuellen Temperaturen: Dresden stark bewölkt 18 Grad, Eisenach stark bewölkt 19, Erfurt stark bewölkt 18 Grad, Magdeburg stark bewölkt 21. Also nirgendwo zeigt sich die Sonne, auch in Wernigerode nicht. Wolkiger Himmel 19 Grad. In der Nacht gibt's in Sachsen letzte Schauer. Ansonsten bleibt noch eine geringe Bewölkung da oben, 11 bis 7 Grad. Morgen dann auch wieder ein bisschen wolkig, später heiter und trocken, 20 bis 25 Grad. Der MDR-Verkehrsservice meldet: Vorsicht auf der A9 München-Berlin zwischen Bad Klosterlausnitz und Eisenberg. Da laufen Enten auf der Fahrbahn herum. Vorsicht auf der A14 Dresden-Magdeburg zwischen Leipzig-Nordost und Leipzig-Messegelände. Auch wieder tierisches, da sind Rehe diesmal auf der Fahrbahn. Die A38 Richtung Göttingen ist zwischen Heilbad, Heiligenstadt und Ahrenshausen nach einem Unfall gesperrt. Zurzeit Stau bis Leinefelde-Worbis. A38 Richtung Leipzig zwischen Lützen und Leipzig-Südwest, da ist die Fahrbahn stark verschmutzt. Vorsicht auf der A72 Richtung Hof zwischen Chemnitz-Rottluff von Chemnitz Süd, da liegen nach einem Unfall Fahrzeugteile auf der Fahrbahn. Und B101 Meißenfreiberg am Abzweig Krüges, da ist in beiden Richtungen die Straße nach einem Unfall, nein, nicht gesperrt, aber Stau. Also da gibt's Stau. Und geblitzt wird auf der A4 Richtung Frankfurt am Dreieck Dresden-Nord, auf der A9 Richtung München zwischen Niemeck und Klein-Merzins und auf der A4 Frankfurt Richtung Dresden zwischen Hermsdorf-Ost und Rüdersdorf. Soweit der MDR-Verkehrsservice. Gute Fahrt.
6: 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Jetzt aus Chemnitz. Trettmann gemeinsam mit Uschi Brüning. Mama.

Die Ella Fitzgerald des Ostens wurde sie auch ganz gerne genannt. Uschi Brüning hat sich hier auch noch mit nicht sehen, aber hören lassen bei diesem Lied von Trettmann. Trettmann, der aus Chemnitz kommt, der Rapper, und seine Kindheit und Jugend in der ehemaligen Karl-Marx-Stadt, die hat er auch schon häufiger in seinen Liedern verarbeitet. Sie hören MDR Kultur am Nachmittag jetzt mit diesem kleinen feinen Lied von Bette Midler, singende Schauspielerin, schauspielernde Sängerin.

0: Sie hören in der Kultur am Donnerstagnachmittag. Er ist ein bekannter deutscher Bildhauer und Holzbildhauer, der vor allem für seine monumentalen, detailreichen Holzskulpturen und farbigen Lindenholzreliefs bekannt ist. Die Rede ist von Marc Fromm, der in seiner Kunst traditionelle altmeisterliche Schnitzkunst mit modernen Motiven unserer heutigen Konsum- und Alltagskultur verbindet. Der in Hessen geborene Künstler lebt und arbeitet in Halle an der Saale und das auch schon seit vielen Jahren. Meine Kollegin Anne Seiler hat ihn an seinem Arbeitsplatz besucht.
1: In Marc Fromms Werkstatt verbreiten auch im Sommer orientalisch duftende Stäbchen ihren Wohlgeruch. Über Möbeln, der Werkbank, den Werkzeugen liegt eine bräunliche Schicht feinen Holzstaubs. Er räume gerade auf, sagt Marc Fromm. Dann beginnt seine Espressomaschine zu brummen und er wirft sich auf ein altes Werkstattsofa. Der aus Langen in Hessen stammende Vater zweier Töchter ist längst in Halle angekommen.
2: Also ich fühle mich natürlich hier als Hallenser, als Sachsen-Anhaltiner, auch als Ostdeutscher. Das ist alles auch ein Teil meiner Identität geworden. Das hier ist meine Heimat. Wenn man über Ostdeutschland spricht und ich sag mal über uns, so fühle ich mich hier schon, ja, dann gibt es Äußerungen, die mir wehtun. Und mir tut es aber auch noch weh, wenn man über Westdeutsche spricht, weil ich auch noch in mir ein Westdeutscher bin.
1: Denn er vereint in sich beide Welten, sagt er. Im Alltag sei das kein Problem für ihn. Dass es aber immer noch Menschen gäbe, die sich über seine Herkunft wundern, findet er befremdlich.
2: Das hätten sie nie gedacht, dass ich aus dem Westen bin. Wirklich, ich weiß, wie die das meinen. Wenn die das sagen, ist das ein Kompliment. Aber es ist natürlich auch schade, dass es überhaupt so ist, ja, weil da merkt man, dass die halt kein gutes Bild haben von Menschen aus dem Westen. Und das ist irgendwie tief drin und das merkt man immer wieder, ja.
1: Marc Fromm ist mittlerweile weltweit bekannt für seine übermenschlich großen Holzfiguren. Sie heißen Junge Metzgerin, Schweißer oder Näherin. Seine 3,40 Meter hohe Laborantin sollte ursprünglich eine Maske tragen, dann kam die Corona-Pandemie und er verwarf die Maske als zu plakativ. Er sei kein politischer Künstler, sagt Fromm, aber er müsse seine Kunst immer wieder anpassen. So drehen die glänzenden asiatischen Winkelkatzen auf seiner Kunstinstallation The Treadmill, das Laufband, ihre Runden nun in martialisch anmutenden Kampffahrzeugen. Wie oft wiederholt sich die Geschichte, stellt der Künstler fragend in den Raum.
2: Die Sachen, die mich bewegt haben vor 5 Jahren, war meine Laborantin, die ich gemacht habe, zu Zeiten der Corona-Zeit. Jetzt habe ich wieder eine große gemacht. Das ist die Soldatin, die mit ihrer aufgeknöpften Bluse für die Bundeswehr werben könnte oder soll. Und genauso hat meine Tochter auch jetzt wie viele Jugendliche in dem Alter eine Postkarte von der Bundeswehr bekommen vor 10, 20, 30 Jahren. Da hätte man das nicht gedacht, dass sich irgendwie so Sachen zurückdrehen.
1: Von 1999 bis 2006 studierte Marc Fromm Bildhauerei an der Kunsthochschule Burg-Giebichenstein in Halle. Ausbildungen zum Schreiner und Holzbildhauer gingen voraus. Sein Renommee hat er sich hart erarbeitet. Für ihn eine Selbstverständlichkeit.
2: Die Identitäten fangen auch bei einem selber an, was man selber für ein Bewusstsein für sich hat, für seinen Körper, für seine Straße, seinen Stadtteil, die Stadt und das Land. Und Sachsen-Anhalt ist einfach ein wunderschönes Bundesland und ich würde mir auch mehr wünschen, dass die Menschen das auch ausstrahlen und sich nicht in so eine Opferrolle sehen als Benachteiligte des Geschehens.
1: Marc Fromm ist ein leiser, tiefsinniger Mensch. Um schlechte Gedanken zu vertreiben, ordnet er Werkzeug, erzählt er bei der zweiten Tasse Kaffee. Die aktuelle Situation in Sachsen-Anhalt bereite ihm Sorgen.
2: Die Kultur ist vielleicht häufig nur eine Randnotiz im Tagesgeschäft der Politik. Und wenn ich höre, dass Kultur reglementiert werden soll, dann ist das, betrifft alle. Auch die nicht wie ich mit Kultur arbeiten, aber dann sagen Leute, was Kultur ist oder was maßgebliche Kultur ist. Und das kann nicht sein. Ja, das hatten wir schon mal.
1: Auf eine sanfte, stille Art wirkt der Künstler Marc Fromm kämpferisch und entschlossen. Er will sich in seiner Arbeit nichts verbieten oder vorschreiben lassen. Jetzt nicht und auch nicht in Zukunft.

0: Musik für die Nachtigall und für uns, pour le Rossignol aus der Ouvertüre in D-Moll von Johann Joseph Fuchs. Im Kino, da laufen ja nicht nur Spielfilme, sondern auch Dokumentarisches, wie zum Beispiel der Film Was haben wir gelacht von Eva Müller und Isabel Schneider. Er erzählt die Geschichte des deutschen Unterhaltungsfernsehens der 90er und Nuller Jahre und das aus Frauenperspektive. MDR Kultur hat mit Isabel Schneider über die Doku gesprochen, von der sie hofft, dass sie dazu beiträgt, Sexismus und Frauenfeindlichkeit stärker in den Fokus zu rücken.
1: Wir hatten das ganz oft bei unseren Vorführungen, dass danach auch vor allem junge Frauen gesagt haben, dass es total heilsam für sie ist, den Film zu schauen. Dass sie sich zum Beispiel auch in der Erfahrung von Esther Schweins total wiederfinden können, weil sie das eben auch kennen, in Räumen zu sein, in denen sie ja eine Art Überforderung spüren und aber nicht richtig wissen, damit umzugehen. Wo ein Witz gemacht wird, wo etwas als Witz verkauft wird, was aber eigentlich total sexistisch vielleicht ist in dem Moment oder frauenfeindlich. Und das zu sehen und zu erkennen, das ist eine kollektive Erfahrung, die habe nicht nur ich gemacht, die haben auch schon Frauen vor mir in den 90ern gemacht und gibt eine Möglichkeit, das auch quasi nicht unwidersprochen zu lassen.
0: Die Dokumentation Was haben wir gelacht von Eva Müller und Isabel Schneider ist seit knapp einer Woche in den Kinos. Können Sie gerne schauen. Empfehlungen von MDR Kultur. Und in unserem Spezial, dann in wenigen Minuten nach 18 Uhr, sprechen wir noch über andere Film- und Serienhighlights, die sich zu sehen lohnen.

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4: Um 18 Uhr mit Jean-Marc Heukemess. Sachsen, Sachsen-Anhalt und Thüringen wollen die erweiterten Möglichkeiten zur Abschiebung nach Afghanistan nutzen. Der sächsische Innenminister Armin Schuster sagte, man habe sich bisher auf Schwerkriminelle konzentriert. Der Personenkreis werde nun ausgedehnt auf alle Straftäter und Ausreisepflichtigen, die sich nicht integrierten. Ähnlich äußerten sich die Thüringer Migrationsministerin Beate Meißner und das Innenministerium Sachsen-Anhalts. Hintergrund ist die von Hessen bekannt gemachte Information der Bundespolizei, dass Abschiebungen nach Afghanistan nicht mehr auf Straftäter oder Gefährder beschränkt seien. Bei einer Messerattacke in einer Bankfiliale in Regensburg hat es ein Todesopfer gegeben. Wie die Polizei mitteilte, erlag der Mann in einer Klinik seinen schweren Verletzungen. Der Angreifer befindet sich weiter in der Filiale. Es ist unklar, ob er Menschen in seiner Gewalt hat. Zwischenzeitlich konnten Sicherheitskräfte zwei Personen aus dem Gebäude bringen. Die Polizei ermittelt wegen eines Tötungsdeliktes und eines Raubüberfalls. Über den Täter ist bisher nichts bekannt. Kassenbons sollen digital werden. Das sieht ein Gesetzentwurf aus dem Finanzministerium vor. Danach soll der Papierbeleg ab 2028 durch einen digitalen abgelöst werden. Dieser soll auf dem Kassenbildschirm in Form eines QR-Codes dargestellt und vom Kunden abgerufen werden können. Auf Wunsch des Kunden kann aber weiterhin eine Quittung auf Papier erstellt werden. Die sogenannte Bonpflicht wird, anders als im Koalitionsvertrag vereinbart, nicht abgeschafft. Die erneute Eskalation in der Golfregion lässt die Ölpreise wieder kräftig steigen. Der Preis für die Nordseesorte Brent überschritt die symbolische Schwelle von $100 je Barrel. So teuer war das Öl zuletzt Ende Mai. Zuvor hatten die Houthi-Milizen im Roten Meer zwei saudische Öltanker angegriffen. Steigende Ölpreise könnten einen weiteren Preisschub an deutschen Tankstellen nach sich ziehen. Bei der Tour de France hat der ecuadorianische Radprofi Richard Carapaz die erste schwere Alpenetappe gewonnen. Der Bergspezialist setzte sich im Alleingang vor dem Schweizer Mauro Schmidt und Matteo Jorgensen aus den USA durch. Der gesamtführende Tadej Pogacar konnte das gelbe Trikot verteidigen. Das waren die Nachrichten.
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5: Die aktuellen Temperaturen: Chemnitz bedeckt 15 Grad, Dresden stark bewölkt 18, Eisenach stark bewölkt 18 Grad, Erfurt stark bewölkt ebenfalls 18, Leipzig bedeckt 19 und Meiningen wolkig 18 Grad. In der Nacht gibt's über Sachsen noch letzte Schauer, ansonsten nur wenig Wolken da oben am Himmel. Es klärt auf, 11 bis 7 Grad, morgen dann aber wieder ein bisschen grau, aber die Sonne drängelt sich durch. Glücklicherweise wird auch ein bisschen wärmer wieder, sommerlich dann, heiter, trocken, 20 bis 25 Grad. Und der MDR Verkehrsservice meldet: Achtung, ein Falschfahrer auf der A73 Suhl-Bamberg zwischen Lichtenfeld Süd und Kreuz Bamberg. Da ist ein Falschfahrer unterwegs. Bitte äußerst rechts fahren und nicht überholen. Wir melden dann hier, wenn die Gefahr vorüber ist. Ich wiederhole nochmal: Achtung, ein Falschfahrer auf der A73 Suhl-Bamberg zwischen Lichtenfeld Süd und Kreuz Bamberg ist der Falschfahrer unterwegs. Bitte äußerst rechts fahren, nicht überholen. Wir melden, wenn die Gefahr vorüber ist. Vorsicht auf der A9 Richtung München zwischen Naumburg und Dreußig. Da liegen Fahrzeugteile auf allen Fahrspuren. Die A38 Richtung Göttingen ist zwischen Heilbad Heiligenstadt und Ahrenshausen nach einem Unfall gesperrt. Zurzeit Stau bis Leinefelde-Worbis. A38 Richtung Leipzig zwischen Lützen und Leipzig Südwester ist die Fahrbahn stark verschmutzt. Die Straße zwischen Struth und Eigenrieden ist nach einem Unfall gesperrt. Und in Leipzig ist die Delitzscher Landstraße stadtauswärts zwischen Seehausener Straße und Karl-Marx-Straße nach einem Unfall gesperrt. Geblitzt wird auf der A4 Frankfurt Richtung Dresden zwischen Hermsdorf-Ost und Rüdersdorf, auf der A4 Richtung Frankfurt am Dreieck Dresden-Nord, auf der A9 Richtung München zwischen Niemeck und Kleinmarzehns und auf der A72 Richtung Leipzig am Kreuz Leipzig. Soweit der MDR-Verkehrsservice, 5 Minuten nach um 6.
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5: Dazu begrüße Sie ganz herzlich Ben Gardenandes. Wir starten diese Stunde mit Musik von Eloise, Make It Better. Mach mal.

0: Musik von Eloise im Film-, Serien- und Podcast-Spezial hier bei MDR Kultur. Am 29. März 1959 wurde am New Yorker Broadway Billy Wilders Komödie Manche mögen's heiß uraufgeführt. Das ist ein Film über die Mafia und über die Liebe mit Marilyn Monroe, Jack Lemmon und Tony Curtis. Und es gibt mindestens einen guten Grund, sich den Streifen nochmal genauer anzusehen. Das machen wir in dieser Stunde hier im Spezial. Ganz neu in den Kinos hingegen ist Toy Story Nummer 5, der fünfte Streich der erfolgreichen Pixar-Reihe, in der das Spielzeug im Kinderzimmer plötzlich lebendig wird, also in jeder Hinsicht ein Animationsfilm. Aber ist der fünfte Teil so gut wie, naja, vielleicht der erste? Finden wir auch raus in dieser Stunde. Aber erstmal widmen wir uns einer Buchverfilmung, H wie Habicht. So heißt das autobiografische Buch der Schriftstellerin Helen MacDonald, in dem eine Professorin den Tod ihres geliebten Vaters verarbeiten muss. Sie greift dabei nach einer sehr ungewöhnlichen Methode. Sie wird Falknerin. Unser Filmexperte Lars Meyer hat den Film dazu von Philippa Lowthorpe gesehen und uns heute Morgen schon erzählt, was ihn so besonders macht.
1: Dieser Habicht, ein wirklich wildes Geschöpf, der dann auch bei ihr zu Hause wohnt und den sie überall mit hinnimmt, selbst in Gesellschaften, der ist zwar sowas wie ein, sagen wir mal, Seelentier, das ihr neue Welten eröffnet, andere Perspektiven aufs Leben, aber das wird überhaupt nicht esoterisch aufgeladen. Das Tier ist auch nicht die Rettung, sondern eigentlich fast im Gegenteil. Sie verliert sich eigentlich in dieser Obsession mit dem Habicht, entfernt sich immer weiter von einem funktionierenden Leben in der menschlichen Gemeinschaft, gibt sogar ihren Job auf und die Menschen um sie herum machen sich Sorgen. Es ist also ein sehr fein gestricktes Personendrama und auch ganz fein gespielt von Claire Foy, die man vielleicht kennt aus der Netflix-Serie The Crown. Da spielt sie die junge Queen Elizabeth. Also es ist eine Geschichte, die von Trauer, von Selbstverlust erzählt. Natürlich auch vom Verhältnis zwischen Menschen und Tieren, Zivilisation und Wildnis. Und es ist schon auch absolut spannend zuzusehen, was sie mit diesem Habicht da alles macht und wie der reagiert. Der hat seine eigene Persönlichkeit, ist also auch ein wichtiger Nebendarsteller im Film. Und da habe ich mich schon mitnehmen lassen. Nur die Musik, die war mir ein bisschen zu dramatisch. Das hätte der Film eigentlich überhaupt nicht gebraucht.
0: Also über die können wir so ein bisschen hinwegsehen vielleicht. Der Kulturfilmkritiker Lars Meyer empfiehlt H wie Habicht. Der Film startet heute in den Kinos. Können Sie gerne reingehen. Schönes MDR Kulturfilm, Serien und Podcast Spezial. Jetzt mit Musik von Tom Odell. Spinning.

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1: Modell im MDR Kultur Spezial. Ein Cowboy, ein Space Ranger und jede Menge anderes Spielzeug. Vor 30 Jahren hat Pixar mit seinem ersten abendfüllenden Spielfilm Toy Story Filmgeschichte geschrieben. Ein Film, in dem die Bewohner eines Kinderzimmers lebendig werden. Vier Filme gab es bisher insgesamt und jetzt kehren Woody, Buzz und Cowgirl Jessie zurück in Toy Story Nummer 5. Unsere ARD-Filmkritikerin Anna Wollner stellt Ihnen den Film vor.
2: Audi, Leute, ist die Luft rein?
3: Die Bühne gehört dir, mein Freund.
4: Ein bisschen Ironie steckt schon drin, wenn das angeschlagene Animationsstudio Pixar 30 Jahre nach dem Triumph von Toy Story mit genau der gleichen Geschichte noch einmal an die alten Erfolge anknüpfen will. Und es schafft. Für Pete Docter, Kreativchef von Pixar allerdings, ist das ein konsequenter Schritt. Denn, so sagt er im Interview, die Welt habe sich in den letzten 30 Jahren rasant weiterentwickelt und auch im Kinderzimmer sei die Zeit nicht stehen geblieben.
5: This idea of technology permeating every aspect of our life specifically.
6: Technologie prägt heute das Leben von Kindern wie nie zuvor. Und viele Eltern fragen sich, wie sie richtig damit umgehen sollen. Aus der Sicht eines Spielzeugs ist das die größtmögliche Bedrohung. In Toy Story 5 konnten wir dieses Thema endlich erzählen und gleichzeitig Jessie stärker in den Mittelpunkt rücken.
4: Die größtmögliche Bedrohung ist hier, Eltern werden es kennen, der Einzug eines Tablets ins Kinderzimmer. Allerdings, und da ist Pixar seit langer Zeit einfach mal wieder Pixar, kommt dieser Einzug der digitalen Welt nicht als klassisches Schwarz-Weiß-Denken daher. Das froschförmige Tablet Lilypad, mit dem das Mädchen Bonnie auf einmal spielt und alles andere, vor allem Cowgirl, Puppe Jessie und Astronaut Buzz Lightyear links liegen lässt, wird nicht zum Bösewicht verteufelt. Das Tablet möchte Bonnie genauso helfen wie einst Woody oder Jessie, die zum Leben erweckten Spielzeuge aus dem Kinderzimmer. Helfen, Freunde zu finden. Der Konflikt entsteht erst, als analoge und digitale Spielzeuge um dieselbe Aufmerksamkeit des Kindes kämpfen.
7: Ich will mit dir reden, Grant.
8: Bitte, nenn mich Lily.
7: Jetzt hör mal zu. Wir alle hier haben den ganzen Sommer Freunde für Bonnie gesucht. Zum Beispiel die Jordan Kids von gegenüber.
8: Ja.
7: Aber dann hast du hier alles ruiniert.
8: Verstehe.
7: Mit deinen doofen... Du hörst mir überhaupt nicht zu.
8: Oh doch, ich hab zugehört. Ich spitz doch immer die Ohren, siehst du?
4: In allen Toy Story Filmen, das ist hier nicht anders, geht es ums Erwachsenwerden. Toy Story 5 stellt die relevante Frage, was mit der Fantasie passiert, wenn Bildschirme den Alltag bestimmen. Wie zuletzt bei Alles steht Kopf und seiner Fortsetzung hat auch Film Nummer 31 aus dem Pixar-Universum eine clevere Metaebene. Pete
5: Docter.
6: Toy Story ist längst mehr als eine Geschichte über Spielzeug. Die Filme erzählen von unserem Leben, von neuen Technologien, genauso wie vom Elternsein. Es geht darum, Kinder aufwachsen zu sehen und irgendwann loslassen zu müssen. Genau diese Gefühle können wir mit diesen Figuren erzählen.
4: Die Identifikationsflächen für Eltern und Kinder sind in dem Fall eben nicht die Menschen. Sie kommen wie immer nur am Rande vor. Es geht um die echten Spielzeuge, im Gegensatz zu den digitalen Geräten, die teilweise natürlich ein großes Ego haben, aber eben auch Beschützerinstinkte und Gefühle.
9: Okay, Buzz, du bleibst hier. Ich fahr mit ihnen mit.
10: Warum? Warum nur du?
9: Ich habe einfach mehr Einsatzerfahrung als du. Das ist alles.
10: Du glaubst, ich kann das nicht?
9: Nein, ich glaube einfach, ich kann das ein bisschen... besser.
4: Toy Story 5 erzählt wieder einmal vom Abschied, von Verantwortung und dem Älterwerden, aber auch davon, wie schwer es sein kann, den richtigen Weg für die eigenen Kinder zu finden. Pixar wird seinem Ruf nach langer Zeit endlich mal wieder gerecht. Toy Story 5 punktet mit den typischen Pixar-Zutaten, der Fähigkeit, von den großen Gefühlen des Lebens zu erzählen, den großen Unsicherheiten, dank eines sprechenden Cowboys, einem Space Ranger und anderen lebendig gewordenen Spielzeugen. Manchmal braucht man die eben, um einen Spiegel vorgehalten zu bekommen. In dem Fall ist das nicht belehrend, sondern verspielt, unterhaltsam und witzig. Für Kinder und Erwachsene.

0: Tori Amos im MDR Kultur Film- und Serienspezial mit Stronger Together. Noch bis Sonntag kann man in Paris, wenn Sie jetzt noch ganz fix sind und schnell hinfahren, die große Marilyn Monroe-Ausstellung sehen, die ihr die kinobegeisterten Franzosen zu ihrem 100. Geburtstag gewidmet haben. Und in Deutschland, was passiert da? Da kam vor kurzem ihr wohl bekanntester Film. Manche mögen es heiß als ein opulent ausgestattetes Mediabook und als Blu-ray auf den Markt. Klar, ein bester Ton und Bildqualität Grund genug, an dieser Stelle die Monroe noch einmal zu würdigen und auf diesen Kultfilm zu blicken, der als eine der besten Komödien aller Zeiten gilt. Filmkritiker Jörg Taschmann hat sich ihn erneut angeschaut und mit ihm möchte ich ein bisschen drüber sprechen. Hallo.
1: Ja, schönen guten Tag.
0: Warum ist denn diese Komödie, die ja schon so ein paar Jährchen auf dem Buckel hat, 1959 in Schwarz-Weiß gedreht, warum ist die heute vielleicht immer noch so komisch?
1: Naja, es geht eben, ich sag nochmal kurz die Geschichte für alle, die sie ein bisschen vergessen haben oder den Film wirklich noch nicht kennen. Es geht eben um diese zwei Musiker, gespielt von Jack Lemmon und Tony Curtis, Joe und Jerry. Und die arbeiten in so einem Mafia-Club, weil das spielt in Chicago 1929. Da ist noch Prohibition. Die beiden sind Musiker und werden dann kurz darauf Zeuge, wie in einer Garage der Gangster Gamaschen Columbo 7 andere Gangster erschießt. Und als einzige Zeugen will man die Musiker am besten auch noch gleich um die Ecke bringen, aber die können fliehen und schließen sich dann in Frauenkleidern einer weiblichen Band an, in der Sugar, gespielt von Marilyn Monroe, die naive Sängerin ist. Und ehrlich gesagt, heute wäre so ein Film, glaube ich, völlig unmöglich, denn sicherlich sind ja Jack Lemmon und Tony Curtis trotz Perücke und Schminke und der Kostüme eigentlich immer auf immer erkennbar. Darin bestand, glaube ich, auch ein gewisser Witz bei diesem Film, der ja aber ansonsten eben durch Wortwitz und schönen Klamauk überzeugt und der irgendwie auch nie billig ist. Und dann gibt es natürlich den Charme der Monroe. Und wenn man sich allein diese Dialoge nochmal so anhört, wenn die Sängerin Sugar dann am Strand auf einen geheimnisvollen Millionär trifft, den dann eben auch Tony Curtis spielt, der eben als Josephine, also in Frauenkleidern, noch von Sugar erfahren hat, dass die junge Frau Männer liebt, die eine Brille tragen und sie würde sich ja so gern ein Millionär angeln. Da hören wir kurz rein.
2: Wie stehen denn die Aktien?
3: Steigen, unaufhaltsam.
2: Während wir hier reden, verdienen Sie vielleicht 100.000 Dollar.
3: Schon möglich. Spielen Sie auch mit Aktien?
2: Nein, mit der Ukulele. Und ich singe auch.
3: So zum Privatvergnügen?
2: Ich werde mit ein paar Freundinnen hier im Hotel auftreten. Sweet Sue und ihre Damensynkopetas.
3: Lauter Damen der Gesellschaft?
2: Oh ja, wir sind alle Damen aus der erstbesten Gesellschaft. Wir arbeiten nur zu unserem Vergnügen.
3: Synkopetas? Da spielen Sie wohl diese moderne, schnelle Musik. Jazz?
2: Ja, schnell und heiß.
3: Ja, ich weiß, manche mögen es heiß. Ich persönlich bevorzuge klassische Musik.
2: Oh, ich auch. Wissen Sie, ich habe sogar 2,5 Jahre auf dem Sheboygan-Konservatorium studiert.
0: Das ist schon ein bisschen durchtrieben, dass Tony Curtis sich da eine Doppelrolle an Marilyn Monroe ranmacht. Jörg Taschmann, warum ist Marilyn Monroe in dieser Rolle eigentlich so unvergesslich geworden?
1: Na, sie spielt ja in gewisser Weise mit ihrem Image und mit diesem Klischee der naiven Blondine, die es nur auf Männer abgesehen hat, die viel Kohle haben. Und ihre Figur Sugar verliebt sich halt immer in die falschen Männer. Denn vor allem für Saxophonisten hat sie eine Schwäche und wird dann von den Männern immer nur abserviert. Und sie zeigt sich halt in diesem Film nicht nur sexy, sondern eben auch sehr verletzlich. Und sie ist dann am Ende doch nicht so naiv und oberflächlich, wie es zunächst erscheinen mag. Und diese Mischung aus Charme, natürlich sexy Ausstrahlung und einem Schuss macht diese Figur so rührend, abgesehen davon, dass sie wirklich drei absolute Hits singt in diesem Film. Und sie hat eben dafür dann sogar mal den Golden Globe als beste Darstellerin in einer Komödie bekommen 1960. Für den Oscar wiederum wurde sie nicht einmal nominiert.
0: Der Film, Jörg, der ist eine Kultkomödie, auch ohne die Oscar-Nominierung für Marilyn Monroe. Und trotzdem hat er nur so eine FSK-Freigabe ab 16 Jahren als Komödie. Schon seltsam, oder?
1: Ja, da müsste die FSK mal wirklich sich das nochmal neu überlegen, denn das ist in der Tat überholt. Ursache ist wahrscheinlich diese Gangstergeschichte, die es eben auch gibt. Dann gibt es eben sexuelle Anspielungen und natürlich wird in diesem Film permanent getrunken und Alkohol konsumiert, obwohl das ja damals, wo der Film spielt, total verboten war. Also auch da wird das herrlich alles gegen den Strich gebürstet von Billy Wilder, der sich herrlich darüber lustig macht. Und es stimmt ja, niemals ist so viel Alkohol getrunken worden wie zur Zeit der Prohibition. Aber wie gesagt, dieses FSK-16-Label hat sich längst erledigt. In den USA hat der Film 1959 sogar noch keine Jugendfreigabe bekommen, war für alle unter 18 verboten. Das lag auch daran, dass zum Beispiel die katholische Liga richtige Kampagnen geführt hat und sich an dieser sehr komischen und sehr langen Kussszene zwischen Marilyn Monroe und Tony Curtis sehr störte, weil Tony Curtis spielte einen Millionär, der angeblich nichts empfindet, wenn man ihn küsst, und dann wird er halt sehr, sehr lange und sehr, sehr viel geküsst, bis er dann was empfindet.
0: Ich wollte gerade sagen, dann empfindet er ja doch was. Der Film, der ist jetzt noch einmal in einer restaurierten Fassung erschien als ein Mediabook. Jörg, was ist denn eigentlich ein Mediabook und lohnt sich der Kauf?
1: Na, ein Mediabook ist, wenn man sich sehr viel Mühe gibt bei einer Blu-ray-Veröffentlichung oder DVD-Veröffentlichung und sie sozusagen in ein Buch einbettet. Das heißt, wir haben da ein Booklet, da gibt es dann schöne Fotos. Links und rechts sind dann drei Discs in diesem Fall. Und das ist eben ein bisschen auch eine Luxusausgabe. Kostet auch ein Tickchen mehr. Wichtig ist aber hier natürlich, dass einfach im 4K zum ersten Mal der Film zu sehen ist, dass dieses Schwarz-Weiß brillant ist. Der Film ist auch deshalb in Schwarz-Weiß gedreht worden, damit das eben nicht so auffällt, dass die beiden Herren als Damen durchgehen müssen. In bunten Kostümen wäre das wahrscheinlich noch mehr aufgefallen. Und man erfährt zum Beispiel im Bonusmaterial, dass Frank Sinatra eigentlich die Rolle von Jack Lemmon spielen sollte und am Anfang nicht einmal Marilyn vorgesehen war. Aber dann hat Sinatra Regisseur Billy Wilder versetzt und dann konnte er endlich Jack Lemmon besetzen. Und so gibt es wirklich informative Interviews und es sind sich alle eigentlich auch einig, dass ohne Marilyn Monroe dieser Film nie das geworden wäre, was er nun einmal ist. Es ist ein Kultfilm, eine der besten Komödien aller Zeiten, und das liegt am Genie von Billy Wilder, der brillante Dialoge geschrieben hat, an seinem Timing, seinem Bild und Wortwitz, na, und natürlich weltberühmt und ein Klassiker ist diese letzte Szene, Nobody is Perfect. Da hören wir jetzt auch noch mal rein in der deutschen Synchronfassung.
4: Oh, Osgood, ich will ehrlich mit dir sein, wir beide können überhaupt nicht heiraten.
5: Warum nicht?
4: Warum? Also erstmal bin ich nicht naturblond.
5: Das macht nichts.
4: Zweitens rauche ich. Ich qualme den ganzen Tag.
5: Ist mir gleich.
4: Ich habe eine dunkle Vergangenheit. Ich lebe seit 3 Jahren mit einem Saxophonspieler zusammen.
5: Ich vergebe dir.
4: Du vergibst mir. Ich kann niemals Kinder kriegen.
5: Wir adoptieren welche.
4: Verstehst du denn nicht, Osgood?
5: Ach, ich bin ein Mann. Na und? Niemand ist vollkommen.
0: Nobody's Perfect, ein kultiges Schlusszitat aus einer kultigen Komödie, manche mögen es heiß, von Billy Wilder, ist jetzt auf einem opulent ausgestatteten Mediabook zu haben und Blu-ray auch noch auf dem Markt erschienen. Vielen Dank für dieses Gespräch, Jörg Taschmann.
1: Sehr gerne.
0: Sie sind immer noch beim MDR Kultur, Film- und Serien-Spezial. Das ist Michael Kiwanuka mit Love and Hate. Bis gleich.

0: Musik von Michael Kiwanuka im MDR Kultur Film- und Serien-Spezial. Mit dem Horrorfilm The Witch gelang ihr der Durchbruch. Aber einem wirklich großen Publikum wurde Schauspielerin Anya Taylor-Joy bekannt in der Hauptrolle der Schachserie Das Damen-Gambit. Spannung verspricht auf jeden Fall auch eine neue Serie auf Apple TV, bei der Anya Taylor-Joy die Titelrolle übernommen hat. Lucky, so der Name, handelt von einer jungen Trickdiebin, die eigentlich komplett aussteigen wollte und sich plötzlich auf der Flucht befindet vor dem FBI und ihrer kriminellen Schwiegermutter. Carsten Umlauf hat sich die Serie angeschaut.
1: Eigentlich ist alles bereit für einen Neuanfang. Lucky und der Mann Carrie feiern auf dem Dach eines Hotels. Ein Koffer voller Geld wartet im Zimmer. Die Flucht aus dem alten Leben ist minutiös geplant. Was soll da passieren?
2: Alles läuft so, wie es geplant war.
3: Solange nichts schief läuft.
1: Die junge Frau mit den glatten roten Haaren und dem scheinbar verträumten Blick spürt es. Und dann läuft so ziemlich alles anders als gedacht.
4: Harry?
3: Mein Mann war weg, als ich heute Morgen aufgewacht bin.
1: Lucky findet sich ab dem nächsten Tag auf einer atemlos epischen Flucht. Einmal vor einer hartnäckigen FBI-Agentin und dann vor ihrer hochkriminellen Schwiegermutter, die ihr Geld wiederhaben möchte.
5: Hallo Schätzchen, lang nicht mehr gesehen.
6: Wo ist mein Sohn?
3: Weiß ich nicht.
6: Wo ist mein Geld?
3: Ich habe das Geld nicht.
6: Das ist die falsche Antwort.
1: Lucky gerät von einer ausweglosen Klemme in die nächste und kann sich nur durch Einfallsreichtum und Entschlossenheit daraus befreien. Und durch ihr Talent, Leute zu manipulieren.
4: Entschuldigung, Sir, können Sie mir helfen?
7: Dann bringen wir Sie an einen sicheren Ort.
4: Vielen Dank. Danke.
1: Wie Lucky in diese Lage gekommen ist, das hat vor allem was mit ihrem Vater John zu tun, der im Gefängnis sitzt. Die Hintergründe erfährt man über klug dosierte Rückblenden im Verlauf der Serie und noch so einiges mehr über potenziell toxische Eltern-Kind-Beziehungen. Den Leuten etwas vorzugaukeln und sie zu betrügen, das sei keine große Kunst, sagt ihr Vater irgendwann in der Serie, sondern Natur, reiner Überlebenswille. Und den hat er seiner Tochter von klein auf eingepflanzt.
8: Lucky, ich sag dir mal was. Die Welt ist kompliziert. Ich hab dir beigebracht, in der Welt, in die du geboren wurdest, zu überleben.
3: Ich weiß, Dad.
1: Mit diesem Überlebenswillen im Gepäck ist man in der Serie von den ersten Minuten an mit hohem Tempo unterwegs. Es scheppert bei Autoverfolgungsjagden. Lucky ist im Laufschritt über Trucks unterwegs, taucht blutverschmiert bei einem Kindergeburtstag unter und sitzt kurz darauf elegant gekleidet in einem neuen Auto. Das hat was von Houdinis Entfesselungskunst und ist zwar hochgradig unrealistisch, treibt den Spannungs- und Fun-Faktor aber beim Zuschauen ordentlich in die Höhe.
8: Jeder Mensch hat seinen Rhythmus. Kennst du den erstmal? Kannst du jeden zum Tanzen bringen.
1: Dennoch lässt Serienschöpfer Jonathan Tropper auch immer wieder kurze Momente zum Durchschnaufen, in denen einem klar wird, was die Frauen dieser Serie durch Väter, Vorgesetzte oder Liebhaber erleiden. Und was sie an quasi Unmenschlichem leisten müssen, um sich von Schuldgefühlen zu befreien, von Existenzängsten oder dem ständigen Gefühl, benutzt zu werden. Zum feministischen Role Model taugt Lucky zwar nur bedingt, aber wie Anya Taylor-Joy auf dem schmalen Grat wandelt zwischen zerbrechlich und berechnend, zwischen Opfer- und Zockernatur, das macht den Reiz ihrer Figur aus. Mit Annette Bening als zynischer Schwiegermutter, Timothy Oliphant als Vater oder Outer Banks-Star Drew Starkey als ihrem Mann sind auch die anderen Rollen großartig besetzt. Wer darauf Lust hat, darf sich gefasst machen auf eine rasante Fahrt durchs Thriller-Genre mit brillanter Optik und überraschenden Wendungen. Wobei es sich lohnt, ganz bis zum Ende angeschnallt zu bleiben.
3: Ich bin fertig mit Weglaufen. Vor dir, vor einfach allen.
0: Carsten Umlauf über die siebenteilige Serie Lucky. Produziert wurde sie von Hollywood-Star Reese Witherspoon und ist aktuell zu sehen bei Apple TV.

0: Jabler Nichols im MDR Kultur Film- und Serienspezial mit No Hiding Place for Me. Sommerkino gibt's ja dieser Tage gerne in Parks oder auf Pferderennbahnen. Da werden auch gerne große Leinwände aufgespannt oder aber im Fernsehen. Auch da gibt's Sommerkino, klar. Morgen zum Beispiel im Ersten um 22.20 Uhr. Da läuft die britische Komödie Kleine schmutzige Briefe. Der Film zeichnet das bitterböse Zeitporträt einer patriarchal geprägten Gesellschaft zwischen den Weltkriegen, die sich durch das aufkommende Selbstbewusstsein von Frauen und das Ende der puritanischen verändert. In den Hauptrollen spielen Olivia Colman und Jesse Buckley. Thorsten Schweinhardt stellt uns den Film vor.
1: Das Geheimnis um die Briefe fesselt weiter die Nation. Und jeder Haushalt hat inzwischen eine Meinung dazu.
2: England in den 1920er Jahren. Eine Zeit des gesellschaftlichen Umbruchs zwischen den Weltkriegen. Nicht so in Littlehampton. Die Bewohner des verschlafenen Küstenstädtchens leben friedlich, anständig und vor allem sittsam. Noch, denn die Ruhe wird empfindlich gestört.
3: Ein weiterer Brief?
4: Schändliche Schmähungen sind das!
5: Was für ein Mensch tut so etwas?
2: Ausgerechnet Edith, eine gottesfürchtige alte Jungfer, erhält seit längerem anonyme Briefe. Und Liebesbriefe sind das weiß Gott nicht.
3: Verehrte Edith, du fuchsteufelsgeile Hure. Du gehörst in die Hölle. Und du bist außerdem ein stinkendes Miststück.
2: Kleine, schmutzige Briefe. Schamlos, unflätig und angefüllt mit Wörtern, die eine wohlerzogene Dame direkt nach dem Riechsalzfläschchen greifen lässt. Wer ist der Absender? Für Ediths Vater kommt da nur eine Person in Frage. Rose Gooding, eine Zugezogene, die ihm schon lange ein Dorn im Auge ist.
4: Dieses Weibsbild flucht wie ein Kesselflicker, läuft ständig mit zottligen Haaren herum und am Sabbat sieht man sie mit nackten Füßen über die Straßen stollen.
2: Tatsächlich ist Rose eine vor Lebenslust übersprudelnde junge Frau, deren Lebensstil aber höchst unschicklich ist. Sie lebt ohne Trauschein mit ihrem Freund und ihrer Tochter Nancy, um die sie sich aufopfernd kümmert.
6: Du bist eine Königin.
2: Auch die hinzugezogenen Beamten von Scotland Yard halten Rose von Anfang an für schuldig. Übrigens, die Beamten sind alle männlich, bis auf eine Ausnahme, Gladys.
7: Sind Sie die Nachtreinigung?
8: Ich bin weiblicher Polizeibeamter Moss.
9: Ein weiblicher Beamter der Polizei. Sehen Sie nur, ein fliegendes Schwein.
8: Polizistinnen dürfen weder heiraten noch Kinder bekommen.
10: Scheiße, warum sollte ich jemandem anonyme Briefe schreiben, dem ich auf offener Straße die Meinung geige?
8: Sie wären nicht die Erste, die sagt, sie war's nicht.
2: Zuerst hält auch Gladys Moss, der weibliche Kriminalbeamte, die fluchende, ungeschliffene Rose für schuldig. Doch nach und nach kommen ihr Zweifel. Hat Rose die Schmähbriefe wirklich geschrieben?
8: Ich glaube, wir klagen eine Unschuldige an. Ich habe mir die Handschriften näher angesehen.
11: Das ist nicht Ihr Fall.
8: Kommen noch andere in Frage, die Edith so etwas antun würden?
11: Sie haben hinter meinem Rücken Fragen gestellt, nicht wahr?
8: Es sind noch 10 Tage bis zur Verhandlung. Und die sollten wir nutzen.
2: Als plötzlich noch weitere Bürger von Littlehampton kleine, schmutzige Briefe erhalten, bricht das geordnete Kleinstadt-Idyll endgültig in sich zusammen.
4: Der kam gerade, da steht ich wie eine miese Nutte.
10: Du glaubst doch nicht wirklich, dass ich das war.
5: Ich weiß es nicht mehr.
1: Der Skandal zieht immer weitere Kreise.
2: Den Littlehampton-Skandal um obszöne Briefe gab es wirklich. Die Komödie Kleine, schmutzige Briefe gestaltet daraus das bitterböse Porträt einer engstirnigen Gesellschaft voller Diskriminierung und Doppelmoral.
3: Sie säuft und dann flucht sie.
8: So wie Sie.
3: Hä?
8: Wieso ist es schlimm, wenn sie es tut?
3: Weil...
12: Anstand spielte keine Rolle, als wir in ihren Fabriken arbeiteten und ihre Traktoren fuhren. So, und jetzt sollen wir auf einmal wieder anständig sein.
13: Du hast wirklich Eier, Mädchen.
2: Gleichzeitig erzählt der Film vom Aufbruch selbstbewusster Frauen, die sich nicht länger vorschreiben lassen, wie sie zu sein haben. An deftiger Sprache darf man sich bei diesem Film im ARD-Sommerkino nicht stören. Wir leben ja nicht mehr in Littlehampton. Oder vielleicht doch?
14: Ja.

0: Sie hören das MDR Kultur Film- und Serienspezial. Es ist eine gute Tradition, dass wir Ihnen im Sommer auch gerne gute Soundtracks vorstellen. Diesmal allerdings geht es nicht um Film-Soundtracks, diesmal stehen Serien im Mittelpunkt. Heute ist es eine Miniserie, die insgesamt nur 5 Folgen umfasst. Patrick Melrose, so der Titel, mit der Musik von Hauschka. Dahinter steht der Oscar-gekrönte Volker Bertelmann. Thomas Hartmann hat die Serie für uns gesehen und den Soundtrack gehört.
1: Als Regisseur Edward Berger 2022 das Kriegsdrama Im Westen nichts Neues mit der Musik von Volker Bertelmann alias Hauschka herausbrachte, heimste der Film insgesamt 4 Oscars und der Komponist im Speziellen einen Goldjungen ein. Als Berger 2024 den Vatikan-Thriller Konklave mit der Musik von Bertelmann herausbrachte, wurden daraus für den Film 1 Oscar und für den Komponisten 1 Oscar-Nominierung. Die 5-teilige Serie Patrick Melrose von 2018 markiert den offiziellen Beginn dieser erfolgreichen Zusammenarbeit. Allerdings, so viel drehen, wie Bertelmann komponieren kann und will, vermag Berger nicht. Als Tonsetzer bewegt sich Hauschka seit einer Reihe von Jahren im Dauereinsatz, bedient dabei die verschiedensten Formate, die unterschiedlichsten Genres. Bloß nicht festlegen, scheint sein Motto zu sein. So hat er an einer mehrteiligen Der Graf von Monte Cristo Umsetzung mitgewirkt, an dem Dune-Serien-Prequel Dune Prophecy oder 2019 an Als Hitler das rosa Kaninchen stahl als musikalischer Mitarbeiter von Regisseurin Caroline Link. Einziger Haken, so prestigeträchtig wie die Co-Produktionen mit Edward Berger, entwickelt sich keine andere.
2: Wie war er so?
3: Mein Vater?
2: Bedauerst du, dass er tot ist?
3: Ich bedauere, dass er gelebt hat.
2: Mais celui, wärst du nicht auf der Welt?
3: Man darf nicht zu egoistisch sein, was das angeht.
1: Patrick Melrose zeichnet in mehreren Episoden die Lebensgeschichte eines Mannes nach, der als Kind von seinem Vater missbraucht und misshandelt worden ist. Die Drogeneskapaden, mit der er die Vergangenheit vergessen machen will, den Versuch, trotz seiner grauenhaften Erfahrungen selbst ein Familienleben aufzubauen. Die Serie baut dabei ganz unterschiedliche Stimmungen auf. Mal wirkt sie wie ein finsteres, psychologisches Familiendrama à la Ingmar Bergman, dann wie eine bittere Gesellschaftssatire, dann erinnert sie an ein Upper-Class-Trainspotting. Erstaunlich ist, dass das aufgeht und das dürfte viel mit Hauptdarsteller Benedict Sherlock Holmes Cumberbatch zu tun haben.
3: Ach, vermutlich nimmt die Jugend heute Abend Ecstasy.
4: Ecstasy, die Droge, die nicht süchtig macht.
3: Vielleicht bin ich altmodisch, aber ich stehe nicht auf Drogen, die nicht süchtig machen. Drogen sind dafür da, dich zu ruinieren.
1: Der Unterschiedlichkeit der Stimmungen muss der Soundtrack natürlich gerecht werden. So findet sich hier das ganz klassisch interpretierte Klavierstück. Minimalistische Streicherkompositionen sind zu hören. Es kommt zu verfremdeten Verbeugungen vor der Musik französischer Kriminalfilme der 1960er Jahre und es gibt Experimente, bei denen sich die melodiöse Struktur gänzlich auflöst. Was das Instrumentarium angeht, operiert Hauschka häufig mit seinem Markenzeichen, dem präparierten Klavier, sprich mit einem Klavier, auf oder zwischen dessen Saiten, Saiten mit AI, Gegenstände drapiert werden, was den Klang beeinflusst. Auch ein Cembalo feiert Auftritte, weil es nach Volker Bertelmann sowohl ein wenig von Wahnsinn wie von Glamrock hat. Patrick Melrose gehört zu den Serien, die man gesehen haben sollte. Und was Volker Bertelmanns Soundtrack angeht, den kann man als Album völlig unbeeinflusst von der Serie hören. Sein Soundtrack ist so abwechslungsreich und innovativ, dass er die Fantasie des Hörers oder der Hörerin permanent anregt.
0: Musik. sagt Thomas Hartmann über Volker Bertelmanns Soundtrack zur Serie Patrick Melrose. Sie hören das MDR Kultur, Film- und Serienspezial. Das ist jetzt Musik von Wet, Wet, Wet.

Musik von Émile Jacques Delacroix, eingespielt vom Staatlichen Symphonieorchester Moskau. Und damit sind wir am Ende dieses MDR Kultur Film- und Serienspezials. Vielleicht war ja der ein oder andere Tipp für Sie dabei. Einen schönen Abend wünscht Ben Garrett-Hernandez. Bis bald.

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3: Um 19 Uhr mit Jean-Marc Holkemes. Die bisherige Gesundheitsministerin Nina Wagen soll nach übereinstimmenden Berichten neue Kanzleramtschefin werden. Demnach soll die 47-Jährige auf Thorsten Frei folgen, der zum neuen Vorsitzenden der CDU-CSU-Bundestagsfraktion gewählt werden soll. Neuer Gesundheitsminister solle der bisherige CDU-Generalsekretär Carsten Linnemann werden. Der Stühlerücken wurde nötig, nachdem Fraktionschef Jens Spahn infolge der Leihmutter-Affäre seinen Rücktritt erklärt hatte. Nach der tödlichen Messerattacke in einer Bankfiliale in Regensburg ist der mutmaßliche Täter festgenommen worden. Das teilte die Polizei am Abend mit. Zuvor hatten Spezialkräfte zwei Personen aus dem Gebäude gebracht. Ob noch weitere Menschen in der Filiale sind, ist noch unklar. Der Angreifer hatte am Mittag einen Mann tödlich verletzt. Bei dem Verdächtigen handelt es sich um einen 20-jährigen Deutschen. Die Polizei ermittelt wegen eines Tötungsdeliktes und eines Raubüberfalls. Die deutsche Marine zieht sich vorerst aus der Golfregion wieder zurück. Wie das Verteidigungsministerium mitteilte, ist die Lage zu instabil. Demnach sollen das Minenjagdboot Fulda und das Versorgungsschiff Mosel mit insgesamt 140 Soldaten an Bord in das östliche Mittelmeer verlegt werden. Bisher hielten sie sich im Hafen von Djibouti für einen möglichen Einsatz in der Straße von Hormus auf. Allerdings kommt es wieder fast täglich zu gegenseitigen Attacken der USA und dem Iran. Der frühere Chefarchitekt von Ost-Berlin, Roland Korn, ist tot. Wie sein Sohn mitteilte, starb er am Montag im Alter von 96 Jahren. Der in Saalfeld geborene Korn war von 1973 bis 1989 Chefarchitekt der Hauptstadt der DDR. Er gestaltete unter anderem das Haus des Reisens und das Hotelhochhaus am Alexanderplatz sowie das frühere Staatsratsgebäude. Zuletzt lebte er in Gera. Bei der Tour de France hat der ecuadorianische Radprofi Richard Carapaz die erste schwere Alpenetappe gewonnen. Der Bergspezialist setzte sich im Alleingang vor dem Schweizer Mauro Schmidt und Matteo Jorgensen aus den USA durch. Der gesamtführende Tadej Pogacar konnte das gelbe Trikot verteidigen. Das waren die Nachrichten. Das Wetter mit den Temperaturen. Brockenwolkig 9 Grad, Chemnitz nach Regen 16, Dresden fast wolkenlos 18, Eisenach wolkig 18, Erfurt stark bewölkt 17 Grad, Fichtelberg Sprühregen 7 Grad, Gera bedeckt 17, Görlitz stark bewölkt 13, Halle 21, Leipzig wolkig 20 Grad, Magdeburg leicht bewölkt 21 und Meiningen fast wolkenlos 18 Grad. Sonnenuntergang in Halle ist heute um 21.14 Uhr, Sonnenaufgang wird morgen dann um 5.24 Uhr sein. In der Nacht in Sachsen letzte Schauer, sonst gering bewölkt oder aufklaren bei 11 bis 7 Grad. Morgen erst wolkig, später heiter und trocken bei 20 bis 25 Grad. Und am Sonnabend dann viel Sonne, trocken, deutlich wärmer. MDR Verkehrsdienst, A2 Richtung Berlin zwischen Marienborn-Helmstedt und Alsleben, 5 Kilometer stockender Verkehr, hier brauchen Sie 20 Minuten länger. Vorsicht auf der A9 München-Berlin hin Höhe Bad Klosterlausnitz, läuft eine Entenfamilie auf der Fahrbahn. Die A38 Richtung Göttingen ist zwischen Halbert-Heiligenstadt und Ahrenshausen wegen Bergungsarbeiten gesperrt. Die A71 Richtung Sangerhausen ist zwischen Stadthilm und Arnstadt-Süd wegen Wartungsarbeiten im Tunnel Behringen bis morgen früh 6 Uhr gesperrt. Geblitzt wird. Auf der A4 Frankfurt Richtung Dresden zwischen Hermsdorfer Kreuz und Hermsdorf Ost, auf der A4 Richtung Frankfurt am Dreieck Dresden Nord und zweimal auf der A9 Richtung München zwischen Niemeck und Kleinmarzehns und zwischen Eisenberg und Bad Klosterlausnitz. Soweit der MDR Verkehrsdienst, 19.04 Uhr.
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4: Ben-Garrit Hernandez begrüßt Sie zur Lesezeit und da hören wir heute Gerd Westphal mit der 17. Folge aus Thomas Manns Goethe-Roman Lotte in Weimar. Vorab gibt Ihnen Gerd Westphal wieder eine kleine Zusammenfassung über den bisherigen Gang der Geschichte um Charlotte Kästners Besuch im Weimar des Jahres 1816.
5: Nachdem wir, meine Damen und Herren, nach dem Willen des Autors, nach Thomas Manns kundiger Feder, einige Fortsetzungen lang bei Goethe selbst verweilt haben, kamen wir im letzten Kapitel wieder zu Lotte zurück, zu Lotte als Besucherin ihrer Verwandten, Kamerad Riedel, und seiner Frau, eben ihrer Schwester. Wir haben einige Familiennachrichten aus dem Hause Buff und dem Hause Kästner erfahren, die sich die Schwestern nach langer Trennung, die brieflich nur sehr notdürftig überbrückt worden waren, nun austauschen konnten. Und wir haben erfahren, dass sie von dem eigentlichen großen Tage, auf den hin die Zeit sich nun staute, so wenig wie möglich sprachen. Aber in diesem heutigen Kapitel kommt es nun endlich zur Auffahrt vor dem Hause am Frauenplan und zum Eintritt in das Haus des großen Mannes, den zu besuchen ja der eigentliche Grund für Lotte Kästner war, nach Weimar zu fahren. So kam, nur mit Zurückhaltung vorerwähnt, eher in innerlich gespanntem Schweigen erwartet, der Mittag oder Nachmittag der ehrenvollen Einladung heran. Eine Mietskutsche, die Riedel teils mit Rücksicht auf den Staat der Damen und auf seine eigenen Schuhe, denn dieser verhängte 25. September neigte zum Regnerischen, teils aus allgemeinem Respekt vor dem Anlass bestellt hatte, hielt vor dem Hause, und die Familie, die am späteren Vormittag einem kalten Frühstück nicht viel Ehre erwiesen hatte, bestieg sie gegen 2:30 unter den Augen einiger halb Dutzend kleinresidenzlicher Neugieriger, die sich wie zu einer Hochzeit oder einer Beerdigung unvermeidlich um den wartenden Wagen versammelt hatten, auch von dem Kutscher sich über das Ziel der Fahrt hatten unterrichten lassen. Bei solchen Gelegenheiten begegnet die Bewunderung der Gaffer für die an der Zeremonie stattlich Teilhabenden meistens dem Neide eben dieser auf die Unbeschwerten im Alltagskleide, die nichts damit zu tun haben und sich im Stillen sogar selbst ihres Vorteils bewusst sind, so dass bei den einen Geringschätzung mit dem Gefühl von »Ihr habt's gut«, bei den anderen Hochachtung und Schadenfreude sich mischen. Charlotte und ihre Schwester nahmen den hohen Fond ein, Dr. Riedel den Seidenhut auf dem Schoß, im Frack mit modischen Schulterwülsten und in weißer Binde, ein Kreuzchen und zwei Medaillen auf der Brust, hatte mit seiner Nichte auf der recht harten Rückbank Platz genommen. Auf der kurzen Fahrt die Esplanade entlang, durch die Frauentorstraße zum Frauenplan, ward kaum ein Wort gewechselt. Eine gewisse Aufsparung persönlicher Lebendigkeit, eine innere Vorbereitung, gleichsam hinter den Kulissen, auf die zu bewährende gesellschaftliche Aktivität, herrscht gewöhnlich auf solchen Wegen, und hier gab es ja besondere Umstände, die Stimmung nachdenklich, ja unbehaglich zu dämpfen. Das Verwandtenpaar ehrte Charlottens Schweigen. 44 Jahre. Sie hingen demnach mit teilnehmendem Lebensgefühl, nickten der Lieben von Zeit zu Zeit lächelnd zu und berührten auch wohl einmal streichelnd ihr Knie, was ihr Gelegenheit gab, eine rührende Alterserscheinung, das allerdings ungleichmäßig auftretende, zuweilen verschwindende, zuweilen recht auffallende Wackeln ihres Kopfes in einem freundlichen Zurückgrüßen aufgehen und sich darin rechtfertigen zu lassen. Dann wieder betrachteten sie verstohlen ihre Nichte, deren Distanzierung von diesem Unternehmen zutage lag und offenbar bis zur Missbilligung ging. Lottchen, die Jüngere, war dank ihrer ernsten, tugendhaften und opferbereiten Lebensführung eine Respektsperson, deren Zufriedenheit oder Unzufriedenheit ins Gewicht fiel, und die ablehnende Verschlossenheit ihres Mundes war mitbestimmend für die allgemeine Schweigsamkeit. Dass ihre Strenge insbesondere der anzüglichen, jetzt unter einem schwarzen Umhang verborgenen Toilette ihrer Mutter galt, wussten alle. Am besten wusste es Charlotte. und der unwiederholte Beifall ihrer Schwester hatte sie auch nicht ganz über die Vortrefflichkeit ihres Scherzes beruhigen können. Oftmals hatte sie zwischendurch die Lust daran verloren, und nur aus Hartköpfigkeit, weil die Idee einmal gefasst war, daran festgehalten, wobei es ihr zur Beruhigung diente, dass ja nur geringe Vorkehrungen nötig gewesen waren, um ihre Erscheinung von damals wiederherzustellen, denn weiß war ja ein für allemal ihre notorisch bevorzugte Tracht, auf die sie ein Recht hatte. Und nur in den rosa Schleifen, besonders in der an der Brust fehlenden, bestand der Schulmädelstreich, der ihr denn doch, wie sie da saß, mit ihrer hohen, aschfarbenen, in einen Schleierstreifen gefassten und in rundlichen Locken zum Halse hängenden Frisur, bei einigem Neide auf die nichtssagende Kleidung der anderen, ein Herzklopfen trotzig diebischer und erwartungsvoller Freude verursachte. Da war der unregelmäßige Kleinstadtplatz, auf dessen Katzenköpfen die Räder rasselten, die Seifengasse, das gestreckte Haus mit leicht abbiegenden Seitenflügeln, an dem Charlotte mit Amalie Riedel schon mehrmals vorübergegangen war, Parterre, Beletage und Mansardenfenster im mäßig hohen Dach mit gelb gestreiften Einfahrttoren in den Flügeln und flachen Stufen zur mittleren Haustür hinauf. Während die Familie aus der Kutsche stieg, gab es vor diesen Stufen schon eine Begrüßung zwischen anderen Gästen, die aus entgegengesetzten Richtungen zu Fuße herangekommen hier zusammentrafen. Zwei reifere Herren in hohen Hüten und Pelerinenmänteln, in deren einem Charlotte den Dr. Riemer erkannte, schüttelten dort einem dritten Jüngeren die Hand, der ohne Mantel im bloßen Frack und nur einen Regenschirm in der Hand aus der Nachbarschaft gekommen zu sein schien. Es war Herr Stefan Schütze, unser trefflicher Belletrist und Taschenbucheditor, wie Charlotte erfuhr, als die Fußgänger sich den Vorgefahrenen zuwandten und unter Verbindlichkeiten bei seitlich geschwungenen Zylindern eine erfreute Bewillkommnung mit obligaten Vorstellungen sich abspielte. Riemer wehrte humoristisch hochtrabend ab, als man ihn mit Charlotte bekannt machen wollte, indem er der Zuversicht Ausdruck gab, dass die Frau Hofrätin sich eines schon 3 Tage alten Freundes erinnern werde, und tätschelte väterlich die Hand Junglottchens. Das tat auch sein Begleiter, ein etwas gebückter 50er, mit milden Gesichtszügen und strähnig erblichenem langem Haar, das unter seinem hohen Hut hervorhing. Es war kein geringerer als Hofrat Meier, der Kunstprofessor. Er und Riemer waren direkt von beiderseitigen Amtsgeschäften hierher gekommen, während ihre Damen auf eigene Hand sich einfinden würden. »No wolle wir hoffen«, sagte Meier, während man ins Haus trat, in dem bedächtig stackierten Tonfall seiner Heimat, worin sich etwas bieder Altdeutsches mit ausländisch-halbfranzösischen Akzenten zu mischen schien, dass wir die Chance haben, unseren Meister in guter und heiterer Kondition, nicht taciturn und marode anzutreffen, damit wir des quälenden Gefühls entübrigt sind, ihm beschwerlich zu fallen. Er sagte es zu Charlotte gewandt, gesetzt und ausführlich, offenbar ohne Gefühl dafür, wie wenig ermutigend diese Worte eines Intimen auf einen neu hereintretenden wirken mussten. Sie konnte sich nicht enthalten zu erwidern, »Ich kenne den Herrn dieses Hauses sogar noch länger als Sie, Herr Professor, und bin nicht ohne Erfahrung in den Schwankungen seines Dichtergemütes.« »Die jüngere Bekanntschaft ist gleichwohl die authentischere«, sagte er unerschüttert, indem er jeder Silbe des Komparativs geruhig ihr Recht widerfahren ließ. Charlotte hörte nicht hin. Sie war beeindruckt von der Noblesse des Treppenhauses, in das man eingetreten war, dem breiten Marmorgeländer, den in splendider Langsamkeit sich hebenden Stufen, dem mit schönem Maß verteilten antiken Schmuck überall. Auf der Treppenruhe schon, wo in weißen Nischen Bronzegüsse anmutiger Griechengestalten, davor auf marmornem Postament ebenfalls in Bronze ein in vortrefflich beobachteter Puse sich wendender Windhund standen, erwartete August von Goethe mit dem Bedienten die Gäste. Sehr gut aussehend, trotz einiger Schwammigkeit der Figur und Gesichtszüge mit seiner gescheitelten Lockenfrisur, Auszeichnungen auf dem Frack in seidenem Halstuch und Damastgilet, und geleitete sie einige Stufen gegen den Empfangsraum hinauf, musste aber gleich wieder umkehren, um Nachkommende zu begrüßen. Es war der Bediente, auch sehr herrschaftlich adrett und würdig, obgleich noch jung, in blauer Livree mit Goldknöpfen und einer gelb gestreiften Weste, der Riedel und Kästners nebst den drei Hausfreunden vollends hinaufführte, um ihnen beim Ablegen behilflich zu sein. Auch zu Häupten der Staatstreppe war es edelprächtig und kunstreich. Eine Gruppe, die Charlotte als Schlaf und Tod zu bezeichnen gewohnt war, zwei Jünglinge vorstellend, von denen einer dem anderen den Arm um die Schulter legte, hob sich dunkel glänzend ab von der hellen Fläche der Wand zur Seite des Entrees, welchem ein weißes Relief als Sopraport diente und vor dem ein blau emailliertes Salve in den Fußboden eingelassen war. »Nun also«, dachte Charlotte ermutigt, »man ist ja willkommen. Was soll's da mit Taciturn und Marode? Aber schön hat's der Junge bekommen.« »Am Kornmarkt zu Wetzlar wohnt er Modesta. Da hat er meinen Scherenschnitt an der Wand. Geschenkt ihm aus Güte, Freundschaft und Mitleid und grüßt ihn morgens und abends mit Augen und Lippen, wie es im Buche steht. Hab ich ein Sonderrecht, dies Salve auf mich zu beziehen oder nicht?« An der Seite ihrer Schwester trat sie in den geöffneten Salon, etwas erschrocken, weil ihr ungewohnterweise der Diener die Namen der Eintretenden, auch ihren, Frau Hofrätin Kästner, förmlich ausrief. In dem Empfangsraum, einem Klavierzimmer, das elegant genug, doch im Verhältnis zu der Weitläufigkeit des Aufganges durch seine eher mäßigen Proportionen etwas enttäuschte, und sich durch flügellose Türen gegen eine Perspektive weiterer Gemächer auftat, standen schon ein paar Gäste, zwei Herren und eine Dame, in der Nähe einer riesigen Juno-Büste beisammen und unterbrachen ihr Geplauder, um den Gemeldeten, vielmehr einer von ihnen, wie diese wohl wusste, mit aufmerksamen Mienen und sich zur Vorstellung bereitmachend entgegenzublicken. Da aber im selben Augenblick schon der Livrierte die Namen weiterer Gäste verkündete, nämlich des Herrn Hofkamerad Kirms und seiner Gattin, die mit dem Sohn des Hauses hereintraten und denen die Damen Meier und Riemer auf dem Fuße folgten, so dass, wie es in kleinen Verhältnissen und bei kurzen Wegen zu sein pflegt, die Geladenen plötzlich und mit einem Schlag beisammen waren, so wurde diese Vorstellung allgemein, und Charlotte, Mittelpunkt eines kleinen Gedränges, machte durch Dr. Riemer und den jungen Herrn von Goethe die Bekanntschaft aller ihr noch fremden Personen auf einmal, der Kirms sowohl wie des Oberbaurats Kudrei und seiner Frau, des Herrn Bergrat Werner aus Freiburg, der im Erbprinzen wohnte, und der Madame Riemer und Meier. Sie wusste, welcher von Bosheit, zumindest bei den Frauen, wahrscheinlich nicht freien Neugier sie sich darstellte, und begegnete ihr mit einer Würde, die ihr schon durch die Notwendigkeit auferlegt war, das durch die Umstände sehr verstärkte Zittern ihres Kopfes im Zaum zu halten. Diese Schwäche, von allen mit unterschiedlichen Empfindungen bemerkt, kontrastierte sonderbar mit der Mädchenhaftigkeit ihrer Erscheinung, in dem weißen, fließenden, aber nur knöchellangen, vor der Brust mit einer Agraffe faltig gerafften Kleide, mit dem blassrosa Schleifenbesatz, worin sie auf knappen und schwarzen gestöckelten Knöpfstiefelchen zierlich und seltsam dastand. Das aschgraue Haar gerade über einer klaren Stirn aufgebaut, von Gesicht freilich unrettbar alt, mit schon hängenden Wangen, zwischen denen ein niedlich geformter, etwas verschmitzt lächelnder Mund eingebettet war, einem naiv geröteten Näschen und in sanftmüder Distinktion blickenden Vergissmeinnicht-Augen. So nahm sie die Präsentation der Mitgeladenen und ihre Versicherungen entgegen, wie entzückt man sei, sie einige Zeit in der Stadt zu haben und wie geehrt, einem so bedeutsamen, so denkwürdigen Wiedersehen beiwohnen zu dürfen. Neben ihr hielt sich von Zeit zu Zeit im Knicks versinkend ihr kritisches Gewissen, wenn man Lottchen die Jüngere so nennen darf, die weitaus jüngste der kleinen Gesellschaft, die durchweg aus Personen schon würdig an Jahren bestand, denn selbst Schriftsteller Schütze war auf Mitte 40 zu schätzen. Die Pflegerin Bruder Karls wirkte recht herb mit ihrem glattgescheitelten und über die Ohren gezogenen Haar und in ihrem schmucklosen, dunkellila Kleide, das am Halse mit einer fast predigerhaften, gestärkten Rundkrause abgeschlossen war. Sie lächelte abweisend und zog die Brauen zusammen bei den Artigkeiten, die man auch ihr, besonders aber ihrer Mutter, sagte und die sie als herausgeforderte Anzüglichkeiten empfand. Außerdem litt sie nicht ohne Rückwirkung auf Charlotte, die sich aber dieses Einflusses tapfer erwehrte, unter der jugendlichen Herrichtung der Mutter, die, wenn nicht schon in dem weißen Kleid, das allenfalls als Nuance und Liebhaberei hingehen mochte, so zumindest in den vermaledeiten rosa Schleifen bestand. Ihr Inneres war zerrissen von dem Wunsch, die Leute möchten den Sinn dieses unschicklichen Putzes verstehen, damit sie ihn nicht skandalös fänden, und der Angst, sie möchten ihn nur um Gottes Willen nicht gar verstehen. Kurz Lottchens humorloser Unwille über das Ganze grenzte an Verzweiflung. Und Charlotte war sensitiver und ahnungsvollerweise gezwungen, ihre Empfindungen zu teilen und hatte keine kleine Mühe, den Glauben an die Vortrefflichkeit ihres wehmütigen Scherzes aufrechtzuerhalten. Dabei hätte keine Frau viel Grund gehabt, sich aus Eigenwilligkeiten ihrer Toilette in diesem Kreise ein Gewissen zu machen und den Vorwurf der Exzentrizität zu fürchten. Ein Zug zu ästhetischer Freiheit, ja zur Theatralik, herrschte durchaus in der Kleidung der Damen, zum Unterschied von dem offiziellen Äußeren der Herren, die bis auf Schütze sämtlich in ihren Knopflöchern irgendwelche Dienstauszeichnungen, Medaillen, Bänder und Kreuzchen trugen. Nur allenfalls die Hofkammerrätin Kirms machte eine Ausnahme. Als Frau eines sehr hohen Beamten hielt sie sich offenbar an strenge Dezenz der Erscheinung gebunden, wobei man von den übergroßen Flügeln ihrer seidenen Haube schon wieder absehen musste, die bereits ins Fantastische fielen. Madame Riemer aber sowohl eben jene Weise also, die der Gelehrte aus diesem Hause heimgeführt, wie die Hofrätin Meier, eine Geborene von Koppenfeld, zeigten in ihrer Tracht sehr stark die Note des Künstlerischen und persönlich Gewagten, jene im Geschmack einer gewissen intellektuellen Düsternis, einen vergilbten Spitzenkragen auf dem schwarzen Samt ihres Gewandes, das elfenbeinfarbene, habichtartig profilierte und dunkelgeistig blickende Angesicht vom nächtig herabfallenden, weiß durchzogenen und als gedrehte Locke die Stirn verfinsternden Haare eingefasst, diese, die Meier, mehr als allerdings recht reife Iphigenie stilisiert, einen Halbmond an dem gleich unter dem losen Busen sitzenden Gürtel ihrer am Saume antik bordierten zitronenfarbenen Robe von klassischem Fall, auf die vom Kopfe herab eine Schleierdraperie dunklerer Farbe floss und zu deren kurzen Ärmeln die Meiern modernisierenderweise lange Handschuhe angelegt hatte. Madame Coudray, die Gattin des Oberbaurats, zeichnete sich außer durch die Bauschigkeit ihres Rockes durch einen breit schattenden und schleierumwundenen Corona-Schröter-Hut aus, der ihr die hintere Krempe in den Rücken gebogen, auf den herabfallenden Ringellocken saß. Und selbst Amalie Riedel, etwas entenhaft von Profil, hatte ihrem Aussehen durch komplizierte Ärmelkrausen und einen kurzen Schulterüberwurf von Schwanenpelz eine malerische Seltsamkeit zu geben gewusst. Unter diesen Erscheinungen war Charlotte im Grunde die alleranspruchsloseste und dennoch in ihrer betagten Kindlichkeit und ihrer von Kopfwackeln durchbrochenen Würdenhaltung die rührend auffallendste und merkwürdigste, zum Spott oder zur Nachdenklichkeit auffordernd, wie das gequälte Lottchen fürchtete, zum Spott. Diese war bitter überzeugt, dass zwischen den Weimarer Damen manch boshafte Verständigung stattfand, als die kleine Gesellschaft sich nach der ersten Vorstellung in einzelne Gruppen über das Zimmer hin aufgelöst hatte. Den Kästners, Mutter und Tochter, zeigte der Sohn des Hauses das Gemälde über dem Sofa, indem er die grünseidenen Vorhänge, mit denen es zu verhüllen war, besser auseinanderzog. Es war eine Kopie der sogenannten Aldobrandinischen Hochzeit. Professor Meier, erklärte er, hatte sie einst freundschaftlich angefertigt. Da dieser selbst herzutrat, widmete August sich anderen Gästen. Meyer hatte statt des Zylinders, in dem auch er gekommen, ein samtenes Käppchen aufgesetzt, das zu dem Frack sonderbar häuslich wirkte, so dass Charlotte unwillkürlich nach seinen Füßen sah, ob sie nicht vielleicht in Filzpantoffeln steckten. Das war nicht der Fall, obgleich der Kunstgelehrte in seinen breiten Stiefeln ganz ähnlich schlurfte, als sei die Vermutung zutreffend gewesen. Die Hände hielt er behaglich auf dem Rücken und den Kopf gelassen zur Seite geneigt, schien überhaupt in seiner Haltung den sorglosen Hausfreund herauszukehren, der auch nervösen Neulingen von seiner Seelenruhe ermutigend mitzuteilen wünscht. »So sind wir denn vollzählig«, sagte er in seiner bedächtigen und gleichmäßig stockenden Redeweise, die er sich von Stäfa am Zürichsee durch viele römische und Weimarer Jahre bewahrt hatte und die von keinerlei Mienenspiel begleitet war. »So sind wir denn vollzählig und dürfen gewärtig sein, dass unser Gastgeber sich ehestens zu uns gesellt. Es ist als nur zu begreiflich zu erachten, wenn erstmaligen Besuchern sich diese letzten Minuten durch eine gewisse Bangigkeit der Erwartung ein wenig dehnen. Gleichwohl sollte es ihnen lieb sein, sich an die Umgebung und ihre Atmosphäre vorderhand einmal gewöhnen zu dürfen. Ich mache es mir gern zur Aufgabe, solche Personen im Voraus ein wenig zu beraten, um ihnen die Experience, die ja immer bedeutend genug bleibt, leichter und erfreulicher zu gestalten.« Er betonte das französische Wort auf der ersten Silbe und fuhr unbewegten Gesichtes fort. »Es ist nämlich immer das Beste«, er sagte das Beste, »wenn man sich von der Spannung, in der man sich unvermeidlich befindet, nichts oder doch möglichst wenig anmerken lässt und ihm in der tunlichsten Unbefangenheit, ohne alle Zeichen von Aufregung, entgegentritt. Damit erleichtert man beiden Teilen die Situation sehr wesentlich, dem Meister sowohl als sich selbst. Bei seiner allempfänglichen Sensibilität teilt sich ihm nämlich die Beklemmung des Gastes, mit der er rechnen muss, im Voraus mit. Sie steckt ihn gleichsam schon von Weitem an, so dass auch er seinerseits seinem Zwang unterliegt, der mit der Misslichkeit der anderen in unzuträgliche Wechselwirkung treten muss. Das weitaus Klügste bleibt es immer, sich völlig natürlich zu geben. Und zum Beispiel nicht zu glauben, man müsse ihn gleich mit hohen und geistreichen Sujets, etwa gar von seinen eigenen Werken, unterhalten. Nichts ist unratsamer. Vielleicht empfiehlt es sich ihm, von einfachen und konkreten Dingen der eigenen Erfahrung harmlos vorzuplaudern, wobei er dann, der des Menschlichen und Wirklichen niemals satt wird, schnellstens aufzutauen pflegt und in die Lage kommt, seiner teilnehmenden Güte behaglichen Lauf zu lassen. Ich brauche nicht zu sagen, dass ich bei alledem nicht eine Vertraulichkeit im Sinne habe, die den Abstand außer Acht lässt, in dem er sich von uns allen befindet, und der denn doch auch wieder, wie manches warnende Beispiel zeigt, ein schnelles Ende zu bereiten weiß.« Charlotte sah den lehrhaften Getreuen nur blinzelnd an während dieser Rede und wusste nicht, was entgegnen. Unwillkürlich stellte sie sich vor und fand sich auffallend befähigt, es sich einzubilden, wie schwierig es Fremdlingen, die an Lampenfieber litten, fallen musste, aus solcher Mahnung zur Unbefangenheit Nutzen für ihren Gleichmut zu ziehen. Die gegenteilige Wirkung, dachte sie allgemein, war das Wahrscheinlichere. Persönlich war sie gekränkt durch die Einmischung, die in dieser Maßregelerteilung lag. »Recht vielen Dank«, sagte sie schließlich, »Herr Hofrat, für Ihre Hinweise. Schon mancher wird Ihnen dankbar dafür gewesen sein. Vergessen wir aber doch nicht, dass es sich in meinem Fall um die Erneuerung einer 44-jährigen Bekanntschaft handelt. Ein Mensch«, erwiderte er trocken, »der jeden Tag, ja jede Stunde ein anderer ist, wird auch ein anderer geworden sein nach 44 Jahren.« »Nun, Karl«, sagte er zu dem in der Richtung auf die Zimmerflucht vorübergehenden Bedienten, »wie ist die Laune heut?«
6: »Durchschnittlich jovial, Herr Hofrat«, antwortete der junge Mann. Nur einen Augenblick später, an der Türe stehend, deren Flügel, wie Charlotte das zum ersten Male sah, in die Wand hineinzuschieben waren, verkündigte er ohne viel Feierlichkeit, indem er den Ton sogar gemütlich fallen ließ, »Seine Exzellenz«.
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0: Anspruch und Verlässt. Bei dem Verdächtigen handelt es sich um einen 20-jährigen Deutschen. Die Polizei ermittelt wegen eines Tötungsdeliktes und eines Raubüberfalls. Die NATO-Staaten haben beschlossen, das bestehende Pipeline-Netz zur Kraftstoffversorgung in Richtung Osteuropa auszubauen. Wie die Allianz mitteilte, werden dafür 27 Milliarden Euro ausgegeben. Damit stellten die Streitkräfte ihren Bedarf für die Gefechtsbereitschaft sicher. Die bisherigen Leitungen verbinden Lager, Luftwaffen, Basen, Flughäfen und Eisenbahnverladestellen. Das rund 10.000 Kilometer lange Netz stammt aus den 60er und 70er Jahren. Kassenbons sollen digital werden. Das sieht ein Gesetzentwurf aus dem Finanzministerium vor. Danach soll der Papierbeleg ab 2028 durch einen digitalen abgelöst werden. Dieser soll auf dem Kassenbildschirm in Form eines QR-Codes dargestellt und vom Kunden abgerufen werden können. Auf Wunsch des Kunden kann aber weiterhin eine Quittung auf Papier erstellt werden. Die sogenannte Bonpflicht wird, anders als im Koalitionsvertrag vereinbart, nicht abgeschafft. Der Waldbrand nahe der Atlantikküste bei Bordeaux breitet sich weiter aus. Wie die Behörden mitteilten, wurden 20.000 Menschen in Sicherheit gebracht. Viele Urlauber mussten in aller Eile ihre Koffer packen. Campingplätze wurden geräumt. In Frankreich sowie in Spanien und Italien verwüsteten Feuer insgesamt zehntausende Hektar Land. Drei Feuerwehrleute kamen ums Leben, zwei in Frankreich, einer in Italien. Temperaturen über 30 Grad und starker Wind erschweren die Löscharbeiten erheblich. Das waren die Nachrichten. Das Wetter. In der Nacht über Sachsen abziehende Schauer, sonst gering bewölkt oder auch aufklaren bei Tiefstwerten von 11 bis 7 Grad. Morgen dann zunächst noch bewölkt, später heiter und trocken bei Höchstwerten von 20 bis 25 Grad. Und am Sonnabend weiterhin viel Sonne, trocken und vor allem deutlich wärmer. Die Zeit 20.03 Uhr.
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2: Ich bin Elke Hein und ich freue mich über meinen heutigen Gast. Wir sind im ehemaligen Rias-Haus in Berlin. Mein Gast ist Schauspieler, ist Musiker, stammt übrigens aus mitteldeutschen Breiten. In Sachsen-Anhalt ist er aufgewachsen und dort zur Schule gegangen. Heute lebt er in Berlin und in Lübeck. Guten Tag, Christoph Letkowski.
3: Schönen guten Tag, Ilka. Schön, dass du gekommen bist. Kann man ja sagen. Ja,
2: ich freue mich auch. So, also wie gesagt, hier in Berlin zeichnen wir das Gespräch auf. Ist eigentlich Berlin, Christoph, ist das so ein, ich sag jetzt mal etwas gemein, Pflichtwohnsitz für Schauspieler, also puncto Castingallee und so? Also wenn man was werden will, muss man dann hier wohnen oder hätte es auch Egeln bleiben können, wo du zum Beispiel zur Schule gegangen bist?
3: Ja, nee, das hätte es auch sein können, aber ich habe in Berlin tatsächlich viele Geschichten geschrieben. Und ich finde, dass man sich über das, was man erlebt, als Mensch auch definiert. Und ich habe hier einfach so viele Orte, die belegt sind mit Ereignissen und mit anderen Menschen, die mir was bedeuten. Von daher ist das halt eins meiner Zuhausen. Genau.
2: Woher kam das mit dem Schauspiel? Also irgendwoher muss die Idee kommen, vom Fernsehen, aus dem Kino, das Elternhaus, irgendwelche Anregungen, also als Berufswunsch, wie entstand das?
3: Ich kann ja gerne zwei Zeiträume in den Ring schmeißen und dann kann man sich vielleicht seinen Teil denken. Meine damalige Freundin hat zu Schulzeiten ein Stück geschrieben, das haben wir damals in Stassfurt, haben wir das da aufgeführt im Salzlandtheater, so als 17-Jährige, die wir da waren. Und ich war nie in der Theater AG, fand das auch immer recht langweilig alles. Also ehrlich gesagt, dieses, man fühlt sich und ja, und man spielt dann so, hey, ich bin jetzt hier die Blume und so. Fand ich irgendwie nie spannend. Und dann kam die Armeezeit und dann bin ich nach Potsdam gezogen direkt danach und da brauchte ich einen Job und weil ich Geld verdienen musste, habe ich gedacht, okay, ich suche mir was am Theater. Und dann bin ich da mit 19 war ich, mit so rudimentären, mit so Arbeiterberufen am Theater in Berührung gekommen, Kulissenschieber und so und auch war auch Souffleur. Das habe ich dann erstmal gemacht, um einfach Geld zu verdienen. Also das war jetzt, da wollte ich auch kein Schauspieler werden. Ich fand das auch immer so antiquiert, Schauspieler, die haben dann, ich habe es mal lustig gemacht über die, wenn die dann da saßen. Und wir hatten so eine, in Potsdam so eine Clique von Freunden und dann waren, also Musiker, ne, waren eigentlich alles Musiker. Das waren irgendwie die Coolen so. Die waren immer die Musiker und dann kamen manchmal so SchauspielerInnen vorbei und dann saßen die so ein bisschen separiert und dann so, Bernhard, ich finde dich wahnsinnig unnahbar, auch gerade in der Produktion, die wir jetzt machen mit dem zerbrochenen Krug. Ich weiß gar nicht, ob dir das so auffällt. Und immer auch diese Sprache so. Ich denke so, Leute, sprich da. Ich möchte nicht, gib mir eine Gitarre. Ich möchte normale Menschen. So, und das,
2: kannst du das heute auch, wenn es sein muss? Also ich meine, in entsprechenden Kreisen. Du hast am Theater lange gespielt, Volksbühne Berlin.
3: Ja, aber die waren, glaube ich, nicht so, das war jetzt nicht, da weiß ich, das Bildungsbürgertum unterwegs. Das war ja so ein Studenten, oder ist ja eigentlich eher so eine Studentenbühne, die so dafür bekannt ist, dass sie gerne Dinge zerschlagen, im wahrsten Sinne des Wortes, als aufbauen. Ich meine, weißt du, was ich meine? So. Ja, also ich habe mich nie interessiert für die Schauspieler aus Hamburg, habe mich nicht interessiert damals. War mir viel zu städtisch, viel zu mittelständisch, viel zu ordentlich und so. Das fand ich alles langweilig, zu bieder auch. Damals aus der Sicht eines jungen Punk- und Musikers war das für mich so, oh, bitte nicht, ey.
2: Von der Dekonstruktion des Schauspiels zur Konstruktion des Schauspielers und Musikers Christoph Letkowski kommen wir gleich hier im MDR Kultur Café.

0: Wir stellen erstmal fest, du bist sowohl Schauspieler als auch Musiker. Und wenn du jetzt so auf das laufende Jahr blickst, was hat dich da am meisten beschäftigt? Also gab es Schwerpunkte, drehen, Song schreiben, produzieren, whatever?
1: Ein befreundeter Regisseur von mir hat sich totgefahren. Das hat mich ziemlich bewegt vor ein paar Wochen. Mhm. Mit dem habe ich Chaos-Tage gedreht, 2006, 2007. Tarek heißt der, Tarek Elail. Das hat mich, der ist so alt wie ich gewesen. Und der war unachtsam. Das hat mich echt mitgenommen. Also ich habe dann ein bisschen über Endlichkeit nachgedacht, weil das echt so ein toller Mensch war. Und auch sich bei mir gemeldet hat, als ich in der Klinik war und so. Das war echt lieb. Von daher habe ich jetzt fernab von diesem ganzen Bam-Bam, was man so hat, aber auch schönerweise so ein Momentum von kurz innehalten gehabt und ja, einfach nochmal anders wertzuschätzen, was man so hat, wenn man es denn hat.
0: Das ist das, was im besten Falle passiert, aber macht man danach auch irgendwie anders weiter? Das wäre ja sozusagen Phase 2, dass man sagt, ich ändere was. Oder gut, du hast, glaube ich, sowieso das eine oder andere geändert in den letzten Monaten.
1: Voll. Absolut, ja, total. Aber das mache ich eh. Aber ich bin dadurch dankbarer und vielleicht nochmal mehr bewusster. Es geht ja grundsätzlich irgendwie um das bewusste Leben, finde ich, was uns vielleicht auch je älter wir werden als Menschen auch immer mehr so in Erscheinung tritt. Und ich bin einfach ein großer Fan davon. Und du hast nur gefragt, was mich so bewegt hat. Und das war einfach so ein Ding, wo ich so dachte, okay, wow, kurz mal.
0: Ist aber jetzt keine...
1: Ist jetzt nicht
0: es ist eine innere Tätigkeit natürlich.
1: Ne? Ja, ja.
0: Aber was konkret hat dich beschäftigt im Punkto Job, sagen wir es mal so?
1: Da hat mich die ganze Promo rund um die Platte beschäftigt, die ganze Auseinandersetzung inhaltlich, also sowohl auch das Spielen, weil wir ja, also ich oder wir viel unterwegs waren, viel gespielt haben, auch in Sendern oder in Sendungen. Die Release-Show, die dann war, wo ich das erste Mal seit 7 Jahren wieder eine Gitarre in der Hand hatte und vor Publikum stand, das war auch herausfordernd tatsächlich, wenngleich auch schön, aber auch wahnsinnig aufregend im Positiven wie im Negativen. Und jetzt, dass ich wieder anfange auch zu drehen, war jetzt auch nach einer längeren Zeit was sehr Aufregendes so. Und gleichzeitig auch dann die Erkenntnis, dass der Beruf doch der richtige für mich ist, wie ich dann so merke und auch als Feedback bekomme von RegisseurInnen, mit denen ich gerade zu tun habe. Das ist irgendwie ganz schön.
0: Das klingt so, als wärst du dir eine Weile nicht sicher gewesen, ob das der richtige Beruf ist.
1: Ja, weil ich hatte auch mal eine Panikattacke an einem Set und da blieb dann das ganze Set stehen vor 2-3 Jahren. Und das hat natürlich einen Impact auf eine mentale Sicherheit. Weil der Beruf war vorher immer was Heiliges für mich und auch immer eine Form von, das ist ein sicherer Ort. Aber ne, die Verunsicherung zog dann irgendwann in den Beruf ein. Also die private zog in meinen Beruf, was ich eigentlich über alles geliebt habe. Und das musste ich halt auch neu beschreiben und wieder positiv konnotieren und sagen, jetzt gehen wir wieder rein und jetzt mach mal was Schönes. Und das ist mir tatsächlich gelungen, bin ich sehr, sehr froh drüber.
0: Bleiben wir noch ein bisschen bei den positiven Seiten des Jobs. Und das Schauspiel hat eine ganze Menge, bin ich mir sicher. Du hast in sehr, sehr unterschiedlichen Produktionen gespielt, von Feuchtgebiete bis klassischen Theaterrollen. Bis 2017 warst du Ensemblemitglied, haben wir schon gesagt oder erwähnt, an der Berliner Volksbühne. Genau. Und heute liegt der Fokus schon auf dem Film.
1: Ja.
0: Wie triffst du eigentlich Rollenentscheidungen? Das ist ja immer so die große Sache. Was sucht man aus und ist es der richtige Griff für einen selbst und auch fürs Publikum?
1: Boah, das ist eine schwierige Frage. War meiner Zeit, da konnte ich es mir anders aussuchen so und jetzt bin ich wieder so am Zurückkommen und da blicke ich so drauf, dass es mir vor allem um die Menschen geht, dass man irgendwie ein gutes Team hat, dass die Leute alle Spaß haben, dass die Parameter stimmen, dass man sich gut versteht, dass man das Gleiche erzählen will, ist auch wichtig, dass man nicht am Set steht und irgendwie sich anschreit. Das gibt's auch.
0: Das gibt's auch.
1: Ey, du, alles schon erlebt. So, auch von mir, was ich echt nicht gedacht hätte. Ne? Dass man dann,
0: an welcher Stelle eskalierst du?
1: Ich bin da eskaliert, an der Stelle, wo ich gemerkt habe, dass eine Absprache, die man im Vorfeld getroffen hat über ein Drehbuch, wo man sich vorher hingesetzt hat und Zeit aufgewandt hat, um Korrekturen zu machen und sich einig zu sein, dann plötzlich am Set, am Drehort hinfällig war. Das finde ich nicht gut, weil man lässt sich ja auf einen Deal ein und bespricht was und man nimmt sich ja Zeit, ne, so, und das fand ich dann einfach nicht cool. Und das führte dann irgendwie dazu, dass ich mich extrem aufgeregt habe oder wie, ich war auch echt verletzt tatsächlich und so. Aber das passiert tatsächlich sehr, sehr selten und ich bin nicht oft in solchen Situationen und glaube, ich habe heute eine E-Mail geschrieben an eine Casterin tatsächlich und mich bedankt dafür, dass sie an mich gedacht hat, weil sie mir ein extremes Brett von einem Drehbuch geschickt hat, was ich machen werde und gesagt habe, ey, ich finde es total toll, dass du scheinbar meine Arbeit so gut kennst und mir diese Verantwortung für dieses Ding übertragen möchtest. Danke dafür. Das ist sehr schön, dass du das so siehst. Und Und solche Projekte kommen dann immer wieder. Und ich merke so, ey, scheinbar haben die Leute doch mich insofern auf dem Schirm, als dass sie sagen, ich glaube, der macht es dann, wenn er was kriegt, dann macht er es vielleicht auch ganz ordentlich so.
0: Das Brett ist ein Magdeburger Polizeiruf, dürfen wir schon sagen?
1: Ja, ich habe auf jeden Fall ein Buch gelesen von einem Magdeburger Polizeiruf. So viel kann ich sagen. Es ist schön, dass ich dieses Buch lesen durfte und ich finde es extrem herausfordernd und toll gleichzeitig. Und alle, die den Film dann sehen, können sich so oder so auf diesen Film freuen. Ja.
0: Also, Schauspiel funktioniert, stelle ich fest. Ja, eigentlich meistens, korrigiere mich, fast immer dialektisch, wäre meine Vermutung. Nun gestaltet man halt eine Rolle und bringt sich ein als Charakter, als Mensch mit seinen Erfahrungen, die man hat, mit den Gaben, die man in eine Rolle einbringen kann, je nach Talent natürlich. Ist es aber auch, Christoph, ist es auch umgekehrt, dass die Rolle dich als Mensch beeinflusst? Also gibt es Rollen, die bei dir was hinterlassen haben, die du noch eine Weile mit dir geschleppt hast oder die vielleicht auch was im Positiven oder weniger Positiven so den Stempel aufgedrückt haben? Weil man hinterfragt sich ja vielleicht auch dann doch nochmal, wenn man Charakterfacetten spielt, die mit einem selber nichts zu tun haben, wie man meint, und dann feststellt, oh, vielleicht ist ein Fünkchen davon ja doch in mir. Also solche Dinge, das ist jetzt psychologisch, keine Frage, aber es ist ja möglich.
1: Ich glaube ja, ich glaube aber langfristig nicht. Kurzfristig ja, gerade spiele ich einen Autisten. Das hat mich schon am nächsten Tag auch sehr mitgenommen, energetisch so, aber ich lasse das dann aber auch dann irgendwann los, weil da wirst du ja, ich sag mal, bescheuert, in Anführungsstrichen. Naja, ist ja so, wenn du ständig einfach nur nach hinten blickst. Und wir hatten die Frage ja vorhin mit dem, schaust du eher nach vorne oder eher zurück, also Anfang oder Abschied. Und also da arbeite ich auch eher an dem Loslassen. Und ich glaube eher auch, dass es so ist, dass die Rolle dich findet, als du die Rolle. Davon bin ich überzeugt.
0: Dir wird speziell attestiert, und da kann man sich ja freuen, deine Figuren wären sehr authentisch, wären sehr echt. Unmittelbar, kommst du immer leicht rein in Rollen und in andere Charaktere oder durchläufst du auch mal andere Phasen, also, wo man sagt, nee, jetzt brauche ich erstmal 4 Wochen Method Acting, bis ich drin bin?
1: War ich nie ein Fan von, also diesem, ich habe mal ein Casting mit einer Kollegin, da ging es darum irgendwie, dass da jemand, also dass sie krank war und so, und sie hat sich da voll reinbegeben, was wäre, wenn sie so schlimm krank wäre, und hat das ihre Familie auch spüren lassen die ganze Zeit, das war alles total schlimm bei denen da zu Hause, privat und so, hat sie mir so erzählt, ich so, okay, interessant, oh Gott, bin ich froh, dass ich nicht dein Mann bin, weil, naja, jetzt mal, also jetzt völlig wertfrei, aber einfach der Tatsache geschuldet, dass das wirklich anstrengend sein kann, wenn man so leben würde, und ich kenne KollegInnen, die das teilweise machen, die das methodmäßig wirklich sich so anziehen, das ist halt null mein Stil, weil ich merke, ich glaube, es ist alles in uns drin, man spürt mal kurz rein, aber du hast, glaube ich, die innere emotionale Palette eines sehr erfahrenen Menschen, also ich für meinen Teil, und gucke immer eher nach, was braucht eine Situation, und da bin ich, glaube ich, so erfahren, das kann ich vielleicht sagen mittlerweile, dass ich weiß, worum geht's denn hier, es gibt diesen schönen Satz auch, Wirkung vor Logik beim Film, also manchmal, naja, du, wenn du große Schauspieler fragst, sag, krass, das in der Szene, wie du da geguckt hast, Wahnsinn, ja, einfach nur an den roten Lolli gedacht. So, das gibt's wirklich. Das wird ja nur rein interpretiert, auch in der Kamera. Und du weißt, und du denkst selber, oh, ich habe mich so krass gespürt, jetzt Wahnsinn, war so toll. Ja, echt, ja, hat man gar nicht so gesehen. Das gibt's auch. Also weißt du, das ist gar nicht.
0: Was hinten rauskommt, ist möglicherweise manchmal gar nicht so sehr gesteuert, ne? Also.
1: Ja, aber es geht immer darum, glaube ich, trotzdem auch wieder reinzugehen in das Gefühl, in die Situation, das ist wichtig, und trotzdem auch dann raustreten zu können, sich das dann von außen anschauen zu können. Ich mache auch Regie, das hat mich das vielleicht auch gelehrt, dass ich dann dastehe und sage, ist das, was du, glaube ich, gefühlt hast gerade in der Szene, auch das, was sich draußen überträgt? Ja, nein. Und das hat mich, glaube ich, gelehrt, irgendwie da eine gewisse Distanz zu bekommen, zu meiner eigenen Performance, nenne ich es mal. Und gleichzeitig bin ich immer auch offen für neue Ideen und auch Impulse. Also du lernst ja nie aus. Also ich würde mich jetzt nie ans Set stellen und sagen, ich kann schon alles.
0: Das ist aber gerade das Wunderbare an dem Beruf, würde ich mal vermuten. Aber vielleicht hat man ja so eine Lieblingsecke, wo man gern sich sieht. Komödie oder Tragödie bei dir oder weder noch?
1: Das weiß ich auch nicht, also genau. Ich glaube, das ist aber ein bisschen auch den deutschen Stoffen geschuldet. Wir haben in Deutschland, glaube ich, einfach immer mehr Drama als gute Komödie. Ich finde die gute deutsche Komödie, also die wir als gute deutsche Komödie verkaufen, jetzt aktuell ist ja, glaube ich, noch der Kanu des Manitou im Kino.
0: Yep.
1: Und das sind aber, also oft, bei Bulli jetzt vielleicht nicht nur, aber in der Regel sind es oft Wortwitze, die deutsche Komödie definieren. So, es gibt selten Situationskomik und so. Und auch deutsche Trailer sind eigentlich immer eher vom Wortwitz geprägt. Und den finde ich persönlich nicht so spannend, ehrlich gesagt. Und dann wird die Luft halt schon dünn. Und dann kommen halt in Deutschland ganz viele Krimis. Das ist ganz viele Krimis.
0: Krimis. Was ist das, diese Krimi-Besessenheit? Also es ist doch irre. Ja, ich meine, es sind auch dankbare Rollen, auf keine Frage, ja. Aber woher kommt das?
1: Zähl mal bitte, oder unsere Zuhörer, zählt mal bitte die Morde, die passieren in einem Jahr auf der deutschen Mattscheibe. Es gäbe gar kein Volk mehr, Volk in Anführungsstrichen. Naja, egal.
0: Also es gibt aber schöne Rollen. Ja, die Bestatterin beispielsweise, dieses Jahr kam der vierte Film heraus. Das ist in der Schwäbischen Alb angelegt, glaube ich. Ne?
1: Also ja, voll.
0: Schöne Landschaft, Tote leben länger. Und da spielst du sozusagen jetzt schon zum vierten Mal Kommissar Thomas Zellinger. Und das sind aber schon, korrigiere mich, eher subtile komödiantische Facetten, die du da zeigst.
1: Frag nicht, wie lange wir darum so gekämpft haben, dass das auch so wird, wie es ist. Also viele Köche und so. Ne? Es gibt ja dann, du kennst es ja auch, im öffentlich-rechtlichen Raum gibt es viele EntscheiderInnen, so, und viele sind auch verantwortlich für unterschiedliche Dinge, so. Und das ist manchmal gut und manchmal auch nicht so gut, ne? Und in dem Fall, ne, in allen Ehren, ich mag alle, die daran beteiligt sind. Und es war wirklich auch eine lange Reise, bis wir dann bis zu den Kreativen hin irgendwie so ein bisschen die Tonalität gefunden haben. Und darüber bin ich sehr froh, weil es ist eine schwarze Komödie, es ist eine Satire. Es hat teilweise was Groteskes und das ist ja das, oder auch so Mord mit Aussicht, war auch eine Reihe, die ich sehr mochte. Ich weiß aber auch da von den KreateurInnen, dass die sehr gekämpft haben um dieses Format auch. Und so ähnlich ist es bei uns auch.
0: Das ist merkwürdig. Seit Miss Marple ist es doch vollkommen gängig, der schwarzhumorige Krimi.
1: In Deutschland?
0: Lass mich nachdenken. Ich bin jetzt nicht der große Krimi-Fan, muss ich gestehen. Vielleicht habe ich da zu wenig Übersicht.
1: Was wirklich sich anbietet, ne? Also es würde sich auch hier bei uns anbieten. Es gibt ja aber auch hier so Harter Brocken, glaube ich. Das ist auch irgendwie eine Reihe, die spielt immer im Harz. Ist auch fein. Aber eben Krimi und ich finde, man könnte auch bei uns, finde ich, eine Reihe etablieren. Vielleicht, ich hau das mal raus hier an der Stelle, vielleicht hört ja jemand von den EntscheiderInnen zu. Beim MDR, vielleicht findet man ja auch hier was irgendwie schwarzhumorig funktionieren könnte. So, ich würde es feiern. Ich finde, hier gibt es ganz viel zu lachen.
0: Der Markt dafür wäre ohne Frage da bin ich mir ganz sicher. Ne?
1: Weißt du, stell mal vor, auf irgendeinem Kaff hier, so eine Reihe auf dem Acker. Irgendwie so, keine Ahnung, düdelt einer mit einem Mähdrescher.
0: Groß Börnecke im Salzlandkreis?
1: Du, bei dir, oder was weiß ich, in Haldensleben, oder weißt du, irgendeiner ist ausgebrochen da, keine Ahnung, kann ja alles passieren. So Dinger, wir hätten Plot ohne Ende, Ilka.
0: So, aber wir stellen fest, du stehst momentan definitiv hauptsächlich vor der Kamera, fehlt dir aber trotzdem manchmal, du hast es ja lange gemacht, fehlt dir die Bühne und also diese direkte Publikumsresonanz, die hast du nun mal nicht beim Film, es sei denn, du hast eine Vorführung im Kino und bist dann dabei. Also fehlt's oder fehlt's nicht?
1: Ja, manchmal vermisse ich es schon. Tatsächlich, es war immer sehr schön auch, dass gerade in der Volksbühne, weil das immer so radikal war, auch in den ganzen Vorstellungen. Aber ich habe es auf der Musik, also in der Musik habe ich es natürlich auf einer Musikbühne. Zwar nicht so radikal, weil da hört man ja auch eher zu und so. Und es ist ja nicht so interaktiv wie jetzt beispielsweise ein Theaterabend. Aber ich bin fein damit. Ich habe das Gefühl, ich habe, so wie Spanische Fliege, ich hatte diese Produktion, die es war der Peak. So. Es war der Peak der Volksbühne und ich war dabei. Und das, finde ich, kann man so stehen lassen. So,
0: das war eine Komödie auch, ne, oder?
1: Brutal, völlig brutal.
0: Und du hast einen Anwalt gespielt, einen jungen Anwalt?
1: Ja, Wahnsinn, total brutal.
0: Eine komische Rolle?
1: Das waren alles komische Rollen. Ah. Herbert Fritsch, der hat das so übers Lazzi-hafte, ne, also das italienische damals Figurentheater. Und die Lazzis waren einfach so clowneske Darstellungen von Menschen und das haben wir also Fritsch ist der Größte, wenn es ums Spiel geht und der war Regisseur, der ist einfach mal in so einen LSD-Topf gefallen und seitdem hat er wirklich Liebe für alle und spielt auch allen alles vor. Total geil. Und das war die Spanische Fliege, sein erstes Stück nach einer langen Durststrecke und der hat es allen gezeigt. Da kam so alles zusammen. Manche erinnern sich vielleicht. Und das war so ein Highlight und das war so ein Moment, wo ich dachte, mache ich einen Haken dran innerlich und ziehe weiter, so, weißt du?
0: Wenn wir jetzt von der Spanischen Fliege gesprochen haben, finde ich, passt gut. Der Hummelflug, wir reden gleich weiter mit Christoph Letkowski.

0: Jetzt kommt eine ganz schlimme Klischeefrage, aber ich komme auch, ich weiß noch nicht, wie ich dran vorbei soll. Das ist einfach so. Gibt es die Theater- oder Filmrolle, die für dich noch erfunden werden könnte und die du nicht abweisen würdest?
1: Oh mein Gott.
0: Ja, ich weiß.
1: Oh mein Gott.
0: Tatort machst du ja. Also insofern kann man schon Haken dran machen. Aber hast du eigentlich einen Hang zum Fantasy so? Also, oder hättest du, wenn du könntest? Wäre das was für dich?
1: Total. Ich würde es, das kann ich erzählen. Ja, das kann ich erzählen. Ich will die Harzer sagen, verfilmen. Ich habe ein Treatment geschrieben und auch schon verkauft. Ich bin so ein Fan vom Harz. Und habe da auch eine Rolle reingeschrieben, die würde ich dann spielen. Es wäre der Teufel tatsächlich. Die Idee ist, die Figuren aus den Sagen leben heute noch in den Harzbewohnern weiter.
0: Das ist ja eine Hammeridee.
1: So, und
0: gefällt mir.
1: Und die sind aber immer inkarniert sozusagen und gehen dann weiter. Und dann hast du so zwei Töchter und aber der Vater ist eigentlich Bodo und so. Also das ist, ne, der die eine bewacht und so.
0: Du hast natürlich deinen Heine gelesen, ne? Harzreise und so weiter.
1: Ja, ich kenne die ja alle. Und ich habe die dann auch alle aber auch verbunden sozusagen in einen fiktiven, dann aber heutigen Stoff. Aber das würde ich gerne noch machen, das habe ich noch vor. Ich würde gerne das Ding drehen da im Harz, das Treatment liegt da, können sich gerne melden.
0: Als Fantasy-Märchenhafte?
1: Ja, es ist so, es ist märchenhaft, ja? Es ist aber 90 Minuten. Wir haben auch mal überlegt, das als Serie zu konzipieren, das kann man auch machen. Müssen wir mal reden dann, aber das trägt auf jeden Fall, ne, für eine lange Zeit und wird es aber fantastisch eben erzählen, weil das gibt der Harz einfach her, dass du sagst, du mit Hexen und so, die sind auch alle noch da bis heute, bis heute, machen die Sachen und so. Das, ne, wäre dann so eine Mischung aus Thriller und Abenteuerfilm, würde ich es mal nennen. So.
0: Und was für ein tolles Setting, das ist ja
1: die Legende
0: da.
1: Von Bodo.
0: Na, da haben wir es doch, was Christoph Letkowski gerne noch machen möchte, der große Plan möglicherweise. Und vielleicht hört auch jetzt wieder jemand zu, man weiß es doch nicht so. Aber im Moment drehst du, oder ist schon fertig, eine, Moment, Dramedy, und zwar in Prag mit Paulina Roginski.
1: Ja.
0: Was ist eine Dramedy?
1: Das ist die pfiffige Wortkombination von Drama und Comedy.
0: Angenehmer Ort zum Drehen, Prag.
1: Unfassbar, ich liebe die Tschechen so, ich feiere das so sehr da, es ist wirklich so toll.
0: Das sind nette Menschen, das kann man sagen.
1: Oh, so, überall ist Musik, die spielen alle live, jeden Tag, es ist so genial und fühle mich da immer sehr zu Hause und bin da, seit ich 5 bin, gefühlt alle 2-3 Jahre immer in Prag. Da haben wir das gedreht, es ist jetzt auch abgedreht, Paulina hat es geschafft, 60 Drehtage, ich zähle einen Hut vor ihrer Leistung, das war echt heftig, vor allem, weil sie jetzt keine studierte Schauspielerin ist, wie sie auch selber weiß und sagt, war das wirklich toll. Das Resultat wird ganz toll, glaube ich. Das soll auch jetzt schon im nächsten Frühjahr, also wir sagen noch nichts, aber es soll dann auch schon ausgestrahlt werden, wie ich von den KreateurInnen weiß.
0: Das ist so eine, sag ich mal, wer Nick Hornby High Fidelity gelesen hat, der kann sich da wiederfinden. Da geht es also um, in High Fidelity, aber es ist eine ähnliche Story, bei Mein Ex, oder wie heißt die Dramedy?
1: My Ex heißt
0: My
1: das.
0: Ex.
1: Ja.
0: My Ex.
1: Also Mythological Ex. Also
0: hat man keinen deutschen Titel gefunden, oder?
1: Doch, aber My und dann so ganz fancy.
0: Ah.
1: Weißt du, so ganz fancy.
0: Ah, ich verstehe.
1: Gerade fürs internationale Publikum auch. Aber du wolltest erzählen von Nick Hornby.
0: Ich möchte gerne mal auf den Hornby kommen, weil das eins meiner persönlichen Lieblingsbücher ist. Und du hast es möglicherweise.
1: Ich kenn's auch.
0: Du kennst es, ja. Ist ja auch grandios verfilmt im Übrigen. Ja. Und es geht um den Besitzer eines Plattenladens. Der hat eine schmerzhafte Trennung erlebt, und geht daraufhin seine Ex-Freundinnen durch, um rauszufinden, was denn so insgesamt falsch gelaufen ist. Ne? Und darin gibt es auch die Kunst des Mixtapes. Ne? Mhm. Du bist nicht mehr ganz die Generation, ich habe sowas noch gemacht. Ne? Die Frage, was kommt auf eine persönliche Kompilation, Musikkompilation, mit der man das Herz einer Frau oder eben eines Herrn oder wie auch immer gewinnen möchte? Was wäre denn auf dem, das interessiert mich, was wäre auf dem persönlichen Mixtape von Christoph Letkowski drauf? Egal, wen du damit bezirzen willst.
1: Oh, das ist schwer.
0: Na komm.
1: Es war auch eine Frau und habe auf diesem Mixtape halt ganz viele Songs drauf gemacht, die mich geprägt haben,
0: ja.
1: Die ich wichtig fand. Und dann habe ich quasi mit diesem Mixtape signalisiert oder irgendwie erstmal die Tür aufgemacht, so guck mal, das ist meine Prägung.
0: Das bin ich, das ist ein Teil von mir. Ja, das meine ich auch, genau.
1: Da ist aber jetzt die Frage,
0: ich meine jetzt keine Niederrede.
1: Wie egoistisch ist denn das?
0: Na, was war denn nun drauf? Also muss nicht vollständig sein.
1: Da war Paint My Life drauf. Da war Ketka war drauf. Ich überlege auch gerade, welcher Song es war.
0: Ketka ist toll.
1: Ja, genau.
0: Und für die hast du auch schon gearbeitet, glaube
1: ich. Ja, habe ich auch schon gearbeitet, genau. Da war, glaube ich, Baloo. Nee, Quatsch, da war drauf. Rettung war drauf von Ketka, wo er sie dann so rettet und sie so betrunken ist und er sie dann aber nach Hause trägt. Ganz rührende Geschichte. Und dann war drauf ein Song von The Gang of Youths, Say Yes to Life.
0: Wenn wir schon dabei sind, neben dem Schauspiel, neben dem Schauspiel schreibst und machst du Musik. Und das ist deine zweite, würde ich jetzt in den Raum stellen, große Leidenschaft? Oder das geht sowieso parallel? Wie ist es bei dir?
1: Musik war zuerst. Musik war zuerst, aber wie so oft so ist, ist das, was zuerst war, nicht unbedingt das, was man kennt von einem Menschen. Und oft sind es die anderen, also die Dinge, die man abseits der Wege geht, die dann oft zu, in Anführungsstrichen, Erfolg führen. So, also von daher, genau, ist es so, wie es ist. Und ich sehe aber die Musik nicht mehr so als das. Also keine Ahnung, ich will mich in der Musik auf keinen Fall verbiegen und es irgendwie im Recht machen. Und deswegen ist es mir auch egal, ob es erfolgreich ist oder nicht tatsächlich. Weißt du, was ich meine?
0: Und das hört man übrigens deiner Musik an. Die will nichts im Sinne von, die hat nicht, natürlich hat sie einen Anspruch an sich, den du sicherlich auch an dich hast, aber die ist nicht pushy auf Wirkung. Und das hört man einfach und das finde ich persönlich ganz grandios, möchte ich hier mal sagen, an der Musik von Christoph Littkowski, zu der wir noch kommen werden. Aber ich muss noch ein paar Sachen fragen. Was kann die Musik, was das Schauspiel nicht kann? Also gewertet auf das, was sie dir als Persönlichkeit gibt? Oder ist das schon wieder eine völlige Unsinnsfrage, die man so gar nicht stellen kann?
1: Okay, gehen wir mal davon aus, wenn ich jetzt von Musik so spreche, dass ich sage, ich habe nur mich selbst zur Verfügung und ein Instrument. Und setz mich irgendwo hin, hab eine Gitarre und spiele einen Song. Und so, dann habe ich das Gefühl, dass das, was rauskommt, im besten Fall etwas ist, was ich freilassen kann und was für sich steht. Und ja, womit Menschen einfach machen können, was sie wollen. Und beim Schauspiel bist du immer, finde ich, in einem Zusammenhang von anderen Menschen und auch von Technik und auch von einem Drehbuch etc. pp. Und du bist dann eben nicht so unabhängig mit deiner in Anführungsstrichen Kunst. Du bist immer ein Teil eines Ganzen, was auch wunderschön ist. Ne? Ich liebe den Beruf und das Treiben am Set und die Menschen, die zusammenkommen. Das ist ganz toll. Aber ich finde, bei Musik bist du einfach noch...
0: Unmittelbarer.
1: Unmittelbar bist du auch, wenn du spielst und so. Aber du bist unabhängiger vor allem. Weil du hast dann nur dich und brauchst nichts anderes. Und ein guter Song ist ein guter Song. Punkt.
0: Und trotzdem natürlich auch die zweite Klischeefrage nach der Gewichtung. Bist du eher Schauspieler oder eher Musiker? Oder würdest du das auch nicht trennen wollen?
1: Nee, ich weiß, dass du als Schauspieler so viel, oder ich als Schauspieler brauche so viel Rhythmus und so viel musikalisches Verständnis, dass du als Schauspieler auch Musiker bist. Das ist eins. Und ich bin auch auf einer Bühne manchmal, wenn ich jetzt durch so einen Abend führe, du kennst es ja auch, also die entscheidend sind ja, wir beide wissen doch immer die Ansagen oder die Pausen dazwischen. Nee, ist ja so, wenn ein Song vorbei ist, was kommt denn jetzt? Kann er, weißt du, so kann sie eher, was macht sie denn da jetzt an der Stelle? Da kann man dann schon gerne auch gut mal eine Bühnenerfahrung haben, um einen Abend irgendwie aufzulockern oder letztlich zu führen und ja, gut über die Bühne zu bringen. Das schadet das nicht. Aber es bedingt sich halt einfach, finde ich, extrem.
0: Und in jedem Fall kannst du dann aus beiden schöpfen. Ich habe mir sagen lassen, es gibt auch Schauspieler, die komplett unmusikalisch sind. Die müssen ja auch das irgendwie dann hinkriegen mit dem Timing. Und insofern ist es sicherlich durchaus hilfreich. Du bist ja Schlagzeuger, glaube ich, ne?
1: Sogar. Ich kann ein bisschen spielen, aber das glaube ich nicht. Ich glaube nicht, dass Schauspieler, die sagen, sie sind nicht musikalisch, das sind. Das glaube ich einfach nicht. Weil du hast immer auch einen Rhythmus. Du hast immer auch einen Puls, auch für Sprache. Da ist immer ein, versteh mal, das ist...
0: Aber ich denke, das sind zwei verschiedene Dinge vielleicht. Ja gut, okay,
1: mag sein. Ja, aber wenn du eine Djembe spielen kannst, ne, oder ein bisschen trommelst auf einem Stuhl, ist das ja auch Musik. Also, sorry. Definiere Musik an der Stelle.
0: Das führt zu weit. Frage ich lieber was Einfacheres. Christoph Littkowski möchte noch einen Schluck Wasser trinken und das sei ihm, da wir hier keinen Kaffee haben, das müssen wir wirklich mal anmahnen, gegönnt. Du drehst, hast ja selber schon gesagt, du bist also auch regiemäßig unterwegs, drehst Musikvideos auch für andere. Was ist daran, und da fließt natürlich dann die Erfahrung als Musiker und Schauspieler gleichermaßen ein, was ist daran spannend für dich?
1: Dass man einen Song in dem Fall bei Musikvideos nochmal auf ein neues Level hebt. Das fand ich immer spannend bei Musikvideos, dass das nochmal eine visuelle, nochmal eine krasse Schanze bekommt, das Lied, und nochmal mehr supported oder unterstützt wird und nochmal eine andere Welt und eine andere Dimension aufmacht und man letztlich auch nochmal was erzählen oder anreißen kann, wie bei Feine Sahne Fischfilet zum Beispiel damals. Da habe ich eine Ostgeschichte erzählt, Ost-Punk-Geschichte, und bin dann so tief in die Recherche rein mit Niederschönhausen im ehemaligen Stasi-Knast. Die ersten Akupunktur-Künstler habe ich da getroffen und mir rangezogen für die Geschichte und so. Das war eine krasse Reise, was es dann letztlich wurde für so einen kleinen Song. So.
0: Und insofern hast du dir einen Haufen Aufwand gemacht, denn ich meine, es gibt zu jedem deiner Songs auf Hashtag selten so gelacht ein eigenes Video. Das ist ja nochmal ein zusätzlicher Hammeraufwand, den man da betreibt.
1: Stimmt, ja.
0: Der dich sicherlich lange beschäftigt hat.
1: Ja, na klar. Also ich bin einfach visuell ein visueller Typ und ich meine, jetzt hat mir aber auch die Zeit gelehrt, dass Musikvideos gar nicht mehr so interessant sind, was auch brutal ist, weil wir leben, also die Wahrnehmungsspanne, ich ertappe mich ja da selber auch, Instagram, TikTok und sonst was, das sind immer nur so 15 Sekunden max, ne? Und dann, also was kannst du erzählen in 15 Sekunden? Das ist echt schwer. Es geht schon auch, aber ich mag einfach aber auch das langsame Erzählen. Bin ich einfach sozialisiert mit so. Und ich mache es dann einfach nur für, weiß nicht, für mich oder für Leute, die drauf stoßen oder die es wirklich dann interessiert und lass das so stehen und wer es findet, der findet's. Und die Platte, die ich da jetzt habe, die ist eh, ich finde die eh zeitlos. Und die kannst du eh jetzt, die nächsten 10 Jahre kannst du mit denen touren, wenn du das willst, glaube ich. Das geht schon irgendwie.
0: Das kann ich mir vorstellen. Aber die Videos selber sind auch wirklich, ich würde mal sagen, so ein bisschen Arthouse mit Masken. Teilweise, ja, so ein bisschen Entfremdung. Also es ist, und gibt jedem der Songs nochmal eine andere Dimension, eine neue Ebene. Ja? Also das Schöne an den Songs ist aus meiner Sicht sowieso, dass sie wunderbar getextet sind, metaphorisch und trotzdem, also ihre Aussage haben und trotzdem einen Interpretationsspielraum lassen, dem, der sie hört. Und das ist, macht aus meiner Sicht einen wirklich guten Song aus. Warum ist das Musikmachen für dich überhaupt, Frage mag simpel sein, aber warum ist das für dich Notwendigkeit? Du kannst dich auch anderswo anderweitig austoben.
1: Ja, voll. Aber ich weiß es gar nicht. Ich hatte ja eine sehr lange Schreibblockade da in dieser Zeit und habe dann erst, also ich wollte keine Punkmusik machen. Es wäre einfach ein Punkalbum geworden, wenn ich in der Zeit geschrieben hätte, weil ich so wütend war, so lange Zeit und auch ohnmächtig da war ich. Also das wäre einfach nicht, das hätte mir, glaube ich, nicht so gefallen. Es wäre ein kurzes Album gewesen, wo ich sage, okay, komm, hau mal raus, so eine Punkplatte, aber die hätte nicht so eine lange Haltwertszeit gehabt. Und deswegen habe ich mir da irgendwie lieber Zeit gelassen mit. Und die Motivation, hast du gefragt, war dann, dass ich oder was machen wollte, was für sich steht und was vielleicht auch wiederum Menschen dann was gibt. Ich mag einfach Dinge und Themen zu konservieren und irgendwie eine Geschichte zu finden dafür und dann in Anführungsstrichen eine Klammer drum zu schließen. Und es dann freizugeben. So, dann habe ich für mich so ein bisschen das Gefühl, ich kann, wir hatten es vorhin, loslassen und abschließen. Und das ist für mich ein Song. Man kann das, ich habe das auch therapeutisch gemacht und versucht die ganze Zeit, aber ich habe das Gefühl, wenn ich was schreibe oder was vertone und dann einen Song mache, dann ist es wirklich in the pocket. Dann ist es so, dann hat man es durchdacht. Und wenn man nochmal eine Gedankenspirale beispielsweise drehen würde, zukünftig, kann man auf den Songtext gucken und sagen, nee, guck mal, da steht's, da hast du das alles schon mal geschrieben, das steht da, daran kann man sich auch schön festhalten, mein Lieber, ne, mein inneres Ich, und so lassen wir das jetzt auch. Weitermachen.
0: Ja, Schleife drum sozusagen, ne? Und jetzt kann's weg. Und das ist ja sowas wie ein therapeutischer Effekt. Insofern ist Hashtag selten so gelacht eine Therapieplatte.
1: Oh, auch schön. Ich kenne nur den Begriff Pendlerplatte.
0: Ja.
1: Aber Therapieplatte ist auch schön.
0: Der Begriff Pendlerplatte stammt von unserem Musikredakteur hier bei MDR Kultur, der das auch sehr schön auf den Punkt gebracht hat. Weil die ist beim Autofahren tatsächlich ein Stück weit und damit schöne Grüße an Andreas Zagelow entstanden. Ja. Ne?
1: Genau, vielen Dank.
0: Aber eine Therapieplatte ist es auch, ne?
1: Ja, also definitiv. Also sowohl beim Machen im Nachhinein als auch beim Hören vielleicht. So. Mhm. Und ich habe ich habe eine Crowdfunding-Kampagne gemacht und ich habe so viele Gespräche und Zuschriften, also Gespräche geführt und Zuschriften bekommen mit Menschen, die sich mit den Themen, die auf der Platte verhandelt werden, auseinandergesetzt haben. Das war so rührend, auch auf meiner Reise, jetzt durch die Nation oder durch die ganzen Studios, auch hinter der Kamera ganz viele Personen zu mir kamen und sagen, ey, bei mir so, bei mir das, bei mir so, bei mir so. Krass und danke, dass du das so machst oder ey, wie geht's dir? Oder einfach nur die Geschichte teilen, ne? So, das hat mich nochmal bestärkt, dass ich dachte, voll gut, dass man sich da raustraut, weil nur so kann man, glaube ich, Aufmerksamkeit schüren, was das Thema Familienrecht in dem Fall ist, es ja, finde ich, oft oder hauptschwerpunktmäßig auf der Scheibe, dass das gesehen und besprochen wird, genau.
0: Wir kommen gleich zum Impetus der Platte, ja. Und reden da noch ein bisschen drüber, wovon Christoph Letkowski sich therapiert hat. Aber jetzt haben wir lange genug drüber geredet, um auch wirklich mal etwas davon zu hören. Und ich habe einen Song rausgesucht, der ja, mir besonders gut gefallen hat, wie viele andere. Aber der hat's gewonnen an dieser Stelle. Kleiner Frieden.

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0: Kleiner Frieden haben wir gehört von Christoph Letkowskis Platte Hashtag selten so gelacht. Die ist seit einer kleinen Weile draußen. Ab und zu hören Sie hier bei uns im Programm Songs daraus so eben auch. Und dieser Titel ganz speziell, ja, machen wir es ruhig mal an dem auf, Christoph, Kleiner Frieden. Lässt einiges an Bedeutungsebene zu. Dann wiederum kann man sich vielleicht das eine oder andere schon denken. Gibt es dazu einen Handzettel? Ich dachte wirklich an den großen Rahmen jetzt. Was steht dahinter, hinter diesem Song und hinter den anderen? Also du hast eine schwierige persönliche Zeit durchgemacht und das hatte etwas mit deinem Kind zu tun.
1: Genau, und Kleiner Frieden war immer auch so eine Art Selbstappell an mich selbst so. Und, das, und dieses Dir ist halt, bin ich tatsächlich selbst, meine mich selbst oder meine den Menschen, vielleicht auch der es hört, ist eigentlich das alles, also die ganze Liebe, die man braucht, um in bestimmten Situationen nicht zu eskalieren oder vor die Hunde zu gehen, und sich daran erinnert, dass man seinen eigenen Frieden, der kleine Frieden steht und fällt mit dir oder mit einem selbst. Das war so die Grundline, die hatte ich für diesen Song als erstes. Und ich wusste, darauf aufbauend will ich einen ganzen Song schreiben. Und dann ging das tatsächlich zu Corona-Zeiten los.
0: Weil das große Thema, was dahinter steht, ist ja eine Trennung, ne? Und dann, es ging um das Kind, du bist nach Lübeck gezogen.
1: Genau, es ging um eine, ich lebte da in Lübeck auch zu der Zeit, Corona, es gab ja, du weißt es noch, diese Quarantänesituation. Ich habe mich dann für Lübeck entschieden, um halt auch da bei meinem Kind zu sein und das betreuen zu können, genau, und nicht in Berlin. Und dieses Pendeln, ne, zog sich dann so über 7 Jahre bis heute ja irgendwie durch mein Leben, und auf diesem Weg und bei den ganzen Begegnungen, die ich da eben hatte, entstanden wahnsinnig viele schöne und aber auch skurrile und schmerzhafte Situationen, aus denen ich heraus halt dann irgendwann Songs gemacht habe, um das abzuschließen so. Und Kleiner Frieden ist einer der Songs aus dieser Zeit, genau.
0: Und die Zeit war wirklich hart. Es gab dann wohl auch den Punkt, und ich glaube, wir waren eben oder vorhin schon sogar dabei, nämlich diese Begebenheit am Set, wo du dann die Reißleine gezogen hast, weil es einfach nicht mehr ging. Und dann hast du etwas ziemlich Mutiges gemacht. Da muss man auch erstmal einen Erkenntnisprozess durchlaufen und dann sagen, nee, ich kann das hier allein nicht mehr lösen, ich brauche jetzt Hilfe. Und du hast dich selber eingewiesen, ne?
1: Genau, ich war kurz vor 2 Drehs, das kam dazu wieder, und merkte aber, das schaffe ich nicht mehr. Und dann bin ich eine Woche vor Drehbeginn, bin ich gesagt, ciao, tut mir leid, ich muss mich jetzt einweisen. Und dann bin ich in eine Klinik in Berlin und hab dann erstmal 1-2 Wochen nur gepennt. War so eine Art Belastungsburnout mit einer Panikstörung, die ich entwickelt hatte im Laufe dieser Zeit, weil die Belastung so hoch war und da auch tatsächlich keine Hilfe kam von Menschen, die hätten helfen können, so sage ich, so nenne ich es mal, also auch von Institutionen so. Das war schon sehr krass zu sehen, und dann blieb mir nichts anderes übrig, weil ich wollte einfach ja trotzdem ein Vater sein und auch letztlich vor allem bleiben. Und deswegen wusste ich, ich muss jetzt gesunden, und das führte dazu, dass ich mich kurz radikal rausnehmen musste aus allem. Und das habe ich dann halt gemacht, und das dauerte ein halbes Jahr, und bis heute geht es einfach immer auch um Emotionsregulation und Regulation um den Umstand, weil ich finde, dass getrennt lebende Elternschaft oder auch parallele Elternschaft unter bestimmten Parametern, gerade mit Distanzen und mit Kommunikationsverweigerungen oder Schwierigkeiten, extrem herausfordernd ist für ein Kind. Und deswegen ist es so meine Agenda, dass ich auch mit der Platte einfach Kinder unterstützen will, indem Erlöse beispielsweise von Verkäufen an den Kinderschutz gehen oder auch an einen psychosozialen Dienst gehen in Berlin, weil ich halt weiß, die kenne ich, die Menschen, und die machen tierische Arbeit, und da sollte Unterstützung stattfinden, weil da sind wir in diesem Land wirklich teilweise dünn aufgestellt. Mhm. Boah, ist das schlecht. Also wirklich, wirklich gruselig teilweise, ne?
0: Also da ist Hilfe bestimmt willkommen, kann ich mir vorstellen. So. Aber hast du dann das Gefühl, dass auch unser Rechtesystem, du musstest dich lang und breit damit befassen, rauf und runter, dass es speziell eben auch Vätern tatsächlich wesentlich schwerer macht, für ihr Kind zu sorgen, wenn sie dieser Verantwortung nachkommen möchten, die Teilhabe? Ist es so?
1: Ja, also das Gesetz, glaube ich, darum ist sehr alt. Es kommt aus den 50ern, glaube ich, nach der Kriegszeit, wo es um Wiederaufbau ging in diesem Land. Und da obliegt quasi der Mutter und mit dem Kind ein besonderer Schutz im Grundgesetz. Das ist auch völlig richtig und völlig fein. Nur haben wir uns halt entwickelt, und das Prinzip der klassischen Kernfamilie, so wie wir es halt kennen, Mutter, Vater, Kind, wird selten noch praktiziert. Es ist einfach nicht mehr das Gängige. Und es wird aber immer noch gerne so gelesen. Gerade auch im westlichen Teil des Landes, muss ich leider so sagen. Und ja, Väter haben kaum eine Lobby, aber es betrifft, ich will jetzt eben auch nicht Fingerpointen, aber auch immer beide Elternteile oder meistens dann das, wo das Kind nicht hauptsächlich lebt, weil man oft einfach immer sagt, man lässt es so, wie es jetzt ist. So, und wie ist es? So, das Kind lebt bei X oder bei Y. Das Kind lebt natürlich biologisch bedingt in der Regel immer erst bei der Mutter, wenn denn die Mutter das möchte. So, und oft sind es halt Mütter, die das auch gerne wollen, und es gibt welche, die wollen 4 Jahre stillen, das kann man alles machen, das ist fein und unterschiedlichste Modelle, aber man sollte dann immer irgendwann auch gucken, okay, da ist ein anderes Elternteil, ob das jetzt der Vater oder die Mutter ist, ist egal, der ist extrem engagiert, der ist da, der möchte stattfinden, für das Kind da sein, und wenn ich so eine Konstellation habe, muss man einfach anders denken. Man muss sagen, ey, die verstehen sich zwar nicht, aber lass mal trotzdem gucken, dass wir eine Situation schaffen, wo beide stattfinden können. Erst recht, wenn es tatsächlich bei mir so war, dass ich wirklich alles gegeben habe, um das irgendwie zu ermöglichen sozusagen. Aber ich saß dann wirklich auch im Oberlandesgericht in zweite Runde in Schleswig. 3 RichterInnen sitzen da vor dir, und dann fragt mich eine Frau, Herr Litkowski, wieso wollen Sie Ihr Kind öfter sehen als alle 2 Wochen? Erklären Sie mir das bitte mal. Aha. Und dann fällt es ja wirklich aus dem Gesicht. Und dann habe ich einfach nur gesagt, Entschuldigung, ich hab's ganz kurz vergessen. Wieso sollen Frauen genauso viel verdienen wie Männer? Ich hab's kurz vergessen, tut mir leid. Das fand die null lustig.
0: Gute Replik auch.
1: Ja, aber das fand die null lustig. Okay. Und dann hast du halt direkt machst du direkt eine Notiz in ihr schlaues Heft. Und dann bist du direkt so der Künstler aus Berlin, der, ne, so. Und ich habe halt echt ein Thema mit Ungerechtigkeiten, seit ich klein bin. Ich finde das ganz schwierig, wenn sowas passiert oder wenn es Menschen widerfährt. Und wenn du selber betroffen bist, ey, Halleluja, es ist echt schwer. Und ich will jetzt hier aber auch gar nicht so opfermäßig daherreden, weil ich bin gut da rausgekommen und habe alles gut auch irgendwie mittlerweile bewältigt. Deswegen, ich wäre auch sonst gar nicht hier. Aber solange wir teilweise solche Strukturen haben, die es ermöglichen, Menschen sowas zu sagen und ernsthaft zu meinen, ohne dass sie dafür mal kurz ein, entschuldige bitte, hast du es gerade wirklich gesagt, bekommen, haben wir echt ein Problem. Und ich erlebe einfach in diesen Fällen ganz, also den Leuten ist es wirklich egal, den EntscheiderInnen ist es wirklich egal. Die wenigsten haben auch wirklich oft eine Expertise in diesen Zusammenhängen, wo ich sage, bitte nimm doch mal Pädagogen dazu. Mach das doch mal oder lass das doch mal checken. Also, und nicht nur von JuristInnen lösen, also ne, beäugen lassen, diese ganzen, das ist so fein. Ne, so Kinder sind so fein und es ist so wichtig, da wirklich Menschen mit Expertise zu haben. Und ich habe leider sehr oft zusammen, also personelle Totalausfälle erlebt in diesen Bereichen, ohne Namen zu nennen. Und das finde ich, das ist für ein Kind nicht geil, sage ich mal. Und dann auch für einen Elternteil nicht wie mich, der dann irgendwie deswegen irgendwann in eine Klinik muss, weil er so traumatisiert ist, deswegen, dass er nicht mehr kann. Das ist halt auch nicht, weißt du, das Ziel der Übung. Und dann sitzt du noch in der nächsten Runde im Gericht und du musst nochmal sagen an alle, übrigens, ich Weizen hat ein Dreivierteljahr in der Klinik. Ich muss es nur mal kurz sagen. Nur, dass sie es wissen alle. Ne? Also darüber reden wir hier. Und dann ist einfach nur ein beklemmendes Schweigen und man guckt dann so zu Boden und hat dafür wirklich keine Antwort. Und das ist schon so, ja. Und dann kann ich nur sagen, komm, man macht es selber. Man schafft dafür ein Bewusstsein, ein kollektives Schwarmbewusstsein und geht raus und
0: naja, und Menschen, ändert vielleicht doch auch genau. Die Rechtslage. Dann
1: ja, aber die kriegst du ja nicht. Da müsste ich jetzt in eine Partei eintreten. Naja, das willst du auch nicht. Ich kenne auch Parteistrukturen, bis die zu Potte kommen, ist auch, weißt du, so, da, so, weißt du, da sage ich lieber, komm, wir hören uns das an. Wir schaffen irgendwie einen Raum dafür. Ich spiele jetzt zum Beispiel in Essen. Demnächst, da hat sich einer gemeldet von einem getrennt lebenden Verein, sehr toller Mann, Rainer. Und habe ich gesagt, ey, komm doch hier zu uns ins Unperfekthaus, wir machen ein Konzert und dann spenden wir den Teil und danach machen wir eine kleine Diskussionsrunde. Und dann, ne, dann hängt er das da bei sich draus und dann schafft er dafür ein Bewusstsein, einen Raum. Dann kommt man dahin, Männer wie Frauen, Betroffene, Mütter wie Väter, und dann tauscht man sich aus. Und ich glaube, so, nur so kann man dann, ohne jetzt auch wütend zu sein oder, ne, weil ich finde, Aggression ist kein guter Motivator.
0: Ganz sicher.
1: Total. So.
0: Ist aber schwer immer auszuschalten. Vor allem, du hast es ja selber beschrieben, wenn solche Ungerechtigkeiten passieren und man mit solchen Sätzen konfrontiert ist. Und dann würde es schon helfen, wenn die Rechtslage und das Bewusstsein ein anderes wäre. Also anregen kann man es ja immer.
1: Ja, ja.
0: So, wir stellen fest, diese Zeit ist für dich also in Musik geronnen.
1: Ja, du merkst ja auch, ich bin da sehr angefasst und merke so, und es ist halt, ne, und es ist so sehr ein Thema und ich wünsche mir so sehr und ich will es auch gerne an alle anderen sagen. Also ich finde es so toll, also jeder oder jede Frau, jede Mutter, jeder Vater, der in so einer Situation ist und der das irgendwie schafft und durchhält und aushält, Hut ab, vor dieser Leistung, aber vor allem danken es euch wirklich eure Kinder, wenn ihr das durchhaltet, wie auch immer ihr das macht, Therapien, Freunde, den ganzen Mist ausleiten und irgendwie immer versuchen, in die Liebe zu kommen, ist das A und O, und eure Kinder werden es euch echt danken. Also davon bin ich überzeugt.
0: Und man könnte sich dann ja vielleicht ein Stückchen wieder finden auf selten so gelacht. Hashtag. Ganz am Anfang nicht vergessen. Gibt es eigentlich, Christoph, gibt es einen Kernsong auf dem Album? Sowas? Also für wie eine Hauptaussage, was dich angeht? Oder sind die gleichwertig, die Songs alle, aus deiner Sicht?
1: Also dadurch, dass das Artwork ist, was es ist und entstand bei einem Videodreh, habe ich so ein bisschen das Gefühl, weil der ganze Look und Feel, also von der Vinyl oder von der CD, also die es noch wollen, die können das kriegen, und da sieht man es auch und so, das ist der Junge an deiner Tür. Und da baue ich im Video mein eigenes Gefängnis. Das ist jetzt auch keine grandiose Idee, aber einfach für den Song, wo es am Ende heißt, so allein an deiner Tür führt kein Weg an ihm selbst vorbei. Das ist eigentlich so ein bisschen die Essenz, weil das ist, glaube ich, die große Aufgabe, sich selbst, seinen Dämonen, seinen Barrieren, seinen Masken, seinen Ängsten, seinen niederen Energien, wie man es auch nennen mag, wie auch immer man es nennen mag, zu stellen und das klarzukriegen. Und dieses Musikvideo gibt es halt, und das Booklet ist eben ausgehend von diesem Video entstanden. Genau.
0: So, und nun ein Lied vom entsprechenden Album Selten so gelacht, und das darf Christoph Letkowski jetzt aber selber aussuchen.
1: Ach komm, ich habe irgendwie Lust, das ist ein bisschen Swing, dann lass uns doch Unterm Strich nehmen.
0: Das gefällt mir gut, ich bin dabei. Unterm Strich von Hashtag Selten so gelacht, das hören wir jetzt noch. Ich bin Ilke Hein, bedanke mich bei Christoph Letkowski, meinem Gast hier im MDR Kulturcafé. Danke fürs Kommen, ich wünsche viele spannende neue Projekte, worin auch immer die bestehen, von Schauspiel bis Musik. Vielleicht gibt es ja irgendwann auch noch eine Platte. Danke, Christoph.

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1: Um 21 Uhr mit Jean-Marc Heukemes. Die bisherige Gesundheitsministerin Nina Wagen soll nach übereinstimmenden Berichten neue Kanzleramtschefin werden. Demnach soll die 47-Jährige auf Thorsten Frei folgen, der zum neuen Vorsitzenden der CDU-CSU-Bundestagsfraktion gewählt werden soll. Neuer Gesundheitsminister solle der bisherige CDU-Generalsekretär Carsten Linnemann werden. Der Stühlerücken wurde nötig, nachdem Fraktionschef Jens Spahn infolge der Leihmutter-Affäre seinen Rücktritt erklärt hatte. Nach der tödlichen Messerangriff in einer Regensburger Bankfiliale soll der Tatverdächtige morgen dem Haftrichter vorgeführt werden. Wie die Polizeibeamten am Abend mitteilten, hatte der 20 Jahre alte Deutsche

0: bei seiner Festnahme keinen Widerstand geleistet. Spezialkräfte hatten ihn gut 3 Stunden nach der Alarmierung in dem Bankgebäude gefasst. Zuvor hatten sie 2 Menschen unverletzt herausgebracht. Der Angreifer soll auf einen Mann in der Bank eingestochen haben, der später im Krankenhaus starb. Polizei und Staatsanwaltschaft ermitteln wegen eines Tötungsdelikts und eines Raubüberfalls. Die deutsche Marine zieht sich vorerst aus der Golfregion zurück. Das Verteidigungsministerium verwies auf die instabile Lage. Deshalb würden das Minenjagdboot Fulda und ein Truppenversorger ins östliche Mittelmeer verlegt. Sie hielten sich für einen Einsatz in der Straße von Hormus bereit. Allerdings kommt es wieder fast täglich zu gegenseitigen Attacken zwischen den USA und dem Iran. Die US-Regierung wirft der Europäischen Union vor, mit ihrer neuen Strafe gegen Google die Handelsbeziehungen zu gefährden. Die EU behauptete zwar oft, sie strebe nach Stabilität und Vorhersehbarkeit, Brüssel schaffe jedoch Unsicherheit für US-Exporte von Waren und Dienstleistungen nach Europa. Die EU-Kommission hatte heute eine Strafe von insgesamt 890 Millionen Euro gegen die Google-Mutter Alphabet verhängt. Google soll in der Internetsuche eigene Dienste bevorzugt angezeigt haben. Der Waldbrand nahe der Atlantikküste bei Bordeaux breitet sich weiter aus. Wie die Behörden mitteilten, wurden 20.000 Menschen in Sicherheit gebracht. Viele Urlauber mussten in aller Eile ihre Koffer packen. Campingplätze wurden geräumt. In Frankreich sowie in Spanien und Italien verwüsteten Feuer insgesamt zehntausende Hektar Land. 3 Feuerwehrleute kamen ums Leben, 2 in Frankreich, 1 in Italien. Das waren die Nachrichten. Das Wetter. In der Nacht über Sachsen abziehende Schauer, sonst gering bewölkt oder aufklaren, Tiefstwerte 11 bis 7 Grad, morgen dann zunächst noch bewölkt, später heiter und trocken bei Höchstwerten von 20 bis 25 Grad und am Sonnabend weiterhin viel Sonne, trocken und deutlich wärmer. Die Zeit 21.03 Uhr.
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2: Ein herzliches Willkommen aus Bremen zu den Herzstücken mit Nicole Nellhiebel am Mikrofon. Mitfühlende Kunst, der Blick auf das, was Menschen in ihrem Inneren bewegt, Freude, Hoffnung und natürlich Liebe werden in den Songs heute wieder eine Rolle spielen. Es wird schwelgerisch, nachdenklich und hoffentlich gibt es für Sie einiges zu entdecken. Wir starten mit Mama's Gun, Had Me at Goodbye.

Erinnerungsarbeit hat man Ruvia auf seinem Debütalbum Bloodline geleistet und daraus war auch dieser Song eben Rust, ein Herzstück in den Late Night Sounds. Zu denken, dass man mehr Zeit hat, als man hat, das ist ein Thema, das sich durch das neue Album der Folkmusikerin Wallis Bird zieht. I Can See Your House From Here. Wallis Bird kommt aus Irland, lebt in Berlin und hat dieses Album erstmals selbst produziert. Um Trauer geht es, persönliche, weil ein naher Freund gestorben ist und auch um eine übergeordnete Form von Trauer. Das heißt aber nicht, dass einen dieses Album irgendwie runterzieht. Trotz seiner dunkleren Gedankenlage versprüht dieses Werk auch Optimismus und ist das, was Wallis Bird als mitfühlende Kunst beschreibt. Sie sieht den Tod als intensiven Spiegel des Lebens. In den Songs gibt es Offenheit, Anregungen zum Nachdenken, sanfte Erinnerungen und Verbundenheitsgefühl. Musikalisch bewegt es sich zwischen Folk, Pop und Rock. Und eindringlich ist auch dieser Song Two Trees, Neues von Wallis Bird.

Aus Belgien kommen Dressed Like Boys, das war ihr Song Healing. Und sie sind bei den Herzstücken in den Late Night Sounds auf MDR Kultur, Bayern 2, SR Kultur und Bremen 2. Die kanadische Musikerin Alison Russell hatte mal wieder Zeit, sich so richtig um eigene Musikprojekte zu kümmern, denn sie hat gerade ihre Arbeit am Broadway beendet. Ihr neues Album heißt In the Hour of Chaos, geprägt von vielen Kollaborationen, unter anderem mit Nora Jones oder Sarah Watkins. Es geht darum, um Freude, um Verbundenheit und die Kraft der Musik, um Heilung. Da ist kein Licht ohne Schatten und Blues und Melancholie sind für Alison Russell gewissermaßen aktivierte Traurigkeit. Und die neuen Songs sollen einfach Lebensbegleiter sein in allen Situationen, in denen Musik so mit uns ist. Zusammen mit Joy Oladokun und Julie Williams hat Alison Russell den Song No Springtime aufgenommen.

0: No Springtime, neue Musik von Alison Russell zusammen mit Joy Aladokun und Jolly Williams. Ein Herzstück hier in den Late Night Sounds. Und gleich noch eine Zusammenarbeit. Eine, die vielleicht eher unerwartet war. Getroffen haben sich Mumford & Sons und Gracie Abrams 2025 im Studio. Und man kann sich das so vorstellen, da werden Songs gehört, man redet über Texte und Musik und dann hat die Band Gracie Abrams eingeladen, auf einem der neuen Songs zu singen. Aus so ein bisschen Mitsingen im Hintergrund wurde dann ein richtiges Duett. Die raue Folk-Attitüde von Mumford & Sons verbindet sich mit dem Pop-Flair von Gracie Abrams. Badlands.
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die Joseph Parsons Band mit No More und davor gab es Musik von Will Stratton, Do You Love Where You Live. Herzstücke gibt's gerade im gemeinsamen Musikabend Late Night Sounds und mit dabei sind SR Kultur, Bremen 2, MDR Kultur und Bayern 2. Was fällt Ihnen eigentlich so bei Rosen ein? Nicht dran denken, dass vielleicht Gartenarbeit anstehen könnte, sondern vielleicht eher an die Farben, an den Duft, die Vielfalt, die Dornen und das Flair zwischen rustikal und sehr elegant. Und sie sind robuster, als man denkt. Roses heißt das neue Album vom New Yorker Duo Widowspeak. Musik, die auch die kleinen Dinge in den Blick nimmt. Musik, für die man sich so ein bisschen Zeit nehmen muss, sehr atmosphärisch und auch so ein bisschen wie Rosen. Wenn man denkt, es wird zu duftig und verträumt, ratscht man sich an einem Dorn oder in diesem Fall, wenn die Stimme von Molly Hamilton einen gerade in Traumwelten entführt, grätscht das markante Gitarrenspiel von Robert Earl Thomas dazwischen. Widowspeak mit Hourglass.

0: Es sind eindringliche Songs, die Sean McConnell macht, finde ich. Leave the Light On war das hier in den Herzstücken in den Late Night Sounds. Jetzt aber mal so ein bisschen Sommergefühl mit Michael Franks. Einer der Musiker, die irgendwann mal zu mir gekommen sind. In diesem Fall sage ich das Stichwort Mixtape, eines Studienkollegen. Da war Michael Franks dabei und ich habe mich irgendwie in diese entspannten, lässigen Songs so ein bisschen verliebt, in diese freundliche Stimme, die immer mal wieder nach den ganz hundertprozentig richtigen Tönen tastet, sagen wir es mal so. Aber er hat seinen Stil, er ist authentisch und man reist doch sehr gern mit ihm in schönster Erinnerung ins Jahr 1963 nach Saint-Tropez. One Day in Saint-Tropez, Michael Franks.
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Man möchte gleich losziehen mit der Musik von Michael Franks in der Tasche. One Day in Saint-Tropez war das. Sie sind auf Bayern 2, Bremen 2, SR Kultur und MDR Kultur in den Late Night Sounds. Das ist unser gemeinsamer Musikabend und aus Bremen kommen gerade die Herzstücke. Und da wir auch gerade in Frankreich unterwegs gewesen sind, treffen wir gleich mal die junge Musikerin Emma Peters, Nouvelle Chanson Française, mit Musik, die gut 60 Jahre nach dem 1963er Trip von Michael Franks entstanden ist. Emma Peters, Fou.

Ich finde, das sieht wunderschön aus, Sonnenlicht auf Wasser. Sunlight on Water, Musik von David Gray. Die Late Night Sounds gibt's gerade und nach den 22 Uhr Nachrichten noch mehr Herzstücke, unter anderem aus Österreich. Bis gleich, sagt Ihre Nicole Nellhiebel.

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1: Um 22 Uhr mit Jean-Marc Holkemes. Die bisherige Gesundheitsministerin Nina Wagen soll nach übereinstimmenden Berichten neue Kanzleramtschefin werden. Demnach soll die 47-Jährige auf Thorsten Frei folgen, der zum neuen Vorsitzenden der CDU-CSU-Bundestagsfraktion gewählt werden soll. Wagen wäre die erste Frau in dem Amt. Neuer Gesundheitsminister soll den Berichten zufolge der bisherige CDU-Generalsekretär Carsten Linnemann werden. Regierungssprecher Stefan Cornelius sagte dazu, der Kanzler werde die Personalien bekannt geben, wenn alles geklärt sei. Die deutsche Presseagentur meldete, Merz werde die Entscheidungen voraussichtlich morgen präsentieren. Nach der tödlichen Messerangriff in einer Regensburger Bankfiliale soll der Tatverdächtige morgen dem Haftrichter vorgeführt werden. Wie die Polizeibeamten am Abend mitteilten, hatte der 20 Jahre alte Deutsche bei seiner Festnahme keinen Widerstand geleistet. Spezialkräfte hätten ihn gut 3 Stunden nach der Alarmierung in dem Bankgebäude gefasst. Zuvor seien 2 Menschen unverletzt herausgebracht worden. Der Angreifer soll auf einen Mann in der Bank eingestochen haben, der später im Krankenhaus starb. Die US-Regierung wirft der Europäischen Union vor, mit ihrer neuen Strafe gegen Google die Handelsbeziehungen

0: zu gefährden. Die EU behauptete zwar oft, sie strebe nach Stabilität und Vorhersehbarkeit, Brüssel schaffe jedoch Unsicherheit für US-Exporte von Waren und Dienstleistungen nach Europa. Die EU-Kommission hatte heute eine Strafe von insgesamt 890 Millionen Euro gegen die Google-Mutter Alphabet verhängt. Google soll in der Internetsuche eigene Dienste bevorzugt angezeigt haben. Bei der Tour de France hat der ecuadorianische Radprofi Richard Carapaz die erste schwere Alpenetappe gewonnen. Der Bergspezialist setzte sich im Alleingang von dem Schweizer Mauro Schmidt und Matteo Jorgensen aus den USA durch. Der gesamtführende Tadej Pogacar konnte das gelbe Trikot verteidigen. Das waren die Nachrichten. Das Wetter. In der Nacht über Sachsen abziehende Schauer, sonst gering bewölkt oder aufklaren bei Tiefstwerten von 11 bis 7 Grad. Morgen dann zunächst noch bewölkt, später heiter und trocken, Höchstwerte 20 bis 25 Grad. Am Sonnabend weiterhin viel Sonne, trocken und deutlich wärmer. Am Sonntag nach freundlichem Start nachmittags Schauer und Gewitter. Montag dann vorübergehend kühler und wechselhaft mit Schauern. Aber ab Dienstag wieder mehr Sonne und vor allem wärmer. Die Zeit 22.03 Uhr.
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2: Schön, dass Sie dabei sind bei den Herzstücken aus Bremen. Im Studio ist Nicole Nellhiebel. Und in dieser Stunde gibt's unter anderem Musik, die beweist, dass man die Dinge mit großer Ruhe tun kann und dann sehr überzeugend ist. Aber erst stürzen wir uns in ein kleines Liebesabenteuer, erfunden von Joe Jackson. Love at First Light.
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Singer-Songwriter Maya Sharp mit einem Song von 2021, Nowhere Together, ein Herzstück in den Late Night Sounds. Darf ich mal kurz mit einer Binsenweisheit rüberkommen? In der Ruhe liegt die Kraft. Und das wird wieder mal bewiesen auf dem neuen Album von Fink. The City is Coming to Erase It All ist der Titel des Werks. Fink aus Bristol, den es nach Berlin verschlagen hat, der hat sich lange Zeit als Techno-DJ und Rave-Produzent rumgetrieben, sich dann aber so vor rund 20 Jahren aufgemacht zu einem akustischeren Stil. Das neue Album ist in Cornwall aufgenommen. Oberthema: Wenn es das 1974 noch nicht gab, dann darfst du es nicht benutzen. Es wirkt aber am Ende nichts nostalgisch, außer der Idee, dass man dieses Album vielleicht von Anfang bis Ende und nicht nur einmal hören sollte. Mal gegen den Strom zu schwimmen, nicht hektisch, nicht reicher, nicht verbittert zu sein. Darum geht's in I Buried All the Answers. Ich sollte höllenmäßig beschäftigt sein, aber manchmal reicht es auch, nichts zu tun, singt Fink und schafft eine Klangatmosphäre, durch die man sich einfach mal treiben lassen kann.

Melody Gardot und der Pianist Philip Powell mit This Foolish Heart Could Love You. Late Night Sounds hören Sie gerade mit den Herzstücken. Man kennt das ja, so ein Geräusch oder ein Geruch rufen Erinnerungen hervor und manchmal bildet man sich ein, etwas wahrzunehmen, das eigentlich nicht mehr da ist. Footsteps heißt der neue Song vom Oberösterreicher Clemens Behre. Musik macht er unter dem Namen Doppelfinger. Und da ist das Spiel der Gegensätze. Ich will dich da haben, aber nicht zu doll. Da entsteht Spannung und die entwickelt sich in dem Song mit Gitarre, Gesang und Streichquartett über die wenigen Minuten sehr, sehr deutlich, diese Spannung. Es schrappt in diesem sensiblen Gefüge zwischendurch auch mal. Doppelfinger mit Footsteps.

Doppelfinger war das mit Footsteps, aktueller Song von ihm, Kammerpop, sagt man ja manchmal zu dieser Musik. Demnächst soll es dann auch ein ganzes neues Album geben. MDR Kultur, Bremen 2, SR Kultur und Bayern 2 senden gemeinsam die Late Night Sounds, gerade mit den Herzstücken. Und so musikalische Herzstücke können treue Lebensbegleiter sein, finde ich. Manchmal gibt es auch eine Amour-Fou für Songs oder zumindest ein Coup de Foudre, Liebe auf den ersten Blick oder besser Hinhörer. Und auf dem Album der texanischen Band Midlake, For the Sake of Bethel Woods, diesem düsteren, verspielten, mysteriösen Werk, das man nicht so ganz fassen kann, ist so ein Song, so ein Coup de Foudre für mich. Und vielleicht kann dieser Titel auch zu ihrem Herzstück werden. Midlake mit Feast of Carrion.

Light Years von The National. Sie hören Herzstücke in den Late Night Sounds und ich hoffe, Sie kommen entspannt durch diesen Abend. In einem Songwriting Camp in Frankreich ist der nächste Song entstanden. Inspiriert von täglichen Spaziergängen hat die Hamburger Indie-Folk-Künstlerin Dear Anna gemeinsam mit Patrick Hensler, Elin Bell und Hannes Wolf einen Song geschöpft, der die Ruhe und Verbundenheit gewissermaßen hörbar machen soll. Aren't You Tired heißt er. Und ich finde, man kann ja vortrefflich über Müdigkeit sprechen und nachdenken, nicht nur weil einen vielleicht die Hitze müde macht oder der Winter oder vielleicht der Frühling, sondern weil einen so vieles müde machen kann. Die vielen Infos, die vielen Termine, die vielen Gedanken, das viele Wichtige, das man gleichzeitig erledigt. Und wie wichtig war das eigentlich gerade nochmal? Aren't you tired? Ist eine schöne Frage voller Fürsorge. Also Licht gedimmt, nichts nebenbei machen, einfach mal müde sein. Und ich glaube, auf dem Song hört man auch Frösche und Vögel. Dear Anna.

Der Mann kann tolle Songs schreiben. Think of You Fondly von Ron Sexsmith. Herzstücke gibt es gerade in den Late Night Sounds. Und die hören Sie auf SR Kultur, Bremen 2, MDR Kultur und Bayern 2. Und ich habe jetzt einen Live-Song für Sie, den Tocumbo hier bei uns in Bremen im Studio gespielt hat. Das war 2018, ist schon ein bisschen her. Und sie hatte gerade das Album The Swan veröffentlicht. Und darauf ist Somersault.

Somersault live eingespielt 2018 von Tocumbo und Band bei Bremen 2 im Studio. Und wenn Sie jetzt denken, Tocumbo, ja, da gibt's auch mal was Neues. Demnächst soll ein neues Album von Tocumbo erscheinen. Man darf gespannt sein, denn sie steht ja für feine, gut gemachte, folkige Songs. Und Live-Songs sind doch Herzstücke. Und wir haben hier jetzt noch ein paar andere Herzstücke für Sie liegen, wenn auch nicht live, so doch sehr atmosphärisch verträumt. Und es geht um die Liebe. Each time you fall in love, das sind Cigarettes After Sex hier in den Late Night Sounds.

Love is a Stillness, Musik von Sam Smith. Und so langsam war's das für heute mit den Herzstücken in unserem Musikabend Late Night Sounds auf Bremen 2, SR Kultur, MDR Kultur und Bayern 2. Bayern ist mein Stichwort, Bremen gibt nämlich ab an München. Die Late Night Sounds gehen nach den Nachrichten weiter mit dem Nachtmix. Viel Spaß dabei. Tschüss und bis bald, sagt Ihre Nicole Nellibel.

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1: Um 23 Uhr am Mikrofon ist Markus Terhaast. Stühlerücken in der Union. Medienberichten zufolge hat sich Bundeskanzler Merz nach dem Rückzug von Fraktionschef Spahn für eine Kabinettsumbildung entschieden. Aus dem ARD-Hauptstadtstudio berichtet Isabel Karas.
2: Mehrere Medien berichten übereinstimmend, dass Gesundheitsministerin Nina Waken ins Kanzleramt wechseln soll. Sie würde da auf Thorsten Frey folgen, der ja wiederum Nachfolger des zurückgetretenen Jens Spahn an der Spitze der Unionsfraktion werden soll. Wakens Posten als Gesundheitsministerin, den soll dann Carsten Linnemann übernehmen. Der ist aktuell noch CDU-Generalsekretär. Aus Regierungskreisen heißt es momentan aber noch, der Bundeskanzler werde die Personalentscheidung bekannt geben, wenn alle offenen Punkte geklärt sind. Das wird wohl erst morgen der Fall sein.
1: Die Regierung hat die Informationen bisher weder bestätigt noch dementiert. Sein Mitgefühl gelte den Angehörigen des Opfers des brutalen Messerangriffs, so äußerte sich Bayerns Innenminister Herrmann nach der Gewalttat heute in einer Bank in Regensburg. Der mutmaßliche Täter verletzte einen Bankmitarbeiter dabei so schwer, dass dieser später im Krankenhaus verstarb. Der Tatverdächtige wurde festgenommen und soll morgen dem Haftrichter vorgeführt werden. Aus Regensburg, Andreas Wennlieder.
3: Über den Tatverdächtigen ist noch nicht viel bekannt, nur dass es sich um einen 20-jährigen Deutschen handelt. Das hat die Polizei bereits bekannt gegeben. Über sein Motiv, da schweigt die Polizei auch noch. Das wird jetzt noch ermittelt. Es ist noch völlig unklar, ob es sich hier jetzt um einen Banküberfall gehandelt hat oder ob er vielleicht gezielt das Opfer ausgewählt hat, um diesen anzugreifen und gegebenenfalls vielleicht auch zu töten zu wollen. Da ist noch nichts bekannt. Morgen soll es bei einer Pressekonferenz nähere Informationen geben. Auch zum Opfer gibt es aktuell noch keine weiteren Informationen, nur dass es sich um einen Mann handelt. Da hält sich die Polizei derzeit noch bedeckt.
1: Tanken könnte noch einmal teurer werden, denn der Preis für Rohöl der Sorte Brent ist auf $100

0: für ein Barrel, also 159 Liter, gestiegen. Das sind fast 7% mehr als gestern. Getrieben wird der Preis von der erneuten Eskalation im Krieg zwischen den USA und dem Iran. Außerdem haben vom Iran unterstützte Houthi-Milizen erklärt, sie hätten zwei saudi-arabische Tanker im Roten Meer angegriffen. Mitten in der Ferienzeit kämpft der Süden Europas gegen Waldbrände. Im Südwesten Frankreichs sind 700 Feuerwehrleute im Einsatz. Mehr als 20.000 Menschen mussten in Sicherheit gebracht werden. Auch auf der italienischen Mittelmeerinsel Sizilien wüten Brände. In Spanien kämpfen Einsatzkräfte gegen mehrere Feuer. Nahe Madrid musste der Zugverkehr unterbrochen werden. Das Wetter in Deutschland: in der Nacht bleibt es weitgehend trocken, am Tag hängen über dem Norden dichte Wolken, auch im Osten ist es teilweise bewölkt, ansonsten verbreitet sonnig. Die Höchstwerte zwischen 20 Grad an der See und 30 Grad im Südwesten. Es ist 23.03 Uhr.
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2: Die neuen Zahlen des deutschen Musikmarkts sind da und sie sind erfreulich. Der Umsatz im ersten Halbjahr ist um 5% gestiegen auf 670 Millionen Euro. Wie der Bundesverband Musikindustrie meldet, erzielen die Plattenfirmen in Deutschland inzwischen 85% ihrer Einnahmen mit Streaming. Dazu kommen die Verkäufe von CDs 6%, LPs 6% und Downloads 2%. Die Alben, die wir hier in der Neuheiten der Woche-Sendung vorstellen, die zählen schon für die zweite Jahreshälfte. Unter anderem sind es Upsilon, Charlie XCX, Curio Curio, Cypress Hill und die Strokes. Wobei man sagen muss, wir richten uns nach dem digitalen Release und da liegen CD, LP oft etwas zurück. Hallo auch nach Bremen, Sachsen, Sachsen-Anhalt und Thüringen, sagt Ralf Summer mit den Strokes.

Going Shopping, die Strokes von ihrem neuen Album, das morgen kommt. Reality Awaits heißt es. Überraschung, Rick Rubin hat es produziert. Ist das ein gutes oder ein schlechtes Zeichen? Oft genug trat die Studiolegende ja als Retter von Karrieren in der Not auf. Aber muss man die Strokes retten? Anfang der Nullerjahre haben sie ja mal den Indie-Rock gerettet. Neben den White Stripes waren die New Yorker die zweite wichtige The Band. Und diese The Bands brachten so um 2001 Gitarrenrock wieder zurück. Das neue Album haben die Strokes in Costa Rica aufgenommen, aber sie haben es vorab noch nicht zum Hören freigegeben, auch uns nicht. So können wir nur zwei Songs beurteilen: Falling Out of Love und Going Shopping, die überraschend stark nach dem Autotune-Effekt auf der Stimme von Sänger Julian Casablancas klingen. Falling Out of Love präsentierten die Strokes in The Late Show bei Stephen Colbert und im Shopping-Video singt Schauspieler Walton Goggins, den kennt man aus der Serie White Lotus. Goggins durfte schon die ganze Platte hören und nennt das Album Goddamn Special. Ja, mal sehen, was verdammt besonders daran sein soll. Was wir sicher wissen, am 13.10. in Düsseldorf und am 15.10. in Berlin spielen die Strokes ihre beiden Deutschlandkonzerte. Die nächste Platte, die konnten wir dagegen komplett hören. Glanz Null heißt sie. Es ist die neue von Absilon.

Weg hier raus von Absilon. Und jetzt wird's kurz privat. Ich habe einen guten Kumpel. Er mag Indie und Techno. Was er nicht hört, ist Deutschrap. Vor allem dieser Absilon. Meine Tochter und ihre Freundinnen hören ihn die ganze Zeit, klagte er mir neulich sein Vater leid. Ja, Absilon muss also was richtig machen, wenn ihn die jungen Frauen hören und Boomer-Daddies raus sind. Mit seinem neuen zweiten Album, das morgen kommt, wird Absilon aus Berlin nochmal größer werden. Er hat ja ein 1er-Abi hingelegt, an der Charité Medizin studiert und ist dann zum Rap abgebogen. Bekannt geworden ist er 2023, als er bei Böhmermann seinen Baba gespielt hat. Das Album steht gleich in die Top 10. Und jetzt zur Fußball-WM veröffentlichte er das Lied Sommermärchen. Für ihn ist vom Sommermärchen während der WM in Deutschland 2006 etwas anderes in Erinnerung geblieben als für viele von uns. Es war die Zeit, kurz nachdem der türkischstämmige Dortmunder Mehmet Kubacik als 8. Opfer vom NSU erschossen worden ist und Deutschland aber noch von Dönermorden redete. Auf dem neuen Album wundert sich Absilon auch, warum SPD-Chef Lars Klingbeil ihm auf Instagram folgt. Absilon gibt den Fernsehsendungen von Anne Will, Markus Lanz und Co. eine deftige Abfuhr. Er will auch nicht mit Cem Özdemir abhängen. Und er rappt das mit seinem ruhigen, zurückhaltenden Flow. Absilon ist mit seinem melancholischen, migrantisch gefärbten Pop-Rap die leuchtende Antithese zum sprachlich und musikalisch sterben Gangster-Rap. Auf ihn können sich vielleicht viele schon bald einigen. Was mein Kumpel aber zu Glanz Null sagen wird, beziehungsweise seine Tochter, sie liebt's. Jeden Donnerstag um die Zeit, der Neuheitencheck in der ARD, in den Late Night Sounds und wir kommen zu einem klasse Debüt.

Wie schwärmte der bekannte Londoner Plattenladen Sounds of the Universe, aus einer glücklichen Begegnung zweier Musiker entstand ein mitreißendes brasilianisches Projekt, geprägt vom psychedelischen Disco-Sound und Studioexperimenten Curio Curio. Ja, Curio Curio, das sind Produzent Dustin Brown und Sängerin Luisa. Sie sind mit ihrer ersten Platte auf Anhieb bei Mr. Bongo gelandet, einem der europäischen Labels für Global Pop. Und gleich mit der ersten Nummer sind sie richtig eingeschlagen, Bam Carrère, ein Lied über die Feier des Lebens beim Tanzen. Dustin stammt aus Ingolstadt, lebt in Leipzig und dazu die Sängerin Luisa Montero, in Rio de Janeiro geboren, ist Schauspielerin in Österreich. Und sie lieben beide den Brasil-Stil der 70er, die MPN, die Musica Popular Brasileira. Dustin, er hörte Luisa in Ingolstadt singen und fragte sie danach in einer Bar, ob sie nicht gemeinsam Musik machen wollen. Vem pra casa, das haben wir eben gehört, komm nach Hause, das handelt von Luisas Familie, die in Brasilien auf sie wartet. Ja, toll, dass der Mix aus Disco und Samba, so sagt es Dustin, beziehungsweise der Mix aus Groove und Funk, so sagt es Luisa, so vorsichtig und kenntnisreich erneuert wird bei den beiden. Wir sind curious, wie es mit Curio Curio weitergeht. Unter anderem sind sie am Donnerstag, 17. September, zu Gast bei der Diskothek in Ingolstadt. In der neuen Welt, Angie Portmann stellt sie vor. Und wir schneiden mit und bringen die Stunde dann auch im Radio. Hier im Bayern 2 Nachtmix kommen wir zu einem ganz besonderen Australier. Auch Alex Cameron hat morgen ein Album am Start.

Statue Down von Alex Cameron. Der Australier schrieb schon Songs für The Killers und trat im Club von David Lynch in Paris auf. Er ist bekannt als Musiker, der gern konzeptuell arbeitet. Wie schreibt er zu den Stücken der neuen Platte? 9 in Vergessenheit geratene Drehbücher, von den Studios abgelehnt, den Waldbränden in Los Angeles zum Opfer gefallen, ihre verkohlten Überreste wurden fragmentiert und in Liedern voller tiefer Verwirrung und Reue bewahrt. Ob es stimmt? Jedenfalls kommt ein Clip vom Album Late to Set sehr filmisch daher. Im Video zu Statue Down, wir haben es eben gehört, da sehen wir Statuen, die vom Sockel geholt werden. Das Stück handelt genau davon, wenn Menschen die Schnauze voll haben, auf die Straße gehen und die Mächtigen stürzen. Denkwürdig sind die Zeilen von Alex Cameron in Jesus Never Had No Porno. Er singt: Jesus hatte nie Covid-19, er hat nie für Obama gestimmt, er hatte nie eine Impfung, konnte keine Single hören, konnte die Zahlen nicht hochtreiben, bekam nie einen Deal, aber jedes Mal, wenn er gesungen hat, versammelten sich die Menschen um ihn herum. Ja, schade, dass Alex Cameron nur 3 Songs zum Vorabhören zur Verfügung gestellt hat. Ähnlich auch bei ihr, die Presse bekommt nur wenige Songs vom neuen Album vorab. Charlie XCX auch mit neuem Album am Start.

Rockmusik von Charlie XCX. Drei Typen sind auf dem Cover ihrer neuen Platte. Sie heißt Music, Fashion und Film. Und diese drei Typen, die stehen für den Titel des Albums. Music wird verkörpert durch ein Foto von John Cale. Fashion durch Marc Jacobs, den Modedesigner. Und Film durch Regisseur Martin Scorsese. Musikalisch wendet sich Charlie XCX zum Teil von ihrem Dance-Pop ab und sie nähert sich dem Rock. I think dance floor is dead, so now we're making rock music, singt sie auf der eben gehörten Single Rock Music. Eine weitere Vorabnummer, die kümmert sich dann ums Thema Fashion. Das ist der Clip SS26, da zeigt man sie beim Modeln in der Summer Season 2026. Und überhaupt scheint sich Charlie XCX gerade vor Angeboten vor der Kamera nicht retten zu können. Auch im Video zum Stück Camera, da geht's ums Kino. Charlie sieht man als Regisseurin in einem Dreh, bei dem der französische Schauspielstar Vincent Cassel schier verzweifelt. Ich glaube, mit dieser Platte wird sie vermutlich noch mal viel größer werden. Charlie XCX. Wir machen weiter mit den neuen Platten, von denen wir in dieser Woche auffällig viele nicht komplett hören konnten, was irgendwie immer häufiger vorkommt. Es scheint, als wollen die großen Stars nicht mehr, dass die Presse als erstes, womöglich auch noch kritisch, über die neuen Alben berichtet, sondern die Fans im Netz eher euphorisch abgehen mit der ersten Reaktion. Nächster Kandidat, Cypress Hill.

Die Kiffhopper sind zurück mit einem spanischsprachigen Album, Cypress Hill. Ja, sie waren eine der ersten lateinamerikanischen Gruppen, die große Erfolge feiern konnten. Cypress Hill, bekannt für Insane in the Brain und Hits from the Bong. Sie haben mehr als 20 Millionen Alben verkauft und wurden die erste Hip-Hop-Gruppe, die einen Stern auf dem Hollywood Walk of Fame bekommen hat. Die beiden Brüder Sen Dawg und Mellow Man Ace, die kommen eigentlich aus Kuba und mit dem DJ Max haben sie es nicht verlernt, über all die Jahre kernige, ja wie sagt man, Mitgröhl-Hip-Hop-Songs zu schreiben, wie eben gehört Watcha Chucha, in dem es darum geht, dass man immer noch besser und härter ist als all die anderen. Wir sind die Könige des Katerlebens. Und im Stück Campeones heißt es, wir werden euch high machen, wir laufen die Straße lang, Löwen, Meisterschaft, Spiele, Champions. Und am Ende wünschen uns Cypress Hill das Beste. Dios bendiga, Gott segne euch. Neuer Hip-Hop aus den USA, aber ganz anders. Das neue Album von Apollo Brown, es kommt auch morgen raus.

Stranger Things von Apollo Brown. Er ist einer der großen Beatbastler im amerikanischen Hip-Hop. Apollo Brown arbeitet mit ganz unterschiedlichen Rappern zusammen. OC, Guilty Simpson oder Sky Sue. Sprich so eher die soulvollen MCs aus der zweiten Reihe mit Tiefgang. Ab und an, ich sag mal, genügen ihm dann seine Beats, aber so wie sie sind, und er veröffentlicht die Instrumentals als eigenständige Werke. Morgen kommt No Pressure, No Diamond, und da hat er eben sozusagen die Beats mit Streichern und Bläsern ausgeschmückt und die stehen jetzt auch bestens alleine da. Das Album erscheint nicht auf seinem Stammlabel auf Mellow Music, sondern auf Escapism, und das ist sein eigenes Label von Apollo Brown, auf dem seit 2 Jahren nur die eigenen Platten rauskommen. Und davon gibt's schließlich genug. Er ist ein klasse Fließband-Beatbastler. Die nächste Plattenfirma, die kümmert sich viel um Compilations, so auch um diesen CD-Sampler mit Songs von Tom Waits.

Den Song kennen viele anders. The Ramones mit I Don't Wanna Grow Up. Im Original von Tom Waits. Ja, vor kurzem hat man den 76-jährigen Musiker und Schauspieler im Jim Jarmusch-Film gesehen. Father, Mother, Sister, Brother. Hier aber wird nicht der Schauspielkunst von Tom Waits gehuldigt, sondern den Songs von ihm und seiner Frau. Denn Kathleen Brennan ist seit langen Jahren seine Mitautorin und Mitproduzentin. 1980 haben sie geheiratet und der Song Jersey Girl ist über sie und wird hier auch gecovert. Und auch das erste Stück, das sie mit ihm geschrieben hat, Hang Down Your Head, gibt's hier in einer Interpretation von Lucinda Williams. Ja, für Kathleen sind die Lieder ihres Mannes Grim Reapers oder Grand Weepers, also Stücke über den Sensenmann oder Stücke über Tränen. Der Titel der CD-Compilation, der lautet Where the Willow and the Dogwood Grow und meint auf Deutsch, wo die Weide und der Hartriegel wachsen. Das ist eine Zeile aus dem Tom Waits Song Down There by the Train. Auf der neuen Platte ist er auch zu hören in der Version von Johnny Cash. Andere Covers, die stammen von Bruce Springsteen, Solomon Burke, Los Lobos, Marian Faithfull oder Willie Nelson. Die Lieder von Tom Waits und Kathleen Brennan, die gehören längst zum American Songbook. Und das Label Ace hat für die Zusammenstellung mehrere hundert Covers durchgehört und sich für 19 entschieden. Eine schöne Würdigung kurz vor der Veröffentlichung seines Songs mit Massive Attack Boots on the Ground, den es dann nicht im Streaming geben wird, nur auf Vinyl. Tom Waits. 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Eine Woche mit vielen Wiederveröffentlichungen.

Love Songs on the Radio von Mojave 3. Mojave 3 war ein Ableger der britischen Shoegaze-Band Slowdive. Zwischen Mitte der 90er und Mitte der Nullerjahre, als es Slowdive mal nicht gab, da haben die beiden ganz viel gespielt. Neil Halstead und Rachel Goswell, die haben dann statt Shoegaze Alternative Country und Indie Folk gemacht und 60s und 70s Sounds gehuldigt. Mojave wegen der Wüste. Und nach dem letzten Album, vor 15 Jahren war das inzwischen, haben Mojave 3 eigentlich eine weitere Platte angekündigt. Stattdessen haben Neil und Rachel dann Slowdive reformiert, erfolgreich, wie man weiß. Und Mojave 3 ist in den Hintergrund getreten. Und vielleicht ist die morgige Wiederveröffentlichung aller Platten von Mojave 3, es sind 5, vielleicht ist das nun ein Anzeichen dafür, dass bald wieder was Neues kommt von ihnen. Und wenn man Songs wie die ätherische Amerikaner-Ballade Love Songs on the Radio hört, denkt man unweigerlich an Mazzy Star und die entrückte Stimme von Hope Sandoval. Der Hit vom Debüt ist nach wie vor ihr Signature-Tune. Und aus dem späteren Werk der Band empfehle ich den Jangle-Pop-Tune Puzzles Like You, Mojave 3. 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

Bill Deal and the Rondells mit dem Stück Freak and Freeze. Und man kann sich bei diesem Stop-and-Go-Song gut vorstellen, wie lustig das Tanzen und das kurze Anhalten gewesen sein muss auf der Tanzfläche, bevor es dann weiterging mit dem Boogie. Der Track ist meine Entdeckung auf einer Compilation voller Entdeckungen. Dafür kennt man das Münchner Label Tramp Records. Auch hier wieder seltene und gesuchte Tracks, und zwar in Sachen Modern Soul, Disco und Boogie. Im fünften Teil des Samplers Can You Feel It, da hören wir Stücke, die weder Soul noch Disco waren, sondern aus dem Boogie Wonderland stammten sozusagen. Bestes Beispiel der eben schon erwähnte schmissige Opener Freak and Freeze von Bill Deal and the Rondells. Die machten ursprünglich so Blue-Eyed Soul, aber Ende der 70er gab es eine schlimme Zäsur. Sänger Freddie Owens wurde erschossen, ein Teil der Band angeschossen, vom Vergewaltiger seiner Frau, den sie nach einem Konzert auf frischer Tat erwischten. Bill Deal, der führte seine Band zwar noch weiter, musste sie dann aber in den 80ern aufgeben. Sie erholten sich einfach nicht mehr von den Folgen des Mordes. Puh, was eine schlimme Geschichte. Aber längst sind Bill Deal and the Rondells in der Carolina Beach Music Awards Hall of Fame gelandet. Specialist Disco. Und damit kommen wir zu Specialist Soul.

Real Here Now von Nick Hakim. Ja, theoretisch macht Nick Hakim Soul-Musik, aber es klingt eher so, als würde er die Geister des Soul besuchen. Der New Yorker Multiinstrumentalist ist ein bewährter Studiopartner für so ganz unterschiedliche Größen wie Adrian Lenker, Bad Bad Not Good, Nilüfer Yanya, Lian Lahavas, Hiatus Coyote oder Lil Yachty. Seine Vorbilder, die sind ganz klassisch Curtis Mayfield und Marvin Gaye. Und doch kommt der Sound von Nick Hakim ganz anders daher. Liegt bei dunklem Soul, liegt bei ätherischem R&B vielleicht auch an seiner Grundstimmung. Hakim, Sohn lateinamerikanischer Einwanderer, er hat ein Problem mit dem 3-Minuten-Pop von heute. Wir leben in einer überstimulierten Welt mit immer kürzeren Aufmerksamkeitsspannen, klagt er. Alle seine 5 Songs, die man vorab genießen kann von der neuen Platte, die dauern zwischen 5, 6 und 7 Minuten. Ja, man wünscht sich jemanden vom Schlage, sagen wir Solange oder Blood Orange, die dann als Studiomusiker oder als Co-Writer ihn entdecken würden. Eine immens introvertierte Stimmung. Im November gastiert Nick Hakim in Hamburg und Berlin. Am Ende noch was von Permanent Vacation. Es zählt zu den renommiertesten Clublabels aus dem Süden. Tom Bioli aus München und Benjamin Fröhlich, den es inzwischen nach Berlin verschlagen hat. Sie sind die beiden DJ-Produzenten hinter ihrem Label. Zum 20. Geburtstag gibt's nach der Party in der Panorama Bar Berlin und vor der Jubiläumsfeier in München, angeblich Oktober, angeblich Charlie Club, jetzt einen kleinen Sampler. Permanent Vacation 20 EP Number 1. Da sind zu hören Philipp Lauer, der Frankfurter war auch schon mal Album der Woche im Zündfunk, mit so einem New Order-artigen Club-Track. Dazu Electro-House-Sounds von Midnight Magic, Pional, Curses und Label-Mitbegründer Benjamin Fröhlich. Sounds für die Sause im Herbst. Und alle, die schon privat vorfeiern wollen. Das war die Musik von morgen im Rahmen des Bayern 2 Nachtmix. Wir sagen danke fürs Zuhören im Namen der ARD Late Night Sounds. Ralf Summer wünscht eine gute Nacht mit Benjamin Fröhlich und Roll On.

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1: Um 0 Uhr Mitternacht mit Olaf Knapp. Kanzler Merz hat nach dem Rücktritt von Unionsfraktionschef Spahn offenbar mehrere Personalentscheidungen getroffen. Nach übereinstimmenden Medieninformationen soll Gesundheitsministerin Warken Thorsten Frey nachfolgen und Chefin des Kanzleramts werden. CDU-Generalsekretär Linnemann übernimmt offenbar von ihr das Gesundheitsressort. Markus Preis aus dem Hauptstadtstudio hat in der ARD erläutert, was für Warken und Linnemann spricht.
2: Für Nina Warken, da hat eindeutig das Prinzip gegolten, Leistung lohnt sich. Sie hat sich in einem Jahr als Ministerin in das schwierige Thema Gesundheitspolitik eingearbeitet und bereits eben eine erste weitreichende Reform gegen viele Widerstände durchgesetzt. Und genau diese Effizienz, die wünscht sich Friedrich Merz jetzt offenbar auch bei sich im Kanzleramt. Und bei Carsten Linnemann, der ist ein absolut loyaler Unterstützer des Kanzlers. Auch er bekommt jetzt die Chance, sich als Minister zu bewähren.
1: Bundeskanzler Merz hat die Angriffe der Houthi-Miliz auf saudische Schiffe im Roten Meer als inakzeptabel verurteilt. Sie müssten unverzüglich eingestellt werden, forderte Merz laut einer Mitteilung des Kanzleramts. Die rücksichtslosen Angriffe gefährdeten die Freiheit der Schifffahrt. Die vom Iran unterstützten Houthi-Rebellen im Jemen hatten nach eigenen Angaben in der Meerenge am Roten Meer zwei saudische Öltanker angegriffen. Menschenrechtsorganisationen kritisieren, dass die deutschen Behörden die Abschiebepraxis nach Afghanistan geändert haben. Es werden nicht nur verurteilte Straftäter zurückgebracht, sondern auch männliche Ausreisepflichtige, die keine Straftaten begangen haben. Amnesty International sieht darin einen Verstoß gegen Menschenrechte, weil den Menschen dort Verhaftung oder Folter drohten. Auch Pro-Asyl protestierte gegen die neuen Verfahren. Einen Monat nach den Erdbeben in Venezuela bleibt die humanitäre Lage dramatisch. Nach Angaben der Regierung leben mehr als 23.000 Menschen in Notunterkünften. Aus Mexiko-Stadt Jenny Barke.
3: Große Teile der Infrastruktur liegen weiterhin in Trümmern. Dementsprechend fehlt es an sauberem Trinkwasser und Toiletten. Auch Lebensmittel und Medikamente sind knapp. Viele internationale Hilfsorganisationen versuchen gemeinsam mit lokalen Partnern, die Betroffenen zu versorgen. Nach Angaben von Medico International brauche es dringend eine bessere gesundheitliche Versorgung. Bei den Erdbeben sind 38 Krankenhäuser eingestürzt oder schwer beschädigt worden. Viele Menschen trauern um ihre Angehörigen und sind traumatisiert, besonders

0: Kinder und Jugendliche sind betroffen.
1: Das Wetter in Deutschland. Nachts gebietsweise klar. Im Norden und Osten etwas Regen. Tiefstwerte 15 bis 6 Grad. Am Tage ist es oft heiter, im Norden wechselnd bewölkt und es fällt etwas Regen, Höchstwerte 20 Grad in Nordfriesland bis maximal 30 Grad im Breisgau. Die Zeit, es ist gleich 0:03 Uhr.
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1: Um 1 Uhr mit Olaf Knapp. Kanzler Merz hat nach dem Rücktritt von Unionsfraktionschef Spahn offenbar mehrere Personalentscheidungen getroffen. Nach übereinstimmenden Medieninformationen soll Gesundheitsministerin Warken Thorsten Frey nachfolgen und Chefin des Kanzleramts werden. CDU-Generalsekretär Linnemann übernimmt offenbar von ihr das Gesundheitsressort. Markus Preis aus dem Hauptstadtstudio hat in der ARD erläutert, was für Warken und Linnemann spricht.
2: Für Nina Warken, da hat eindeutig das Prinzip gegolten. Leistung lohnt sich. Sie hat sich in einem Jahr als Ministerin in das schwierige Thema Gesundheitspolitik eingearbeitet und bereits eben eine erste weitreichende Reform gegen viele Widerstände durchgesetzt. Und genau diese Effizienz, die wünscht sich Friedrich Merz jetzt offenbar auch bei sich im Kanzleramt. Und bei Carsten Linnemann, der ist ein absolut loyaler Unterstützer des Kanzlers. Auch er bekommt jetzt die Chance, sich als Minister zu bewähren.
1: Bundeskanzler Merz hat die Angriffe der Houthi-Miliz auf saudische Schiffe im Roten Meer als inakzeptabel verurteilt. Sie müssten unverzüglich eingestellt werden, forderte Merz laut einer Mitteilung des Kanzleramts. Die rücksichtslosen Angriffe gefährdeten die Freiheit der Schifffahrt. Die vom Iran unterstützten Houthi-Rebellen im Jemen hatten in der Meerenge am Roten Meer 2 saudische Öltanker angegriffen. Die EU-Staaten haben sich wegen des Ukraine-Kriegs auf ein neues Sanktionspaket gegen Russland verständigt. Dem Rat der Mitgliedstaaten zufolge sehen die Pläne weitere Maßnahmen gegen den russischen Finanz- und Energiesektor vor. Außerdem soll ein Einreiseverbot für russische Soldaten verhängt werden. EU-Kommissionspräsidentin von der Leyen erklärte, die Ukraine habe militärisch an Schwung gewonnen. Zugleich schwächten die Sanktionen die wirtschaftlichen Grundlagen der russischen Kriegsführung. Einen Monat nach den Erdbeben in Venezuela bleibt die humanitäre Lage dramatisch. Nach Angaben der Regierung leben mehr als 23.000 Menschen in Notunterkünften. Aus Mexiko-Stadt Jenny Barke.
3: Große Teile der Infrastruktur liegen weiterhin in Trümmern. Dementsprechend fehlt es an sauberem Trinkwasser und Toiletten. Auch Lebensmittel und Medikamente sind knapp. Viele internationale Hilfsorganisationen versuchen gemeinsam mit lokalen Partnern, die Betroffenen zu versorgen. Nach Angaben von Medico International brauche es dringend eine bessere gesundheitliche Versorgung. Bei den Erdbeben sind 38 Krankenhäuser eingestürzt oder schwer beschädigt worden. Viele Menschen trauern um ihre Angehörigen und sind traumatisiert. Besonders Kinder und Jugendliche sind betroffen.
1: Das Wetter in Deutschland. Nachts gebietsweise klar, im Norden und Osten etwas Regen. Tiefstwerte 15 bis 6 Grad. Am Tage ist es dann oft heiter, im Norden wechselnd bewölkt und es fällt etwas Regen. Höchstwerte 20 Grad in Nordfriesland bis maximal 30 Grad im Breisgau. Die Zeit, es ist gleich 1.03 Uhr.
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1: Um 2 Uhr mit Olaf Knapp. Die Personalfragen nach dem Rücktritt von Unionsfraktionschef Spahn sind offenbar geklärt. Nach Medienberichten wird die jetzige Bundesgesundheitsministerin Warken neue Kanzleramtsministerin. Sie löst Thorsten Frey ab, den designierten Chef der Unionsbundestagsfraktion. Anne-Kathrin Mellmann zur Frage, was Nina Warken für das Amt der Kanzleramtsministerin mitbringt.
2: Neben Loyalität bringt sie eine ganze Menge Erfahrung mit. Sie hat ja gerade als Gesundheitsministerin geliefert. Sie hat die Reform der gesetzlichen Krankenversicherung auf den Weg gebracht und auch bis zum Ende durchgekämpft und dabei auch ja einige Beharrlichkeit an den Tag gelegt. Und außerdem ist, glaube ich, nicht zu unterschätzen, dass sie eine Frau ist. Die Zahl von Frauen in politischen Führungspositionen in der Union ist ja nach wie vor überschaubar. Und nun also eine Frau auf diese Weise zu würdigen, das kommt sicherlich ganz gut an.
1: Bundeskanzler Merz hat die Angriffe der pro-iranischen Houthi-Miliz auf saudi-arabische Öltanker im Roten Meer verurteilt. Die Attacken müssten unverzüglich eingestellt werden, erklärte Merz. Aus der Nachrichtenredaktion Torben Müller.
3: Jede Form einer Seeblockade sei inakzeptabel, so der Bundeskanzler. Die rücksichtslosen Angriffe gefährdeten die Freiheit der Schifffahrt und drohten, die regionale Stabilität weiter zu untergraben. Die von Teheran unterstützten Houthis im Jemen hatten zuvor erklärt, 2 saudi-arabische Öltanker mit Raketen und Drohnen angegriffen zu haben. Saudi-Arabien bestätigte bislang den Angriff auf ein Schiff, auf dem Feuer an Bord ausgebrochen sei. Die Houthis hatten am Montag eine Seeblockade für Schiffe aus Saudi-Arabien angekündigt.
1: Menschenrechtsorganisationen kritisieren, dass die deutschen Behörden die Abschiebepraxis nach Afghanistan geändert haben. Es sollen nicht nur verurteilte Straftäter zurückgebracht werden, sondern auch männliche Ausreisepflichtige, die keine Straftaten begangen haben. Amnesty International sieht darin einen Verstoß gegen Menschenrechte, weil den Menschen dort Verhaftung oder Folter drohten. Auch Pro-Asyl protestierte gegen die neuen Verfahren. In Frankreich, Spanien und Italien wüten weiter Waldbrände. Nahe der französischen Atlantikküste bei Bordeaux mussten etwa 20.000 Menschen in Sicherheit gebracht werden. Mehrere Campingplätze wurden geräumt. In Spanien verwüstete ein Brand bereits eine Fläche von rund 32.000 Hektar. In Italien kämpfen Feuerwehrleute unter anderem auf der Mittelmeerinsel Sizilien gegen zahlreiche Brände. Dort sind die Temperaturen auf mehr als 40 Grad Celsius gestiegen. Das Wetter in Deutschland. Nachts gebietsweise klar, im Norden und Osten etwas Regen, Tiefstwerte 15 bis 6 Grad. Am Tage oft heiter, im Norden wechselnd bewölkt und etwas Regen, Höchstwerte 20 Grad in Nordfriesland bis maximal 30 Grad im Breisgau. Es ist 2.03 Uhr.
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